Robert Schumann, trio numero 1 in re minore per pianoforte, violino e violoncello, opera 63. Mit Energie und Leidenschaft. Lebaf doch nicht zu rasch. Langsam mit inniger Empfindung. Mit Feuer. Complesso strumentale Schweizer Klavier Trio. Angela Gubuleva, violino. Sebastian Singer, violoncello. Martin Lukas Taub, pianoforte.

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1: Mit Miriam Dommerson. Der Bedarf an häuslicher Pflege in Südtirol wächst. Neue Waldbrände in Spanien und Frankreich. Das Wetter sonnig und heiß bei 33 bis 38 Grad. Der Bedarf an häuslichen Pflegekräften in Südtirol ist gestiegen. Laut der Geschäftsführerin der Sozialgenossenschaft Humanitas 24, Ursula Thaler, suchen immer mehr Südtiroler Familien um eine häusliche Betreuung an. Dabei gibt es laut Thaler aber große finanzielle Hürden und lange Wartezeiten. Viele Familien hätten nicht die Mittel, um die Wartezeiten von bis zu 10 Monaten für das Pflegegeld zu überbrücken, sagte Thaler zu Reis Südtirol. Eine häusliche Pflegekraft kostet rund 2.000 Euro im Monat. In Bozen wird heute der bisher heißeste Tag des Jahres mit Spitzenwerten um 38 Grad erwartet. In weiten Teilen des Landes gilt die Warnstufe Orange. Zum Wochenende hin steigt die Warnstufe in und um die Landeshauptstadt wegen der körperlichen Belastung durch anhaltende Extremtemperaturen und Tropennächten auf Rot. Auf der Nordspur der Brenner-Autobahn ist am frühen Morgen ein Lieferwagen in Brand geraten. Der Fahrer blieb unverletzt. Die alarmierten Feuerwehrleute von Kardaun und Klausen konnten den Brand rasch unter Kontrolle bringen. Die Flammen beschädigten allerdings den Asphalt, weshalb die Nordspur der Brenner-Autobahn zwischen Bozen Nord und Klausen vorerst nur einspurig befahrbar ist. In mehreren europäischen Ländern sind neue Waldbrände ausgebrochen, so etwa in Frankreich in der Region Var am Mittelmeer und in Spanien im Nationalpark an der Grenze zu Portugal. 12 Ortschaften mussten evakuiert werden. Auch auf den griechischen Inseln Kreta und Paros sind Waldbrände ausgebrochen. Die USA haben erneut den Iran angegriffen. Das Militär habe Dutzende Ziele der Revolutionsgarden angegriffen, teilte ein Militärsprecher mit. Die Angriffe seien eine Reaktion auf iranische Angriffe gewesen. Diese hätten US-Stützpunkte gegolten. Mehr als 1.000 Migranten sind in den vergangenen Tagen aus Marokko in die spanische Exklave Ceuta an der Straße von Gibraltar geschwommen. Mindestens 4 Personen sind dabei ertrunken, berichten spanische Medien. Ceuta ist mit Grenzzäunen geschützt. Wer das Gebiet erreichen will, muss von Marokkos Küste her etwa 4 Stunden schwimmen. Das Wetter. Im ganzen Land wird es sehr sonnig, am Nachmittag bilden sich nur wenige Quellwolken. Es wird sehr heiß mit Höchstwerten von 33 Grad bis 38 Grad. Morgen Freitag geht es sonnig und heiß weiter. Von Reis Südtirol hörten Sie Nachrichten, Redaktion Hannes Beintner.
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2: Ein wunderschöner Vollmond strahlt vom Nachthimmel, haben Sie ihn gesehen? Und er führt uns jetzt auch in Richtung neuen Tag, in diesen Donnerstag, 30. Juli. Willkommen und ich hoffe, Sie hatten eine gute Nacht und konnten trotz Wärme schlafen. Vielleicht bereiten Sie sich jetzt schon auf einen Tag in den Bergen vor. Das ist eine gute Idee, denn heute wird es so richtig heiß wieder. Aber vielleicht haben Sie auch heute Abend Familie oder Freunde bei sich zu einer Grillerei eingeladen in Ihren Garten. Dazu haben wir auch einige Tipps für Sie in einer Viertelstunde vorbereitet. Nach 8 Uhr, da stellen wir Ihnen einen neuen Ernährungstrend heute vor. Was ist Fibermaxing? Da geht es auf jeden Fall um die Zufuhr von Ballaststoffen und wir fragen uns, ersetzt dieser Trend den Proteintrend? Das und vieles mehr noch bis 9 hier im Frühstücksradio. Ich freue mich, Sie begleiten zu dürfen. Und ich bin zum Glück nicht alleine so früh aufgestanden an der Sendetechnik heute. Stefan Biazzi und in den Nachrichten gerade gehört Kollegin Miriam Thomaser.
3: Guten Morgen.
2: Guten Morgen, Miriam. Und einen guten Start in diesen 30. Juli wünschen wir Ihnen allen.

Das war das Electric Light Orchestra mit Living Thing. Schönen guten Morgen, Sie hören Reis Südtirol, das Frühstücksradio. Gleich ist es 6:12. Vielleicht haben Sie ihn ja gesehen, den Vollmond, vielleicht in den Bergen, wo wenig anderes Licht ist. Das ist der Anblick, also da ist der Anblick dann nochmal beeindruckender. Und ja, damit sind wir jetzt beim Wetter. Da gibt es nicht viel Neues zu berichten. Wir hatten hier in Bozen wieder eine Tropennacht. Unter 23 Grad ging es heute Nacht hier nicht. Der heutige Donnerstag, 30. Juli, bringt wieder sehr viel Sonnenschein. Am Nachmittag bilden sich nur wenige Quellwolken. Die Gewitterneigung, die bleibt sehr gering. Es wird sehr heiß. In Sterzing werden 33 Grad gemessen und in Bozen 38 erreicht. Und hier zum Vergleich ein paar Temperaturen jetzt beim Aufstehen. Bozenmelle derzeit 23 Grad, Bruneck 14, Meran 20, in Sechsten werden frische 10 Grad gemessen und in St. Valentin auf der Heide 13 Grad derzeit. Am morgigen Freitag, da geht es sonnig und heiß weiter, gegen Abend sind dann Hitzegewitter allerdings möglich. Am Samstag ändert sich wenig, in der ersten Tageshälfte scheint verbreitet die Sonne, am Nachmittag entwickeln sich dann größere Quellwolken und in der Folge auch einzelne Hitzegewitter. Hochsommerliche Bedingungen mit Sonne und örtlichen Gewittern am Nachmittag bringt dann auch der Sonntag. Also kleine Erinnerung, falls Sie im Tal unten bleiben heute und sich in der Hitze aufhalten müssen, viel trinken, den Schatten suchen und sich am besten ruhig verhalten.

0: Ja, hier kommt bald die Sonne. Das war STS hier im Frühstücksradio an diesem Donnerstagmorgen. Schön, dass Sie uns zuhören, dass wir Sie begleiten dürfen. Es ist mittlerweile 20 Minuten nach 6. Und wir sind mitten im Sommer. Die Abende sind lau und warm und wir haben oft vielleicht keine Lust, in der Küche zu stehen und zu kochen. Das sind drei gute Gründe, heute vielleicht auch den Grill anzuschmeißen. Entweder mit Freunden oder in der Familie. Das machen zurzeit auch einige von Ihnen, wie der Metzger Philipp Fracchetti feststellt. Er verkauft seit Wochen vermehrt Grillklassiker in seinen Geschäften. Welche das sind und inwiefern sich der Grilleinkauf verändert hat, verrät er meiner Kollegin Barbara Wiest.
1: Also an Grillfleisch sind es die Klassiker, die am meisten verkauft werden. Wir haben zwischen Grillwürste, Salsicce, Schopfschnitzeln, ganz typisch, Truthahnschnitzel, Huhnschnitzel und dann vom Rind ein Rostbeef.
2: Gerade bei den Fleischsorten stellen Sie immer wieder fest, dass es gewisse Grilltrends gibt, die dann auch wieder abflachen. Zum Beispiel wurde vor einigen Jahren ganz viel trockengereiftes Rindsfleisch gekauft. Das ist jetzt nicht mehr so gefragt.
1: Ja, genau. Trockengereift, also dry-aged beef. Bei mir mittlerweile die Nachfrage hat sich abgeflacht. Ein anderer Trend, den es gab oder immer noch gibt, ist das Barbecue, wo eben Fleischstücke bei niederer Temperatur für längere Zeit gegart werden. Das ist halt dann eben zeitintensiv und auch nicht jedermanns Sache.
2: Gerade jetzt im Sommer kommen vermehrt männliche Kunden zu Ihnen ins Geschäft, denn der Grilleinkauf, der ist Männersache.
1: Ja, das stimmt allerdings. Also der Wochenend-Grilleinkauf, das ist noch Männersache. Unter der Woche kommt meistens die Frau einkaufen für die gesamte Familie. Aber Grillthema ist immer noch dem Mann vorbehalten. Und ja, da wird dann auch manchmal übertrieben, was den Hunger anbelangt, und ein bisschen mehr eingekauft.
2: Aber insgesamt wird immer weniger Fleisch gekauft, wenn es jetzt ums Grillen geht.
1: Also generell ist der Fleischkonsum rückläufig. Man merkt, früher wurde effektiv mehr Fleisch verkauft. Also man hatte Kunden, die was für größere Gruppen, also für die ganzen Freunde, Familie eingekauft haben. Mittlerweile hat es ein bisschen nachgelassen. Es wird eher in der kleinen Familie, also 4, 5, 6 Leute gegrillt. Aber größere Gruppen haben wir eher weniger.
2: Außerdem haben Sie festgestellt, dass die Kunden auch immer weniger selber grillen, sondern sich mittlerweile sogar jemanden anstellen, der für sie grillt.
1: Ja, ganz genau. Also die Gründe sind vielfältig, oft aus Platzmangel, weil jemand hat keinen Garten zu Hause, dann wird dann oft da eine Location mittlerweile ausgesucht. Und das ist auch eine ganz logische Sache. Mittlerweile, die Haushalte sind immer kleiner. Und wenn man dann anfangen muss, für 10 bis 20 Personen zu grillen, dass man nicht alles im Haushalt hat, ist, glaube ich, verständlich.
0: Genau, und Grillen ist aufwendig und zeitintensiv, meint der Metzger Philipp Fracchetti. Wir wünschen auf jeden Fall einen feinen, lauen Sommerabend mit netten Menschen, wenn Sie das in den kommenden Tagen oder auch vielleicht heute geplant haben.

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1: Mit Miriam Thomason. Der Bedarf an häuslicher Pflege in Südtirol wächst. Neue Waldbrände in Spanien und Frankreich. Das Wetter sonnig und heiß bei 33 bis 38 Grad. Der Bedarf an häuslichen Pflegekräften in Südtirol ist gestiegen. Laut der Geschäftsführerin der Sozialgenossenschaft Humanitas 24, Ursula Thaler, suchen immer mehr Südtiroler Familien um häusliche Betreuung an. Dabei gibt es laut Thaler aber große finanzielle Hürden und lange Wartezeiten. Viele Familien hätten nicht die Mittel, um die Wartezeiten von bis zu 10 Monaten für das Pflegegeld zu überbrücken, sagte Thaler zu RAI Südtirol. Eine häusliche Pflegekraft kostet rund 2.000 Euro im Monat. In Bozen wird heute der bisher heißeste Tag des Jahres mit Spitzenwerten um 38 Grad erwartet. In weiten Teilen des Landes gilt die Warnstufe Orange. Zum Wochenende hin steigt die Warnstufe in und um die Landeshauptstadt wegen der körperlichen Belastung durch anhaltende Extremtemperaturen und Tropennächte auf Rot. Auf der Nordspur der Brenner-Autobahn ist am frühen Morgen ein Lieferwagen in Brand geraten. Der Fahrer blieb unverletzt. Die alarmierten Feuerwehrleute von Kardaun und Klausen konnten den Brand rasch unter Kontrolle bringen. Die Flammen beschädigten allerdings den Asphalt, weshalb die Nordspur der Brenner-Autobahn zwischen Bozen-Nord und Klausen vorerst nur einspurig befahrbar ist. In mehreren europäischen Ländern sind neue Waldbrände ausgebrochen, so etwa in Frankreich, in der Region Var am Mittelmeer und in Spanien im Nationalpark an der Grenze zu Portugal. 12 Ortschaften mussten evakuiert werden. Auch auf den griechischen Inseln Kreta und Paros sind Waldbrände ausgebrochen. Die USA haben erneut den Iran angegriffen. Das Militär habe Dutzende Ziele der Revolutionsgarden angegriffen, teilte ein Militärsprecher mit. Die Angriffe seien eine Reaktion auf iranische Angriffe gewesen. Diese hätten US-Stützpunkten gegolten. Mehr als 1.000 Migranten sind in den vergangenen Tagen aus Marokko in die spanische Exklave Ceuta an der Straße von Gibraltar geschwommen. Mindestens 4 Personen sind dabei ertrunken, berichteten spanische Medien. Ceuta ist mit Grenzzäunen geschützt. Wer das Gebiet erreichen will, muss von Marokkos Küste her etwa 4 Stunden schwimmen. Das Wetter. Im ganzen Land wird es sehr sonnig. Am Nachmittag bilden sich nur wenige Quellwolken. Es wird sehr heiß mit Höchstwerten von 33 Grad bis 38 Grad. Morgen Freitag geht es sonnig und heiß weiter. Von RAI Südtirol hörten Sie Nachrichten. Redaktion Hannes Beintner.
2: Vielen Dank, Miriam Thomaser. Und wir blicken

Jetzt auf den Verkehr. Im Bereich der Kreuzung nach Vilnius staut er sich immer mal wieder. Da gibt es eine Einbahnregelung wegen der Errichtung eines Kreisverkehrs. Auf der Schnellstraße Mebo ist bis 7. August in Richtung Meran zwischen Meran Südsinig und Meran Untermais wegen Arbeiten nur eine Fahrspur befahrbar. Und zwischen Rifjan und Saltaus gibt es eine Einbahnregelung und zeitweilige Sperren bis zu 15 Minuten wegen Ausbau der Straße, auch am Wochenende. Wir wünschen an dieser Stelle eine gute und eine sichere Fahrt. Nächste Informationen zum Verkehr gibt es hier auf Rai Südtirol im Anschluss an die 7 Uhr Nachrichten.

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1: Ist nicht lang her,

0: auf dem Weg in die Berge, zu ihrer Wanderung. Einen schönen guten Morgen hier von Reis Südtirol, dem Frühstücksradio. Das war Hubert von Geusern mit Nicht lang her. Wir freuen uns, dass Sie mit uns in diesen 30. Juli starten. Es ist jetzt genau 6.42 Uhr. Ja, und bei uns in Südtirol, wir wissen es, ist das Ehrenamt großgeschrieben. Es gibt aber auch viele Menschen, die ganz im Stillen andere unterstützen. Das kann der Busfahrer sein, die nette Nachbarin, die Blumen gießt, während man im Urlaub ist, oder der Kaufmann Peter Binkera, der die Lebensmittel auch mal nach Hause liefert.
1: Meistens, wenn man die Leute kennt, gerade erst vor 10 Tagen habe ich eine Nachbarin gefragt und gesagt, ich sehe die Frau nicht mehr. Dann sagt sie, ja, die ist im Spital, um sie her und die Spital. Und dann hat sie noch nach 8 Tagen oder 10 hat sie untertelefoniert. Kannst du mir nicht etwas bringen? Ich bin vom Spital gekommen, habe nichts daheim und darf mal nicht rausgehen. Dann bringt man halt etwas nicht. Das ist normal, nicht?
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0: Absolute Beginners, David Bowie hier im Frühstücksradio. Schön, dass Sie mit uns Ihren Tag starten. Vielleicht leben Sie ja mit einer chronischen Erkrankung oder haben eben genug davon, für jede Untersuchung irgendwo anders hin zu fahren. Genau hier setzen die neuen Gemeinschaftshäuser an, erklärt Michael Mayer, Direktor des Ressorts für Gesundheitsvorsorge und Gesundheit.
1: Die Gemeinschaftshäuser sind eine Weiterentwicklung der bisherigen Sozial- und Gesundheitssprengel und bieten zusätzliche Dienste an und eine stärkere Vernetzung zwischen dem Gesundheits- und Sozialbereich. Dabei gibt es vor allem zwei zentrale Bereiche. Das eine ist das Ambulatorium für kleine Dringlichkeiten, das die Bevölkerung aufsuchen kann, wenn zum Beispiel der eigene Hausarzt nicht erreichbar ist. Und das zweite sind die Betreuungspfade für Menschen mit einer chronischen Erkrankung, wo sich die Betreuungsleistungen, die eine Person mit einer chronischen Erkrankung, zum Beispiel ein Diabetiker, braucht, um den Patienten organisieren und somit eine Art One-Stop-Shop ist, um alle Betreuungsleistungen an einem Ort zu erhalten.
0: 7 Gemeinschaftshäuser gibt es bereits in Südtirol. Bis 2028 sollen es 12 werden. Was das für Sie ganz konkret bedeutet, das klären wir heute in unserem Treffpunkt Forum. Gesundheitslandesrat Hubert Messner ist zu Gast bei Kollegin Katrin Bragania. Und Sie können mitreden und anrufen ab 11 Uhr und Ihre Fragen direkt an den Landesrat stellen. 8-3x-0-144-77 ist die Nummer in unser Studio. Oder Sie schreiben auch jetzt schon eine Mail an forum@rai.it. Das Thema heute im Treffpunkt Forum, die neuen Gemeinschaftshäuser und was sich dadurch für uns Patientinnen und Patienten ändert.

0: Das war Musik von Ace of Base, Always Have, Always Will. Ein sehr heißer und sonniger Donnerstag wartet auf uns an diesem 30. Juli. Schönen guten Morgen und fein, dass Sie mit uns vom Frühstücksradio aufstehen. Es ist 7:07.
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0: Gerade in jungen Jahren ist es oft schwer zu unterscheiden, wer bin ich und wie sehen mich die anderen. Das viel zitierte Selbstbild. Damit kämpfen Erwachsene auch, aber insbesondere junge Menschen oft ganz stark und ein schlechter Einfluss darauf haben natürlich die sozialen Netzwerke. Elena Runk hat heuer am Sprachengymnasium in Schlanders Matura gemacht und sie hat sich über das ungesunde Selbstbild Gedanken gemacht.
2: Der Preis der Perfektion. Ein Lächeln im Gesicht, immer ein Spruch auf den Lippen und den Alltagsbestens im Griff. Nach außen zumindest. Was verbirgt sich dahinter? Ein Leben voller Sorgen und Ängsten, größtenteils verursacht durch die Außenwelt. Ein kurzer Blick aufs Handy und die Unzufriedenheit wächst. Jeder scheint perfekt zu sein. Ein makelloser, durchtrainierter Körper, keine Falten und bildhübsch. Nur man selbst passt eben nicht in dieses Bild. Schönheit plus subjektive Wahrnehmung, deshalb steht die Frage nach dem eigenen äußeren Wert im Raum. Mehrere Stunden im Fitnessraum, strenge Cardio-Einheiten und eine möglichst geringe Kalorienzufuhr. Keine Zeit für Familie und Freunde, auch sonstige Aktivitäten bleiben auf der Strecke. Das Leben beschränkt sich auf Äußeres, Spiegel, Waage und Kalorien. Man führt ein an die äußeren Erscheinungen orientiertes Leben, glaubt man zumindest. In Wahrheit bestimmt dieses Verhalten längst den Alltag. Es fühlt sich wie Kontrolle an, doch es ist eine Verpflichtung. Anstatt Zufriedenheit verspürt man triste Leere. Keine Kraft, Schwindel und ständiges Frieren. Man sollte aufhören, aber die Stimmen im Hintergrund sind bereits viel zu laut. Sie überwiegen. Doch das Streben nach einem ungesunden Körper darf keine Priorität haben. Denn wahre Schönheit und Stärke liegt in den inneren Werten, welche uns wirklich ausmachen.

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2: Mit Miriam Damaser. Der Bedarf an häuslicher Pflege in Südtirol wächst. Neue Waldbrände in Spanien und Frankreich. Das Wetter sonnig und heiß bei 33 bis 38 Grad. Der Bedarf an häuslichen Pflegekräften in Südtirol steigt. Laut der Geschäftsführerin der Sozialgenossenschaft Humanitas 24, Ursula Thaler, suchen immer mehr Südtiroler Familien um eine häusliche Betreuung an. Allerdings stoßen viele dabei an finanzielle Grenzen und an die langen Wartezeiten für Pflegegeld. Hannes Beindner.
3: Für viele Familien kommt ein Pflegefall plötzlich. Dann heißt es schnell handeln, Pflegeeinstufung, Ansuchen um Pflegegeld und die Frage der Betreuungsart. Die Pflegekraft zu Hause oder der Heimplatz. Für die häusliche Pflege gibt es Pflegegeld, aber für viele ist dieser Weg schwierig, sagt Ursula Thaler, Geschäftsführerin der Sozialgenossenschaft Humanitas 24.
4: Wenn ich 7, 8, 9, 10 Monate auf eine Einstufung und auf das Geld warten muss, dann ist das ein unüberwindbares Problem.
3: In der jüngsten Debatte über die Kosten für Seniorenwohnheimplätze wurde laut Thaler außer Acht gelassen, dass ein Seniorenwohnheimplatz der Allgemeinheit teurer komme als der häusliche Pflegedienst. Doch viele Familien hätten schlichtweg nicht die 2.000 Euro für die monatlichen Betreuungskosten.
4: Die haben auch nicht das Geld irgendwo herumliegen, um das alles zu stemmen. Einigen Familien macht das nichts aus, weil die haben genug.
3: Seit Jahren gäbe es die Idee, das Pflegegeld an Einkommensfaktoren zu koppeln. Doch laut Thaler ist dieser Vorschlag immer am Argument des zu großen Aufwandes für die Ämter gescheitert.
2: Gesundheitsminister Orazio Scilacci hat umfassende Investitionen in das Gesundheitssystem angekündigt. Der staatliche Fonds für Pflegebedürftige soll auf über 1 Milliarde Euro aufgestockt werden. Die zweckgebundenen Mittel fließen vorrangig in die häusliche Pflege, regionale Betreuungsangebote sowie den Ausbau von Maßnahmen gegen Alzheimer und die psychiatrische Versorgung. Um dem akuten Fachkräftemangel im Pflegesektor kurzfristig entgegenzuwirken, will das Gesundheitsministerium indisches Pflegepersonal rekrutieren. Die häuslichen Pflegekräfte in Südtirol sind auch gleich Thema im Morgengespräch im Anschluss an diese Nachrichten. Südeuropa kämpft erneut gegen eine schwere Welle von Waldbränden. In Frankreich sind in gleich mehreren Regionen Brände ausgebrochen. Besonders dramatisch ist die Lage auf der griechischen Insel Kreta. Peter Dahlmann.
5: Auf Kreta sind bei den Löscharbeiten 2 Feuerwehrleute ums Leben gekommen. Das Feuerwehrauto wurde von den Flammen eingeschlossen. Sie konnten sich nicht mehr retten. Wegen der außer Kontrolle geratenen Brände ordneten die Behörden an der Südküste Kretas die Evakuierung eines beliebten Urlaubsortes an. Rund 6.000 Menschen sind betroffen. Auch in Frankreich spitzt sich die Lage weiter zu. Im südfranzösischen Departement Var mussten etwa 700 Menschen vor den Flammen in Sicherheit gebracht werden. Neue Brandherde werden zudem aus dem Wald von Fontainebleau südlich von Paris sowie aus der Region Dijon gemeldet. Weitere große Waldbrände wüten derzeit auch in Spanien, im Nationalpark zur Grenze Portugals und in der Türkei.
2: Zum ersten Mal seit fast einer Woche hat das US-Militär nach eigenen Angaben wieder Ziele im Iran attackiert. Das Militär habe Dutzende Ziele der Revolutionsgarden angegriffen, teilte ein US-Militärsprecher mit. Die Angriffe seien eine Reaktion auf iranische Angriffe gewesen. Im Sicherheitsrat der Vereinten Nationen beginnt heute der mehrstufige Auswahlprozess für den Posten des UNO-Generalsekretärs. 4 Frauen und 3 Männer bewerben sich um die Nachfolge des Portugiesen Antonio Guterres. Die Abstimmungen erfolgen geheim und traditionell in mehreren Runden. Vetomächte wie die USA, China und Russland können Bewerber blockieren. Mehr als 1000 Migranten sind in den vergangenen Tagen aus Marokko in die spanische Exklave Ceuta an der Straße von Gibraltar geschwommen. Mindestens 4 Personen sind dabei ertrunken, berichten spanische Medien. Ceuta ist mit Grenzzäunen geschützt. Wer das Gebiet erreichen will, muss von Marokkos Küste her etwa 4 Stunden schwimmen. Die SVP hat eine Aufklärung des Verdachts auf Betrug bei den Zweisprachigkeitsnachweisen in hunderten von Fällen im öffentlichen Dienst in Südtirol gefordert. Es sei nicht hinnehmbar, dass Urkunden zum eigenen Vorteil gefälscht werden, noch könne man politisch ignorieren, dass mutmaßlich Grundprinzipien des Landes verletzt werden, sagte SVP-Landessekretär Harald Stauder. An den Sprachregelungen im öffentlichen System will die SVP aber festhalten. Stauder.
6: Wir haben großes Vertrauen in die Staatsanwaltschaft, dass sie sehr schnell uns sagen werden, wo wir stehen. Auf der anderen Seite natürlich, wenn es 1700 sein werden, dann fehlen die im öffentlichen Dienst. Aber das darf kein Argument sein, um das bewährte System, eine Säule des Autonomiestatutes aufzubrechen. Wir bleiben bei diesem System.
2: Wie gestern bekannt wurde, hat die Finanzwache die Ermittlungen um mutmaßlich gefälschte Sprachzertifikate ausgeweitet. Laut Ermittlern werden derzeit 1700 Sprachzertifikate geprüft. Dem Südtiroler Wohnbauinstitut legen derzeit rund 4000 Gesuche um Zuweisung einer Sozialwohnung vor. Dem stehen 600 Neubauwohnungen gegenüber, die das WOBI in den kommenden 10 Jahren landesweit plant. Die Stadt Bozen hat den größten Bedarf an leistbarem Wohnraum. Gleichzeitig gibt es hier die meisten sanierungsbedürftigen und daher leerstehenden WOBI-Wohnungen. Nur knapp die Hälfte der sanierungsbedürftigen Wohnungen in der Landeshauptstadt wird derzeit bezugsfertig gemacht. Dass das Sanierungsprogramm nur schleppend umgesetzt wird, liege am bürokratischen Aufwand und am Personalmangel beim WOBI, sagte Generaldirektor Wilhelm Ballfrader zu Re Südtirol. Auf der Nordspur der Brenner-Autobahn ist am frühen Morgen ein Lieferwagen in Brand geraten. Der Fahrer blieb unverletzt. Die alarmierten Feuerwehrleute von Kardaun und Klausen konnten den Brand rasch unter Kontrolle bringen. Zur Stunde wird geprüft, inwieweit die Flammen beschädigten Asphalt haben. Die Nordspur der Brenner-Autobahn zwischen Bozen-Nord und Klausen ist vorerst nur einspurig befahrbar. Südtirols Zivilschutz rüstet sich für die 4. Hitzewelle dieses Sommers. In weiten Teilen des Landes gilt die Warnstufe Orange. In Bozen wird heute der bisher heißeste Tag des Jahres mit Spitzenwerten um 38 Grad erwartet. Katja De Gennaro.
7: Heiße Luft aus Nordafrika strömt in den Alpenraum. Vorerst ist die Warnstufe Orange ausgerufen. Am Samstag steigt das Risiko im Raum Bozen auf Rot, obwohl die heutigen Spitzenwerte in den nächsten Tagen voraussichtlich nicht mehr erreicht werden. Der Grund? Anhaltende Hitze über 35 Grad und Nächte, die keine Abkühlung bringen, belasten den Körper besonders, erklärt der Leiter der Landeswarnzentrale Willigis Gallmetzer.
8: Wenn über mehrere Tage diese extremen Temperaturen sind und sich der Körper und Organismus in der Nacht eben nicht so regenerieren kann, also wenn die Tropennächte sind, dann belastet das den Körper und den Organismus entsprechend mehr.
7: Die Waldbrandgefahr bleibt in Südtirol auf Stufe Gelb. Aber auch im urbanen Bereich, etwa auf Baustellen, kann die extreme Hitze das Risiko von Flammenbildung erhöhen.
2: Die Landeswarnzentrale empfiehlt, ausreichend zu trinken und den Körper vor Sonneneinstrahlung zu schützen. Besonders gefährdet sind Kinder und ältere Menschen. Roberto Mancini ist zurück als italienischer Fußballnationaltrainer. Bei seiner Vorstellung in Rom entschuldigte sich der 61-Jährige für seinen zwischenzeitlichen Abschied nach Saudi-Arabien. Der Wechsel sei ein Fehler gewesen, erklärte Mancini. Nun will er Italien zu alter Größe zurückführen. Unterstützt wird Mancini dabei vom Trainerlegende Claudio Ranieri als neuem technischen Direktor. Von Re Südtirol hörten Sie Nachrichten, Redaktion Hannes Beindner.
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9: Gestern war es mit maximal 36,7 Grad in Bozen schon sehr heiß. Heute wird es noch heißer und damit guten Morgen beim Wetter. Der heutige Donnerstag bringt Sonnenschein von früh bis spät. Am Nachmittag bilden sich nur wenige Quellwolken, die Gewitterneigung bleibt gering. In Kombination mit sehr warmen Luftmassen optimale Bedingungen für hohe Temperaturen. In Sterzing werden 34 Grad erreicht und in Bozen 38, wenn nicht sogar mehr. Auch auf den Bergen wird es sehr warm, mit bis zu 15 Grad auf 3000 Metern. In den kommenden Tagen geht es hochsommerlich und heiß weiter. Die Temperaturen von heute sollten aber nicht mehr erreicht werden. Die Hitze schwächt sich aber nur leicht ab. Vormittags dominiert jeweils der Sonnenschein, tagsüber entwickeln sich aber Quellwolken und in der Folge muss man in der zweiten Tageshälfte jeweils mit Hitzegewittern rechnen. Zum Schluss die Temperaturen von 7 Uhr. Bozen meldet 22 Grad, Auer 21, in Meran 19 Grad, Schlanders und Brixen jeweils 17 Grad, in Sterzing und Bruneck messen wir 14 Grad, in Doblach und auf dem Brenner 12, auch auf der Blose in 2500 Metern 12 Grad bei mäßigem Nordwind, der Reschenmelle 13, Innsbruck und Lienz 18 und Trient 24 Grad. Soviel zum Wetter mit Lukas Rastner.
10: Einen schönen guten Morgen wünscht Barbara Widot aus der Landesverkehrsmeldezentrale. Auf der Brenner Autobahn in Richtung Norden zwischen Bozen Nord und Klausen 2 Kilometer Stau wegen eines brennenden Fahrzeugs. Auf der Gadetaler Stadtstraße zwischen Corvara und Stern Sperre wegen Sicherheitsgründen. Auf der Landesstraße Provais zwischen Laurain und Provais Sperre bis 18 Uhr wegen Asphaltierungsarbeiten. Eine sichere Fahrt!
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11: Einen schönen guten Morgen. Heute begleitet mich Stefan Piazzi an der Sendetechnik. Willkommen an diesem Donnerstag, 30. Juli. Sie sind in vielen Südtiroler Familien ein Thema und verbringen mit unseren älteren und kranken Menschen oft mehr Zeit als wir Familienmitglieder selbst. Die badante private Pflegekräfte oft aus dem Ausland. Wir reden gleich hier mit dem Gewerkschafter Josef Untermazzoner darüber, wer diese Menschen sind, die da zu uns kommen, wie viel sie verdienen und mit welchen Belastungen sie auch in ihrer Arbeit konfrontiert sind.

0: Die Hooters mit 500 Miles. Schönen guten Morgen, Sie hören RAI Südtirol, das Frühstücksradio. Ob für die eigene Mutter, den eigenen Vater, die kränkliche Tante oder für den Opa, die Oma. Viele Südtiroler Familien haben schon einmal die Hilfe einer häuslichen Pflegekraft in Anspruch genommen oder denken daran, es zu tun. Sie nehmen die Dienste einer Badante in Anspruch, einer Pflegekraft, die die Person in den eigenen vier Wänden pflegt. Die Menschen werden auch in Südtirol immer älter und der Bedarf, der steigt. Wir haben es heute bereits in den Nachrichten gehört. Über die Arbeitnehmer selbst wird oft wenig gesprochen. Hannes Beintner hat deshalb den Gewerkschafter Josef Untermazzoner vom SGB Gießl ins Morgengespräch geladen.
1: Guten Morgen, Herr Untermazzoner. Schön, dass Sie ins Studio gekommen sind.
2: Danke für die Einladung.
1: Herr Untermazzoner, seit Jahren steigt die Anzahl der zu pflegenden Personen in Südtirol. Nimmt denn auch die Anzahl der Badanti im Land zu, beziehungsweise wie viele solche private Pflegekräfte gibt es denn jetzt im Moment eigentlich in Südtirol?
2: Laut Zahlen des Amt für Arbeitsmarktbeobachtung ca. 4.300 aktuell in Südtirol, wobei man dazu sagen muss, dass einige von diesen auch als Haushaltshilfen gemeldet sind und es aus den Zahlen nicht genau ersichtlich ist, wie viel Pflegearbeit die einzelne Person macht. Man kann aber davon ausgehen, dass diese alle mehr oder weniger Pflegearbeit leisten, natürlich je nach Pflegebedarf der Person, die des Arbeitgebers.
1: Eben reden wir über diese Pflegearbeit und reden wir auch, woher diese Leute eigentlich kommen. Es sind ja vorwiegend Frauen, die unsere alten und kranken Menschen pflegen und begleiten. Woher kommen sie denn?
2: 70% sind nicht italienische Staatsbürger. Die große Mehrheit davon kommt aus osteuropäischen Staaten, EU und Nicht-EU. An erster Stelle hier die Ukraine aktuell und weiters Rumänien, Moldawien, Kroatien, Slowakei. Viele kommen auch aus Staaten außerhalb der EU, aus aller Welt. Hier an erster Stelle steht Georgien, aber auch aus Peru, Marokko und Albanien arbeiten viele bei uns. Zum Geschlecht der Hauspflegekräfte kann man sagen, dass erwartungsgemäß nur 5% circa Männer sind und der Großteil Frauen. Aus den nationalen Daten geht hervor, was auch recht interessant ist, dass das Durchschnittsalter der Hauspflegekräfte bei 54 Jahren liegt und 30% über 60 Jahre alt sind.
1: Wie und über welche Wege kommen diese Menschen zu uns?
2: Erstens sicherlich informell über Bekanntschaften, Verwandtschaft, also wenn jemand eine Hauspflegekraft sucht und herumfragt, vielleicht kennt jemand die gerade eine Arbeit sucht oder jemand hat eine Hauspflegekraft, die eine Bekannte hat, die gerade auf Arbeitssuche ist, also sicherlich einerseits auf diesem informellen Weg. Zweitens über Agenturen. Es gibt mehrere Agenturen in Südtirol, die Hauspflegekräfte vermitteln und an die man sich wenden kann, um die geeignete Person zu finden. Drittens auch über das Arbeitsamt. In der Jobbörse Südtirol sind aktuell einige Angebote sowie auch Gesuche von Leuten drinnen, die eine Anstellung als Hauspflegekraft suchen. Und beim Arbeitsamt werden natürlich auch Personen mit dieser Qualifikation, die gerade arbeitslos sind, vermittelt.
1: Nun sind ja die Herkunftsländer nicht unbedingt für ihre hohen Sozialstandards bekannt. Wir haben diese Länder gehört in Osteuropa. Sie haben die Länder genannt. Wie ist denn der Arbeitsalltag, die Anstellung der Badanti hierzulande rechtlich geregelt? Das heißt, Sie sind, wenn Sie hier angestellt sind, über eine Organisation in Südtirol nach italienischem Recht geregelt?
2: Nein, der Arbeitgeber ist eine Privatperson. Der Arbeitgeber ist in diesem Fall immer eine Privatperson und meistens die zu pflegende Person. Das ist ein wesentlicher Unterschied zu anderen Arbeitsverhältnissen in der Privatwirtschaft. Der Arbeitgeber ist eine Privatperson, die diese Person anstellt. Es ist kein Unternehmen. Das hat einige Folgen, nämlich zum Beispiel, dass dieser Arbeitgeber keine Steuern einzahlen kann für die Hauspflegekraft. Deshalb müssen diese die Steuern jedes Jahr bei der Steuererklärung zahlen, die gesamte Einkommenssteuer. Zweitens ist die Pensionsabsicherung, wenn man von einer Privatperson angestellt ist, schlechter, als wenn ich für ein Unternehmen arbeiten würde. Also im Verhältnis zum Lohn wird weniger für die Pension eingezahlt. Was auch ein Merkmal davon ist, von dieser Art von Arbeitsverhältnis, ist, dass es keinen Entlassungsschutz gibt. Also man kann jederzeit mit einer Kündigungsfrist entlassen werden. Es gibt einen nationalen Kollektivvertrag für Hausangestellte und Badanti und dieser regelt diese Art von Arbeitsverhältnis.
1: Das klingt danach, dass die rechtliche Absicherung da gar nicht wirklich gegeben ist, wie für andere Arbeitnehmer. Wie sieht es dann aus mit Krankheitsfällen?
2: Also doch, es gibt schon natürlich die Regelungen. Eben durch diesen Kollektivvertrag gibt es Rechte und Regelungen für alle möglichen Situationen, wie auch in anderen Kollektivverträgen. Es gibt natürlich Lohntabellen zum Beispiel und entsprechend der Qualifikation und der Tätigkeit, also ob mehr Pflegearbeit zu leisten ist, ob die Person weniger selbstständig ist oder ob es oft nur um Haushaltshilfe geht, sind Einstufungen vorgesehen und dementsprechend auch die Entlohnung.
1: Wenn wir aber von Löhnen sprechen, sprechen wir es konkret an. Was verdient eine Badante in Südtirol?
2: Also als Beispiel kann man hier die Einstufung CS nennen. Das wäre eine Hauspflegekraft, die schon relativ viel Pflegearbeit leisten muss. Wichtig ist bei diesen Arbeitsverhältnissen immer zu unterscheiden, ist die Hauspflegekraft zusammenlebend oder nicht zusammenlebend. Zusammenlebend bedeutet, dass die Badante effektiv in der Wohnung der zu pflegenden Person lebt. Also das ist ein sehr wichtiger Unterschied in diesem Zusammenhang. Als Beispiel eine zusammenlebende Badante der Einstufung CS hat Anrecht auf einen Monatslohn von 1.193 Euro brutto, selbstverständlich auch auf Unterkunft und Verpflegung und das bei 13 Monatslöhnen. Wenn jetzt eine Hauspflegekraft eine anerkannte Ausbildung hat, also in Italien mindestens 500 Stunden, dann kann auch eine höhere Einstufung, hat man das Anrecht auf eine höhere Einstufung, zum Beispiel die DS, wo der Lohn dann schon 1.600 Euro brutto circa beträgt. Die meisten Anstellungsverhältnisse sind jetzt unseres Wissens nach aber eher nicht von Hauspflegekräften mit anerkannter Ausbildung.
1: Es gibt also diese Situationen, wo die zu pflegenden Personen mit den Badante zusammenleben. Viele Familien in Südtirol kennen diese Situation und oder haben von solchen Situationen gehört. Das sind mitunter, das kann man sich vorstellen, auch Situationen, die mit sehr großen Belastungen verbunden sind. Mit welchen physischen und auch psychischen Belastungen sind denn diese Menschen, die da zu pflegen kommen, konfrontiert?
2: Natürlich ist die physische Belastung wie bei jedem Beruf im Pflegebereich sehr hoch. Wenn wir bedenken, dass auch der Altersdurchschnitt, der in diesem Bereich Tätigen sehr hoch ist, kann man sich natürlich schon denken, was das bedeutet. Vor allem, wenn diese Tätigkeit über längere Zeit ausgeübt wird. Die psychischen Belastungen sind vor allem bei den zusammenlebenden Hauspflegekräften sehr hoch. Man lebt praktisch im privaten Haushalt des Arbeitgebers, ja, baut vielleicht auch eine emotionale Bindung zu diesem auf und die Grenzen zwischen Arbeit und Privatleben können in so einer Konstellation leicht verschwimmen. Das Problem hierbei ist natürlich, dass es dazu kommt, dass eine Hauspflegekraft im Extremfall 24 Stunden verfügbar ist für alles. So sollte es aber natürlich nicht sein. Es gibt Arbeitszeiten. Und außerhalb von diesen Arbeitszeiten kann eine Badante auch tun, was sie will. Es ist kein 24-Stunden-Bereitschaftsdienst. Wenn jemand mehr Pflege braucht, auch in der Nacht, dann braucht es auch mehrere Personen, die diese pflegebedürftige Person pflegen. Oder die Angehörigen übernehmen selbst zum Beispiel die Pflege in der Nacht oder andere Tätigkeiten. Was auch natürlich belastend sein kann, man ist in einer Familienkonstellation drin. Wenn man sich jetzt vorstellt, dass hier mehrere Angehörige, zum Beispiel Kinder einer pflegebedürftigen Person, im Spiel sind, die untereinander vielleicht streiten oder verschiedene Meinungen haben zur Pflege der pflegebedürftigen Person, kann man sich vorstellen, was das für Belastungen mit sich bringt und was das für schwierige Situationen sein können.
1: Wie viele Badanti wenden sich an die Gewerkschaften mit eben solchen Schilderungen, auch solchen Situationen, wo sie überfordert sind?
2: Ja, das passiert leider immer wieder. Für uns als Gewerkschaft ist es nicht so einfach, diese Kategorie von Arbeitnehmern und Arbeitnehmerinnen zu erreichen, natürlich. Es ist nicht so wie in einem Unternehmen, wo man hingeht und eine Gewerkschaftsversammlung macht oder eher Kontakt aufbauen kann. Diese Hauspflegekräfte sind meistens alleine am Arbeitsplatz natürlich und nicht stark eingebunden in die lokale Gesellschaft. Es ist für uns nicht leicht, diese zu erreichen. Das bedeutet leider auch, dass, wenn sie zu uns kommen, es oft schon Probleme gibt.
1: Wir haben die Situationen jetzt gehört, wir haben auch die Lohnsituation gehört. Wie viel ist denn in diesem Sektor auch Schwarzarbeit ein Thema? Das heißt, vielleicht auch Überstunden und auch Anstellungen, die weit ab vom rechtlichen Spielraum sind.
2: Das ist natürlich ein Thema. Es gibt Studien, Schätzungen auf nationaler Ebene in Italien, dass es doppelt so viele Hauspflegekräfte gibt, wie effektiv gemeldet sind. Ich gehe nicht, und ich und auch andere, wir gehen nicht davon aus, dass es in Südtirol so schwerwiegend ist, aber das Phänomen gibt es natürlich. Mit allen Folgen. Es ist natürlich illegal und kann Strafen zur Folge haben für den Arbeitgeber. Aber auch wenn man sich vorstellt, wenn etwas passiert, ein Unfall, ist das natürlich sehr schwerwiegend, abgesehen davon, dass wenn man schwarz arbeitet, man natürlich in keinster Weise abgesichert ist, pensionsmäßig und so weiter.
1: Herr Untermazzoner, vielen, vielen Dank für diesen Überblick, diese Informationen und dieses Gespräch. Danke.
2: Dankeschön, danke für die Einladung.
0: Der Gewerkschafter Josef Untermazzoner war das im Gespräch mit Hannes Beintner. Der Gewerkschafter empfiehlt, sich bei der Anstellung von häuslichen Pflegekräften von einer Gewerkschaft oder einer Fachorganisation wie Genossenschaften oder dem KVW beraten zu lassen. So können Probleme und Unsicherheiten mit Arbeitsverträgen vermieden werden. Nachzuhören ist dieses Gespräch auch jederzeit in unserer Radiomediathek.
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1: Mit Miriam Thomasson. In Südtirol gibt es immer weniger häusliche Pflegekräfte, trotz steigendem Bedarf. Bei Waldbrände in Griechenland sind zwei Feuerwehrleute gestorben. Das Wetter sonnig und heiß bei 33 bis 38 Grad. Die Zahl der registrierten Pflegekräfte in Südtirol ist trotz des steigenden Bedarfs rückläufig. Laut dem Gewerkschafter Josef Untermarzoner vom SGB Giesel arbeiten zurzeit 4.300 Pflegekräfte in Südtirol. Die wirklichen Zahlen könnten wegen der Schwarzarbeit im Sektor aber auch höher liegen, sagte Untermarzoner im Morgengespräch auf Rai Südtirol. Fast drei Viertel der Pflegekräfte kommen aus dem Ausland, vor allem aus dem osteuropäischen Raum. Gesundheitsminister Orazio Schillaci hat Investitionen in das Gesundheitssystem angekündigt. Der staatliche Fonds für Pflegebedürftige soll auf über 1 Milliarde Euro aufgestockt werden. Die Mittel sollen vor allem in die häusliche Pflege und in regionale Betreuungsangebote fließen. Um dem akuten Fachkräftemangel entgegenzuwirken, will das Gesundheitsministerium indisches Pflegepersonal anwerben. In mehreren Ländern Südeuropas brennen die Wälder. In Frankreich sind gleich in mehreren Regionen Brände ausgebrochen. In Spanien brennt es im Nationalpark zur Grenze Portugals. Besonders dramatisch ist die Lage auf der griechischen Insel Kreta. Dort sind bei den Löscharbeiten zwei Feuerwehrleute ums Leben gekommen. Im Sicherheitsrat der Vereinten Nationen beginnt heute der mehrstufige Auswahlprozess für den Posten des UNO-Generalsekretärs. 4 Frauen und 3 Männer bewerben sich um die Nachfolge des Portugiesen António Guterres. Die Abstimmungen erfolgen geheim und traditionell in mehreren Runden. Vetomächte wie die USA, China und Russland können Bewerber blockieren. Die SVP hat eine Aufklärung des Verdachts auf Betrug bei den Zweisprachigkeitsnachweisen in Hunderten von Fällen im öffentlichen Dienst in Südtirol gefordert. Es sei nicht hinnehmbar, dass Urkunden zum eigenen Vorteil gefälscht werden, noch könne man politisch ignorieren, dass mutmaßlich Grundprinzipien des Landes verletzt werden, sagte SVP-Landessekretär Harald Stauder. An den Sprachregelungen im öffentlichen System will die SVP aber festhalten. Auf der Nordspur der Brennerautobahn ist am frühen Morgen ein Lieferwagen in Brand geraten. Der Fahrer blieb unverletzt. Die alarmierten Feuerwehrleute von Kerdaun und Klausen konnten den Brand rasch unter Kontrolle bringen. Zur Stunde wird geprüft, inwieweit die Flammen den Asphalt beschädigt haben. Die Nordspur der Brennerautobahn zwischen Bozen Nord und Klausen ist vorerst nur einspurig befahrbar. Das Wetter. Im ganzen Land wird es sehr sonnig, am Nachmittag bilden sich nur wenige Quellwolken. Es wird sehr heiß mit Höchstwerten von 33 Grad bis 38 Grad. Morgen Freitag geht es sonnig und heiß weiter. 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
2: Einen schönen guten Morgen wünscht Barbara Widot aus der Landesverkehrsmeldezentrale. Auf der Brennerautobahn in Richtung Norden zwischen Bozen Nord und Klausen 2 Kilometer Stau wegen eines brennenden Fahrzeugs. Auf der Gadetaler Stadtstraße zwischen Corvara und Stern Sperre wegen Sicherheitsgründen. Auf der Landesstraße Provais zwischen Laurain und Provais Sperre bis 18 Uhr wegen Asphaltierungsarbeiten. Eine sichere Fahrt.

0: Alphaville mit Forever Young. Einen wunderschönen guten Morgen. Wir sind mitten im Sommer. Es ist Donnerstag, der 30. Juli, 7:30. Die Fußball-WM, also die Fußball-Weltmeisterschaft in den USA, Kanada und Mexiko, die hat alle bisherigen finanziellen Rekorde im Sport gebrochen. Die FIFA generierte rund 15 Milliarden Euro. Und der mächtige Verbandspräsident Gianni Infantino steht bekanntlich nie still, wenn es darum geht, die globale Vorherrschaft der FIFA auszubauen und neue wirtschaftliche Quellen zu erschließen. Mit seinem neuesten Vorschlag ist er aber für viele zu weit gegangen. Er will die WM teilweise privatisieren. Aus Europa regt sich da Widerstand, berichtet ARD-Korrespondent Maximilian Riegler.
1: Gianni Infantino hat mal wieder eine Idee. Die Vermarktung der Fußball-WM, die alle 4 Jahre Milliarden einbringt, soll an eine Tochtergesellschaft ausgelagert werden. Circa 20% dieser Firma sollen dann an Investoren verkauft werden, für mehr als 4 Milliarden Dollar. Dieses Geld soll dann an die mehr als 200 Mitgliedsverbände der FIFA zurückfließen. Sollte dieser Plan so umgesetzt werden, würde die Fußball-WM noch stärker kommerzialisiert werden, denn die Investoren wollen natürlich Gewinn sehen. Das heißt, die WM-Tickets würden noch teurer, die Werbepausen innerhalb des Spiels Standard werden, vielleicht würde die WM auch häufiger als alle 4 Jahre stattfinden. Die Fußball-Weltmeisterschaft könnte damit noch mehr zu einem sterilen Produkt für eine exklusive Elite werden. Und das Risiko, dass Geschäftsinteressen sportliche Entscheidungen beeinflussen, wächst weiter. Also, dass zum Beispiel Teams aus wichtigen TV-Märkten von Schiedsrichtern geschont werden. Entsprechend kritisiert der Europäische Fußballverband UEFA diesen Plan. Die Seele des Fußballs sei kein Vermögenswert, so der Verband. Max Eberl, Sportvorstand des FC Bayern München, sagt, ihn ekle die Idee an. Diese Kritik schafft es, gleichzeitig berechtigt zu sein und doch wohlfeil und heuchlerisch. Denn der europäische Fußball hat in den vergangenen Jahrzehnten selbst die Kommerzialisierung des Fußballs stark vorangetrieben. Die UEFA hat, auf Druck der Topclubs, immer mehr Europapokalspiele kreiert, um mehr Geld einzunehmen. Und sie duldet ganz ähnliche Investorenmodelle. Die Ligen in Spanien und Frankreich haben zum Beispiel einen ganz ähnlichen Plan umgesetzt, wie Infantino ihn jetzt präsentiert hat. Und auch die meisten Vereine nehmen gerne jede mögliche Million mit. Max Eberl ekelt es zum Beispiel nicht an, mit der Tourismusbehörde von Ruanda zusammenzuarbeiten, einem Land, das für massive Menschenrechtsverbrechen verantwortlich ist. Angesichts dieser Tatsachen kann man in Frage stellen, ob es der UEFA oder den Clubverantwortlichen wirklich um die Seele des Fußballs geht oder ob sie sauer sind, dass jemand anderes besser darin ist, die Seele des Fußballs zu verkaufen. Denn gerade für die UEFA wäre der Deal von Infantino eine Gefahr für die eigenen Einnahmen, sollte die WM häufiger als alle 4 Jahre stattfinden. Trotzdem hoffen jetzt viele FIFA-Gegner darauf, dass die UEFA einen WM-Boykott der europäischen Teams organisiert. Das würde den Deal von Infantino wahrscheinlich begraben. Die UEFA wäre aber trotzdem nicht der Retter des Fußballs. Sie wäre weiter Teil eines Systems, das sich vor vielen Jahren dafür entschieden hat, Tradition und Moral für Geld zu opfern. Denn den Fußball als Produkt zu sehen und zu verkaufen, das hat nicht Gianni Infantino erfunden. Er hebt es nur auf ein neues Level.
0: Auch die europäische Spielergewerkschaft FIFPro lehnt die FIFA-Pläne ab. Vor allem das fehlende Mitspracherecht der Profis sorgt für Ärger. Sie bezeichnet die Entwicklung als beunruhigend.

0: Die Steve Miller Band mit The Joker. Schönen guten Morgen. Hier ist das Frühstücksradio Frei Südtirol. Guten Morgen, Thomas Morgen. Heinz.
1: Guten Morgen.
0: Thomas Heinz hat hier Platz genommen mit einem Stapel Zeitungen. Wir sind beim Pressespiegel. Thomas, die Themenpalette, die ist heute recht unterschiedlich. Innenpolitisch geht es einmal mehr um Sicherheitsfragen, etwa um die Frage, ob automatische Gesichtserkennung im öffentlichen Raum zulässig ist. Da gibt es recht unterschiedliche Meinungen.
1: Ja, man kennt das ja aus hochentwickelten, aber autoritären Staaten wie etwa China. Omnipräsente Kameras im öffentlichen Raum können inzwischen mit Gesichtserkennung die Überwachung dieses Raumes erheblich ausweiten. Aber wollen wir das? Diese Frage stellt sich heute, denn nicht nur die Presse, also die Kommentatoren, die Aufmacherschlagzeilen sind auch da recht eindeutig. Die Repubblica, Identificazione facciale, il blitz del governo oder die Stampa scontro sui controlli facciali. Also das Ganze weist schon in eine Richtung, nämlich in die Richtung eines neuen innenpolitischen Konfliktes. Der Kern des Dekretes, das da aufgesetzt ist, die Regierung setzt eben ein europäisches Gesetz so um, dass die polizeiliche Überwachung auf öffentlichen Plätzen im Namen der öffentlichen Ordnung massiv ausgeweitet werden. Aufnahmen sollen in Echtzeit und teilweise ohne vorhergehende richterliche Prüfung möglich sein. Das kritisiert natürlich die Opposition und läuft Sturm gegen dieses Gesetzesdekret und spricht vom Grande Fratello, also dem Big Brother, der da alles überwacht, und fordert natürlich die Debatte im Parlament. Also hier gibt es möglicherweise aber auch, so liest man aus den Zeilen heraus, Gegenwind aus Brüssel. Die Europäische Union hat da bereits signalisiert, die Regelung genauer zu prüfen, da natürlich hier auch Zweifel mit der Vereinbarkeit mit den KI-Datenschutzrichtlinien der EU bestehen. Der Kommentar der Republika hier zu ganz klar, also hier wird diese Gesichtserkennung durch die Regierung als Grundrechtseingriff kritisiert.
0: Auch in der deutschen Presse, Thomas, steht Innenpolitisches im Vordergrund, die Umbildung des Kabinetts Merz und die wachsende Kritik am Kanzler selber.
1: Ja, die konservativ ausgerichtete Welt zum Beispiel, die spricht gar schon von der Kanzlerdämmerung. Merz wackelt in der CDU, denken inzwischen viele darüber nach, wie man ihn auswechseln könnte nach den Landtagswahlen. Im Herbst könnte das ernst werden, meint das Blatt. Und auch die Frankfurter Allgemeine kommentiert das. Allerdings schaut sie zunächst mal auf diese Wahl des Unionsfraktionsvorsitzenden Frei. Dort hat der Kanzler noch alle bei der Stange halten können mit einem Ergebnis von 91,1%. Ein Moment der Vernunft, meint die FAZ. Wenigstens die Abgeordneten der Union im Bundestag haben sich nicht von der Lust an der Selbstdemontage anstecken lassen, wie zum Beispiel so manches CDU-Mitglied in hinteren Reihen oder in den Landesverbänden. Allerdings meint auch die FAZ, die Wahlen im Osten und weit schwierigere Entscheidungen könnten natürlich hier die Sache auch ändern. Schneidet die Partei schlecht ab, wird die Diskussion über den Mann an der Spitze wieder losbrechen. Wie bei der Entlassung von Ministern gilt noch beim riskanteren Auswechseln eines Kanzlers, man sollte einen verlässlichen Ersatz haben und sicher sein, dass der nächste Erlöser besser ist als der Verstoßene. Ja, das zur innenpolitischen Debatte in der deutschen Presse. Noch eine andere Meldung, interessant, weil in gewisser Weise auch mit Südtirol Bezug. Bahnchefin Evelyn Baller aus Bozen hat zur Abwechslung mal positive Schlagzeilen für sich selbst auch. Und zwar schauen wir heute in die Bild-Zeitung und dort steht: Plötzlich macht die Pannenbahn Gewinne. Es ist ein Bahnwunder. Unpünktliche Züge, überall Baustellen, chronisch genervte Bahnreisende. Trotzdem schreibt der Staatskonzern zum ersten Mal seit 7 Jahren wieder schwarze Zahlen. Hauptgrund: Bahnfahren wird wegen der hohen Spritpreise immer beliebter. 960 Millionen Reisende fuhren im ersten Halbjahr mit den Zügen der Deutschen Bahn. Zur Freude unserer Bozner Chefin Evelyn Baller wahrscheinlich.
0: Zu lokalen Themen. Dort klar Thema Nummer 1, damals die gefälschten Sprachzertifikate.
1: Ja, damit machen heute fast alle lokalen Tageszeitungen auf, mit Ausnahme der Neuen Südtiroler Tageszeitung. Aber bleiben wir bei diesem Thema. Vor allem eine Zahl steht hier im Fokus: 1700, eben diese 1700 Verdachtsfälle, patentini, falsi, 1700 casi sospetti, so titelt heute der Corriere der Alto Adige, endlich auch der Alto Adige, patentini, falsi, 1700 li indagati. Also hier sind auch zum Beispiel Fahrer oder Führungspersonal, also von ganz unten bis ganz oben sozusagen, gibt es viele Verdachtsfälle und da wird ermittelt. Die genaueren Details kennen Sie ja bereits aus unserer Berichterstattung. Auch die Dolomiten macht mit diesem Thema auf. Gefälschte Sprachzertifikate gegenüber 1700 Personen wird ermittelt. Dieser Betrugsskandal in der öffentlichen Verwaltung, der zieht weite Kreise. Anderes Thema in den Dolomiten, ein sehr allgemein gehaltenes Thema, was Freundschaften so wertvoll macht. Sie schenken Halt, stärken die Psyche und helfen, Krisen besser zu bewältigen. Gerade in Zeiten der sozialen Medien müssen Beziehungen bewusster gepflegt werden, sagt die Psychologin Martina Brancaleone heute zum Internationalen Tag der Freundschaft. Und sie erklärt uns, warum echte Nähe doch nichts zu ersetzen ist. Eine Botschaft, die man durchaus öfters formulieren kann in dieser Sache. Ja, schauen wir noch in die neue Südtiroler Tageszeitung. Sie hat ein anderes Aufmacherthema. Hängt sie auf, so der Titel. Es geht um Brigitte Foppas Clip zum Siegesdenkmal. Das löst Hass, Gewalt, Fantasien und offene Faschismusverherrlichungen aus. Die Grüne hat Strafanzeige erstattet. Und diese Strafanzeige, meint die Neue Südtiroler Tageszeitung, dürfte zum Gradmesser dafür werden, wie ernst es Italien mit der Aufarbeitung seiner Vergangenheit nimmt. Vielleicht ganz kurz noch zur Erklärung, was geht es? Also es geht um ein Social Media Post oder Video der Landtagsabgeordneten. Sie erklärt ruhig, warum sie das Bauwerk weder feiern noch abreißen will. Es sei ein Zeitzeuge, ein Mahnmal für ein dunkles Kapitel der Geschichte. Gerade deshalb müsse man es erhalten, nicht zur Verherrlichung, sondern zur Einordnung. Und das hat ihr eben, wie gesagt, sehr viele sehr böse Hasskommentare auf den Social Media eingebracht. Sie hat eine Anzeige bei der Postpolizei erstattet. Zuvor war sie von einer Behörde zur nächsten verwiesen worden, weil sie sich keine für sie zuständig erklärt hat. Also ein Thema, das heute die neue Südtiroler Tageszeitung aufgreift.
0: Noch ein Blick in die FF mit einer Todesanzeige am Titelblatt.
1: Ja, das klingt komisch, ist aber so. Und zwar nimmt die FF hier Abschied von der Südtiroler Clubszene, also das Sterben der Südtiroler Diskos und wie die Jungen heute noch feiern. Und da sieht man wirklich diese Glitzerkugel sozusagen statt dem Porträtfoto des Verstorbenen und daneben ein Kreuz. Also ist es wirklich zu Ende mit dem Tanzen in Südtirol? Nicht ganz wahrscheinlich, aber die Feierkultur, sie verändert sich. Warum das so ist, ob Corona eine Zäsur ist und wo es die jungen Menschen heute noch hinzieht, das kann man in dieser Woche in der FF nachlesen.
0: Vielen Dank, Thomas Heinz. Nach 8 geht es heute bei uns im Frühstücksradio um einen neuen Ernährungstrend, der sich Fibermaxing nennt. Dabei geht es darum, so viele Ballaststoffe wie möglich dem Körper zuzuführen. Warum das jetzt auf einmal so in Mode ist und ob Ballaststoffe die neuen Proteine sind, das frage ich die Ernährungswissenschaftlerin Yvonne Dauro. 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
1: Ingrid Lechner gehört seit Jahren zu den markantesten Stimmen der Südtiroler Kabarettszene. Heute gastiert sie mit ihrem Soloprogramm Volle Kanne, einer pointierten Zustandsbeschreibung unserer leistungsgetriebenen Zeit, im Jumpus. Lechner zeigt eine Frau, die rennt, organisiert, optimiert und glaubt, alles im Griff zu haben. Bis das Leben anders entscheidet. Im Mittelpunkt steht eine ehemalige Managerin, die nach Burnout und Selbstoptimierungswahn mit einem rätselhaften Spezialauftrag zurückkehrt und dabei merkt, dass Erfolgsrhetorik und Kontrollanspruch nicht mehr funktionieren. Lechner zeigt diese Figur mit viel Humor, genauer Beobachtung und ohne sie bloßzustellen. Regie führt Gabi Rothmüller, den Text entwickelte Lechner gemeinsam mit dem Münchner Kabarettisten Alex Liegel. Ein Abend mit Tempo, Sprachwitz und viel Selbstironie, heute um 20.30 Uhr im Jumpus in Brixen. État Sauvage bringt heute eine körperlich dichte, rhythmische und atmosphärische Performance in den Semiruralipark nach Bozen. Zeitgenössischer Tanz trifft auf Live-Musik und schafft ein sinnliches Erlebnis zwischen Ritual, Trance und roher Präsenz. Die Choreografin Francesca Ziviani steht gemeinsam mit Chloe Bellevere und Schlagzeugerin Olympia Boyle auf der Bühne. Ihr Zusammenspiel erforscht die Spannung zwischen Instinkt und Kontrolle, Körper und Geist. Der pulsierende Schlagzeugrhythmus, wie ein archaischer Herzschlag, trägt die Bewegungen und öffnet einen Raum, in dem Animalität, Hingabe und unmittelbare Energie spürbar werden. In Zusammenarbeit mit Tanz Bozen wird das Stück heute zum ersten Mal in Italien aufgeführt, und zwar um 20.30 Uhr im Semiruralipark in Bozen. Auf dem Stanglerhof wird es heute amüsant, anarchisch und musikalisch wild. Musical Insanity bringt ein Duo auf die Bühne, das sich mit voller Absicht von richtig und falsch verabschiedet. Mara Miribung am Cello und Lukas Rickli mit Synthesizer, Klangobjekten und Gesang sind Partner im musikalischen Wahnsinn. Sie feiern das Chaos, das genussorientierte Spielen und die spielerische Unordnung. Ein Abend, an dem Klangexperimente, Humor und spontane Energie im Mittelpunkt stehen. Ein Programm, das sich nicht einordnen lässt und genau deshalb so viel Spaß macht. Musical Insanity, heute ab 21 Uhr im Stanglerhof in Völs.
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2: Mit Miriam Damaso. In Südtirol gibt es immer weniger häusliche Pflegekräfte trotz steigendem Bedarf. Zwei Feuerwehrleute sterben im Kampf gegen Waldbrände. Das Wetter sonnig und heiß bei 33 bis 38 Grad. Die Zahl der registrierten häuslichen Pflegekräfte in Südtirol ist trotz des steigenden Bedarfs rückläufig. Laut dem Gewerkschafter Josef Untermarzoner vom SGB Giesel leben und arbeiten zurzeit 4.300 häusliche Pflegekräfte in Südtirol. Fast drei Viertel von ihnen kommen aus dem Ausland, vor allem aus dem osteuropäischen Raum, sagte Untermarzoner im Morgengespräch auf Reise Südtirol. Viele von ihnen seien großen psychischen und physischen Belastungen in ihrer Arbeit in Südtiroler Familien ausgesetzt, unter Mazzona.
3: Das Problem hierbei ist natürlich, dass es dazu kommt, dass eine Hauspflegekraft im Extremfall 24 Stunden verfügbar ist für alles. So sollte es aber natürlich nicht sein. Es ist kein 24-Stunden-Bereitschaftsdienst. Was auch natürlich belastend sein kann, man ist in einer Familienkonstellation drin. Wenn man sich jetzt vorstellt, dass hier mehrere Angehörige, zum Beispiel Kinder einer pflegebedürftigen Person, im Spiel sind, die untereinander vielleicht streiten oder verschiedene Meinungen haben, kann man sich vorstellen, was das für Belastungen mit sich bringt und was das für schwierige Situationen sein können.
2: Laut der Geschäftsführerin der Sozialgenossenschaft Humanitas 24, Ursula Thaler, ist die Pflege von Angehörigen für viele Südtiroler Familien mit großen finanziellen Hürden und langen Wartezeiten verbunden. Viele Familien hätten nicht die Mittel, um die Wartezeiten von bis zu 10 Monaten für das Pflegegeld zu überbrücken, sagte Thaler zu Reise Südtirol. Eine häusliche Pflegekraft kostet rund 2.000 Euro im Monat. Gesundheitsminister Orazius Gilacci hat Investitionen in das Gesundheitssystem angekündigt. Der staatliche Fonds für Pflegebedürftige soll auf über 1 Milliarde Euro aufgestockt werden. Die Mittel sollen vor allem in die häusliche Pflege und in regionale Betreuungsangebote fließen. Um dem akuten Fachkräftemangel entgegenzuwirken, will das Gesundheitsministerium indisches Pflegepersonal anwerben. Südeuropa kämpft erneut gegen eine schwere Welle von Waldbränden. In Frankreich sind gleich in mehreren Regionen Brände ausgebrochen. Besonders dramatisch ist die Lage auf der griechischen Insel Kreta. Peter Dahlmann.
4: Auf Kreta sind bei den Löscharbeiten 2 Feuerwehrleute ums Leben gekommen. Das Feuerwehrauto wurde von den Flammen eingeschlossen. Sie konnten sich nicht mehr retten. Wegen der außer Kontrolle geratenen Brände ordneten die Behörden an der Südküste Kretas die Evakuierung eines beliebten Urlaubsortes an. Rund 6.000 Menschen sind betroffen. Auch in Frankreich spitzt sich die Lage weiter zu. Im südfranzösischen Departement Var mussten etwa 700 Menschen vor den Flammen in Sicherheit gebracht werden. Neue Brandherde werden zudem aus dem Wald von Fontainebleau südlich von Paris sowie aus der Region Dijon gemeldet. Weitere große Waldbrände wüten derzeit auch in Spanien, im Nationalpark zur Grenze Portugals und in der Türkei.
2: Im Sicherheitsrat der Vereinten Nationen beginnt heute der mehrstufige Auswahlprozess für den Posten des UNO-Generalsekretärs. 4 Frauen und 3 Männer bewerben sich um die Nachfolge des Portugiesen António Guterres. Die Abstimmungen erfolgen geheim und traditionell in mehreren Runden. Vetomächte wie die USA, China und Russland können Bewerber blockieren. Die SVP hat eine Aufklärung des Verdachts auf Betrug bei den Zweisprachigkeitsnachweisen in Hunderten von Fällen im öffentlichen Dienst in Südtirol gefordert. Es sei nicht hinnehmbar, dass Urkunden zum eigenen Vorteil gefälscht werden, noch könne man politisch ignorieren, dass mutmaßlich Grundprinzipien des Landes verletzt werden, sagte SVP-Landessekretär Harald Stauder. An den Sprachregelungen im öffentlichen System will die SVP aber festhalten. Dem Südtiroler Wohnbauinstitut liegen derzeit rund 4.000 Gesuche um Zuweisung einer Sozialwohnung vor. Dem stehen 600 Neubauwohnungen gegenüber, die das WOBI in den kommenden 10 Jahren landesweit plant. Die Stadt Bozen hat den größten Bedarf an leistbarem Wohnraum. Gleichzeitig gibt es hier die meisten sanierungsbedürftigen und daher leerstehenden WOBI-Wohnungen. Wegen des bürokratischen Aufwands wird knapp die Hälfte der sanierungsbedürftigen Wohnungen in der Landeshauptstadt derzeit bezugsfertig gemacht, sagte Generaldirektor Wilhelm Balfrader zu Rheinische Südtirol. Auf der Nordspur der Brenner-Autobahn ist am frühen Morgen ein Lieferwagen in Brand geraten. Der Fahrer blieb unverletzt. Die alarmierten Feuerwehrleute von Kardaun und Klausen konnten den Brand rasch unter Kontrolle bringen. Zur Stunde wird geprüft, inwieweit die Flammen den Asphalt beschädigt haben. Die Nordspur der Brenner-Autobahn zwischen Bozen Nord und Klausen ist vorerst nur einspurig befahrbar. Südtirols Zivilschutz rüstet sich für die 4. Hitzewelle dieses Sommers. In weiten Teilen des Landes gilt die Warnstufe Orange. In Bozen wird heute der bisher heißeste Tag des Jahres mit Spitzenwerten um 38 Grad erwartet. Katja De Gennaro.
5: Heiße Luft aus Nordafrika strömt in den Alpenraum. Vorerst ist die Warnstufe Orange ausgerufen. Am Samstag steigt das Risiko im Raum Bozen auf Rot, obwohl die heutigen Spitzenwerte in den nächsten Tagen voraussichtlich nicht mehr erreicht werden. Der Grund? Anhaltende Hitze über 35 Grad und Nächte, die keine Abkühlung bringen, belasten den Körper besonders, erklärt der Leiter der Landeswarnzentrale Willigis Gallmetzer.
6: Wenn über mehrere Tage diese extremen Temperaturen sind und sich der Körper und der Organismus in der Nacht eben nicht so regenerieren kann, also wenn die Tropennächte sind, dann belastet das den Körper und den Organismus entsprechend mehr.
5: Die Waldbrandgefahr bleibt in Südtirol auf Stufe Gelb. Aber auch im urbanen Bereich, etwa auf Baustellen, kann die extreme Hitze das Risiko von Flammenbildung erhöhen.
2: Die Landeswarnzentrale empfiehlt, ausreichend zu trinken und den Körper vor Sonneneinstrahlung zu schützen. Besonders gefährdet sind Kinder und ältere Menschen. Roberto Mancini ist zurück als italienischer Fußballnationaltrainer. Bei seiner Vorstellung in Rom entschuldigte sich der 61-Jährige für seinen zwischenzeitlichen Abschied nach Saudi-Arabien. Der Wechsel sei ein Fehler gewesen, erklärte Mancini. Nun will er Italien zu alter Größe zurückführen. Unterstützt wird Mancini dabei von Trainerlegende Claudio Ranieri als neuem technischen Direktor. Das Wetter. Im ganzen Land wird es sehr sonnig. Am Nachmittag bilden sich nur wenige Quellwolken. Es wird sehr heiß mit Höchstwerten von 33 bis 38 Grad. Morgen Freitag geht es sonnig und heiß weiter. 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Redaktion Hannes Beindner.
7: Guten Tag. Aus der Landesverkehrsmeldezentrale begrüße Sie Barbara Widot. Auf der Brenner Autobahn in Richtung Norden zwischen Butzen Nord und Klausen 4 Kilometer Stau wegen eines brennenden Fahrzeugs. Die Gadertaler Stadtstraße zwischen Golvar und Stern ist wieder für den Verkehr geöffnet. Auf der Landesstraße Provaiss zwischen Laurain und Provaiss Sperre bis 18 Uhr wegen Asphaltierungsarbeiten. Gute Fahrt!
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8: Schönen guten Morgen am Donnerstag. Heute schreiben wir den 30. Juli und ich begleite Sie gerne hinein in diesen neuen Tag gemeinsam mit Stefan Biazzi an der Sendetechnik. Haben Sie schon mal von Fiber Maxing gehört? Das ist ein neuer Ernährungstrend, bei dem es darum geht, in jeder Mahlzeit möglichst viele Pflanzenfasern unterzubringen. Was diesen Trend ausmacht, was diese Pflanzenfasern alles sind und warum dieser Trend auch so gehypt wird in den sozialen Medien und ob dadurch jetzt andere Trends wie der, dass man Proteine zu sich nehmen soll, ausgedient hat, das und mehr frage ich gleich die Ernährungswissenschaftlerin und Coach Yvonne Daurou.

0: Schönen guten Morgen, Sie hören Reis Südtirol. Es ist 7:45. Bei mir Platz genommen hat die Ernährungswissenschaftlerin und Coach Yvonne Daru. Schönen guten Morgen, Frau Daru.
1: Guten Morgen.
0: Wir reden jetzt über einen neuen Trend, den Sie auch bis vor kurzem nicht wirklich gekannt haben. Wir sprechen über Fibermaxing. Was sagt Ihnen das? Wo haben Sie denn diesen Begriff schon mal gehört?
1: Also ich muss zugestehen, dass ich den Begriff gar nicht kannte, bevor Sie mir nicht darauf aufmerksam gemacht haben. Und bin dann natürlich in die Social Media reingegangen und habe es dann gefunden. Und ja, es geht um die erhöhte Aufnahme von Ballaststoffen.
0: Genau, und damit wären wir mitten im Thema. Unsere Frage heute ist, sind Ballaststoffe die neuen Proteine? Weil Proteine werden jetzt überall propagiert, schon viele Jahre eigentlich. Alles, was wo draufsteht, dass Proteine drinnen sind, ist ein Renner, also ein Verkaufsrenner normalerweise. Also zunächst einmal vielleicht, was sind Ballaststoffe? Wo sind denn Ballaststoffe drinnen, in welchen Lebensmitteln?
1: Ja, einmal Ballaststoffe sind Bestandteile von Pflanzenzellen. Also sie kommen in allen pflanzlichen Lebensmitteln vor. Sie werden unverdaut, sie werden aufgenommen und dann unverdaut eigentlich gelangen sie bis zum Dickdarm, wo sie dann eben abgebaut werden von den Bakterien. Sie wurden als Ballaststoffen genannt, weil sie als Ballast angesehen wurden. Das heißt, nicht nützlich. Heute weiß man aber, dass sie für unsere Gesundheit sehr wirksam sind und viele günstige Effekte auf unser Wohlbefinden haben.
0: Und wo finde ich Ballaststoffe?
1: Ballaststoffe finden wir eben, wie gesagt, in den pflanzlichen Lebensmitteln, aber vor allem in Vollkorn, also im gesamten Korn und deshalb auch in einem Vollkornmehl. Dann in Gemüse und Obst, sei es in der Schale, als aber auch im Fruchtfleisch. Dann sind Nüsse und vor allem Samen sehr ballaststoffreich. Pilze sind ebenso ballaststoffreich. Es sind ja im Sommer, gell? Also Pfifferlinge.
0: Wir warten drauf, ja, dass es genau regnet mal. Ja.
1: Genau. Und also top von dem Ballaststoffgehalt sind eigentlich die Hülsenfrüchte, Bohnen und Linsen, die weitaus einen hohen, sehr hohen Gehalt an Ballaststoffen haben.
0: Und das Gesunde daran, haben Sie jetzt gesagt, ist, dass Sie dem Darm keine Probleme machen. Also, dass sie sozusagen gut für den Darm sind.
1: Ja, sie machen nicht nur keine Probleme, sondern sie sind eigentlich sehr gut für den Darm. Man unterscheidet zwischen lösliche und unlösliche Ballaststoffe. Die löslichen Ballaststoffe gelangen in den Darm, saugen so Flüssigkeit auf und werden dann von den Bakterien eben auch abgebaut. Über diesen Abbau entstehen dann Fettsäuren und wie zum Beispiel Butyrat und Propionat. Und man hat gesehen, dass diese Entstehung dieser Fettsäuren eigentlich die Darmschleimhaut sehr stark gesund, ja, eine sehr gesundheitliche Wirkung auf der Darmschleimhaut hat. Und was die Unlöslichen anbelangt, diese gelangen in den Darm, sie putzen so quasi den Darm aus, binden dann eben auch Gallensäuren, Schwermetalle und unterstützen noch einmal die Gesundheit der Darmzellen. Und da gibt es ganz, ganz viele Studien, die einfach zeigen, dass sie zum Beispiel, dass eine ballaststoffreiche Kost auch eine Vorbeugung für Krebsentstehung im Darm eigentlich ist.
0: Wir essen ja schon Ballaststoffe, das haben wir ja schon gewusst. Warum ist es jetzt der Trend, warum gibt es jetzt diesen Trend, dass man so viele wie möglich essen muss? Weil alles, was zu viel ist, ist ja normalerweise nicht gesund.
1: Ja, ich weiß nicht genau, wie dieser Trend entstanden ist, aber Tatsache ist, dass wir im Generellen zu wenig Ballaststoffe zu uns nehmen. Also die Empfehlung wäre die 30 Gramm am Tag und so im Durchschnitt nimmt man so auf die 15 Gramm auf, wenn man nicht beachtet, dass die Ernährung eben reich an Vollkorn ist, reich an Gemüse, dass eben auch Obst täglich gegessen wird und vor allem meines Erachtens auch die Hülsenfrüchte und die Nüsse und die Samen. Jetzt, wir sind gerade in der Sommerzeit. Man kann sehr wohl die Ballaststoffaufnahme erhöhen, indem man in den alltäglichen Mittagssalat oder in den Salaten auch Bohnen hinzufügt und Samen wie Sesamsamen, geschrottete Leinsamen hinzufügt. Und das erhöht eben die Ballaststoffaufnahme.
0: Wenn wir sagen, Ballaststoffe sind auch in Obst und Gemüse, da ist aber wieder das Thema, wenn ich zu viel Obst esse, habe ich dann wieder ein Problem mit dem Zucker. Also man sollte da auch ausgewogen diese Ballaststoffe zu sich nehmen?
1: Ja, genau. Die Ausgewogenheit gilt generell in der Ernährung. Also zu viel an Ballaststoffen tut jetzt auch nicht gut, kann zum Beispiel auch auf eine erhöhte Gasbildung führen. Zu viel an Ballaststoffen, was dieser Trend eben zeigt, also bei diesem Trend wird empfohlen, 40 bis 50 Gramm Ballaststoffen am Tag zu sich zu nehmen, hat auch das Risiko, dass eben Mineralstoffe im Darm gebunden werden und diese dann ausgeschieden werden und nicht aufgenommen zum Beispiel. Meines Erachtens so ein extremer Trend könnte auch das Risiko mit sich bringen, dass man keine bedarfsgerechte Aufnahme an Energie hat, weil Ballaststoffe sättigen sehr und dann vielleicht lässt man eben andere Nahrungsmittelgruppen weg. Und deshalb, das alles, was zu viel ist, tut nicht gut. Aber ich finde, das Gute an diesem Trend ist, dass es uns nochmals erinnert, wie wichtig es ist, eine gemüsereiche, hülsenfruchtreiche, nussreiche und samenreiche Kost zu sich zu nehmen. Eine pflanzenbetonte Kost für unsere Gesundheit.
0: Wenn ich dann frage, sind Ballaststoffe die neuen Proteine?
1: Ja, also ich finde, kommt ein neuer Trend dazu, der vielleicht also wenn man über Proteine spricht, dann ist es sicherlich eine Kost, die reich an tierischen Nahrungsmitteln ist. Vielleicht das Gute ist gerade, dass mit der ballaststoffreichen Kost oder Trend, der dazu kommt, dass es dann wieder das ausbilanziert. Aber von den Nährwert sind sie nicht vergleichbar.
0: Proteine sind ja extrem im Trend. Alles, wo eben Proteine draufsteht, wird verkauft. Kann man da auch zu viel davon konsumieren oder ist für jeden eine proteinreiche Ernährung gut?
1: Also zu der ersten Frage, also an Proteinen kann man zu viel zu sich nehmen und das kann eben auch den Körper, wie zum Beispiel bestimmte Organe, die Nieren, die Leber, das Herz belasten. Und als zweites eben, man kann natürlich zu viel zu sich nehmen und diese werden dann müssen dann abgebaut werden und ausgeschieden. Das Gleiche gilt für die Ballaststoffe und nochmals, alles, was zu viel ist, kann der Gesundheit auch nicht gut tun.
0: Frau Daru, spielt Genuss beim Essen noch eine Rolle heutzutage? Man hat so das Gefühl, es geht immer um die eigene körperliche und geistige Selbstoptimierung. Also wenn das Pulverchen hilft, ist egal, ob es schmeckt, Hauptsache es ist gesund.
1: Ja, das ist für mich eine schöne Frage, weil zentral ist schon, dass der Genuss seinen Platz haben soll. Also ich finde, eine ausgewogene, gesunde Ernährung ist wirklich eine Mischung zwischen eben eine auch bewusste Ernährung, wo ich mir bewusst gesunde Nahrungsmittel auswähle, aber trotzdem schauend, was einem selbst gut tut und gut tut auch, was einem schmeckt. Und das ist sehr wichtig, dass man eben auch den eigenen Gelüsten nachgeht, weil ich finde, dass auch wenn man nach etwas richtig lustet, wie zum Beispiel ich gluste jetzt gerade im Sommer auf Zitrusfrüchte, dann heißt es, ich brauche Zitrusfrüchte aus irgendwelchen Grund.
0: Jetzt haben wir von Fibermaxen gesprochen und Proteinen. Also Sie sind ja schon einige Jahre Ernährungswissenschaftlerin. Wie viele Trends haben Sie denn im Laufe miterlebt? Und ja, gibt es einen, der eigentlich permanent Trend geblieben ist?
1: Ich habe tatsächlich ganz, ganz viele Trends schon erlebt, aber permanent, ich habe den Eindruck, sie sind wie Wellen. Sie kommen und gehen, kommen dann wieder, wie bei den Proteinen, aber tatsächlich, ja, die Trends kommen immer wieder und das Einzige, was ich heute noch mitgeben möchte, ist, dass man trotzdem auf sich schauen soll und auf das eigene Wohlbefinden und sich spüren soll beim Essen, was einem gut tut.
0: Fein, das sind schöne Schlussworte. Vielen Dank für diese Informationen, Yvonne Daru, und einen schönen Tag.
1: Vielen Dank, Wiederhören.

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1: Mit Miriam Thomason. In Südtirol gibt es immer weniger häusliche Pflegekräfte trotz steigendem Bedarf. Zwei Feuerwehrleute sterben im Kampf gegen Waldbrände. Das Wetter sonnig und heiß bei 34 bis 38 Grad. Die Zahl der registrierten Pflegekräfte in Südtirol ist trotz steigenden Bedarfs rückläufig. Laut dem Gewerkschafter Josef Untermarzoner vom SGB Giesel arbeiten zurzeit 4.300 Pflegekräfte in Südtirol. Die wirklichen Zahlen könnten wegen der Schwarzarbeit im Sektor aber auch höher liegen, sagte Untermarzoner im Morgengespräch auf Radio Südtirol. Fast drei Viertel der Pflegekräfte kommen aus dem Ausland, vor allem aus dem osteuropäischen Raum. Laut der Geschäftsführerin der Sozialgenossenschaft Humanitas 24, Ursula Thaler, ist die Pflege von Angehörigen für viele Südtiroler Familien mit großen finanziellen Hürden und langen Wartezeiten verbunden. Viele Familien hätten nicht die Mittel, um die Wartezeiten von bis zu 10 Monaten für das Pflegegeld zu überbrücken, sagte Thaler zu Radio Südtirol. Eine häusliche Pflegekraft kostet rund 2.000 Euro im Monat. Gesundheitsminister Orazio Schillaci hat Investitionen in das Gesundheitssystem angekündigt. Der staatliche Fonds für Pflegebedürftige sollte auf über 1 Milliarde Euro aufgestockt werden. Die Mittel sollen vor allem in die häusliche Pflege und in regionale Betreuungsangebote fließen. Um dem akuten Fachkräftemangel entgegenzuwirken, will das Gesundheitsministerium indisches Pflegepersonal anwerben. In mehreren Ländern Südeuropas brennen die Wälder. In Frankreich sind gleich in mehreren Regionen Brände ausgebrochen. In Spanien brennt es im Nationalpark zur Grenze Portugals. Besonders dramatisch ist die Lage auf der griechischen Insel Kreta. Dort sind bei den Löscharbeiten 2 Feuerwehrleute ums Leben gekommen. Die SVP hat eine Aufklärung des Verdachts auf Betrug bei den Zweisprachigkeitsnachweisen in Hunderten von Fällen im öffentlichen Dienst in Südtirol gefordert. Es sei nicht hinnehmbar, dass Urkunden zum eigenen Vorteil gefälscht werden, noch könne man politisch ignorieren, dass mutmaßlich Grundprinzipien des Landes verletzt werden, sagte SVP-Landessekretär Harald Stauder. An den Sprachregelungen im öffentlichen System will die SVP festhalten. Auf der Nordspur der Brennerautobahn ist heute früh um 4 Uhr bei Kardaun ein Lieferwagen ausgebrannt. Der Fahrer blieb unverletzt. Die Feuerwehrleute von Kardaun konnten den Brand rasch unter Kontrolle bringen. Im Einsatz stehen auch die Berufsfeuerwehr und die Feuerwehr Klausen. Zur Stunde wird geprüft, inwieweit die Flammen den Asphalt beschädigt haben. Die Nordspur der Brennerautobahn zwischen Bozen Nord und Klausen ist vorerst nur einspurig befahrbar. Es haben sich mehrere Kilometer Stau gebildet. Von Radio Südtirol hörten Sie Nachrichten, Redaktion Hannes Beintner.
2: Guten Morgen aus der Landesverkehrsmeldezentrale. Brennerautobahn. In Richtung Norden zwischen Bozen Süd und Klausen gibt es 6 Kilometer Stau. Grund ist ein Fahrzeugbrand. Allen unterwegs. Gute Fahrt.
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3: Trinken, Schatten, wenig Bewegung, das schon mal vorab für Sie als kleine Erinnerung für diesen heutigen warmen Tag, der auf uns zukommt. Es bleibt heute mindestens so heiß.

0: Als wie gestern, alle Details haben wir für Sie jetzt von Lukas Rastner vom Landeswetterdienst.
1: Der heutige Donnerstag bringt Sonnenschein von früh bis spät. Am Nachmittag bilden sich nur wenige Quellwolken, die Gewitterneigung bleibt gering. In Kombination mit sehr warmen Luftmassen optimale Bedingungen für hohe Temperaturen. In Sterzing werden 34 Grad erreicht und in Bozen 38, wenn nicht sogar mehr. Auch auf den Bergen wird es sehr warm, mit bis zu 15 Grad auf 3000 Metern. In den kommenden Tagen geht es hochsommerlich und heiß weiter. Die Temperaturen von heute sollten aber nicht mehr erreicht werden. Die Hitze schwächt sich aber nur leicht ab. Vormittags dominiert jeweils der Sonnenschein, tagsüber entwickeln sich aber Quellwolken und in der Folge muss man in der zweiten Tageshälfte jeweils mit Hitzegewittern rechnen.
0: Vielen Dank für diese Aussichten, Lukas Rastner. Und wir blicken noch hinaus ins Land, wie es derzeit ausschaut. Bozen, also hier in Bozen in der Landeshauptstadt, werden jetzt schon 24 Grad gemessen. Dann in Gargazon 19, in Prettau 14 Grad, Wolkenstein 14 und St. Martin-Passaia 17 Grad.

0: Rayman mit Tonight. Einen schönen guten Morgen. 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Es ist jetzt 8.44 Uhr. Für viele Menschen ist er, der Gründer der Automarke Ford, das Musterbeispiel des amerikanischen Traums. Die Rede ist von Henry Ford. Als Sohn eines einfachen Farmers geboren, gelingt ihm durch Erfindergeist und harte Arbeit der Aufstieg zu einem der erfolgreichsten Unternehmer seiner Zeit. Lea Robertscher berichtet über sein Leben.
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2: Henry Ford wird am 30. Juli 1863 im US-Bundesstaat Michigan geboren. Seine Familie besitzt einen Bauernhof, auf dem er seine Kindheit verbringt. Mit 17 Jahren verlässt er die Farm und zieht nach Detroit, wo er eine Ausbildung zum Maschinisten beginnt. Nach dem Abschluss wird er während der Sommermonate eingesetzt, um auf verschiedene Farmen die Leistungsfähigkeit moderner Dampfmaschinen zu demonstrieren. Die Winter verbringt er auf dem Bauernhof, wo er gemeinsam mit seinem Vater an der Entwicklung einer eigenen Dampfmaschine arbeitet. Während einer dieser Winterperioden lernt Ford seine spätere Ehefrau kennen. Nach der Hochzeit zieht das Paar nach Detroit. Dort nimmt Ford eine Stelle bei der Edison Illumination Company an, um Geld zu verdienen und gleichzeitig sein Wissen über Elektrizität zu erweitern. Dank dieser Arbeit und seiner eigenen Nachforschungen in seiner Freizeit gelingt es ihm schließlich, einen benzinbetriebenen Motor mit elektrischer Zündung zu entwickeln. 1896 vollendet Ford sein erstes vierräderiges Fahrzeug. Er ist davon überzeugt, dass Autos den Menschen das Leben erleichtern, indem sie Entfernungen schneller überbrücken und den Transport von Gütern vereinfachen. Gemeinsam mit Investoren gründet Ford zunächst mehrere Unternehmen, die jedoch nach kurzer Zeit wieder scheitern. Beim dritten Anlauf gelingt schließlich der Durchbruch. Henry Ford gründet die Ford Motor Company. Das erste Fahrzeug des Unternehmens, das Modell A, wird für 850 US-Dollar verkauft. Dieser Erfolg ermöglicht es Ford, seine Pläne weiter zu verfolgen und die Konstruktion seiner Fahrzeuge kontinuierlich zu verbessern. Nach den Modellen B, C und F entwickelt er das legendäre Modell T. Henry Ford benutzt dafür ein eigens erfundenes Vanadiumstahl, das das Automobil stabiler und zuverlässiger macht. Außerdem lässt Ford den Wagen schwarz lackieren, weil diese Farbe schneller trocknet als andere. Das Modell T entwickelt sich rasch zu einem großen Verkaufserfolg und perfekt für eine Massenanfertigung. Innerhalb von 17 Jahren produziert und verkauft das Unternehmen rund 15 Millionen Fahrzeuge des Typs Modell T. Anstatt das verdiente Geld ausschließlich zu verwenden, um sich ein Leben in purem Luxus zu erlauben, entschied Henry Ford, die Löhne zu erhöhen und die Arbeitszeit seiner Beschäftigten zu verkürzen. Damit will er nicht nur die Produktivität und Qualität der Arbeit steigern, sondern auch qualifizierte Fachkräfte für sein Unternehmen gewinnen. Nach Ende des Zweiten Weltkrieges übergibt Henry Ford den Vorsitz der Ford Motor Company an seinen Enkel und geht in den Ruhestand. Nur zwei Jahre danach, am 7. April 1947, stirbt Henry Ford im Alter von 83 Jahren auf seinem Anwesen in Michigan. Anschließend wird er auf den Ford-Friedhof in Detroit beigesetzt.
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0: Ja, und die Ford Motor Company, die spielte darüber hinaus auch eine wichtige Rolle bei dem Sieg der Alliierten im Ersten und im Zweiten Weltkrieg. Zur Unterstützung der Alliierten stieg Henry Fords Unternehmen in die Massenproduktion für den Krieg mit ein.

0: Franz Gall mit Babacar. Schönen guten Morgen. 8 vor 9 ist es mittlerweile und diese Melodie heißt, es wird sich bald was ändern, nämlich die Moderation nach 9 übernimmt Katrin Bragania mit dem Treffpunkt. Hallo Katrin.
1: Guten Morgen, Gertrud.
0: Wie geht's dir?
1: Gut geht's mir. Ich muss sagen, ich war erstaunt. Es war zwar warm heute früh, aber in Bozen ein bisschen ein Wind. Der war ganz angenehm.
0: Herrlich, oder? Den habe ich noch nicht gespürt, als ich aufgestanden bin. Da waren es noch so 23 Grad. Aber es geht. Es geht irgendwie. Du hast die Nacht gut überstanden, oder?
1: Ich habe die Nacht gut überstanden. Wir haben hier eine Klimaanlage.
0: Also es ist sehr angenehm hier, muss man sagen.
1: Ja, ich glaube, das wird ein angenehmer Vormittag hier heute.
0: Genau. Du hast ein Schwerpunktthema, das wir unbedingt nochmal ansprechen sollten, weil die Hörerinnen und Hörer da auch anrufen können oder eine E-Mail schreiben können, zum Thema Gemeinschaftshäuser.
1: Genau. Also Landesrat Hubert Messner kommt heute ab 11 zu uns ins Studio, zu mir ins Studio, und wir werden alle Fragen beantworten, die auftauchen. Wir haben gestern kurz telefoniert und er hat mir gesagt, wir lassen die Fragen auf uns zukommen. Wir werden klären, mit welchen Symptomen man wohin, an wen man sich wenden soll. Und wir werden alle Fragen beantworten, die von unseren Hörerinnen und Hörern kommen. Ab 11 können Sie anrufen. 8, 3 mal die 0, 144, 77.
0: Auch,
1: eine E-Mail geht natürlich, die geht auch jetzt schon. forum@3.it und möglichst kurz die Mail schreiben, dass wir sie auch gut beantworten können.
0: Gut, Landesrat Messner ist vor Ort bei dir im Studio. Zwischen 11 und 12, also heute im Forum Treffpunkt. Katrin, wir wünschen gute Sendung inzwischen.
1: Dankeschön.
0: Und wir vom Frühstücksradio sagen danke fürs Zuhören bis hierher. An der Sendetechnik hat mich bis jetzt Stefan Biazzi begleitet. Wir wünschen einen guten Tag noch und viel Spaß mit Reis Südtirol. Morgen ab 6 sind wir wieder für Sie da und begleiten Sie gerne in den letzten Tag im Juli, den 31. Morgen.

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1: Mit Miriam Damaser. In Südtirol gibt es immer weniger häusliche Pflegekräfte, trotz steigendem Bedarf. In Italien werden Kunstwerke im Wert von 5 Millionen Euro gestohlen. Das Wetter sonnig und heiß bei 34 bis 38 Grad. Die Zahl der registrierten Pflegekräfte in Südtirol ist trotz steigenden Bedarfs rückläufig. Laut dem Gewerkschafter Josef Untermarzoner vom SGB Giesel arbeiten zurzeit 4.300 Pflegekräfte in Südtirol. Die wirklichen Zahlen könnten wegen der Schwarzarbeit im Sektor aber auch höher liegen, sagte Untermarzoner im Morgengespräch auf Freie Südtirol. Fast drei Viertel der Pflegekräfte kommen aus dem Ausland, vor allem aus dem osteuropäischen Raum. Laut der Geschäftsführerin der Sozialgenossenschaft Humanitas 24, Ursula Dahler, ist die Pflege von Angehörigen für viele Südtiroler Familien mit großen finanziellen Hürden und lange Wartezeiten verbunden. Viele Familien hätten nicht die Mittel, um die Wartezeit von bis zu 10 Monaten für das Pflegegeld zu überbrücken, sagte Dahler zu Rhein Südtirol. Eine häusliche Pflegekraft kostet rund 2.000 Euro im Monat. Gesundheitsminister Orazio Schillaci hat Investitionen in das Gesundheitssystem angekündigt. Der staatliche Fonds für Pflegebedürftige soll auf über 1 Milliarde Euro aufgestockt werden. Die Mittel sollen vor allem in die häusliche Pflege und in regionale Betreuungsangebote fließen. Um dem akuten Fachkräftemangel entgegenzuwirken, will das Gesundheitsministerium indisches Pflegepersonal anwerben. In Auricola in der Provinz L'Aquila sind mehrere Kunstwerke im Wert von rund 5 Millionen Euro gestohlen worden. Die Räuber drangen in der Nacht in das Firmengelände des Ölunternehmens Lili Petroli ein und entwendeten die Kunstobjekte. Unter anderem wurden mehrere Bilder von Pablo Picasso gestohlen und eine Bronzeplastik des bekannten italienischen Bildhauers Giacomo Manzù. In mehreren Ländern Südeuropas brennen die Wälder. In Frankreich sind gleich in mehreren Regionen Brände ausgebrochen. In Spanien brennt es im Nationalpark zur Grenze Portugals. Besonders dramatisch ist die Lage auf der griechischen Insel Kreta. Dort sind bei den Löscharbeiten 2 Feuerwehrleute ums Leben gekommen. Die SVP hat eine Aufklärung des Verdachts auf Betrug bei den Zweisprachigkeitsnachweisen in Hunderten von Fällen im öffentlichen Dienst in Südtirol gefordert. Es sei nicht hinnehmbar, dass Urkunden zum eigenen Vorteil gefälscht werden, noch könne man politisch ignorieren, dass mutmaßlich Grundprinzipien des Landes verletzt werden, sagte SVP-Landessekretär Harald Stauder. An den Sprachregelungen im öffentlichen System will die SVP festhalten. Dem Südtiroler Wohnbauinstitut liegen derzeit rund 4.000 Gesuche um Zuweisung einer Sozialwohnung vor. Dem stehen 600 Neubauwohnungen gegenüber, die das WOBI in den kommenden 10 Jahren landesweit baut. Die Stadt Bozen hat den größten Bedarf an bezahlbarem Wohnraum. Gleichzeitig gibt es hier die meisten sanierungsbedürftigen und daher leerstehenden WOBI-Wohnungen. Laut WOBI-Generaldirektor Wilhelm Ballfrader wird knapp die Hälfte der sanierungsbedürftigen Wohnungen in der Landeshauptstadt derzeit bezugsfertig gemacht. Auf der Nordspur der Brennerautobahn ist heute früh um 4 Uhr bei Kardaun ein Lieferwagen ausgebrannt. Der Fahrer blieb unverletzt. Die Feuerwehrleute von Kardaun konnten den Brand rasch unter Kontrolle bringen. Im Einsatz stand auch die Berufsfeuerwehr und die Feuerwehr Klausen. Zwischenzeitlich bildeten sich lange Staus, die lösen sich zur Stunde auf. Das Wetter. Im ganzen Land wird es sehr sonnig, am Nachmittag bilden sich nur wenige Quellwolken. Es wird sehr heiß mit Höchstwerten von 33 bis 38 Grad. Morgen Freitag geht es sonnig und heiß weiter. Von Rhein Südtirol hörten Sie Nachrichten, Redaktion Hannes Beintner.
2: Guten Morgen aus der Landesverkehrsmeldezentrale. Brennerautobahn in Richtung Norden zwischen Neumarkt und Bozen-Nord 8 Kilometer Stau. Grund ist ein Fahrzeugbrand. Die Landesstraße Profeis-Pretzerjoch ist zwischen Laurein und Profeis bis 18 Uhr wegen Asphaltierungsarbeiten gesperrt. Silke Andres wünscht allen unterwegs gute Fahrt.
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3: Und an der Technik ist heute Aaron Schrott. Ist es Ihnen auch aufgefallen, heute ist es ja jetzt auch in der Früh schon spürbar wärmer gewesen als in den letzten Tagen und die Temperaturen werden heute schnell ansteigen. Deshalb jetzt noch die etwas frischeren Temperaturen genießen und wenn es dann heiß wird, haben wir auf Rhein Südtirol ein paar Tipps für Sie.
4: Ich surfe gerne an Schatten, hängt am besten im Wald, was auch ganz gut geht, ein kaltes Fußbad. Und vielleicht ein Eis.
3: Ja, und viele suchen auch Erfrischung in der Höhe und beim Bergsport. Da gibt es einen neuen Trend. Hinauf wandern und abwärts geht's dann mit dem Gleitschirm. Mehr dazu noch vor 9:30 hier auf Rhein Südtirol.

0: Es ist gleich 8:45. Sie hören den Treffpunkt hier auf Reiss Südtirol. Ja, im Juni, da hat die Nacht der Keller stattgefunden. Und an dieser Veranstaltung hat sich auch die Kellerei Nalsmark-Reit mit einer besonderen Aktion beteiligt. Neben dem Wein wollte man auch die Kunst in den Mittelpunkt stellen. Passt das zusammen? In einem Gespräch mit Theo Hendrich erklärt die Kuratorin der Ausstellung und Kulturmanagerin Nicole Abler genau diesen Aspekt, wo und wie sich Wein und Kunst treffen und ergänzen.
1: Wenn wir schauen, Wein und Kunst sind beide kreative Prozesse. Beide eröffnen neue Perspektiven, neue Welten. Sie benötigen vor allem auch Zeit und Reife. Denn große Weine und auch große Kunst werden erst dann so gut, wenn sie die Aufmerksamkeit bekommen. Beides erzählen Geschichten und ich finde das genau spannend. Man bekommt da neue Menschen, man bekommt neue Blickwinkel, man eröffnet vielleicht neue Welten, die man vorher gar nicht kannte.
2: Auf der anderen Seite ist aber genau das ja auch wieder ein bisschen das Trennende, weil in der Kunstwelt hat der Mensch eher die Möglichkeit, kreativ auf den Prozess einzuwirken. Hingegen in der Weinwelt ist der bestimmende Faktor die Natur. Das sind ja unterschiedliche Herausforderungen und Herangehensweisen.
1: Ich würde aber trotzdem sagen, dass beide sehr kreativ in ihrem Prozess sind. Die Weinwelt hat natürlich sehr viel mit der Natur, mit der Landschaft zu tun. Aber so ist es auch in der Kunst. Künstlerinnen und Künstler nehmen ihre Ideen viel von ihrer Umwelt wahr, von der Landschaft, auch von den Räumen, in der sie dann ausstellen werden. Es ist ein Prozess, der sich entwickelt.
2: Wir können das jetzt an einem konkreten Beispiel ein bisschen festmachen. Es war ja am 12. Juni diese Vernissage und zwar in Zusammenarbeit mit der Kellerei Nalsmark-Reit. Anlass war ja auch Nacht der Keller. Da konnten Sie konkret das, was Sie jetzt gesagt haben, auch umsetzen. Wie sind Sie jetzt an diese Ausstellung herangegangen und was gab es schlussendlich auch dort zu sehen?
1: Nun, als erstes, man muss den Raum, wirklich die Außen- und die Innensicht eines Raumes spüren, man muss sie wahrnehmen. Ich bin öfters in die Kellerei gegangen, habe dort selbstverständlich auch mit den verschiedensten Leuten gesprochen und habe mal die Kellerei auf mich wirken lassen. Und habe dann für mich entschieden, welche Kunst überhaupt hier Platz findet. Und deshalb war es mir auch wichtig, Kunstwerke zu finden, beziehungsweise einen Künstler oder eine Künstlerin zu finden, die mit einem großen Arbeiten. Und deshalb habe ich mich schlussendlich für Elias Wallnöfer entschieden. Das ist ein junger Künstler aus Laas. Er arbeitet vor allem mit sehr starken Materialien, also Marmor, Stein, Bronze. Und diese haben dann im Außen, sowohl im Innen- als auch im Außenbereich der Kellerei, wunderbar harmoniert.
2: Teil Ihres Jobs ist ja auch eben zu vermitteln zwischen dieser Kunst und dieser Weinwelt. Wenn Sie jetzt diesen Prozess so von außen betrachten, wie haben Sie feststellen können, hat sich die Weinwelt auf das Ganze eigentlich einlassen können? Und wie hat die Kunstwelt, in dem Fall eben der Künstler Wallnöfer, sich auf diesen Prozess einlassen können, das zusammenzubringen?
1: Ich finde es sehr spannend, dass eine Kellerei auch mit Kunst ein eigenes Event organisieren möchte. Und deshalb hat es mich sehr gefreut. Wenn wir schauen, natürlich bei Nacht der Keller werden die Tore zu den verschiedenen Kellereien geöffnet. Wenn die Menschen kommen, erwarten sie sich gute Weine oder beziehungsweise exzellente Weine und sie möchten die Kellerei kennenlernen. Der Überraschungseffekt bei diesem Event war aber auch die Kunst zu erleben. Und da sah man plötzlich, dass Weinkenner dann durch die Ausstellung gegangen sind. Sie haben dort aufmerksam auch geschaut, mit den Künstlern, mit mir, mit verschiedenen Menschen interagiert und nebenbei selbstverständlich auch ein Glas wunderbaren Wein getrunken. Und da hat es eben diese Parallele gefunden.
2: Ja, jetzt liegt die Frage nahe, kann ein gutes, gepflegtes Glas inspirierend auf eine Kunstausstellung einwirken? Oder würden Sie das jetzt ein bisschen differenzieren?
1: Wein ist exzellent schon per se. Wenn wir aber durch einen Raum gehen und dann auch noch mit unserem Auge etwas Wunderbares, nicht nur mit dem Geschmackssinn sehen, dann wird doch unsere Wahrnehmung ja noch mehr verschärft. Und ich glaube, diese Sinnlichkeit zwischen diesem Geschmack eines Weins und mit der Kunst, die ist ja unübertrefflich. Und ich finde, diese Balance, dieser Dialog zwischen den Weinen und der Kunst macht schlussendlich das Event erfolgreich.
0: So die Kulturmanagerin Nicole Abler über das Zusammenspiel zwischen Kunst und Wein, die schon seit Jahrhunderten eng miteinander verbunden sind, da beide Genuss, Kreativität und Kultur ausdrücken. Das passt doch auch hervorragend zu einer lauen Sommernacht. Jetzt besungen von Gianna Nannini und Edoardo Benato.

0: Das ist der Treffpunkt am Donnerstag, am 30. Juli. Heute ein Tag, der für eine Wanderung wirklich perfekt ist. Und beim Bergsteigen, da ist bergauf und dann bergab eigentlich das Grundmotiv. Aber dieses bergauf und bergab kann auch verschiedene Varianten haben. Man kann zum Beispiel denken an die Skier oder das Bergradl. Da lassen sich viele Touren kombinieren. Und es gibt auch neue Trends. Das weiß Thomas Heinz.
1: Neu dazugekommen ist letzthin der Gleitschirm. Elisabeth hat diesen Trend schon länger für sich entdeckt.
2: Das ist eine ganz eigene Disziplin. Das auch ich gern auf den Berg und nach oben kann einen Schirm ausbreiten und auffliegen. Das eröffnet dann total viele Möglichkeiten, weil ich kann eine Bergtour einfach viel mehr ausdehnen, weil ich weiß, ich muss den Abstieg nicht mehr bewältigen und der Abstieg verkürzt sich brutal viel zeitlich gesehen. Ich kann praktisch 2000 Höhenmeter in 20 Minuten absteigen.
1: Videos in den sozialen Medien heizen den Trend an. Aber viele unterschätzen das Risiko. Und nur wer lange genug Erfahrung gesammelt hat, der weiß, in dem Moment, wo sich der Schirm mit Luft füllt, setzt man sich einer Dynamik aus, die auch außer Kontrolle geraten kann. Klingt einfach, aber wer abhebt, der braucht auch viel Hintergrundwissen und Routine, sagt Lukas Hitaler von der Flugschule Südtirol.
3: Da gehört natürlich viel dazu. Das heißt, so wie eine Grundausbildung, aber auch danach, dass ich fest dahinter bleibe und dass ich mal im Klaren bin, dass das noch nicht allem geht. Das heißt, die ersten 2-3 Jahre muss ich da dahinter sein, dass ich da eine gewisse Routine aufbaue. Weil allein Hike and Fly, meiner Meinung nach, tust du zu wenig fürs Fliegen dazu. Dann kriegst du nicht die Sicherheit, die du brauchst, um den Sport lange zu betreiben.
0: Sagt Stefan Hitaler von der Flugschule Südtirol. Hike and Fly, also ein neuer Trend im Bergsport. 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

0: Guten Morgen aus der Landesverkehrsmeldezentrale. Brenner Autobahn. In Richtung Norden zwischen Neumarkt und Bozen-Nord 8 Kilometer Stau. Grund ist ein Fahrzeugbrand. Die Landesstraße Profeis-Pretzerjoch ist zwischen Laurein und Profeis bis 18 Uhr wegen Asphaltierungsarbeiten gesperrt. Silke Andres wünscht allen unterwegs gute Fahrt.
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2: Viel Wasser, Sonnencreme und Schatten, das werden Sie heute brauchen. Hoher Luftdruck und trockene, sehr warme Luftmassen haben nämlich bei uns fest das Kommando übernommen und den ganzen Tag über scheint die Sonne und auch die paar Quellwolken am Nachmittag bringen kaum Gewitterneigung mit sich. Dafür heizt es ordentlich ein, 34 Grad gibt es in Sterzing am Nachmittag, 38 Grad sogar in Bozen. Und der Blick nach vorn zeigt, auch der Freitag bleibt sonnig und heiß, gegen Abend sind dann lokale Hitzegewitter möglich.

0: Heute ist der 30. Juli. 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Ja, die Bürgerkapelle Brixen feiert ihr 225-jähriges Bestehen und das unter anderem auch gemeinsam mit dem Popduo Anger. Anger, das sind Nora Bieder und Julian Angerer. Die beiden Millander haben letztes Jahr ihr neues Album rausgebracht. Bauer Stadtau über die Wolken, ganz weit oben neben dir. Und genau dieses Album, neu arrangiert, spielen sie diesen Samstag gemeinsam mit der Bürgerkapelle Brixen. Independent Pop trifft Blasmusik. Verena Wistaler, Querflötistin und Schriftführerin bei der Bürgerkapelle Brixen und das Popduo Anger waren gestern Nachmittag zu Gast bei Simone Meyer. Und da hat Nora Bieder auf die Frage, ob Anger von Anfang an von der Zusammenarbeit begeistert war, so geantwortet.
1: Wir waren sofort begeistert. Also der Julian und die haben schon oft davon geträumt, mit der Blasmusikkapelle ein Projekt zu machen, weil das sich natürlich auch anbietet in Südtirol und weil es einfach cool ist, weil wir große Kapellen auch voll toll finden. Und auch hat sich das eben, das Leben, wie es so spielt, hat sich das dann einfach ergeben und ist das zu uns gekommen. Und die Verena hat uns auf ein Eis eingeladen und dann sind wir da gleich an Bord gewesen.
2: Und was bedeutet diese Zusammenarbeit für euch, Julian?
3: Ja, es ist die größte Backing-Band, die wir je gehabt haben. Also es sind 50 Leute, die mit uns auf der Bühne stehen. Ich muss sagen, es bedeutet mir sehr viel. Ich bin in Brixen aufgewachsen und die Brixener Bürgerkapelle war ein großer Teil in meinem Leben. Also ich habe es halt am Rande mitgekriegt. Also sie sind einfach ein traditionsreicher Verein und ich habe einfach große Lust gehabt auf das Experiment, dass wir da jetzt gemeinsam musizieren. Und in den letzten Proben hat es sehr oft Gänsehautmomente gegeben, die sehr schön waren zu erleben. Es ist eine sehr große Ehre, dass man sowas erleben kann als Musiker, als Musikerin. Die Songs nochmal, also das Album ist letztes Jahr rausgekommen und jetzt kommt halt eine Variante davon auf die Bühne, die man halt so noch nicht gehört hat. Und das ist halt auch für mich sehr überraschend, wie das dann passiert. Wir arbeiten sehr viel in der Box, wir arbeiten sehr viel am Computer und in dem Moment, wo man eben mit der Bürgerkapelle spielt, ist alles sehr analog. Man hat wirklich 50 Energien im Raum, mit denen man dann zusammenspielt und das macht das Ganze halt voll interessant und wunderschön für mich.
2: Und es ist das erste Album rein im Südtiroler Dialekt geschrieben. Vielleicht hat sich das auch irgendwie gut angeboten, dass das dann auf sozusagen ein bisschen traditionellere Klänge trifft. Nora?
1: Ja, vielleicht war das ein guter Zufall, dass wir eben das Album im Dialekt geschrieben haben. Das ist einfach so aus uns rausgekommen. Also das haben wir gar nicht einmal so geplant gehabt, sondern wir experimentieren sehr viel in unserer Musik und wir tun uns eigentlich nie stoppen, nie aufhalten, sondern wir lassen einfach zu, wir lassen fließen, wir setzen unsere Ideen um. Und deshalb haben wir das Album im Dialekt geschrieben, weil das einfach uns sehr neu ist und weil das so am besten gepasst hat. Und wahrscheinlich hat es dann dazu geführt, dass das einfach sehr gut zusammengepasst hat und dass das jetzt so eine gute Symbiose ist.
2: Verena, wie ist diese Zusammenarbeit entstanden? Haben Sie persönlich das Album gehört oder war es Hans Pirscher, der Kapellmeister, und hat gesagt, mit denen könnten wir ja zusammenarbeiten?
4: Also es war, glaube ich, der ganze Ausschuss. Wir haben ins Jubiläumsjahr, was können wir tun? Wohin wollen wir als Bürgerkapelle hin oder für was steht die Bürgerkapelle? Und die Bürgerkapelle steht für, gleich wie Enger, eben auch fürs Ausprobieren, für nach vorne schauen, für neue Sachen entdecken. Und nachher war für uns eigentlich ganz wichtig, okay, wir sind die Bürgerkapelle Brixen, wir möchten etwas mit einem Brixener Künstler, Künstlerin tun. Und nachher sind wir eben auf Enger gekommen. Dialekt war sicher auch ein wichtiger Punkt, wo wir dann gesagt haben, ja, das tat gut zu uns passen. Und vielleicht auch haben wir ein wenig geschaut, okay, was ist wirklich ein bisschen fern von klassischer Blasmusik. Weil die Bürgerkapelle hat schon mit Manuel Randi ein Flamenco-Konzert gespielt, hat schon mit Gesang gespielt, hat verschiedene Sachen schon ausprobiert, aber eben mit so Pop-Duo noch nie. Und nachher war das eigentlich eine perfekte Kombination.
2: Wir hören jetzt in einen Song rein. Das ist der 7. Song des Albums, Ich bin allem nur I, und in diesem Song sind schon Bläser integriert. Wir hören jetzt mal rein. Man kann sich vorstellen, diese Bläser sind danach viel präsenter und noch stärker.
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Ein Auszug von Ich bin Alben noch ich, das ist der 7. Song auf dem neuen Album vom Brixner Popduo Enger, Bauer Stadtdauer über die Wolken, ganz weit oben, gleich neben dir. Das Album, neu arrangiert für die Zusammenarbeit mit der Bürgerkapelle Brixen, kann man diesen Samstag, am 1. August, in der Brixner Hofburg hören. Das Konzert steht unter dem Motto »Zwei Welten, eine Stadt«, Seite an Seite. Es beginnt um 20.30 Uhr, es gibt keinen fixen Eintrittspreis, es wird aber um eine freiwillige Spende gebeten.

0: Ein heißer Sommertag wird das heute. Rheinsüdtirol begleitet Sie gerne bei der Abkühlung, aber auch wenn Sie durchhalten müssen heute bei dieser Hitze. Ja, das Ehrenamt wird in Südtirol großgeschrieben. Aber es gibt auch viele Menschen, die ganz im Stillen andere unterstützen. Das kann der Busfahrer sein, die nette Nachbarin, die die Blumen gießt, während man im Urlaub ist, oder auch die Bankbeamtin. Barbara Christandl hat da schon einiges erlebt und erzählt von schönen Begegnungen.
1: Wir haben schöne Themen, die was noch mit unseren Kundinnen und Kunden und mit den Mitgliedern besprechen können. Es kommt mal jemand und erzählt uns mal, wir werden jetzt Eltern. Das sind natürlich sehr tolle Gespräche und schöne, aber natürlich sind es Situationen, wo es halt nachher einmal nicht so leicht ist.
2: Ja. Es kann sein, dass jemand in der Familie krank ist oder dass jemand selber krank geworden ist, dass jemand plötzlich verstirbt und wir nachher weiterhelfen dürfen, wenn wir dann jetzt die ganzen Regelungen machen. Aber natürlich sind es auch so Sachen, wo man merken, da stimmt jetzt etwas nicht. Sei es vielleicht auch Gewalt, sei es vielleicht auch Themen, wie wenn jemand in eine Sucht rutscht und auch Probleme auftauchen, auch finanzielle Probleme, aber auch sonst Probleme, die einfach die ganze Familie nachher betreffen. Das sieht ja, dass Kunden anfangen zu reden bei uns. Im Schalter und in der Beratung, durch den, dass das ein bisschen ein privater, abgeschotteter Bereich ist, fühlen sie sich sicher, fühlen sie sich aufgehoben. Und dann war es für uns oft schwierig zu erkennen, ja, muss ich jetzt etwas sagen, was muss ich sagen, wie muss ich tun. Und genauso ist es oft einfach wichtig, einmal zuzulassen.
0: Heute Abend sehen Sie eine Reportage, wo sich Karin Durecker im Oberfinchgau umsieht, wo Menschen für andere Verantwortung übernehmen. 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
1: Mit Miriam Thomasson. In Südtirol gibt es immer weniger häusliche Pflegekräfte, trotz steigendem Bedarf. Mindestens 8 Tote bei dutzenden russischen Drohnenangriffen in der Ukraine. Das Wetter sonnig und heiß bei 34 bis 38 Grad. Die Zahl der registrierten häuslichen Pflegekräfte in Südtirol ist trotz steigenden Bedarfs rückläufig. Laut dem Gewerkschafter Josef Untermarzoner vom SGB Gießel arbeiten zurzeit 4.300 Pflegekräfte in Südtirol. Die wirklichen Zahlen könnten wegen der Schwarzarbeit im Sektor aber auch höher liegen, sagte Untermarzoner im Morgengespräch auf Reis Südtirol. Fast 3/4 der häuslichen Pflegekräfte kommen aus dem Ausland, vor allem aus dem osteuropäischen Raum. Laut der Geschäftsführerin der Sozialgenossenschaft Humanitas 24, Ursula Dahler, ist die Pflege von Angehörigen für viele Südtiroler Familien mit großen finanziellen Hürden und langen Wartezeiten verbunden. Viele Familien hätten nicht die Mittel, um die Wartezeiten von bis zu 10 Monaten für das Pflegegeld zu überbrücken, sagte Dahler zu Reis Südtirol. Eine häusliche Pflegekraft kostet rund 2.000 Euro im Monat. Das Südtiroler Armutsnetzwerk hat auf die geringe Kaufkraft der Renten in Südtirol hingewiesen. Demnach weise Südtirol zwar den höchsten Anteil an Altersrenten in Italien auf, die Rentenhöhe allerdings liege nur im italienweiten Durchschnitt. Angesichts der aktuellen Preissteigerungen hat sich laut dem Armutsnetzwerk für die Altersrenten ein realer Kaufkraftverlust von 10% ergeben. Die Ukraine ist in der Nacht erneut Ziel eines massiven russischen Luftangriffs geworden. Mit dutzenden Raketen und hunderten Drohnen wurden Ziele im ganzen Land attackiert. Mindestens 8 Menschen kamen ums Leben. Das ukrainische Militär griff seinerseits Ziele in Russland an und meldete Drohnenangriffe auf Logistikzentren des russischen Online-Versandhändlers Wildberries. In Oricola in der Provinz L'Aquila sind mehrere Kunstwerke im Wert von rund 5 Millionen Euro gestohlen worden. Die Räuber drangen in der Nacht in das Firmengelände des Ölunternehmens Lilli Petroli ein und entwendeten die Kunstobjekte. Unter anderem wurden mehrere Bilder von Pablo Picasso gestohlen und eine Bronzeplastik des bekannten italienischen Bildhauers Giacomo Manzù. Die Vorstellung von Fußballnationaltrainer Roberto Mancini sorgt für Ärger mit den Medien. Der italienische Fußballverband verlangte von TV-Stationen und Zeitungen 500 Euro Gebühr für die Nutzung des offiziellen Videostreams der Pressekonferenz. Während der Verband von einer rein technischen Aufwandsentschädigung spricht, schlägt der italienische Sportjournalistenverband Alarm. Dieser fordert freie Bilder und sieht das Recht auf freie Berichterstattung bedroht. Nach Unwettern in der Nacht ist im Gadertal eine Mure abgegangen. Zwischen Corvara und Stern verlegten Geröll und Schlammmassen gegen 1 Uhr die Straße. Neben der Fahrbahn richteten die Schlammmassen auch am Recyclinghof Schäden an. Die Aufräumarbeiten laufen. Das Wetter. Im ganzen Land wird es sehr sonnig. Am Nachmittag bilden sich nur wenige Quellwolken. Es wird sehr heiß mit Höchstwerten von 34 bis 38 Grad. Morgen Freitag geht es sonnig und heiß weiter. Von Reis Südtirol hörten Sie Nachrichten, Redaktion Hannes Beindner.
2: Hier ist die Landesverkehrsmeldezentrale mit Barbara Widot. Guten Tag. Auf der Brenner Autobahn in Richtung Norden zwischen Butzenort und Klausen 6 Kilometer Stau wegen eines brennenden Fahrzeugs. Auf der Brenner Stadtstraße in beiden Richtungen zwischen Auer und Branzol, zwischen Butzen Süd und Kardaun sowie zwischen Klausen und Feldturns Kolonnenverkehr und Stau wegen Arbeiten und starken Verkehrs. Auf der Finchgauer Stadtstraße in Richtung Rechen zwischen Rablan und Naturns und auch auf der Pustertaler Stadtstraße in beiden Richtungen zwischen St. Sigmund und Bruneck und in Richtung Innichen zwischen Bruneck und Percha Kolonnenverkehr und Stau wegen dichten Verkehrs. Fahren Sie vorsichtig!
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3: Gemeinsam mit Aaron Schrott an der Technik begleite ich Sie durch den Donnerstagvormittag. durch diesen heißen Tag mit viel Sonne, ja, das gehört ja zum Sommer dazu. Und dazu vielleicht auch ein Besuch im Schwimmbad oder ein Ausflug in die Berge oder einer in die Eisdiele. Und zum Sommer gehört auch unser Dialektspiel. Und wie sagst du? Gemeinsam begeben wir uns auf Spurensuche nach Begriffen, die in Südtirol verwendet werden. Gleich erfahren wir einen neuen Begriff. Bleiben Sie dran, spielen Sie mit beim Rhein-Südtirol-Sommerspiel.

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1: Ja, und wie sagt Agnes Mittig-Steinwander? Das ist heute die Frage, denn sie stellt uns ein neues Dialektwort vor.
2: Trifte. Trifte.
1: Trifte. Ist Ihnen der Begriff geläufig oder klingt er ähnlich wie ein Wort, das Sie kennen oder verwenden? Spielen Sie doch mit bei unserem Sommerspielen und wir finden gemeinsam heraus, was mit Trifte gemeint ist. 8 3 mal die 0 144 77, das ist die Nummer ins Studio, wenn Sie heute bei unserem Sommerspiel und Wie sagst du mitmachen möchten. 8 3 mal die 0 144 77.

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1: Anna aus Findl hat sich jetzt gemeldet. Guten Morgen, Anna.
2: Ja, grüß Gott.
1: Grüß Gott.
2: Guten Morgen.
1: Sie haben gleich gesagt, ja, trifft er, das weiß ich, was es bedeutet. Nun lassen Sie uns doch gemeinsam auflösen. Was glauben Sie denn, was es bedeutet?
2: Ja, wenn man ein Ziel anpeilt und wirft zum Beispiel ein Steinchen, je genauer man dem Ziel kommt, je näher, desto besser ist meine Trifte.
1: Also, wenn man ein gutes Ziel hat, wenn man gut treffen kann, sagen Sie.
2: Ja.
1: Ja, Findl ist ja zumindest ein bisschen in der Nähe von Agnes Mittig-Steinwander, die lebt im Hochbustertal. Könnte mir also vorstellen, dass Sie recht haben. Wir überprüfen das jetzt aber.
3: Die Leute, die Sie jetzt beim Herz stehen und die, was nicht notwendig haben, auf ein Rezept zu picken, die sind mir sicher auch gut da Trifte. Das heißt, ein gutes Augenmaß.
1: Also ein gutes Ziel, ein gutes Augenmaß. Anna, ich würde sagen, das ist doch sehr ähnlich, das passt.
2: Ja.
1: Haben Sie denn eine gute Trifte?
2: Ja, aber zum Beispiel ist der Begriff Specker.
1: Ah, Speckerspielen.
2: Das hat auch sehr viel mit Trifte zu tun. Je näher ich mit die Specker trifft, desto besser ist meine Trifte.
1: Ist die Trifte. Und, sind Sie gut? Sind Sie eine gute Speckerspielerin?
2: Nein, ich habe keine Trifte, überhaupt keine. Sehr schlecht. Aber manche haben wirklich eine gute. Und dann hat der Dialekt wird, und dann ist der Schnörfer.
1: Da müssen Sie mir jetzt noch einmal weiterhelfen.
2: Ja, Schnörfer.
1: Der Schnörfer.
2: Ja, mein Vater und mein Schwiegervater, wenn die vom Haus gegangen sind, dann haben sie auf dem Rücken einen Schnörfer getragen. Es war früher so ein Rucksack aus braun, braun-grün. Das ist der Schnörfer gewesen.
1: Aha, so wie der typische Jägerrucksack oder so in diese Richtung?
2: Ja, wahrscheinlich, ja. Jägerrucksack, so sind. Als früher die Männer, die sind in den Markt gegangen, haben sie einen Schnauf auf den Buckel gehabt. Sind losgezogen.
1: Ich muss ja sagen, ich lerne so viel dazu bei diesem Spiel und ich bin so dankbar, wenn Sie mich auch ein bisschen herausfordern. Anna, danke schön, dass Sie mitgespielt haben. Ich wünsche Ihnen einen schönen Vormittag und liebe Grüße nach Findl.
2: Ja, danke. Ihnen auch einen schönen Tag.

Aktuelle Meldungen aus der Landesverkehrsmeldezentrale bei einer Autobahn. In Richtung Norden zwischen St. Michael und Neumarkt 2 Kilometer Stau. Grund ist ein Fahrzeugbrand. Kolonnenverkehr und Stau wegen Überlastung und wegen Arbeiten gibt es auf der Brenner Staatsstraße Richtung Norden zwischen Au und Brandzoll, zwischen Bozen Süd und Kardaun und zwischen Fahrzeugbrand. Kolonnenverkehr und Stau wegen Überlastung und wegen Arbeiten gibt es auf der Brenner Staatsstraße Richtung Norden zwischen Au und Brandzoll, zwischen Bozen Süd und Kardaun und zwischen Klausen und Feldurns.

sehr warme Luft bestimmen heute das Geschehen. Die Sonne scheint vom blitzblauen Himmel und schon jetzt ist die Hitze spürbar. 25 Grad werden in Fahren gemessen, 26 in Naturns. In Flersch ist es noch angenehm frisch bei 18 Grad. Am Nachmittag bilden sich dann zwar einige Quellwolken, die Gewitterneigung bleibt aber gering und dafür wird's richtig heiß. In Sterzing sind 34 Grad zu erwarten, in Bozen sogar 38.

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1: Heute gibt es hier auf Reis Südtirol ein Buch zu gewinnen. Es heißt Mit der Natur lernen, wachsen, leben und geschrieben hat es Angelika Rederlechner. Sie ist Pädagogin und Naturvermittlerin, kommt aus Ahornach und ihr Buch ist eine Einladung an Familien, wieder mehr Zeit draußen in der Natur zu verbringen.
2: Im ersten Schritt geht es wirklich darum, wirklich außen zu gehen und sie erleben. Und im zweiten Schritt geht es darum, mit der Natur und auch in der Natur einfach spielerisch zu sein und kreativ zu sein. Und deswegen seien eben auch die Liedlein drin, die wir auch selber getextet haben und komponiert haben. Das hat einer von unserer Tagesmütter selber gemacht. Wir haben Geschichten drin, die was einfach alltagstauglich sein, also wirklich erzählbar und machbar, wo jeder sieht, das kann ich auch schaffen, eine Geschichte zu erzählen. Und es seien Fingerspiele drin, es seien Spiele drin, die was man draußen spielen kann, aber die was man auch drinnen spielen kann. Und es seien Rezepte drin. Die was einfach auch animieren, mit den Kindern außen zu gehen, in der Natur irgend Früchte zu sammeln und irgendwas zu sammeln und das mit heimzunehmen und draußen etwas Köstliches herzustellen. Und wir haben neben den Rezepten sind auch kreative Sachen drin, wo man einfach etwas ausprobieren kann mit den Kindern, etwas basteln, etwas kreativ sein.
1: Sagt die Naturvermittlerin Angelika Rederlechner. Und ja, das Buch für die ganze Familie können Sie jetzt gleich gewinnen, wenn Sie anrufen und mitspielen. Also schnell ran ans Telefon, 83x0144-77. Zu gewinnen gibt's heute das Buch Mit der Natur lernen, wachsen, leben von Angelika Rederlechner. 83x0144-77. Ich freue mich auf Ihren Anruf.

0: Südtirol schickt jetzt Grüße nach Innichen zu Anna. Guten Morgen.
1: Hallo, guten Morgen.
0: Guten Morgen, Anna. Sie würden gerne das Buch von Angelika Rederlechner heute gewinnen.
1: Ja.
0: Ein Buch für die ganze Familie, das kommt sicher auch gut bei den Enkeln an.
1: Ja, ich habe eine Tochter, die hat vier Jahre.
0: Na, dann werden wir schauen, ob Sie das Buch bekommen. Ich möchte von Ihnen wissen, Anna, welches Himmelsschauspiel wir über Südtirol am 12. August sehen können. Wird da
1: welches Himmelsschauspiel?
0: Anna, wir spielen unser Treffpunkt-Quiz. Da gibt es heute ein Buch zu gewinnen.
1: Ja, ich weiß wohl, aber ihr habt nicht die Frage verstanden.
0: Dann lassen Sie sie mich noch einmal stellen. Ich möchte von Ihnen wissen, welches Himmelsschauspiel wir am 12. August in Südtirol sehen können. Ist das eine partielle Sonnenfinsternis, ein Komet oder eine totale Mondfinsternis?
1: Ja, das ist schwierig, ja.
0: Eine partielle Sonnenfinsternis.
1: Wir wollen die Antwort. Eine totale Sonnenfinsternis.
0: Eine partielle Sonnenfinsternis, ein Komet oder eine totale Mondfinsternis?
1: Ein Komet.
0: Leider nein, Anna, aber versuchen Sie es ein anderes Mal. Vielleicht haben Sie Glück. Das heißt aber, dass heute Josephine Glück hat. Guten Morgen.
2: Guten Morgen.
0: Guten Morgen. Sie haben jetzt natürlich ein bisschen eine bevorzugte Position, weil eine Antwortmöglichkeit schon weg ist. Und zwar möchte ich wissen, welches Himmelsschauspiel am 12. August über Südtirol zu sehen sein wird. Ist das eine partielle Sonnenfinsternis oder eine totale Mondfinsternis?
2: Sonnenfinsternis.
0: Genau so ist es. Josephine, werden Sie sich die Sonnenfinsternis anschauen?
2: Ich weiß nicht. Vielleicht schon. Wenn ich das. Ich will abends halten.
0: Na, ich glaube, sie müsste im Laufe des Tages sein, aber eine genaue Uhrzeit, die werden wir sicher noch auf Reis Südtirol auch kommunizieren. Und das dauert ja nicht so lange, da kann man sich vielleicht auch einmal in einem stressigen Tag ein paar Minuten Zeit nehmen. Genau. Wofür Sie aber auf jeden Fall Zeit haben, ist das Buch von Angelika Rederlechner, Mit der Natur lernen, wachsen, leben. Und das ist auf dem Weg zu Ihnen.
2: Okay.

0: heißen Tagen wie heute. Es ist die Empfehlung, viel Wasser zu trinken, im Schatten zu bleiben, im Kühlen vielleicht die heißen Stunden zu vermeiden. Aber wenn es dann am Abend ein bisschen kühler wird und die Sonne untergegangen ist, dann haben Sie ja vielleicht doch Lust, eine Runde zu machen oder auszugehen. Noemi Bonnell hätte da ein paar Vorschläge für Sie.
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2: Ingrid Lechner gehört seit Jahren zu den markantesten Stimmen der Südtiroler Kabarettszene. Heute gastiert sie mit ihrem Soloprogramm Volle Kanne, einer pointierten Zustandsbeschreibung unserer leistungsgetriebenen Zeit, im Jumpus. Lechner zeigt eine Frau, die rennt, organisiert, optimiert und glaubt, alles im Griff zu haben. Bis das Leben anders entscheidet. Im Mittelpunkt steht eine ehemalige Managerin, die nach Burnout und Selbstoptimierungswahn mit einem rätselhaften Spezialauftrag zurückkehrt und dabei merkt, dass Erfolgsrhetorik und Kontrollanspruch nicht mehr funktionieren. Lechner zeigt diese Figur mit viel Humor, genauer Beobachtung und ohne sie bloßzustellen. Regie führt Gabi Rothmüller, den Text entwickelte Lechner gemeinsam mit dem Münchner Kabarettisten Alex Liegel. Ein Abend mit Tempo, Sprachwitz und viel Selbstironie. Heute um 20.30 Uhr im Jumpus in Brixen. Etat Sauvage bringt heute eine körperlich dichte, rhythmische und atmosphärische Performance in den Semiruralipark nach Bozen. Zeitgenössischer Tanz trifft auf Live-Musik und schafft ein sinnliches Erlebnis zwischen Ritual, Trance und roher Präsenz. Die Choreografin Francesca Ziviani steht gemeinsam mit Chloe Bellever und Schlagzeugerin Olympia Boyle auf der Bühne. Ihr Zusammenspiel erforscht die Spannung zwischen Instinkt und Kontrolle, Körper und Geist. Der pulsierende Schlagzeugrhythmus, wie ein archaischer Herzschlag, trägt die Bewegungen und öffnet einen Raum, in dem Animalität, Hingabe und unmittelbare Energie spürbar werden. In Zusammenarbeit mit Tanz Bozen wird das Stück heute zum ersten Mal in Italien aufgeführt, und zwar um 20.30 Uhr im Semiruralipark in Bozen. Auf dem Stanglerhof wird es heute amüsant, anarchisch und musikalisch wild. Musical Insanity bringt ein Duo auf die Bühne, das sich mit voller Absicht von richtig und falsch verabschiedet. Mara Miribung am Cello und Lukas Rickli mit Synthesizer, Klangobjekten und Gesang sind Partner im musikalischen Wahnsinn. Sie feiern das Chaos, das genussorientierte Spielen und die spielerische Unordnung. Ein Abend, an dem Klangexperimente, Humor und spontane Energie im Mittelpunkt stehen. Ein Programm, das sich nicht einordnen lässt und genau deshalb so viel Spaß macht. Musical Insanity, heute ab 21 Uhr im Stanglerhof in Völs.

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1: Mit Miriam Thomason. Im Gardertal haben Unwetter die Straße verlegt. Wirtschaft in Italien wächst stärker als erwartet. Das Wetter sonnig und heiß bei 34 bis 38 Grad. Nach Unwettern in der Nacht ist auch im Gardertal eine Mure abgegangen. Zwischen Corvara und Stern verlegten Geröll und Schlammmassen gegen 1 Uhr die Straße. Laut dem Bürgermeister von Corvara, Roman Grazzolara, ging die Mure in 2 Strängen ab. Dadurch seien Autos auf der Straße, die zu dem Zeitpunkt unter dem Hang fuhren, nicht verschüttet worden. Neben der Fahrbahn richteten die Schlammmassen auch am Recyclinghof Schäden an. Die Aufräumarbeiten laufen. Auch im Nordtiroler Tourismusort Sölden sind in der Nacht mehrere Muren abgegangen. Besonders betroffen war der Ortsteil Wendt. Rund 30 Personen mussten in Sicherheit gebracht werden. Die Aufräumarbeiten sind im Gange, verletzt wurde niemand. Am Ortler Hintergrat ist ein Bergsteiger aus Österreich rund 30 Meter abgestürzt und hat sich dabei erhebliche Verletzungen zugezogen. Der Mann war auf einem Gehstück auf 3200 Metern Höhe gestolpert. 2 Bergretter des Bergrettungsdienstes Sulden sowie der Notarzthubschrauber Pelikan 1 konnten den Mann bergen und erstversorgen. Er wurde in das Krankenhaus Bozen geflogen. Die italienische Wirtschaft ist im 2. Quartal etwas stärker gewachsen als erwartet. Das Bruttoinlandsprodukt legte im Quartalsvergleich um 0,2% zu, teilte das italienische Statistikamt Istat mit. Volkswirte hatten für den Zeitraum April bis Juni ein Wachstum von 0,1% erwartet. Der Ätna auf Sizilien rumort wieder. Dabei wurden glühende Magmafragmente ausgestoßen, die im Gipfelbereich des Vulkans, insbesondere am Krater, zu Boden fielen. Aus Vorsichtsgründen wurde der Luftraum über dem Ätna gesperrt. Die Zahl der registrierten häuslichen Pflegekräfte in Südtirol ist trotz steigenden Bedarfs rückläufig. Laut dem Gewerkschafter Josef Untermarzoner vom SGB Giesel arbeiten zurzeit 4.300 Pflegekräfte in Südtirol. Die wirklichen Zahlen könnten wegen der Schwarzarbeit im Sektor aber auch höher liegen, sagte Untermarzoner im Morgengespräch auf Freie Südtirol. Fast 3/4 der häuslichen Pflegekräfte kommen aus dem Ausland, vor allem aus osteuropäischen Raum. Laut der Geschäftsführerin der Sozialgenossenschaft Humanitas 24, Ursula Thaler, ist die Pflege von Angehörigen für viele Südtiroler Familien mit großen finanziellen Hürden und langen Wartezeiten verbunden. Viele Familien hätten nicht die Mittel, um die Wartezeiten von bis zu 10 Monaten für das Pflegegeld zu überbrücken, sagte Thaler zu Reis Südtirol. Eine häusliche Pflegekraft kostet rund 2.000 Euro im Monat. Das Wetter. Im ganzen Land wird es sehr sonnig, am Nachmittag bilden sich nur wenige Quellwolken. Es wird sehr heiß mit Höchstwerten von 34 bis 38 Grad. Morgen Freitag geht es sonnig und heiß weiter. Von Reis Südtirol hörten Sie Nachrichten, Redaktion Hannes Beindner.
2: Hier ist die Landesverkehrsmeldezentrale. Auf der Mendelbachstraße im Bereich der Meberbrücke hat sich ein Unfall ereignet. Es staut sich in beiden Richtungen. Deshalb ist auf der Schnellstraße Mebo in Richtung Meran die Ausfahrt Eppan in Richtung Bozen gesperrt. Brenner Staatsstraße in Richtung Norden zwischen Auer und Brandzoll sowie zwischen Bozen Süd und Kardaun und zwischen Klausen und Volturns Stau in beiden Richtungen wegen Überlastung und wegen Arbeiten. Kolonnenverkehr und Stau wegen Überlastung gibt es im Bustertal in beiden Richtungen zwischen Findl und Bruneck und in Richtung Innichen zwischen St. Lorenzen und Percha. Gute Fahrt!
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2: Heute mit Katrin Paganier und an der Technik ist Aaron Schrott. Südtirol hat mittlerweile 7 Gemeinschaftshäuser. Sie sollen Hausärzte und vor allem die Notaufnahmen entlasten. Aber wie funktioniert eigentlich so ein Gemeinschaftshaus? Mit welchen Symptomen darf ich zum Gemeinschaftshaus? Und gibt es schon erste Eindrücke? Das bespreche ich heute mit dem Landesrat für Gesundheitsvorsorge und Gesundheit, Hubert Messner. Guten Morgen, Herr Messner.
4: Guten Morgen.
2: Natürlich dürfen auch Sie Ihre Fragen stellen und Beobachtungen teilen. 83x0144-77 ist die Telefonnummer zu uns ins Studio. Gerne können Sie auch eine Mail schreiben an forum@3.it. Herr Messner, gleich als erstes, was genau ist denn eigentlich das Gemeinschaftshaus? Was macht diese neuen Häuser aus?
4: Ein Gemeinschaftshaus ist im Endeffekt nichts anderes als eine Weiterentwicklung des Gesundheits- und Sozialsprengels, den wir ja schon seit den 80er, End-80er Jahren in Südtirol haben. Und dort werden verschiedene Angebote an einem Ort zusammengeführt. Das heißt, Bürger und Bürgerinnen finden dort, je nach Standort, klarweise es gibt große und kleinere Gemeinschaftshäuser, eine Betreuung durch den Hausarzt. Außerhalb der Ordinationszeiten des Hausarztes bzw. des Bereitschaftsdienstes des Hausarztes von 8 Uhr morgens bis 8 Uhr abends. Er bekommt dort auch fachärztliche Untersuchungen, je nach Standort etwas verschiedene. Einfache diagnostische Leistungen, zum Beispiel auch Leistungen wie Blutabnahmen. Er findet dort die Hauskrankenpflege, er findet dort die Sozialbetreuer, er findet aber auch andere gesundheitliche Berufe wie Logopädien zum Beispiel, wie auch Physiotherapie und Diätologien. Er findet dort Beratung, Unterstützung und er findet also auch irgendwo familienbezogene Beratungsdienste vor. Alles in einem, an einem Standort multidisziplinär, interdisziplinär.
2: Und wenn ich mir jetzt zum Beispiel beim Mittagessen kochen in den Finger schneide, wohin gehe ich dann?
4: Es ist so, dass klarweise die Symptome, die in einem Gemeinschaftshaus behandelt werden, die gleichen sind, die auch ein Hausarzt behandeln würde.
2: Das heißt, mit der Grippe, mit dem Husten würde ich
4: dorthin
2: gehen? Also
4: mit Fieber, mit Husten, mit Kopfschmerzen, mit Halsschmerzen, mit Thoraxschmerzen, also die nicht schwere sind, auch mit kleinen Verletzungen, kleinen Verstauchen, gehen Sie klarweise ins Gemeinschaftshaus, aber immer, wenn Ihr Hausarzt nicht erreichbar ist. Sonst ist der erste Ansprechpartner, bleibt und ist der Hausarzt und die Hausärztin.
2: Also es ist eindeutig eine Unterstützung. Sollen auch chronisch Kranke besser unterstützt werden?
4: Dadurch? Es ist so gedacht, dass die chronischen Kranken, für die wir ja Betreuungspfade haben, ich denke jetzt Herz-Kreislauf, ich denke an die Lunge, ich denke an Diabetes oder auch an die Rheumatologie, diese Patienten werden im Rahmen ihres Behandlungspfades in diesen Gemeinschaftshäusern mit dem Hausarzt, der die Patienten erkennt, und mit dem Facharzt interdisziplinär behandelt und müssen so für bestimmte Leistungen nicht mehr ins Krankenhaus gehen, zu dem sie öfters im Jahr dann zu Fachambulanzen gehen müssen. Das heißt, um den chronischen Patienten rotieren die Fachärzte, die Hausärzte, Hauskrankenpflege und so weiter. Und dann mich nicht ins Krankenhaus und dort von Fachabteilung zu Fachabteilung.
2: Also die Wege werden kürzer und weniger, hoffentlich.
4: Das ist der Hintergrund dieses Gedankens.
2: Die Idee ist ja auch, dass Hausärzte in dem Gemeinschaftshaus tätig sind, eben neben ihren Öffnungszeiten. Aber die Praxis meines Hausarztes oder meiner Hausärztin, die bleibt immer dort, wo sie ist. Die wird sich nicht verändern.
4: Der Hausarzt bleibt Hausarzt. Er bleibt Hausarzt, wie es bis heute gewesen ist. Das heißt, er hat seine Öffnungszeiten nach dem Kollektivvertrag und dem zusätzlichen Vertrag des Landes Südtirols. Er hat seine 3 Stunden pro Tag. Ich weiß, dass viele Hausärzte viel mehr wie 3 Stunden machen. Er hat die 3 Stunden und muss dann die nächste Zeit bis 8 Uhr abends Bereitschaftsdienst sein. Bis heute war es so, dass fast jeder Hausarzt unter der Woche Betreuungskontinuität auch die Nacht angeboten hat, beziehungsweise am Wochenende einer für ein Einzugsgebiet. Morgen wird es so sein, und ich sage morgen, weil das nicht von heute auf morgen passieren wird, wird die Betreuungskontinuität außer von den großen Gemeinschaftshäusern ausgeübt bzw. durchgeführt werden. Hausarzt, Hausärztin können nach wissen dann, dass über Nacht ihre Patienten versorgt sind.
5: Versorgt sind. Also auch eine Beruhigung für die Hausärzte und Hausärztinnen. Sie wissen, ihre Patienten haben Ansprechpartner.
4: So sehen wir das, ja.
5: Also wenn auch Sie Fragen haben oder vielleicht waren Sie schon in einem Gemeinschaftshaus, es würde mich sehr interessieren, wie Sie sich dort zurechtgefunden haben, wie es Ihnen ergangen ist. Rufen Sie gerne an 83 mal die 0 144 77. Sie können aber auch gerne eine kurze Mail schreiben an forum@3.it.

0: Es ist das Treffpunkt Forum am Donnerstag. Mein Gast ist heute Landesrat Hubert Mesner. Wir sprechen über die neuen Gemeinschaftshäuser, die seit einigen Wochen in Südtirol im Betrieb sind, momentan 7. Herr Mesner, gibt es schon erste Erfahrungsberichte?
1: Ja, wir haben die ersten Erfahrungsberichte, die eigentlich relativ positiv stimmen. Wenn ich jetzt Löfkadona hernehme, das große Gemeinschaftshaus, eines der großen, weil das zweite wird dann 28 fertig werden, hernehmen, dann weiß ich, dass zwischen 50 und 60 Patienten pro Tag das Gemeinschaftshaus aufsuchen. Mhm. Für, wie gesagt, für Dringlichkeiten, die aber nicht lebensbedrohlich sind, für die üblichen Dinge, wie vorher gesagt, die zum Hausarzt gehen. Und ich habe auch die Daten von Mai, Juni, von Juni, Juli, Entschuldige, von Juni und Juli, vom der Notaufnahme des Krankenhauses Bozen, die um 5% zurückgegangen ist. Das entspricht ungefähr den Daten. Also es scheint effektiv den Notaufnahmen etwas zu entlasten, besonders was diese nicht dringlichen Kodexe Grün und Blau betrifft.
0: Also einen ersten Effekt gibt es. Das stimmt natürlich positiv. Haben Sie auch vielleicht mit Patienten oder Patientinnen gesprochen, die rückgemeldet haben, wie es Ihnen gegangen ist?
1: Ich habe mit Patienten und Patientinnen auch auf der Straße gesprochen, die mich aufgehalten haben, gesagt haben, sie waren Gemeinschaftshaus zum Beispiel in Leifers oder auch in Naturns, aber auch hier in Bozen, die mir gesagt haben, dass es eine gute Einrichtung ist, dass sie froh sind, dass es Einrichtung gibt, dass ihre Wege einfach kürzer werden und sie nicht in die überfüllte Notaufnahme in unseren Krankenhäusern sich begeben müssen.
0: Wir haben auch einen ersten Anrufer, Rainer aus Deutschenofen. Guten Morgen.
2: Ja, guten Morgen.
1: Guten Morgen.
2: Ich möchte leidvollen sagen, wir brauchen endlich Hausärzte, die auch bleiben und nicht, die auch 2 oder 3 Monate wieder weg sein. Also, die ganzen Gemeinschaftshäuser, die haben alle keinen Sinn, aber das bringt nichts, wenn wir nicht Hausärzte oben nicht bleiben.
0: Also Sie stellen fest, bei Ihnen bleiben die Hausärzte einfach nur kurze Zeit im Dorf und wechseln dann wieder?
2: Ja, nein, nicht im Dorf. Da wird dauernd gewechselt und da kommen Leute, die können nicht einmal Deutsch. Also es hat keinen Sinn, da Gemeinschaftshäuser zu bauen, wenn die Ärzte fehlen. Also wir brauchen Hausärzte, die was kapieren, die Sprache sprechen von den Leuten, wo man an dem man sich wenden kann und nicht, dass, wenn man zum Hausarzt geht, sagt er, ja, wegen dem Schnittwunde, ich schicke sie in die erste Hilfe. Also das kann es nicht sein.
0: Also Sie wünschen sich auch ein bisschen Betreuung über mehrere Zeit?
2: Ja, Betreuung über mehrere Zeit, aber das kann nicht sein. Wir haben in den letzten Jahren praktisch 5-mal Hausarzt gewechselt.
0: Herr Mesner, also, das ist nicht normal, nicht, oder? Dass man in kurzer Zeit so oft Hausarzt sein, wechseln muss.
2: Da kann der Herr Mesner sagen, was er will mit seinen Gesamthäusern. Also, es kann nicht sein. Wir brauchen Hausärzte, die ausgebildet sein, die bleiben und die nicht.
1: Ja, also ich verstehe Sie vollkommen. Das heißt, Hausarzt ist etwas, ein Gemeinschaftshaus ist wirklich was anderes, Herr Mayer. Hausärzte, klarweise, brauchen wir dringend. Aber ich darf Ihnen auch dazu sagen, dass wir die letzten 10 Jahre immer mehr oder weniger dieselbe Anzahl von Hausärzten haben und nicht, dass jetzt plötzlich ein Hausärztemangel ist. Ich kenne die Situation in Deutschenofen. Ich weiß, dass es dort Probleme gibt und nicht nur gestern Probleme gegeben hat, sondern auch vorgestern oder die letzte Zeit Probleme gegeben hat. Hausärzte, Herr Mayer, sind Freiberufler. Hausärzte haben nur eine Konvention mit dem Südtiroler Gesundheitswesen und in diesem Sinne wählen sie, wo sie hingehen müssen. Wir haben zurzeit 286 fix angestellte Hausärzte, das heißt, die beide Sprachen beherrschen. Wir haben richtigerweise 26 Hausärzte, die wir anstellen, weil wir sie brauchen, aber die nicht unbedingt beider Sprachen mächtig sind. Wie lange ein Hausarzt irgendwo bleibt, ist seine eigene Entscheidung. Ich kann keinen Hausarzt zwingen, 3 Jahre, 5 Jahre der ganzen Leben zu bleiben, wie unter Anführungszeichen unsere Hausärzte meiner Generation klarweise in den Dörfern geblieben sind. Deshalb, das muss ganz klar sein. Hausärzte sind noch einmal Freiberufler. Sie entscheiden, wo sie hingehen. Ich kann höchstens im Gesundheitswesen dafür sorgen, dass wir Wettbewerbe ausschreiben, dass wir versuchen, Hausärzte zu rekrutieren. Was wir machen, wir bilden Hausärzte aus. Ich versuche auch eine Facharztausbildung für diese zu gewinnen über das römische Gesundheitsministerium. Und wir haben auch Kontakt mit Hausärzten im Ausland und versuchen, die nach Südtirol zurückzubekommen. Die Arbeitsbedingungen in Südtirol sind gute für die Hausärzte. Die Bezahlung finde ich eine gute. Das Gemeinschaftshaus, Herr Mayer, ist nur ein komplementäres Angebot zu den Hausärzten. Das heißt, wenn der Hausarzt nicht in seiner Ordination ist, dann haben Sie die Möglichkeit, wenn Sie ein Problem haben, ein körperliches Problem haben, sich an diese Gemeinschaftshäuser zu wenden, wo einer der vielen Hausärzte des Gebietes dort auch Dienst ist und Sie zum Schluss auch kennt.
0: Also kein Patient, keine Patientin muss sich Sorge machen, dass ihr Hausarzt oder dass es plötzlich keinen Hausarzt mehr gibt.
1: Ja, es kann sein, dass ich in bestimmten Tälern wirklich so wie zur Zeit irgendwie Probleme habe, Hausärzte dorthin zu bringen, ja, weil sich niemand dafür bereit erklärt. Aber für dort, für diese Patienten ist dann das Gemeinschaftshaus, wenn ich jetzt ans Ahrntal denke zum Beispiel, extrem wichtig, weil sie sich dorthin wenden können, auch für Rezepte, die besonders ältere Menschen dann brauchen, beziehungsweise zur Weiterschreibung von Rezepten.
0: Also auch Rezepte bekomme ich im Gemeinschaftshaus. Es ist nicht nur eine Anlaufstelle für ganz akute Notfälle.
1: Ja, richtig.
0: 8-3-0-144-77 ist die Nummer zu uns ins Studio. Wir sprechen über die neuen Gemeinschaftshäuser in Südtirol. Mein Gast ist heute Gesundheitslandesrat Hubert Messner.

0: Das Treffpunktforum heute zum Thema Gemeinschaftshäuser. Der Gesundheitslandesrat Hubert Messner ist zu Gast und wir sammeln erste Erfahrungsberichte, aber auch Fragen, die Sie vielleicht noch haben, rund um die Gemeinschaftshäuser. Mir stellt sich die Frage, kann ich da einfach auftauchen oder brauche ich einen Termin im Gemeinschaftshaus?
1: Sie brauchen im Gemeinschaftshaus keinen Termin. Es ist gut, besonders am Abend oder Nacht, dass Sie vorher anrufen. Mhm. Und das ist etwas, was in Zukunft so funktionieren wird. Ab Mitte September werden wir diese europäische Notfallnummer einführen, die 116, 117, zunächst nur im Gesundheitsbezirk Bozen, an der Sie zu jeder Zeit, jeder Stunde, jedes Tages, also Wochentag und auch Wochenende anrufen können. Diese Nummer, dahinter sind Experten, die Ihnen antworten, können Sie beraten, können Informationen liefern oder weisen Sie dann an den richtigen Ort für Ihr Gesundheitsproblem
0: hin. Das heißt, ich kann mich einfach mal beraten lassen, ich erkläre, wie es mir geht, was mir fehlt und dann bekomme ich schon eine Einschätzung.
1: Dann bekommen Sie eine Einschätzung, bekommen aber auch den richtigen Ort, der Sie behandelt. Das heißt, der Hausarzt, das Gemeinschaftskrankenhaus oder das Gemeinschaftshaus. Beziehungsweise, wenn es wirklich ein Akutfall ist, werden Sie direkt auf die 112 beziehungsweise auf die Notaufnahme umgeleitet.
0: Umgeleitet und dann wird auch dafür gesorgt, dass ich eventuell eingeliefert werde. Also das System stellt sich eigentlich schon so vor, dass man möglichst umfassend betreut wird.
1: Ich denke, das System stellt sich so vor, besonders dann mit dieser Nummer, noch einmal probeweise in Bozen ab September, stellt sich so dar, dass Sie umfassend, niederschwellig, nochmals Beratung, Information und Behandlung bekommen.
0: Das heißt, ich habe eine Anlaufstelle, kriege dort meine Antwort und dann wird genau speziell entschieden, wohin ich muss und dort wird dann weiter behandelt, dann werde ich eventuell versorgt oder
1: so ist es,
0: meine Frage beantwortet. Und da habe ich dann auch immer, also das geht rund um die Uhr, das Gemeinschaftshaus hat aber Öffnungszeiten.
1: Wir haben die großen Gemeinschaftshäuser klarweise in den Städten, die 24 Stunden auf 24 Stunden offen sind, 7 Tage in der Woche. Hingegen die kleinen Gemeinschaftshäuser, die sogenannten Spokes, haben von 8 Uhr morgens bis 8 Uhr abends, von Montag bis Samstag sind diese geöffnet. Die Nacht klarweise müssen sich dann an das große Gemeinschaftshaus wenden.
0: Also es gibt Kernzeiten, die gut abgedeckt sind und die größeren Gemeinschaftshäuser können dann wirklich 24 Stunden abdecken. Wie ist es, wenn es mir wirklich so schlecht gehen sollte, dass ich mich nicht mehr selber bewegen kann, dass ich einfach zu Hause bin, aber das Gefühl habe, ich würde gerne angeschaut werden? Kann ich da jemanden rufen?
1: Es ist so, dass klarerweise hängt von der Einschätzung ab. Wenn Sie wirklich ein Notfall sind, wenn ich einen Herzinfarkt, einen Hirnschlag zum Beispiel oder eine schwere medizinische Problematik mit sehr hohem Fieber und so weiter, bleibt es dabei, dass Sie den 112er anrufen. Wenn Sie jetzt eine akute Problematik haben, ein bestimmtes Alter haben, aber nicht ins Gemeinschaftshaus kommen können, dann haben wir in den großen Gemeinschaftshäusern auch ein Team, Arzt und Pflege, die auch zu Ihnen nach Hause fährt und Sie dort anschaut.
0: Es muss sich niemand sorgen, dass das eh nichts bringt, weil ich bin ja doch allein zu Hause. Nein. Es gibt einen Notfallplan. 8-3-0-144-77, wenn Sie Fragen haben zu den neuen Gemeinschaftshäusern. Theresia in Schlanders hat auch eine solche Frage. Guten Morgen.
2: Guten Morgen.
0: Wie ist denn Ihre Frage? Wie ist denn Ihr Anliegen?
1: Guten Morgen.
2: Guten Morgen. Na, ich wünsche mir einmal, dass der Dr. Messner ganz ein normaler Mensch war, wie alle anderen, und müsse zum Hausarzt gehen. Dann sieht er, was das für eine Odyssee ist. Das ist jetzt 2 Stunden die Woche normal in der Praxis arbeiten, der Rest machen sie als privat. Du kannst wochenlang warten auf einen Termin und die Gemeinschaft heißt, ich glaube, ich werde das Problem lösen.
0: Die Wartezeit auf Termine, Herr Messner, ist natürlich schon für Menschen, die sich unwohl fühlen oder vielleicht auch älter sind, ein großes Problem. Kann man das bei den Hausärzten in den Griff bekommen?
1: Frau Theresa, als erstes vorweg, ich bin ganz ein normaler Mensch und gehe zum Hausarzt, wie jeder andere zum Hausarzt geht. Mein Vorteil ist, dass mein Hausarzt keine Wartezeiten hat. Das ist mein Vorteil, der einzige Vorteil. Und als zweites ist es so, Sie haben vollkommen recht. Der Hausarzt, aber ich habe es vorher schon den Herrn Mayer gesagt, Frau Theresa, der Hausarzt hat Ordinationszeiten von 3 Stunden pro Tag, 5 Tage die Woche. Das ist sein Vertrag. dass ein Kollektivvertrag, an dem ich nicht rütteln oder schütteln kann, obwohl es Hausärzte gibt, die sich nicht an diese Ordinationszeiten halten. Es ist richtig, nach den drei Stunden muss er für Sie telefonisch erreichbar sein bis 8 Uhr abends. Dass jetzt Wartezeiten sind, ist etwas, was ich nicht ganz verstehe, weil das nicht im Sinne der leicht zugänglichen Versorgung bei den Hausärzten ist. Ich weiß, dass es existiert. Ich weiß, dass es diese Wartelisten gibt. Ich persönlich verstehe es nicht. Aber dort ist dann, wenn Sie in der Warteliste sind und ein Problem haben, Frau Theresa, dann können Sie ins Gemeinschaftshaus gehen. Das ist in Mals, in Ihrem Umfeld. Dort ist immer ein Arzt in Mals von 8 Uhr morgens bis 8 Uhr abends. Und dort gibt es keine Wartelisten. Sie müssen höchstens vorher anrufen, dass Sie kommen.
0: Also es gibt auch da Erleichterung mit den Gemeinschaftshäusern. Christine aus Montan hat auch ein Anliegen. Guten Morgen. Nein, das hat sie sich wohl anders überlegt oder wir haben es schon geklärt. Auf jeden Fall ist es so, dass die Gemeinschaftshäuser eine Ergänzung sind. Ich glaube, das ist der große Punkt. Es soll niemanden ersetzen. Es soll nicht etwas in die Länge strecken, sondern es soll zusätzliche, gut erreichbares Angebot sein.
1: Genau das ist es. Das Gemeinschaftshaus ist nur kein Ersatz für den Hausarzt. Es ist nur eine Komplementär zum Hausarzt. Noch einmal, wenn dieser nicht in seiner Ordination ist. Ein Gemeinschaftshaus ist nur ein niederschwelliger Zugang, wie gesagt, für alle Personen, die ihren Hausarzt nicht finden, beziehungsweise der Hausarzt nicht abrufbereit ist.
0: Wäre das auch ein Urlaubsersatz für Hausärzte?
1: Nein, das ist kein Urlaubsersatz für Hausärzte. Hausärzte, noch einmal, sind Freiberufler und müssen für ihren Ersatz selber sorgen. Wären sie Angestellte des Hydrogesundheitsbetriebes, dann klarerweise wäre der verantwortlich für deren Ersatz. Aber Hausärzte sind Freiberufler.
0: Acht, dreimal die 0144, 77, die Nummer zu uns ins Studio, wenn Sie Fragen zu den neuen Gemeinschaftshäusern haben. Wir schauen jetzt aber auf die Situation auf Südtirols Straßen.
3: Hier ist die Landesverkehrsmeldezentrale. Auf der Mendelbachstraße im Bereich der Meberbrücke hat sich ein Unfall ereignet. Es staut sich in beiden Richtungen. Deshalb ist auf der Schnellstraße Mebo in Richtung Meran die Ausfahrt Eppan in Richtung Bozen gesperrt. Brenner Staatsstraße in Richtung Norden zwischen Auer und Brandzoll sowie zwischen Bozen Süd und Kardaun und zwischen Klausen und Volturns Stau in beiden Richtungen wegen Überlastung und wegen Arbeiten. Kolonnenverkehr und Stau wegen Überlastung gibt es im Bustertal, in beiden Richtungen zwischen Findl und Ponneck und in Richtung Innichen zwischen St. Lorenzen und Bercher. Gute Fahrt!
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0: Sommer pur.
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0: Sommer pur heute bei uns mit hohem Luftdruck

0: Gewittern. Und auch am Samstag ändert sich wenig. Vormittags Sonne satt, nachmittags größere Quellwolken und immer wieder die eine oder andere Gewitterzelle. Und auch der Sonntag bleibt hochsommerlich mit Sonne und örtlichen Gewittern am Nachmittag. Sie sind beim Treffpunkt Forum auf Reis Südtirol und wir sprechen über die Gemeinschaftshäuser, die seit ein paar Wochen in Südtirol aktiv sind. In Latzfons hat Waltraut eine Frage. Guten Morgen.
1: Ja, grüß Gott.
2: Grüß Gott, Frau Waltraut.
1: Ja, nein, ich möchte auch einen Beitrag sagen zu den Gemeinschaftshäusern, ob nicht gescheiter war oder wichtiger war, die Termine schauen zu verkürzen. Ich habe eine Wirbelsäulenkanalstenose und bin seit April in Behandlung und warte allem noch auf eine OP im Krankenhaus. Und ich habe so weit, dass mir drückt es auf dem Rückenmark und ich kann seit 2 Monaten oder länger, ich kann nicht mehr das Haus verlassen, weil mir das so Probleme und Schmerzen macht. Also das war mein Beitrag und ich darf es niemandem wünschen, was das heißt. Ich kann leider nicht im Haus bewegen und war geduldig, es ist versprochen worden, ja, da und da und da. Und jetzt habe ich noch nichts mehr gehört. Also ich die Gemeinschaftshäuser, wir sind hier, der Herr Meister, wir müssen mal schauen, die anderen Termine zu verkürzen. Weil so etwas ist total unter der Gürtellinie. Wenn du musst mit so etwas so lange warten wie ich, also das ist in Gallingen mal psychisch.
0: Herr Meissner.
2: Frau Waltraut, ich verstehe Ihre Problematik besonders. Ich kenne die Symptome, beziehungsweise Gott sei Dank nicht selber, von einer Wirbelkanalstenose. Das ist ein neurochirurgischer Eingriff. Das hat jetzt wirklich nichts mit Gemeinschaftshäusern zu tun, nur ein Vorwort weg. Gemeinschaftshäuser ist draußen die Versorgung und Wirbelkanalstenose, ein neurochirurgischer Eingriff, ist im Krankenhaus zu machen. Wir haben eine Neurochirurgie, die jeden Tag operiert. Wir haben Anforderungen, die Neurochirurgie nicht dazukommt und zudem die ganzen vielen Unfälle, die wir in Südtirol haben, ob das draußen eine Landwirtschaft ist, dass das der Straßen ist, kommen alle in Südtirol auf die Neurochirurgie. Klarerweise muss ich heute die dringenden Sachen vorziehen. Und ich kann Ihnen versichern, dass wir eine sehr gute Neurochirurgie haben, die einschätzen weiß, wenn was dringend und weniger dringend ist. Ich weiß, dass es wirklich Kanalstenose starke Schmerzen gibt und dass sie in dem Sinn, darf ich das ganz einfach sagen, sauer sein, dass man sie nicht jetzt rumbringt. Wenn Sie mir das schreiben, schreiben Sie mir das bitte, dann kann ich nachfragen, wieso Sie so lange auf einen Termin warten müssen. Aber Sie werden sicherlich einen Termin kriegen, das zu operieren. Nochmals. Warten auf eine Operation, weiß ich, wie schwierig das für viele Leute ist. Aber noch einmal, die Operation soll in Südtirol arbeiten, alle, jeden Tag. Und ich bin der Meinung und versuche, dass sie alle wirklich keiner leer steht. Und es passiert ja nicht, die Neurochirurgien gehen auch noch Brunne kooperieren, damit sie dort freie Operationssäle sein. Deshalb, Ihr Problem verstehe Frau Waltraut, aber das hat mit Gemeinschaftshäusern gar nichts zu tun.
0: Gar nichts zu tun. Christine hat es noch einmal versucht in Montan. Guten Morgen.
3: Guten Morgen. Ich hätte eine Frage, Herr Landesrat.
0: Gerne.
3: Danke. Ich habe eine Frage und zwar, der Rheumatologe hat mir Infusionen verschrieben, für eine Woche zu nehmen, aber ich hätte halt müssen noch putzen, all ins Krankenhaus. Und dann haben wir angefragt im Gemeinschaftshaus in Leifers, weil das war für mich näher und nicht so mit dem Verkehr auch nicht so aufwendig. Und sie haben gesagt, nein, das können sie nicht machen. Ich verstehe das einfach nicht, warum.
2: Ja, Frau Christina, das ist sicher ein Problem. Ich meine, Sie haben spezifische, wahrscheinlich spezifische Medikamente, die Sie verabreichen müssen. Ja, wo man wahrscheinlich diese Verabreichung auch beobachten muss und vorbereitet sein auf irgendwelche Probleme. Ich weiß nicht, was sie kriegen, klarerweise, und was verabreicht wird. Das sind Medikamente, die wahrscheinlich ja, in diesem Sinn im Gemeinschaftshaus nicht gemacht werden können. Die können in Zukunft vielleicht im Gemeinschaftskrankenhaus, so heißt man das, was ja dann auch entstehen wird, dort gemacht werden. In ein Gemeinschaftshaus, wo man gesundheitliche Dienstleistungen haben, ist sein Infusionen verabreichen wirklich nicht möglich bzw. schwierig zu handeln, also zu machen. Es tut mir leid, aber das sind wichtige Medikamente, die Sie brauchen und wahrscheinlich unter bestimmter Beobachtungen gemacht werden müssen.
0: Aber auch da die Möglichkeit der Anfrage gibt es ja, und im Gemeinschaftshaus dürfte man sich

0: Gedanken gemacht haben und dann festgestellt haben, das geht nicht. Es ist nicht vorgesehen, da so Langzeittherapien zu machen.
1: Nein, wir haben den Gemeinschaftshäusern im Dissimulatorium für kleine Dringlichkeiten, wie wir vorgesagt haben, aber nicht jetzt Infusionen durchzuführen, das nicht. Ich verstehe vollkommen die Frau Christina. Die Frau Christina möchte klarweise nach Leifers fahren oder später nach Neumarkt fahren, wo wir ja 28 auch das eröffnen werden und nicht ins Krankenhaus putzen. Bei dem Verkehr, der da ist und vielleicht auch bei diesen zurzeit klimatischen Bedingungen. Das verstehe ich, aber zurzeit ist das sicher nicht möglich.
0: Ist das sicher Gemeinschaftshaus. Nicht möglich? Im Gemeinschaftshaus gibt es auch keine Betten. Also es gibt keine Möglichkeit, da auch nur für ein paar Stunden oder so. Andreas ist im Saarntal und hat auch eine Frage an Sie, Herr Messner. Guten Morgen.
2: Guten Morgen.
1: Guten Morgen.
2: Meine Frage war, kann man in ein Gemeinschaftshaus agieren, wenn man nur eine Verschreibung braucht? Ich brauche zum Beispiel eine Verschreibung für eine Schilddrüse. Dann muss ich erst zum Hausarzt gehen. Jetzt bin ich zu ihm gegangen. Jetzt muss ich 3 Wochen lang warten, bis ich zu ihm einen Termin kriege. Leider, dass er mir den Zettel ausstellt, damit ich kann die Untersuchung vormerken gehen, wieder beim Facharzt.
1: Herr Andreas, noch einmal. Das Gemeinschaftshaus soll nicht den Hausarzt ersetzen, es ist nur zusätzlich zum Hausarzt. Aber Sie können auch im Gemeinschaftshaus vorbeischauen für eine Verschreibung, wie gesagt, in Ihrem Fall, Herr Andreas, für die Schilddrüse und können dort eine Visite für einen Facharzt vormerken. Das schon. Also Sie müssen nicht auf den Hausarzt warten.
0: Aber es verwundert doch sehr, wenn jemand 3 Wochen auf einen Termin beim Hausarzt warten muss für ein Rezept.
1: Ja, das ist etwas, was mich auch verwundert, das muss ich ganz ehrlich sagen, weil der Hausarzt eigentlich von 8 Uhr morgens bis 8 Uhr abends Bereitschaftsdienst hat. Sein Ambulatorium, wie gesagt, das habe ich jetzt öfter schon gesagt, klarerweise zeitbegrenzt ist. Aber dass es Wartezeiten braucht, wie gesagt, das kann ich jetzt nicht nachvollziehen, beziehungsweise ich weiß nicht, wieso das so ist.
0: Wieso das so ist. Anneliese in Bruneck, guten Morgen auch an Sie.
3: Guten Morgen, Herr Meissner. Immer hat Lassung, ich bin von Bruneck. Wenn durch Leichten, dann sagen sie regelrecht, sie haben im Grunde keine Ärzte mehr. Sie müssen noch 5er, die Leute nehmen, den Ultraschall machen. Und sie müssen so denken, noch 5er kann etwa 80-jähriger Mensch nicht gut nirgends sein oder ich weiß nicht wie. Das ist mein Ding.
0: Sie sprechen vom Krankenhaus in Bruneck, Annelies?
1: Ja. Ja, Frau Annelies, wir haben in Bruneck eine sehr gute Radiologie mit sehr guten Fachärzten. Ich weiß um die Problematik. Wir sind dabei, Fachärzte bzw. Stellen auch gerade in der Radiologie Bruneck aufzustocken, sei es vom Ärztlichen wie von den Röntgentechnikern her. Ich bin ganz Ihrer Meinung, man muss versuchen und wir werden das versuchen. Wir brauchen dazu das nötige Personal, dass die eine Magnetresonanz, die Sie angesprochen haben, auch bis 8 Uhr abends läuft. Ich weiß, dass Zusatzstunden in Bruneck gemacht werden, aber wir sind sicher nicht zurzeit mit den Ressourcen so weit, um das 12 Stunden im Routinebetrieb abzudecken.
0: Was ich so höre bei unseren Anruferinnen und Anrufern, ist, die haben alle ein bisschen Sorge, dass es wenig Ärzte gibt. Wer sind denn die Ärzte, die jetzt im Gemeinschaftshaus tätig sind? Sind da alle Hausärzte auch dazu verpflichtet?
1: Es ist so, dass die Hausärzte jetzt mit dem neuen Vertrag, der im Juli abgeschlossen wurde, auf nationaler Ebene, sollten alle Hausärzte bis zu 6 Stunden in Gemeinschaftshäusern neben ihrer normalen hausärztlichen Tätigkeit klarerweise dort arbeiten. Wir werden das organisieren. Wir sind dabei, das zu organisieren. Wenn wir nicht genug haben, dann werden wir klarerweise auch Leute anstellen. Was Fachärzte betrifft, für die Betreuungspfade, für die chronischen Krankheiten, die kommen aus den Krankenhäusern und machen ihrem Lotorium nicht im Krankenhaus, sondern machen sie im Gemeinschaftshaus. Für uns ist wichtig, dass die Leute so viel wie möglich weg vom Krankenhaus kommen und mehr in diese Sprengel Gesundheitssozialsprengel.
0: Gerade was die Fachärzte angeht, das sind dann nicht irgendwelche spezifischen Eingriffe oder Operationen, sondern da geht es um Routineuntersuchungen, um Abklärungen, um Erstuntersuchungen.
1: Es ist so, für die verschiedenen Krankheitsbilder, zum Beispiel Diabetes, muss bestimmt Untersuchungen machen, das macht die Krankenpflege klarerweise vor Ort, wo wir auch in den Häusern auch Blutabnahmestellen haben, klarerweise die verschiedene Zeiten offen sind oder verschiedene Tage offen sind. Dort kommen sie hin, werden vom Facharzt zusammen mit dem Hausarzt, das ist mir wichtig, dass ein Austausch zwischen diesen zwei Ärzten, dass dort zusammen diese Patienten behandelt, betreut, aber auch auf lange Sicht mit Hauskrankenpflege, Sozialbetreuer und so weiter, auch dann zu Hause weiter betreut werden.
0: Gibt es da auch so die Möglichkeit, wenn im Gemeinschaftshaus erkannt wird, ich brauche jetzt eine Blutprobe, dass ich die gleich abgebe, dass ich nicht noch einmal hingehen muss?
1: Das hängt ab, das ist jetzt schwierig, für mich schwierig zu beantworten, weil wir in den Gemeinschaftshäusern verschiedene Zeiten, Tage bzw. Uhrzeiten haben, wo Blutabnahmen abgenommen werden, meistens am Morgen. Wenn sie jetzt am Nachmittag kommen, klarweise, und eine Blutprobe, dann muss ich sie am nächsten Tag neu herbestellen oder ins Krankenhaus schicken, wenn es eine dringende Blutprobe ist.
0: Es hätte so praktisch geklungen, das alles in einem Weg, aber manche Sachen sind einfach auch nicht
1: möglich. Das sind organisatorische.
0: Vor allem, weil Blutproben ja auch oft auch nüchtern abgegeben werden sollen.
1: Nicht nur.
0: Herr Mesner, wir fragten noch auf weitere Anruferinnen und Anrufer. 83 mal die 0 144 77, die Nummer, oder Sie können gerne auch eine Mail schreiben an forum@rai.it. Unser Thema heute, die neuen Gemeinschaftshäuser, die seit dem späten Frühling in Südtirol in Betrieb sind. Anita aus Lana meldet sich. Guten Morgen.
4: Guten Morgen. Ich hätte eine Frage. Mein Vater ist Herzpatient. Und der sollte regelmäßig im Krankenhaus eine Visite machen, in der Kardiologie. Und es ist nicht möglich, dass er im Krankenhaus mehr eine Visite kriegt. Vor Jahren ist es besser gegangen, dann ist er öfters geholt worden. Aber jetzt, ich weiß nicht, dauert es fast ein Jahr, bis er zur Visite hinkommt. Gemeinschaftshaus ist da keine Option.
0: Kardiologie im Gemeinschaftshaus, Herr Mesner?
1: Das klarerweise ist für einen Patient mit Herzproblemen, für einen Herzpatient, klarerweise ist gerade in seinem Betreuungspfad, er muss ja, und das wissen Sie genau, in bestimmten Zeiträumen, ob das jetzt halbes Jahr oder Jahr ist, bestimmte kardiologische Untersuchungen machen. Auch wahrscheinlich bestimmte Blutproben machen. Dort ist das Gemeinschaftshaus eine Option. Wir möchten, dass diese Patienten aus dem Krankenhaus heraus im Gemeinschaftshaus dann behandelt werden. Sie haben in Lana, leider Gottes, Frau Anita, kein Gemeinschaftshaus. Sie haben zwar einen schönen Sprengel in Lana, aber nicht in dem Sinne ein Gemeinschaftshaus. Das müssen wir in Maran errichten und das wird bis Ende 27 soweit sein. In der Zwischenzeit, klarerweise, macht das die Kardiologie Maran. Wieso es nicht klappt, verstehe ich nicht ganz. Weil im Endeffekt, wenn Sie zum Kardiologen kommen als chronischer Patient, müsste der Kardiologin Ihnen schon die Kontrollvisite wieder mit nach Hause mitgeben.
0: Also vielleicht auch da ein Tipp, nachfragen einfach, wenn man es nicht mitbekommt, dann ein bisschen lästig sein, funktioniert man noch mal ganz gut. Markus in Eppern hat auch eine Frage. Guten Morgen.
1: Markus. Guten Morgen.
0: Markus in Eppern scheint nicht mehr dran zu sein. Vielleicht wollen Sie es ja noch einmal versuchen. 83 mal die 0 144 77 ist die Nummer zu uns ins Studio. Gerne können Sie auch eine kurze Mail schreiben, forum@rai.it. Es geht um die Gemeinschaftshäuser, die mittlerweile in Südtirol in Betrieb sind.

0: das Treffpunktforum heute zu den Gemeinschaftshäusern. Und auch Markus in Eppern hat eine Frage an Landesrat Hubert Messner. Guten Morgen.
1: Guten Morgen.
2: Ja, hallo.
0: Ja. Guten Morgen, Markus.
2: Ja, kann ich schon sprechen?
0: Ja, gerne.
2: Ja, wir haben jetzt gleich gezogen, wegen was Hausärzte anbelangt. Wir haben einen Hausarzt, ich bin zuständig für andere Neuigkeiten, weil es vor allem schon so gewesen ist. Und da ist eine Muslimin, aber die kann weder Italienisch und Deutsch schon gar nicht. Ja, da frage ich mich, ob die Prüfung gemacht hat, dass der überhaupt Hausärztin sein kann. Bei mir haben vorher mal einen Gottardi gehabt und der Fell hat gut Deutsch gekannt und Italienisch auch sehr gut. Aber ich sage, haben sie gejogen, weil er gesagt, weil es geheißen hat, er hat die Prüfung nicht gemacht. Aber wenn der die Prüfung gemacht hat, dann verstehe ich die Welt nicht mehr. Weil was soll man mit so Hausärztin tun? Da muss man ja Angst haben, wenn man hingeht. Weil wenn einer den nicht richtig versteht, dann gibt es ja nicht das falsche Medikament.
0: Eine große Sorge, Herr Messner?
1: Und ich, Herr Markus, ich teile die Sorge, klar, weil ich kenne die Situation in anderen und war auch in anderen, in einer Bürgerversammlung, wo wir darüber geredet haben. Der Gottardi ist sicher nicht gejagt worden. Wir verjagen keinen Hausarzt, sondern Gottardi hat entschieden, irgendwo anders hinzugehen. Das wird immer so kolportiert und mir dann gesagt. Und er war provisorisch angestellt, wie auch diese Frau Doktor, ich kenne den Namen nicht, aber ich weiß die Geschichte, provisorisch angestellt ist. Was heißt provisorisch angestellt? Provisorisch angestellt heißt, dass sie nicht unbedingt der deutschen Sprache mächtig sein muss oder sein sollte. Sie muss mindestens eine Sprache verstehen. Die Prüfung, das ist etwas, was sie vorlegt. Die hat die Prüfung abgelegt. Sie hat die Voraussetzungen, als Hausarzt zu arbeiten, rein von ihrem Curriculum her, das heißt rein von ihrer Ausbildung her. Aber sie beherrscht die Sprache nicht, das weiß ich. Und man versucht dort auch, wenn ihr Vertrag abläuft, dann einen neuen Hausarzt auszuschreiben. Das ist, was ich Ihnen zurzeit sagen kann. Noch einmal, ich kenne die Problematik und wir sind im Gespräch auch mit den Bürgermeistern. Bürgermeister in Andrian.
0: Naturga in Unterrinn hat auch eine Frage. Guten Morgen.
3: Ja, guten Morgen. Ich hätte vollkommen die Ärzte in den Gemeinschaftshäusern Zugriff auf die Krankengeschichte von den Patienten.
1: Das ist eine, Frau Naturga, eine sehr gute Frage. Sie haben zurzeit nicht tendiert. Wir bauen jetzt die ganze Verbindungen auch aus zum Krankenhaus. Die müssen jetzt aufgebaut werden. Wir werden sie in nächster Zeit aufbauen. Aber Sie haben Zugriff zu Ihrer Gesundheitsakte, ja, zur elektronischen Gesundheitsakte. Wenn Sie die Zustimmung gegeben haben, dass der Hausarzt die anschauen darf oder auch der Facharzt oder jeder Arzt, dann können Sie über Ihre Gesundheitsakte klarweise auf Ihre Daten bzw. Befunde zurückgreifen.
0: Also eben der Austausch, diese elektronische Gesundheitsakte ist ja auch in diesem Zusammenhang besonders wichtig. Dabei nicht zu vergessen, dass man den Zugriff auch erlauben muss.
1: Genau so ist es und das brauchen wir. Wir haben jetzt über ungefähr 50% unserer Bevölkerung und unserer Bürger und Bürgerinnen haben die Erlaubnis zum Zugriff gegeben. Mhm. Wir brauchen klarerweise auch noch die anderen 50%.
0: Die anderen 50%.
1: Damit der Arzt Zugriff hat zu den ganzen Befunden.
0: Und dann die Befunde kennt, die Krankengeschichte kennt und dann genauso gut behandeln kann wie der Hausarzt oder wie auch im Krankenhaus.
1: Richtig.
0: Herr Messner, vielen Dank, dass Sie heute bei mir im Studio waren. Ich würde vorschlagen, wir fassen noch einmal das Wichtigste zusammen. In welchen Gemeinden oder in welchen Orten gibt es denn ein Gemeinschaftshaus derzeit?
1: Wir haben zurzeit das große Gemeinschaftshaus in Bozen und in Brixen. Mhm. Wir werden innerhalb von September auch das Gemeinschaftshaus in Brunnig eröffnen. Wir haben die kleinen Gemeinschaftshäuser in Leifers, in Mals, in Naturns, in Sterzing, beziehungsweise, entschuldige, in Innichen. Mhm. Und Brixen und Sterzing wird jetzt nächsthin auch eröffnet werden. Wir werden das zweite große Gemeinschaftshaus in Bozen innerhalb von 27, Beginn 28 eröffnen und das große im Aran. Und das letzte in
0: Neumarkt, glaube ich.
1: Neumarkt, richtig. Neumarkt, klarweise dann auch 28.
0: Patienten. Die werden alle ähnlich ausgestattet sein, gehe ich davon aus?
1: Die sind alle ganz gleich ausgestattet. Wir werden sicherlich nicht zu Beginn alles anbieten können, was ich verstehe, dass die Leute das sich wünschen. Es ist ein Prozess. Wir werden sicherlich Zeiten brauchen, um das alles anbieten zu können. Wir brauchen auch das Personal dazu, klarerweise, sei es von den Hausärzten, Fachärzten und Krankenpflege und anderen gesundheitlichen Berufen. Wir sind dabei, diese Stellen auszuschreiben. Aber ich bitte auch, wirklich die Bevölkerung Verständnis zu haben, dass das nicht von heute auf morgen passieren wird, sondern wir brauchen dazu die Zeit. Es ist wirklich ein Paradigmawechsel. Wir versuchen, Krankenhäuser zu Akutkrankenhäuser zu machen und die wohnortnahe Betreuung so weit wie möglich und so, ja, bürgerfreundlich anzubieten für die Zukunft.
0: Öffnungszeiten der Gemeinschaftshäuser sind vielleicht noch wichtig für die Patientinnen?
1: Öffnungszeiten, die großen Gemeinschaftshäuser in den Städten also sind von 8 Uhr morgens bis also 24 Stunden am Tag, 7 Tage die Woche offen. Die kleinen Gemeinschaftshäuser, wie zum Beispiel jetzt Naturns oder Mals oder Leifer, sind von 8 Uhr morgens bis 8 Uhr abends 6 Tage die Woche offen.
0: Und wenn man sich unsicher ist, wo man hingehen kann, kann man einfach anrufen?
1: Wenn Sie unsicher sind, dann können Sie in Zukunft, jedenfalls was den Bezirk Bozen betrifft, für die nächste Zeit, dann werden wir das ganze Land ausbreiten, können Sie 116, 117 anrufen, beziehungsweise jetzt, solange diese Nummer nicht voll funktionsfähig ist, wir sind dabei, sie zu testen, schon diese Tage machen wir das. Sofern Sie unsicher sind, können Sie im Gemeinschaftshaus direkt anrufen.
0: Und dann werden Sie informiert und können entscheiden, wo Sie hingehen.
1: Richtig.
0: Vielen Dank, Herr Messner, dass Sie bei uns waren. Wenn Sie jetzt noch offene Fragen haben, dann können Sie diese Sendung in unserer Mediathek nachhören. Ich bin mir sicher, die meisten Fragen sind dort beantwortet im Laufe der Sendung.
1: Danke vielmals.

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1: Mit Miriam Thomasson. Die Aufarbeitung des mutmaßlichen Betrugs bei den Sprachzertifikaten könnte Monate dauern. Unbekanntes Flugobjekt dringt in Polen in NATO-Luftraum ein und stürzt ab. Das Wetter sonnig und heiß bei 34 bis 38 Grad. Die Ermittlungen gegen 1.700 öffentliche Bedienstete wegen mutmaßlich gefälschter Sprachzertifikate werden viele Monate beanspruchen. Die Finanzwache muss jeden einzelnen Fall prüfen. Ute Niederfrieninger.
2: Die Betroffenen selbst wissen noch nicht, dass gegen sie ermittelt wird. Die Staatsanwaltschaft hat noch keine Ermittlungsbescheide ausgestellt. Doch sollte sich der Verdacht bestätigen, dass die eingereichten Sprachzertifikate nicht echt sind, beziehungsweise die Verdächtigen die Prüfung nicht selbst oder mit bereits vorgefertigten Antworten abgelegt haben, drohen den Betroffenen drastische Konsequenzen. Sie verlieren sofort ihren Job im öffentlichen Dienst. Auch müssen sie zumindest einen Teil ihres Gehalts seit ihrer Anstellung zurückzahlen. Bei zwei Ärztinnen, die mit gefälschten Zertifikaten im Bozner Krankenhaus gearbeitet hatten, waren es 2/3 ihres bisherigen Gehalts. Und den Betroffenen droht eine strafrechtliche Verfolgung wegen Falschbeurkundung. Darauf kann auch eine Haftstrafe stehen.
1: Die grüne Landtagsabgeordnete Brigitte Foppa hat erneut Hassbotschaften und Morddrohungen erhalten. Als Reaktion auf ihren auf Facebook veröffentlichten Beitrag zur Geschichte der faschistischen Denkmäler in Bozen habe sie zahlreiche Botschaften erhalten, in denen ihr mit Gewalt und auch dem Tod gedroht worden sei, sagte Foppa zu Re Südtirol. Wegen dieser Drohungen, aber auch wegen der Verherrlichung des Faschismus, habe sie Anzeige bei der Postpolizei erstattet. Foppa:
3: Wenn man in Italien nicht mehr sagen darf, dass das, was in Bozen ist, ein faschistisches Denkmal ist, ist ein faschistisches Denkmal, ohne dass einem die Leute den Tod auf den Hand und Hals wünschen oder dass sie müssen den Mussolini verherrlichen, dann muss eine Diskussion darüber geführt werden, wie in Italien die Geschichte aufgearbeitet worden ist. Das ist notwendig und vielleicht kann so eine Klage auch da hilfreich sein, dass diese Diskussion geführt wird.
1: Brigitte Foppa wurde bereits in der Vergangenheit Opfer von Hassbotschaften und Morddrohungen. Auch in anderen Fällen hat die grüne Landtagsabgeordnete die Drohungen zur Anzeige gebracht. Ein unbekanntes Flugobjekt hat in der Nacht die polnische Luftverteidigung in Alarmbereitschaft versetzt. Wie das polnische Militär mitteilte, drang das Objekt gegen 3.40 Uhr morgens von Osten her in den Luftraum ein. Ein F-16-Kampfjet stieg auf, um das Ziel abzufangen. Kurz darauf verschwand es jedoch vom Radar. Ein Suchhubschrauber lokalisierte die mutmaßliche Absturzstelle unweit der ukrainischen Grenze. Die Einsatzkräfte untersuchen die Trümmerteile. Laut polnischen Medien soll es sich um eine russische Rakete handeln. Die Hitzewelle bewegt sich langsam Richtung Osteuropa und setzt dort vor allem Ungarn zu. Der Wasserpegel der Donau ist auf einen historischen Tiefstand gefallen. Die Behörden haben bis kommenden Dienstag die höchste Warnstufe auf dem gesamten Staatsgebiet verhängt, berichtet aus Budapest Daniela Brucker.
4: Rund 90% der ungarischen Landesfläche sind von Trockenheit betroffen und das seit Wochen. Die Donau in Budapest führt so wenig Wasser wie nie zuvor. Flusskreuzfahrtschiffe hängen fest und das Kernkraftwerk Poksch kann nicht mehr ausreichend mit Flusswasser gekühlt werden. Gestern wurde daher einer der 4 Reaktoren von Ungarns wichtigsten Stromerzeuger abgeschaltet. Sorgen bereitet auch der Velencer See südwestlich von Budapest. Er droht auszutrocknen. Nach Angaben des ungarischen Umweltministers könnte der Steppensee bald nur noch knöcheltief sein. Und betroffen sind auch Naturschutzgebiete. In einem Nationalpark im Osten des Landes wird derzeit ein riesiges Sumpfgebiet künstlich bewässert. Damit sollen tausende Zugvögel geschützt werden, die dort brüten.
1: Nach Frankreich und Spanien ist nun auch Griechenland von schweren Waldbränden betroffen. Auf der Mittelmeerinsel Kreta starben 2 Feuerwehrleute beim Kampf gegen die Flammen, ein weiterer starb auf dem Festland. Auch im Nachbarland Türkei brennt es in mehreren Ferienregionen. Die Flammen werden von starkem Wind angefacht. Der britische Energiekonzern Shell hat einen Rekordgewinn erzielt. Im 2. Quartal verdiente das Unternehmen fast 10 Milliarden US-Dollar. Mehr als doppelt so viel wie im Vorjahreszeitraum. Grund für den Milliardensegen sind die weltweiten Turbulenzen auf den Energiemärkten infolge des Irankriegs. Shell profitierte dabei vor allem von enorm gestiegenen Gewinnspannen im Raffineriegeschäft. Die italienische Wirtschaft ist trotz des Krieges im Iran im zweiten Quartal etwas stärker gewachsen als erwartet. Das Bruttoinlandsprodukt legte im Quartalsvergleich um 0,2% zu, teilte das italienische Statistikamt Istat mit. Volkswirte hatten für den Zeitraum April bis Juni ein Wachstum von 0,1% erwartet. Die Deutsche Bahn hat im ersten Halbjahr erstmals seit 2019 wieder Gewinn gemacht. Das Konzernergebnis nach Steuern verbesserte sich auf plus 147 Millionen Euro. Zum ersten Mal seit 7 Jahren schreibt das Eisenbahngeschäft wieder schwarze Zahlen, erklärte die Bozner Bahnchefin Evelyn Baller auf einer eigens einberufenen Pressekonferenz. Baller ist seit Oktober Vorstandsvorsitzende der Deutschen Bahn. Der Ätna auf Sizilien rumort wieder. Dabei wurden blühende Magmafragmente ausgestoßen, die im Gipfelbereich des Vulkans, insbesondere am Krater, zu Boden fielen. Aus Vorsichtsgründen wurde der Luftraum über dem Ätna gesperrt. Nach Unwettern in der Nacht ist auch im Gadertal eine Mure abgegangen. Zwischen Corvara und Stern verlegten Geröll- und Schlammmassen gegen 1 Uhr die Straße. Laut dem Bürgermeister von Corvara, Roman Krazzolara, ging die Mure in 2 Strängen ab. Dadurch seien Autos auf der Straße, die zu dem Zeitpunkt unter dem Hang fuhren, nicht verschüttet worden. Neben der Fahrbahn richteten die Schlammmassen auch am Recyclinghof Schäden an. Die Aufräumarbeiten laufen. Laut der Geschäftsführerin der Sozialgenossenschaft Humanitas 24, Ursula Dahler, ist die Pflege von Angehörigen für viele Südtiroler Familien mit großen finanziellen Hürden und langen Wartezeiten verbunden. Viele Familien hätten nicht die Mittel, um die Wartezeiten von bis zu 10 Monaten für das Pflegegeld zu überbrücken, sagte Dahler zu Rai Südtirol. Eine häusliche Pflegekraft kostet rund 2.000 Euro im Monat. Das Südtiroler Armutsnetzwerk hat auf die geringe Kaufkraft der Renten in Südtirol hingewiesen. Demnach weise Südtirol zwar den höchsten Anteil an Altersrenten in Italien auf, die Rentenhöhe allerdings liege nur im italienweiten Durchschnitt. Angesichts der aktuellen Preissteigerungen hat sich laut dem Armutsnetzwerk für die Altersrenten ein realer Kaufkraftverlust von 10% ergeben. 380 Sportwissenschaftler aus 21 Ländern sammeln derzeit in Malz beim Internationalen Sportforum frische Impulse für den Sportunterricht. Der Trend geht zu vielen kleinen Sportarten, die keine lange Vorbereitung benötigen, sagt die Organisatorin des Sportforums Vera Chiusole.
5: Es geht vor allem in die Richtung weg von traditionellen Sportarten und mehr Richtung spielerischer Varianten. Also Spiele adaptieren, zum Beispiel Basketball, nicht mehr klassisch alle auf dem Feld, sondern 3 gegen 3. Kleinfeldturnier, zum Beispiel Tuck-to-Ball, also eine Variante von Dodgeball. Oder andere Trendsportarten, die sich entwickelt haben, wie Roundnet oder Kinball, die vor allem Fair-Play-Sportarten sind, also ohne Schiedsrichter, wo alle interaktiv sozial mit dabei sind. Ich glaube, es ist einfach in der heutigen Zeit wichtig, dass wir den Kindern und Jugendlichen etwas bieten, was einfach zu lernen ist, einfache Spielregeln und gleich diesen spielerischen Effekt schon hat, um sie zu motivieren.
1: Das Sportforum feiert heuer sein 10-jähriges Bestehen. Von Rai Südtirol hörten Sie Nachrichten, Redaktion Hannes Beintner.
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6: Grüß Gott und Mahlzeit beim Wetter, und das hat es heute in sich. Heute erwartet uns nämlich der bis jetzt heißeste Nachmittag des Jahres, denn sehr warme Luftmassen bestimmen das Wettergeschehen und mit viel Sonnenschein und wenigen Wolken können die Temperaturen ungehindert steigen. In Sterzing werden bis zu 34 und in Bozen 38, vielleicht sogar 39 Grad erreicht. Die Gewitterneigung steigt heute dabei nur leicht an. Morgen dagegen wird die Schichtung der Atmosphäre wieder labiler. Am Vormittag gibt es zwar wieder wolkenloses Wetter mit viel Sonnenschein, im Tagesverlauf bilden sich aber vermehrt Quellwolken und im Laufe des Nachmittags und am Abend muss man mit lokalen Hitzegewittern rechnen, die auch stark ausfallen können. Dabei bleibt es heiß, die Temperaturen gehen im Vergleich zu heute nur unwesentlich zurück. Auch danach bleibt es hochsommerlich und heiß. In der ersten Tageshälfte ist es dabei sonnig, danach entstehen jeweils Gewitter. Zum Schluss die Wettermeldungen von 12 Uhr. Bozen 30 Grad, in Auer und Meran 29, 28 in Brixen und Schlanders, in Bruneck und Doblach 26 Grad, Sterzing meldet 24, der Brenner 23 Grad, auf dem Reschen messen wir 22, auf der Blose in 2500 Metern 18 Grad bei schwachem Nordostwind und Innsbruck, Lienz und Trient jeweils 29 Grad. Soviel zum Wetter mit Lukas Rastner.
7: Aus der Landesverkehrsmeldezentrale begrüßt Sie Barbara Widot. Auf der Menderpassstraße zwischen Pilhof und der Mevo-Brücke wurde die Unfallstelle geräumt. Kolonnenverkehr und Stau wegen Überlastung gibt es auf der Brenner Autobahn in Richtung Norden zwischen Trient Süd und Klausen und in Richtung Süden zwischen Neumar und Affi. Auf der Pustertaler Stadtstraße in Richtung Innichen zwischen St. Sigmund und Kienz und zwischen St. Lorenzen und Percha. Und in Richtung Brixen zwischen Mühlbach und Schabs. Auf der Finchgauer Stadtstraße in Richtung Reschen zwischen Algund und Rabland. Kommen Sie gut ans Ziel.
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8: Und mit Karl Pfeiffer an der Technik. Wir wünschen Mahlzeit. Vor allem in den sozialen Medien, aber auch in Zeitschriften und im Fernsehen sieht man sie. Schlanke Menschen mit strahlender Haut. Und wer ähnlich ausschauen möchte, geht dann gerne ins Fitnessstudio oder man springt auf den letzten Ernährungstrend auf. In letzter Zeit waren Proteine sehr gefragt. Sie sollen uns gesund und fit machen, aber es kündigt sich ein neuer Trend an. Ballaststoffe. Was da dran ist, wie gesund sie sind und was sie von solchen Ernährungstrends hält, das hat Ernährungsberaterin Yvonne Daru heute im Frühstücksradio erklärt. Und das Wichtigste hören Sie auch hier im Treffpunkt nach Willie Nelson, On the Road Again.

0: Rai Südtirol ist das um 12.14 Uhr. Wir begleiten Sie gerne durch die Mittagszeit. Auch wenn das Wort Ballaststoffe wenig vielversprechend klingt, sind die Faserstoffe in pflanzlichen Lebensmitteln wichtig für unseren Körper. Der aktuelle Trend in den sozialen Medien nutzt das englische Wort Fiber, also Faser. Und Fibermaxing sagt treffend, worum es dabei geht, nämlich täglich möglichst viele Ballaststoffe zu essen. Influencerinnen und Influencer versprechen in ihren Beiträgen, dass dies positive gesundheitliche Effekte habe. Aber welche Funktionen übernehmen Ballaststoffe im Körper und wie viele davon brauchen wir wirklich? Gertrud Brenn hat darüber mit der Ernährungswissenschaftlerin Yvonne Daru gesprochen.
1: Ballaststoffe sind Bestandteile von Pflanzenzellen, also sie kommen in allen pflanzlichen Lebensmitteln vor. Sie werden unverdaut, sie werden aufgenommen und dann unverdaut eigentlich gelangen sie bis zum Dickdarm, wo sie dann eben abgebaut werden von den Bakterien. Sie wurden als Ballaststoffen genannt, weil sie als Ballast angesehen wurden, das heißt nicht nützlich. Heute weiß man aber, dass sie für unsere Gesundheit sehr wirksam sind und viele günstige Effekte auf unser Wohlbefinden haben.
2: Und wo finde ich Ballaststoffe?
1: Ballaststoffe finden wir eben, wie gesagt, in den pflanzlichen Lebensmitteln, aber vor allem in Vollkorn, also im gesamten Korn und deshalb auch in einem Vollkornmehl. Dann in Gemüse und Obst, sei es in der Schale, als aber auch im Fruchtfleisch. Dann sind Nüsse und vor allem Samen sehr ballaststoffreich. Pilze sind ebenso ballaststoffreich. Wir sind ja im Sommer, gell? Also Pfifferlinge.
2: Wir warten drauf, ja, dass es genau regnet mal. Ja.
1: Genau. Und also top von dem Ballaststoffgehalt sind eigentlich die Hülsenfrüchte, Bohnen und Linsen, die weitaus einen hohen, sehr hohen Gehalt an Ballaststoffen haben.
2: Und das Gesunde daran, haben Sie jetzt gesagt, ist, dass Sie dem Darm keine Probleme machen, also dass sie sozusagen gut für den Darm sind.
1: Ja, sie machen nicht nur keine Probleme, sondern sie sind eigentlich sehr gut für den Darm. Man unterscheidet zwischen lösliche und unlösliche Ballaststoffe. Die löslichen Ballaststoffe gelangen in den Darm, saugen so Flüssigkeit auf und werden dann von den Bakterien eben auch abgebaut. Über diesen Abbau entstehen dann Fettsäuren und wie zum Beispiel Butyrat und Propionat. Und man hat gesehen, dass diese Entstehung dieser Fettsäuren eigentlich die Darmschleimhaut eine sehr gesundheitliche Wirkung auf der Darmschleimhaut hat. Und was die Unlöslichen anbelangt, diese gelangen in den Darm. Sie putzen so quasi den Darm aus, binden dann eben auch Gallensäuren, Schwermetalle und unterstützen noch einmal die Gesundheit der Darmzellen. Und da gibt es ganz, ganz viele Studien, die einfach zeigen, dass sie zum Beispiel, dass eine ballaststoffreiche Kost auch eine Vorbeugung für Krebsentstehung im Darm eigentlich ist.
2: Wir essen ja schon Ballaststoffe, das haben wir ja schon gewusst. Warum ist es jetzt der Trend, warum gibt es jetzt diesen Trend, dass man so viele wie möglich essen muss? Weil alles, was zu viel ist, ist ja normalerweise nicht gesund.
1: Ja, ich weiß nicht genau, wie dieser Trend entstanden ist, aber Tatsache ist, dass wir im Generellen zu wenig Ballaststoffe zu uns nehmen. Also die Empfehlung wäre die 30 Gramm am Tag und so im Durchschnitt nimmt man so auf die 15 Gramm auf, wenn man nicht beachtet, dass die Ernährung eben reich an Vollkorn ist, reich an Gemüse, dass eben auch Obst täglich gegessen wird und vor allem meines Erachtens auch die Hülsenfrüchte und die Nüsse und die Samen. Jetzt, wir sind gerade in der Sommerzeit, man kann sehr wohl die Ballaststoffaufnahme erhöhen, indem man in den alltäglichen Mittagssalat oder in den Salaten auch Bohnen hinzufügt und Samen wie Sesamsamen, geschrottete Leinsamen hinzufügt.
0: Und damit wird dann die Ballaststoffaufnahme erhöht. Fazit vom Gespräch mit Yvonne Daru ist laut meiner Kollegin Gertrud Brenn, statt einzelnen Nahrungsbestandteilen besondere Beachtung zu schenken, insgesamt besser vielseitig, bunt und genussvoll zu essen. In diesem Sinne, Mahlzeit, lassen Sie es sich schmecken.

0: Das ist 3 Südtirol am Donnerstagvormittag und mir ist aufgefallen, wenn wir Veranstaltungskalender zusammenstellen oder Veranstaltungen auswählen, die wir Ihnen vorstellen, es ist richtig viel los derzeit im Land. Simone, du stellst heute etwas ganz anderes vor. Grüß dich überhaupt.
1: Hallo Katrin. Ja, wir gehen heute am Nachmittag auf ein besonderes Festival ein, würde ich sagen. Das Burning Park Festival in Welsberg. Günther Edler ist von Anfang an mit dabei, Mitorganisator, kümmert sich auch um das Marketing, wird beim Festival an mehreren Orten präsent sein, würde ich sagen. Und er wird uns dieses Festival vorstellen. Ich kann schon so viel vorweg sagen, die Fans von etwas härterer Musik kommen da auf ihre Kosten, also Metal, Rock, Punk, Ska, Metalcore und so weiter. Also wer harte Musik mag oder härtere Musik mag, der kommt auf seine Kosten. Morgen und übermorgen in Welsberg im Brenninger Park findet das statt. Und Burning Park, vielleicht denkt man da auch an Burning Man. Burning Man ist ja ganz ein berühmtes Festival in Nevada in den USA. Mitten in der Wüste wird da innerhalb von ein paar Tagen eine ganze Stadt aufgebaut, samt Flughafen, Krankenhaus und so weiter. Und sehr spannend auch dieses Festival. Da brennt ein Mann, also eine Statue, Burning Man, deshalb das Festival. Burning Park.
0: Ich wünsche Ihnen nicht, dass der Park brennt.
1: Aber es brennt was. Was dann brennt, das hören wir am Nachmittag nach 5.
0: Und für alle, die gerne eine kühle Klimaanlage hätten, gibt es auch die Kinotipps dieser Woche heute
1: Nachmittag
0: bei dir. Das war der Treffpunkt am 30. Juli. Fein, dass Sie mit mir bis hierher gekommen sind. Ich bin Katrin Pragani, an der Technik ist Karl Pfeiffer und am Nachmittag dann begleitet Sie Simone Meyer durch diesen heißen Sommertag.

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1: Herzlich willkommen zu einer halben Stunde Information. Die Redaktion hat für Sie folgende Themen aufgearbeitet. Die möglicherweise 1700 gefälschten Zweisprachigkeitsnachweise beschäftigen uns auch heute. Wir sagen Ihnen, welche Berufsgruppen am stärksten betroffen sind und was Betroffenen droht, denen gefälschte Zertifikate nachgewiesen werden. Die grüne Landtagsabgeordnete Brigitte Foppa muss sich wieder einmal gegen einen Shitstorm wehren. Diesmal geht es um faschistische Bauten. Bei uns hören Sie, welchen Anfeindungen Foppa ausgesetzt ist. Die geplante digitale Gesichtserkennung spaltet in Italien nicht nur die politischen Lager. Mehr Sicherheit oder mehr Überwachung? Wir sagen Ihnen, was dahinter steckt. Und am bislang heißesten Tag des Jahres ist natürlich auch die Hitze und ihre Folgen ein Thema. Wir hören dazu auch, wie es den Menschen in Spanien und Ungarn geht. Die mutmaßlich gefälschten Sprachzertifikate von 1700 öffentlich Bediensteten sind das Thema in Südtirol. Die Finanzpolizei hat im Auftrag der Staatsanwaltschaft 1700 Zertifikate von 3 Sprachinstituten in Caserta sind das Thema in Südtirol. Die Finanzpolizei hat im Auftrag der Staatsanwaltschaft 1700 Zertifikate von 3 Sprachinstituten in Caserta und Rom unter die Lupe genommen.

0: Bescheide ausgestellt. Uns hat Oberstaatsanwalt Axel Bisignano aber gestern bestätigt, dass gegen 1700 Personen ermittelt wird, zusätzlich gegen einen mutmaßlichen Mittelsmann, der den Kontakt zu den Sprachschulen hergestellt hat, und gegen die drei Sprachschulen selbst. Vermutet wird, dass die drei Sprachschulen es den Personen leicht gemacht haben, zu einer Deutschprüfung zu kommen. Sie haben etwa eine andere Person antreten lassen, sie haben den Prüflingen die Fragen oder Antworten schon vorher ausgehändigt oder aber das Sprachzertifikat einfach so ausgestellt. Natürlich nicht gratis, sondern je nach erforderlichem Sprachniveau für eine beträchtliche Summe Geld.
1: Sollte sich der Verdacht bestätigen, dass es eben nicht mit rechten Dingen zugegangen ist, was passiert jetzt mit den Betroffenen?
0: Ja, die Konsequenzen sind drastisch. Wer das Sprachzertifikat für eine Arbeitsstelle im öffentlichen Dienst gebraucht hat, verliert seinen Job, und zwar sofort. Und auch müssen Betroffene zumindest einen Teil ihres Gehaltes seit der Anstellung zurückzahlen. Bei einem früheren Fall von zwei Ärztinnen, die mit gefälschten Zertifikaten im Bozner Krankenhaus gearbeitet haben, waren das 2/3 ihres bisherigen Gehaltes, und das über Jahre sozusagen. Und den Betroffenen droht eine strafrechtliche Verfolgung wegen Falschbeurkundung. Das ist ein Straftatbestand, auf den bis zu 6 Jahre Haft stehen können.
1: Wo arbeiten denn eigentlich die Personen, gegen die ermittelt wird?
0: Die Finanzpolizei macht dazu zwar keine genauen Angaben, sagt aber, es gehe vor allem um Mitarbeiter und Mitarbeiterinnen im Sanitätsbetrieb. Das reicht vom Arzt bis zur Pflegehelferin. Betroffen sind auch andere Lokalkörperschaften, das Land und die Region, und Stellen, die mit staatlichen Bediensteten sozusagen besetzt werden, wie zum Beispiel die Ordnungskräfte. Betroffen sind unter anderem auch Transportunternehmen im öffentlichen Nahverkehr, das heißt im konkreten Fall Busfahrer. Personallandesrätin Magdalena Amhof hat mir gestern gesagt, wenn sich der Verdacht wirklich bestätigt und dass es Hunderte oder sogar Tausende Bedienstete sind, dann könnte es im Land zu Engpässen beim Personal kommen.
1: Für all diese Arbeitsstellen braucht es ja einen Zweisprachigkeitsnachweis. Wer kann denn so ein Zertifikat ausstellen?
0: Ja, der naheliegendste Weg ist über das Amt für Zwei- und Dreisprachigkeit hier in Bozen. Dort gibt es die berühmt und manchmal auch berüchtigten Zweisprachigkeitsprüfungen mit einem schriftlichen und einem mündlichen Test. Rund die Hälfte der Kandidaten, wurde mir gesagt, schafft das beim jeweiligen Termin. Und es gibt aber auch noch andere Möglichkeiten. Seit dem sogenannten Angonese-Urteil des Europäischen Gerichtshofs vom 6. Juni 2000 müssen auch andere Sprachzertifikate zugelassen werden, weil die Arbeitnehmer eben nicht benachteiligt werden dürfen, wenn sie die Prüfung nur in Bozen abhalten können. Und deshalb gilt es seither, dass verschiedene Institute diese Zertifikate ausstellen dürfen. In Italien sind es 9, die das Land anerkannt hat. Und darunter sind eben auch die 3, die jetzt im Verdacht stehen, getrickst und betrogen zu haben. Was mir aufgefallen ist im Zuge meiner Recherche, gefälschte und erschlichene Sprachzertifikate sind kein Südtiroler Phänomen. In Deutschland etwa sind in den letzten Jahren einige Betrugsfälle bekannt geworden. Dort werden diese gefälschten Sprachzertifikate für Deutsch vor allem für Aufenthaltsgenehmigungen gebraucht.
1: Vielen Dank. Ute Niederfreniger hat live im Studio berichtet.
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1: Die grüne Landtagsabgeordnete Brigitte Foppa ist neuerlich Opfer eines Shitstorms im Web geworden. Sie hatte auf Instagram ein Video zu faschistischen Gebäuden in Bozen gepostet, in dem sie deren Geschichte erläutert und vom Beitritt Südtirols zu einem Netzwerk namens Atrium berichtet, das europäische Städte mit diktatorischer Vergangenheit verbindet und zusammenfasst. Auf dieses Video erhielt sie hunderte von Kommentaren mit Beleidigungen und sogar Morddrohungen und mit offener Faschismusverherrlichung, wie Foppa im Interview mit Verena Volker erzählt.
3: Ja, es sind ganz wüste Beschimpfungen, auch mit Fluchwörtern drin, und man muss dich aufhängen, man muss dich hinrichten, Menschen wie du sollen, Entschuldigung, die eigene Scheiße fressen. Also so in diese Richtung, das ist das eine, also Beleidigungen, und das andere ist aber dann auch, dass tatsächlich Mussolini heraufbeschwört wird und dass auch Huldigungen an Mussolini meistens in einem Atemzug mit der Beleidigung an mich genannt werden.
4: Sie sind nicht zum ersten Mal Opfer solcher Beleidigungen. Wie gehen Sie da jetzt vor?
3: Ja, ich bin es, was das Persönliche angeht, inzwischen ein bisschen geboren.

0: und die auch ein bisschen abgehärtet. Aber ich bin trotzdem wieder zur Postpolizei gegangen, habe Anzeige gemacht. Einmal tatsächlich wegen Bedrohung. Wenn jemand sagt, ich soll hingerichtet werden, dann ist das schon eine Bedrohung. Aber auch wegen Verherrlichung des Faschismus. Und ich denke mir, wenn man in Italien nicht mehr sagen darf, dass das in Bozen ein faschistisches Denkmal ist, ohne dass einem die Leute den Tod an den Hals wünschen oder dass sie müssen Mussolini verherrlichen, dann muss eine Diskussion darüber geführt werden, wie in Italien die Geschichte aufgearbeitet worden ist. Das ist notwendig und vielleicht kann so eine Klage auch da hilfreich sein, dass diese Diskussion geführt wird.
1: Sehen Sie da auch Handlungsbedarf in der Südtiroler Politik, dass sozusagen diese eindeutige Distanzierung vom Faschismus noch stärker erfolgen sollte?
0: Ja, ich sehe, dass diese Diskussion ausgehend von den Denkmälern, aber darüber hinaus, gerade über die Geschichte dieses Landes mit Nationalsozialismus und Faschismus, in ganz vielen Punkten noch nicht aufgearbeitet ist. Dass auch in der jetzigen Zusammensetzung des Landtages immer wieder offene Wunden zutage treten. Ich sagte nur, da wurde doch Steinbruch bemüht, der in den Konzentrationslagern der Alltag war, auf der einen Seite, und auf der anderen Seite fehlt halt auch wieder die Distanznahme zum italienischen Faschismus, wenn dann der Vizelandeshauptmann mit Casa Pound marschiert ist. Also da ist auch der Landtag noch mitten in der Diskussion und leider ist ganz vieles noch nicht aufgearbeitet. Die Zusammensetzung der jetzigen Landesregierung ist hier natürlich auch nicht hilfreich.
1: Andererseits haben gerade auch die deutschen Rechtsparteien, zum Beispiel den jüngsten Teileinsturz des Landesgerichts, in gewisser Weise auch wieder verwendet, sozusagen.
0: Ja, wir sehen, es ist tatsächlich eine offene Baustelle, kann man jetzt nicht sagen, was das Gericht betrifft. Das wäre jetzt wirklich zynisch. Aber es ist eine nicht aufgearbeitete geschichtliche Vergangenheit, die sich immer wieder in die politische Gegenwart hineinzieht. Und deshalb war es ja auch der Grund, warum wir vorgeschlagen haben, dass Bozen und Südtirol diesem Atrium-Netzwerk beitritt auf europäischer Ebene, wo sehr viele Städte und Regionen zusammengefasst sind, die faschistische, nationalsozialistische, stalinistische Vergangenheiten haben und wo diese auch begehbar und sichtbar werden, in einen Kontext gestellt werden, damit wir auch sehen, wie gehen andere mit diesen Vergangenheiten um. Das war der eigentliche Hintergrund, der jetzt diesen neuen Shitstorm ausgelöst hat.
2: Sagt die grüne Landtagsabgeordnete Brigitte Fopper. Sie hat gegen einige beleidigende Kommentare Anzeige erstattet und hofft, dass dies zur historischen Aufarbeitung des Faschismus in Südtirol beiträgt. Noch nicht aufgearbeitet ist auch die Corona-Pandemie. Sie war auch eine Zeit gesellschaftlicher Spannungen. Viele Menschen haben einschneidende Konflikte in ihrem privaten und beruflichen Umfeld erlebt. Eine Studie der EURAG hat jetzt untersucht, wie sich die Erfahrungen während der Pandemie auf den gesellschaftlichen Zusammenhalt ausgewirkt haben und welche Folgen bis heute spürbar sind. Christian Bassani hat den EURAG-Projektleiter Harald Pechlerner gefragt, wie die EURAG dabei vorgegangen ist.
3: Wir haben dazu 4 Teilstudien gemacht. Zum einen haben wir Medienbeiträge, amtliche Dokumente ausgewertet. Wir haben Gruppendiskussionen mit beinahe 90 Personen geführt. Wir haben eine Südtirol-repräsentative Befragung umgesetzt mit ca. 1500 Teilnehmenden und am Ende noch ein Maßnahmenpaket erarbeitet und dazu auch noch Interviews geführt.
4: Herr Bechlerner, hat die Politik der Corona-Lockdowns, hat diese Corona-Pandemie zu einer Spaltung der Gesellschaft wissenschaftlich nachgewiesen geführt oder nicht?
3: Wir sehen weniger eine tief gespaltene Gesellschaft, aber wir sehen sehr wohl aber belastete Beziehungen. Interessanterweise gilt es vor allem auf sogenannt horizontaler Ebene zwischen den Menschen, innerhalb der Freundeskreise, zwischen Bekannten, auch in den Familien. Dort zieht sich vielfach gewissermaßen ein Riss durch, der auch bis heute andauert. Dieser Riss ist belastender wie das Verhältnis zwischen der Bevölkerung und den Institutionen, zum Beispiel den politischen Institutionen. Dieses Verhältnis ist längst nicht so belastet wie das persönliche Verhältnis zwischen den Menschen.
4: Das überrascht aber eigentlich, Herr Bechlerner, vor allem auch, wenn man die Ergebnisse der letzten Landtagswahlen anschaut. Da haben es ganz klar Vertreter von Corona, gewissermaßen Kritikern, geschafft, Stimmen und entsprechend auch Stimmung zu sammeln und entsprechend sich dann auch eben einen Sitz im Landtag zu holen.
3: Eines unserer wichtigen Ergebnisse ist, dass mehr wie die Hälfte der Befragten sich eine weitere Aufarbeitung der Corona-Pandemie wünschen. Das ist bemerkenswert. Dem muss sich die Politik am Ende auch stellen. Es geht nicht um Schuldzuweisungen, sondern es geht um die Frage, wie man am Ende auch solche Situationen, die es seinerzeit gegeben hat, wo es um Ausgrenzung, um Missachtung ging, das alles hat ja am Ende auch zur Belastung von Vertrauensverhältnissen geführt, dass man solche Verhältnisse in Zukunft vermeidet.
2: Sagt EURAG-Projektleiter Harald Pechlaner. Den Bericht über die weiteren Ergebnisse der EURAG-Studie sehen Sie heute Abend auch in der Tagesschau. Wir bleiben politisch, wechseln aber nach Rom. Mehr Sicherheit oder ein Schritt in Richtung Überwachungsstaat. Ein neues Gesetzesvorhaben zur Gesichtserkennung mit künstlicher Intelligenz sorgt für heftige politische Kontroversen. Die Regierung will den Einsatz der Videoüberwachung durch Polizei und Sicherheitsbehörden ausweiten. Die Opposition warnt vor tiefen Eingriffen in die Privatsphäre und spricht von Maßnahmen, die an einen Polizeistaat erinnern. Zugleich verteidigt die Regierung das Vorhaben als notwendige Antwort auf Gewalt bei Demonstrationen und zur Bekämpfung schwerer Straftaten. Ulrike van den Driesch berichtet.
5: Trotz der bevorstehenden Sommerpause treibt die Regierung in Rom die Anpassung des italienischen Rechts an die europäischen Vorgaben für den Einsatz künstlicher Intelligenz voran. Der Gesetzentwurf zur KI-gestützten Gesichtserkennung durch die Sicherheitsbehörden hat im Senat bereits die ersten parlamentarischen Hürden genommen. Das Vorhaben stößt jedoch weiterhin auf erheblichen Widerstand, insbesondere bei den Oppositionsparteien. Sie sehen in den Plänen der Regierung einen weitreichenden Eingriff in die Bürgerrechte und warnen vor einer schleichenden Ausweitung staatlicher Überwachung. Im Mittelpunkt der Debatte steht der Einsatz von Videoüberwachungssystemen, die mit Hilfe künstlicher Intelligenz Personen nachträglich identifizieren können. Der Gesetzentwurf legt fest, unter welchen Voraussetzungen Polizei und Sicherheitsbehörden künftig auf diese Technologie zurückgreifen dürfen. Besonders umstritten ist die Regelung, wonach biometrische Daten von Personen, die an als sicherheitsrelevant eingestuften Orten von Kameras erfasst werden, bis zu 7 Tage gespeichert werden dürfen. Betroffen wären etwa Bahnhöfe, Stadien oder andere sensible Bereiche. Wird innerhalb dieses Zeitraums eine Straftat begangen, dann können die Daten für Ermittlungen herangezogen werden. Andernfalls müssen sie gelöscht werden. Die Regierung hält dennoch an ihrem Kurs fest. Sie verweist darauf, dass die neuen Regeln der Umsetzung des Europäischen AI Acts dienen, der den rechtlichen Rahmen für den Einsatz künstlicher Intelligenz in der Europäischen Union vorgibt. Nach Angaben der Regierung soll eine biometrische Echtzeitgesichtserkennung zudem nur in eng begrenzten Ausnahmefällen zulässig sein, etwa zur Abwehr konkreter terroristischer Bedrohungen, zum Schutz von Leben und körperlicher Unversehrtheit oder bei der Suche nach vermissten Personen. Während die politische Auseinandersetzung über die digitale Gesichtserkennung aber dennoch weiter anhält, steht das Gesetzgebungsverfahren noch nicht vor dem Abschluss. Zunächst müssen nämlich die Ausschüsse für Verfassungsfragen sowie für Justiz in Abgeordnetenkammer und Senat Stellung beziehen. Anschließend wird sich dann der Ministerrat erneut mit dem Entwurf befassen.
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2: Heute erleben wir den bislang heißesten Tag des Jahres. Die Meteorologen erwarten sich am Nachmittag im Süden Südtirols 38 Grad. Die Hitze setzt besonders den Menschen zu, aber auch die Wälder leiden. Je trockener, desto größer ist die Waldbrandgefahr. Für Südtirols Wälder gilt derzeit noch die Warnstufe Gelb, also die erste. Viel dramatischer ist die Situation in den Wäldern anderer Länder, beispielsweise in Spanien. Dort brennen die Wälder schon seit mehreren Tagen. Auch im Raum Madrid blickt man mit Sorge auf das, was kommen mag. Alexander Phil lebt seit 2019 in der spanischen Hauptstadt. Der Tischler aus Laien gehört zum Team jener, die die US-Botschaft in Madrid instand halten. Auch wenn die Flammen nicht bis Madrid vorgedrungen sind, wurde Phil Augenzeuge der Brände. Noch ein Gudrun Esser.
7: Alexander Fill gibt sich recht entspannt, denn bis zu ihm und seiner Familie in Madrid sind die Feuer nicht vorgedrungen. Dennoch wurde er Zeuge der Flammen.
8: Wir sind dann das Wochenende in meiner Familie und unserem Sohn ans Meer gefahren. Waren uns bis diesem Punkt noch nicht bewusst, welches Ausmaß diese Waldbrände uns dieses Jahr bescheren würden. Das ist so schade, dass diese alten Pinienwälder jetzt alle großteils abgebrannt sind. Zwar auch eine Naherholungszone von Madrid, weil es ist der einzige Stausee, wo man in Madrid baden darf.
7: Waldbrände habe es in seinem Umfeld immer wieder gegeben, doch in diesem Jahr seien sie infolge der Hitzewellen deutlich heftiger ausgefallen. Arbeitskollegen und Freunde hätten das enorme Ausmaß direkt zu spüren bekommen.
8: Zwei Arbeitskollegen konnten gestern zu ihrem Dorf zurückkehren, konnten mir jetzt ein paar Videos schicken vom Pelayos de la Presa. Es sind teils Gebäude abgebrannt, die Feuer reichten bis an den Grenzzäunen. In Spanien ist es typisch, Grenzzäune durch Arizona-Sträucher zu ersetzen und logisch, das war dann ein gefundenes Fressen für das Feuer.
7: Phil sagt, dass er und seine Kollegen sich vor allem über das Internet über die Ausmaße des Feuers informiert haben. Die Polizei und Feuerwehren hätten keine Leute in die Nähe der Flammen gelassen, aus Sicherheitsgründen. Bilder und Videos habe man sich vor allem privat ausgetauscht. Die Berichterstattung sei ganz anders als in seiner Heimat.
8: In Südtirol Buschbrände, Waldbrände, da gibt es sofort in den News Berichte. Und da in Spanien ist es ein bisschen ruhiger. Durch die Evakuierung, die dieses Jahr super gut funktioniert hat, gibt es auch weniger Videos und Bilder. Die Guardia Civil hat wirklich alles abgeriegelt und deshalb sind auch keine Menschen gestorben.
7: Trotz der neuen Hitzewelle mache er sich um sich und seine Familie keine Sorgen. Madrid mit seinen zu großen Städten herangewachsenen Vororten sei recht feuersicher. Aber in den kleinen Gemeinden, 30, 40 Kilometer entfernt, sei die Gefahr nach wie vor groß.
8: Ja, die Brandherde sind noch nicht gelöscht. Wir haben jetzt die nächste Hitzewelle. Wir sind wieder mit 38, 39 Grad jetzt in Madrid. Momentan sind keine Winde. Mal schauen, wie sich das weiterentwickelt.
7: Alexander Fill zeigt sich zuversichtlich, dass die Behörden und Sicherheitskräfte alles Menschenmögliche tun werden, um die verbliebenen Glutnester unter Kontrolle zu halten. Was dann geschieht, wird der ausgewanderte Tischlermeister aus Laien auch in den kommenden Tagen vermutlich wieder hauptsächlich über das Internet beobachten.
2: Ich höre gerade, der Bericht über die Hitze in Ungarn liegt noch nicht vor. Also kehren wir vorerst zurück nach Südtirol. Der Bedarf an häuslicher Pflege, der steigt. Und auch wenn alle betreuungsbedürftigen Personen in Südtirol Anspruch auf Pflegegeld haben, löst diese öffentliche Unterstützung längst nicht alle Probleme. Das Land hat versucht, mit der automatischen Pflegeeinstufung von Demenzkranken und Schwerkranken gegenzusteuern. Doch viele betroffene Familien, die eine häusliche Pflegekraft beschäftigen, stehen weiterhin vor großen finanziellen und organisatorischen Herausforderungen. Mehr von Katja De Gennaro.
9: Ursula Thaler leitet die Sozialgenossenschaft Humanitas 24, die private Pflegekräfte vermittelt. Sie sieht auf dem Weg zu einer effizienten und gerechten Unterstützung von Pflegebedürftigen noch viele Stolpersteine. Einer der größten ist der Faktor Zeit.
10: Das dringendste Problem meistens ist, dass es sehr schnell organisiert werden muss, weil eine Person durch einen plötzlichen Zwischenfall einen Angehörigen Pflege braucht und Betreuung zu Hause braucht. Und das eben manchmal innerhalb einiger Tage muss das dann organisiert werden, weil die Familie kann sich aus Beruf und so weiter vielleicht eine Woche, zwei Wochen freistellen. Aber danach wird es natürlich für eine Familie schwierig.
9: In Südtirol wartet man heute durchschnittlich 6 bis 7 Monate auf die Pflegeeinstufung. Für Demenzkranke wurde die automatische Einstufung eingeführt. Aber auch ein Termin in einer der 4 Memory-Kliniken in Südtirol ist, fragt man Sanibuk heute ab, erst in 4 Monaten zu haben. Das heißt, wer sofort eine häusliche Pflegekraft braucht, muss sie zunächst einmal aus eigener Tasche bezahlen. Problem Nummer 2. Einkommensschwachen Familien reicht das Pflegegeld hinten und vorne nicht. Eine Pflegekraft kostet rund 2000 Euro im Monat. Das Pflegegeld für die erste Pflegestufe beträgt 600 Euro. Und auch bei einer höheren Einstufung sind längst nicht alle Kosten gedeckt, sagt die Geschäftsführerin der Sozialgenossenschaft Humanitas 24.
10: Wenn ich in die zweite Pflegestufe komme und 900 Euro kriege oder die dritte mit 1350 Euro, dann wird es schon leichter, aber auch hier muss ich noch selbst dazu zahlen. Wenn noch dazu erschwerend hinzukommt, dass man wirklich muss für Tag, für Nacht 2 Betreuerinnen beschäftigen oder 2 Betreuer, dann gibt es die doppelten Kosten und das ist für eine Familie dann fast für jede Familie eine Herausforderung, auch außer sie sind wirklich sehr gut finanziell gestellt.
9: Dem Vorschlag, die Höhe des Pflegegeldes nach dem Einkommen zu staffeln, kann Thaler daher einiges abgewinnen.
10: Eine Überlegung wäre es wert. Es ist von dem, wurde, so wie ich es politisch in Erinnerung habe, immer Abstand genommen, da die Berechnung und die Erhebung und das alles sehr viel aufwendig ist, also sehr aufwendig ist und dann trotzdem nicht mehr Gewinn bringt. Grundsätzlich, wenn man jetzt nicht ins Detail überlegt, grundsätzlich wäre es besser, denen mehr Geld zu geben, die es notwendig haben, als allen etwas.
9: Soziallandesrätin Rosmarie Palmer sieht das ähnlich. Politisch, sagt sie, ist das einkommensabhängige Pflegegeld derzeit aber nicht durchzusetzen.
11: Dem kann ich natürlich als Soziallandesrätin auch sehr viel abgewinnen. Wir haben aber in unserem Regierungsprogramm ganz klar festgelegt, dass die Säule des Pflegegeldes so beibehalten wird wie bisher. Das heißt, dass es über dieses Thema in dieser Legislatur nicht diskutiert wird.
9: Grundsätzlich räumt die Soziallandesrätin ein, bleibt der Bereich Pflege eine Baustelle für die Zukunft.
2: Ja, viele Südtiroler Familien haben schon einmal die Hilfe einer häuslichen Pflegekraft in Anspruch genommen oder denken daran, es zu tun. Über die Arbeitnehmer selbst wird oft wenig gesprochen. Hannes Beintner hat deshalb den Gewerkschafter Josef Untermarzoner vom SGB Chiesel ins Morgengespräch geladen und ihn gefragt, wie es um die physischen und psychischen Belastungen der häuslichen Pflegekräfte steht.
12: Natürlich ist die physische Belastung wie bei jedem Beruf im Pflegebereich sehr hoch. Wenn wir bedenken, dass auch der Altersdurchschnitt, der in diesem Bereich Tätigen sehr hoch ist, kann man sich natürlich schon denken, was das bedeutet. Vor allem, wenn diese Tätigkeit über längere Zeit ausgeübt wird. Die psychischen Belastungen sind vor allem bei den zusammenlebenden Hauspflegekräften sehr hoch. Man lebt praktisch im privaten Haushalt des Arbeitgebers, ja, baut vielleicht auch eine emotionale Bindung zu diesem auf. Und die Grenzen zwischen Arbeit und Privatleben können in so einer Konstellation leicht verschwimmen. Das Problem hierbei ist natürlich, dass es dazu kommt, dass eine Hauspflegekraft im Extremfall 24 Stunden verfügbar ist für alles. So sollte es aber natürlich nicht sein. Es gibt Arbeitszeiten und außerhalb von diesen Arbeitszeiten kann eine Badante auch tun, was sie will. Es ist kein 24-Stunden-Bereitschaftsdienst. Wenn jemand mehr Pflege braucht, auch in der Nacht, dann braucht es auch mehrere Personen, die diese pflegebedürftige Person pflegen, oder die Angehörigen übernehmen selbst zum Beispiel die Pflege in der Nacht oder andere Tätigkeiten. Was auch natürlich belastend sein kann, man ist in einer Familienkonstellation drin. Wenn man sich jetzt vorstellt, dass hier mehrere Angehörige, zum Beispiel Kinder einer pflegebedürftigen Person, im Spiel sind, die untereinander vielleicht streiten oder verschiedene Meinungen haben zur Pflege der pflegebedürftigen Person, kann man sich vorstellen, was das für Belastungen mit sich bringt und was das für schwierige Situationen sein können.
13: Wie viele Badanten wenden sich an die Gewerkschaften mit eben solchen Schilderungen, auch solchen Situationen, wo sie überfordert sind?
12: Ja, das passiert leider immer wieder. Für uns als Gewerkschaft ist es nicht so einfach, diese Kategorie von Arbeitnehmern und Arbeitnehmerinnen zu erreichen, natürlich. Es ist nicht so wie in einem Unternehmen, wo man hingeht und eine Gewerkschaftsversammlung macht oder eher Kontakt aufbauen kann. Diese Hauspflegekräfte sind meistens alleine am Arbeitsplatz natürlich und nicht stark eingebunden in die lokale Gesellschaft. Es ist für uns nicht leicht, diese zu erreichen. Das bedeutet leider auch, dass, wenn sie zu uns kommen, es oft schon Probleme gibt.
13: Wir haben die Situationen jetzt gehört, wir haben auch die Lohnsituation gehört. Wie viel ist denn in diesem Sektor auch Schwarzarbeit ein Thema? Das heißt, vielleicht auch Überstunden und auch Anstellungen, die weit ab vom rechtlichen Spielraum sind.
12: Das ist natürlich ein Thema. Es gibt Studien, Schätzungen auf nationaler Ebene in Italien, dass es doppelt so viele Hauspflegekräfte gibt, wie effektiv gemeldet sind. Wir gehen nicht davon aus, dass es in Südtirol so schwerwiegend ist, aber das Phänomen gibt es natürlich. Mit allen Folgen. Es ist natürlich illegal und kann Strafen zur Folge haben für den Arbeitgeber. Aber auch wenn man sich vorstellt, wenn etwas passiert, ein Unfall, ist das natürlich sehr schwerwiegend, abgesehen davon, dass die, wenn man schwarz arbeitet, man natürlich in keinster Weise abgesichert ist, pensionsmäßig und so weiter.
2: Sagt der Gewerkschafter Josef Untermazzoner vom SGB Chiesel zur Situation der häuslichen Pflegekräfte in Südtirol. Untermazzoner empfiehlt, sich bei der Anstellung von häuslichen Pflegekräften von einer Gewerkschaft oder einer Fachorganisation wie Genossenschaften oder dem KVW beraten zu lassen. So können Probleme und Unsicherheiten mit Arbeitsverträgen vermieden werden.
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2: Ja, und um 1:03, wie angekündigt, noch einmal zurück zur Hitze. Sie lässt derzeit niemanden kalt, auch nicht in Ungarn. Dort brennen zwar nicht die Wälder, aber Probleme bereitet die Hitze auch dort, und das in vielerlei Hinsicht. Nach wochenlanger Hitze trocknen die Seen mehr und mehr aus, und der Wasserpegel der Donau ist auf einen historischen Tiefstand gefallen. Die Behörden haben bis kommenden Dienstag die höchste Warnstufe auf dem gesamten Staatsgebiet verhängt, berichtet aus Budapest unsere Ungarn-Korrespondentin Daniela Brucker.
14: Rund 90% der ungarischen Landesfläche sind von Trockenheit betroffen, und das seit Wochen. Die Donau in Budapest führt so wenig Wasser wie nie zuvor. Flusskreuzfahrtschiffe hängen fest und das Kernkraftwerk Poksch kann nicht mehr ausreichend mit Flusswasser gekühlt werden. Gestern wurde daher einer der 4 Reaktoren von Ungarns wichtigstem Stromerzeuger abgeschaltet. Der ungarische Umweltaktivist Tibor Horani sieht darin eine Entwicklung, die selbst erfahrene Wissenschaftler überrascht. Durch den Klimawandel gibt es einen Wasserstand, den selbst erfahrene ältere Wissenschaftler noch nie erlebt haben. Sorgen bereitet auch der Velencer See südwestlich von Budapest. Er droht auszutrocknen. Nach Angaben des ungarischen Umweltministers könnte der Steppensee bald nur noch knöcheltief sein. Zwar trockne ein solcher See immer wieder aus, sagt Umweltaktivist Horani, doch diesmal sei die Situation anders. Viele sagen, dass dieser See alle 100 Jahre austrocknet, da es sich um einen Steppensee handelt. Ich bestreite das jedoch. So hohe Tagesmitteltemperaturen gab es noch nie, und dass der See völlig ausgetrocknet wäre, wurde nie nachgewiesen. Für Horani ist klar, der Klimawandel verschärft die Lage. Doch nicht nur das. Er macht auch jahrzehntelange politische Fehlentscheidungen verantwortlich. Statt Wasser in der Landschaft zu halten, sei es über Jahrzehnte hinweg vor allem abgeleitet und genutzt worden. Um landwirtschaftliche Flächen zu schaffen, wurde in den vergangenen Jahrzehnten unbegrenzt Wasser für Freizeitseen, Angelteiche, Kanäle und Bewässerung genutzt. Die Wasserwirtschaft hat in den letzten 25 bis 30 Jahren also viel mehr den individuellen Interessen gedient als dem Gemeinwohl. Betroffen von der Hitzewelle und den ausbleibenden Niederschlägen sind auch Naturschutzgebiete. In einem Nationalpark im Osten Ungarns wird derzeit ein riesiges Sumpfgebiet künstlich bewässert. Damit sollen tausende Zugvögel geschützt werden, die dort brüten. Eine künstliche Wasserzufuhr, zum Beispiel aus der Donau, könnte sich der ungarische Umweltaktivist Tibor Horani auch für den Velencer See vorstellen. Wir müssen so viel Wasser wie möglich im jeweiligen Land halten, ohne dass das stromabwärts gelegene Land Schaden nimmt. Das Wasserrecht muss natürlich eingehalten werden. Man kann Wasser nicht unbefugt zurückhalten, aber für jeden ist das eigene Land wichtig. Am Wochenende werden auch in Ungarn Temperaturen von bis zu 39 Grad erwartet. Damit dürfte sich die Wasserknappheit weiter verschärfen.
2: Da geht es uns hierzulande ja vergleichsweise gut, auch wenn die Temperaturen am Nachmittag auf 38 Grad klettern sollen. Jetzt aber ab zu den Nachrichten. Bis hierhin danke fürs Zuhören im Namen des Teams, sagt Markus Kaserer.
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15: Mit Miriam Thomasson. Die Aufarbeitung des mutmaßlichen Betrugs bei den Sprachzertifikaten könnte Monate dauern. Die italienische Wirtschaft wächst stärker als erwartet. Das Wetter sonnig und heiß bei 34 bis 38 Grad. Die Ermittlungen gegen 1.700 öffentliche Bedienstete wegen mutmaßlich gefälschter Sprachzertifikate werden viele Monate beanspruchen. Die Finanzwache muss jeden einzelnen Fall prüfen. Ute Niederfrieninger.
16: Die Betroffenen selbst wissen noch nicht, dass gegen sie ermittelt wird. Die Staatsanwaltschaft hat noch keine Ermittlungsbescheide ausgestellt. Doch sollte sich der Verdacht bestätigen, dass die eingereichten Sprachzertifikate nicht echt sind, beziehungsweise die Verdächtigen die Prüfung nicht selbst oder mit bereits vorgefertigten Antworten abgelegt haben, drohen den Betroffenen drastische Konsequenzen. Sie verlieren sofort ihren Job im öffentlichen Dienst. Auch müssen sie zumindest einen Teil ihres Gehalts seit ihrer Anstellung zurückzahlen. Bei zwei Ärztinnen, die mit gefälschten Zertifikaten im Bozner Krankenhaus gearbeitet hatten, waren es 2/3 ihres bisherigen Gehalts. Und den Betroffenen droht eine strafrechtliche Verfolgung wegen Falschbeurkundung. Darauf kann auch eine Haftstrafe stehen.
15: Die grüne Landtagsabgeordnete Brigitte Foppa hat erneut Hassbotschaften und Morddrohungen erhalten. Als Reaktion auf ihren auf Facebook veröffentlichten Beitrag zur Geschichte der faschistischen Denkmäler in Bozen habe sie zahlreiche Botschaften erhalten, in denen ihr mit Gewalt und auch dem Tod gedroht worden sei, sagte Foppa zu Rai Südtirol. Wegen dieser Drohungen, aber auch wegen der Verherrlichung des Faschismus, habe sie Anzeige bei der Postpolizei erstattet. Foppa.
0: Wenn man in Italien nicht mehr sagen darf, dass das, was in Bozen ist, ein faschistisches Denkmal ist ein faschistisches Denkmal, ohne dass einem die Leute den Tod auf den Hand und Hals wünschen oder dass sie müssen den Mussolini verherrlichen, dann muss eine Diskussion darüber geführt werden, wie in Italien die Geschichte aufgearbeitet worden ist. Das ist notwendig und vielleicht kann so eine Klage auch da hilfreich sein, dass diese Diskussion geführt wird.
15: Brigitte Foppa wurde bereits in der Vergangenheit Opfer von Hassbotschaften und Morddrohungen. Auch in anderen Fällen hatte die grüne Landtagsabgeordnete die Drohungen zur Anzeige gebracht. Die italienische Wirtschaft ist trotz des Krieges im Iran im zweiten Quartal etwas stärker gewachsen als erwartet. Das Bruttoinlandsprodukt legte im Quartalsvergleich um 0,2% zu, teilte das italienische Statistikamt Istat mit. Volkswirte hatten für den Zeitraum April bis Juni ein Wachstum von 0,1% erwartet. Über 70-Jährige können in Italien ab heute um eine unbefristete Identitätskarte ansuchen. Die Regierung hat die entsprechende Regelung für Identitätskarten ohne Verfallsdatum für Senioren verabschiedet. Über 70-Jährige, deren Identitätskarte verfallen ist, erhalten die neue Identitätskarte mit unbefristeter Gültigkeit. Der Ätna auf Sizilien rumort wieder. Dabei wurden glühende Magmafragmente ausgestoßen, die im Gipfelbereich des Vulkans, insbesondere am Krater, zu Boden fielen. Aus Vorsichtsgründen wurde der Luftraum über dem Ätna gesperrt. Die Hitzewelle bewegt sich langsam Richtung Osteuropa und setzt dort vor allem Ungarn zu. Der Wasserspiegel der Donau ist auf einen historischen Tiefstand gefallen. Die Behörden haben bis kommenden Dienstag die höchste Warnstufe auf dem gesamten Staatsgebiet verhängt, berichtet aus Budapest Daniela Brucker.
17: Rund 90% der ungarischen Landesfläche sind von Trockenheit betroffen und das seit Wochen. Die Donau in Budapest führt so wenig Wasser wie nie zuvor. Flusskreuzfahrtschiffe hängen fest und das Kernkraftwerk Poksch kann nicht mehr ausreichend mit Flusswasser gekühlt werden. Gestern wurde daher einer der 4 Reaktoren von Ungarns wichtigsten Stromerzeuger abgeschaltet. Sorgen bereitet auch der Velencer See südwestlich von Budapest. Er droht auszutrocknen. Nach Angaben des ungarischen Umweltministers könnte der Steppensee bald nur noch knöcheltief sein. Und betroffen sind auch Naturschutzgebiete. In einem Nationalpark im Osten des Landes wird derzeit ein riesiges Sumpfgebiet künstlich bewässert. Damit sollen tausende Zugvögel geschützt werden, die dort brüten.
15: Nach Frankreich und Spanien ist nun auch Griechenland von schweren Waldbränden betroffen. Auf der Mittelmeerinsel Kreta starben 2 Feuerwehrleute beim Kampf gegen die Flammen, ein weiterer starb auf dem Festland. Auch im Nachbarland Türkei brennt es in mehreren Ferienregionen. Die Flammen werden von starkem Wind angefacht. Die Deutsche Bahn hat im ersten Halbjahr erstmals seit 2019 wieder Gewinn gemacht. Das Konzernergebnis nach Steuern verbesserte sich auf plus 147 Millionen Euro. Zum ersten Mal seit 7 Jahren schreibt das Eisenbahngeschäft wieder schwarze Zahlen, erklärte Bahnchefin Evelyn Baller auf einer Pressekonferenz. Die gebürtige Bozenerin ist seit Oktober Vorstandsvorsitzende der Deutschen Bahn. Ein unbekanntes Flugobjekt hat in der Nacht die polnische Luftverteidigung in Alarmbereitschaft versetzt. Wie das polnische Militär mitteilte, drang das Objekt gegen 3.40 Uhr von Osten her in den Luftraum ein. Ein F-16-Kampfjet stieg auf, um das Ziel abzufangen. Kurz darauf verschwand es jedoch vom Radar. Ein Suchhubschrauber lokalisierte die mutmaßliche Absturzstelle unweit der ukrainischen Grenze. Die Einsatzkräfte untersuchen die Trümmerteile. Laut polnischen Medien soll es sich um eine russische Rakete handeln. Der britische Energiekonzern Shell hat einen Rekordgewinn erzielt. Im zweiten Quartal verdiente das Unternehmen fast 10 Milliarden US-Dollar. Mehr als doppelt so viel wie im Vorjahreszeitraum. Grund für den Milliardensegen sind die weltweiten Turbulenzen auf den Energiemärkten infolge des Iran-Kriegs. Shell profitierte dabei vor allem von enorm gestiegenen Gewinnspannen im Raffiniergeschäft. Nach Unwettern in der Nacht ist auch im Gadertal eine Mure abgegangen. Verletzt wurde niemand. Zwischen Corvara und Stern verlegten Geröll und Schlammmassen gegen 1 Uhr die Straße. Laut dem Bürgermeister von Corvara, Roman Grazzolara, ging die Mure in 2 Strängen ab. Dadurch seien Autos auf der Straße, die zu dem Zeitpunkt unter dem Hang fuhren, nicht verschüttet worden. Neben der Fahrbahn richteten die Schlammmassen auch am Recyclinghof Schäden an. Die Aufräumarbeiten laufen. Laut der Geschäftsführerin der Sozialgenossenschaft Humanitas 24, Ursula Dahler, ist die Pflege von Angehörigen für viele Südtiroler Familien mit großen finanziellen Hürden und langen Wartezeiten verbunden. Viele Familien hätten nicht die Mittel, um die Wartezeiten von bis zu 10 Monaten für das Pflegegeld zu überbrücken, sagte Dahler zu Rai Südtirol. Eine häusliche Pflegekraft kostet rund 2.000 Euro im Monat. Das Südtiroler Armutsnetzwerk hat auf die geringe Kaufkraft der Renten in Südtirol hingewiesen. Demnach weise Südtirol zwar den höchsten Anteil an Altersrenten in Italien auf, die Rentenhöhe allerdings liege nur im italienweiten Durchschnitt. Angesichts der aktuellen Preissteigerungen hat sich laut dem Armutsnetzwerk für die Altersrenten ein realer Kaufkraftverlust von 10% ergeben. 380 Sportwissenschaftler aus 21 Ländern sammeln derzeit in Malz beim Internationalen Sportforum neue Ideen für den Sportunterricht. Der Trend geht zu vielen kleinen Sportarten, die keine lange Vorbereitung benötigen, sagt die Organisatorin des Sportforums Vera Chiusole.
18: Es geht vor allem in die Richtung weg von traditionellen Sportarten und mehr Richtung spielerischer Varianten. Also Spiele adaptieren, zum Beispiel Basketball, nicht mehr klassisch alle auf dem Feld, sondern 3 gegen 3. Kleinfeldturnier, zum Beispiel Taktuball, also eine Variante von Dodgeball. Oder andere Trendsportarten, die sich entwickelt haben, wie Roundnet oder Kinball, die vor allem Fairplay-Sportarten sind, also ohne Schiedsrichter, wo alle interaktiv sozial mit dabei sind. Ich glaube, es ist einfach in der heutigen Zeit wichtig, dass wir den Kindern und Jugendlichen etwas bieten, was einfach zu erlernen ist, einfache Spielregeln und gleich diesen spielerischen Effekt schon hat, um sie zu motivieren.
15: Das Sportforum feiert heuer sein 10-jähriges Bestehen. Von Rai Südtirol hörten Sie Nachrichten, Redaktion Verena Volker.
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19: Grüß Gott und Mahlzeit beim Wetter, und das hat es heute in sich. Heute erwartet uns nämlich der bis jetzt heißeste Nachmittag des Jahres, denn sehr warme Luftmassen bestimmen das Wettergeschehen und mit viel Sonnenschein und wenigen Wolken können die Temperaturen ungehindert steigen. In Sterzing werden bis zu 34 und in Bozen 38, vielleicht sogar 39 Grad erreicht. Die Gewitterneigung steigt heute dabei nur leicht an. Morgen dagegen wird die Schichtung der Atmosphäre wieder labiler. Am Vormittag gibt es zwar wieder wolkenloses Wetter mit viel Sonnenschein, im Tagesverlauf bilden sich aber vermehrt Quellwolken und im Laufe des Nachmittags und am Abend muss man mit lokalen Hitzegewittern rechnen, die auch stark ausfallen können. Dabei bleibt es heiß, die Temperaturen gehen im Vergleich zu heute nur unwesentlich zurück. Auch danach bleibt es hochsommerlich und heiß. In der ersten Tageshälfte ist es dabei sonnig, danach entstehen jeweils Gewitter. Soviel zum Wetter mit Lukas Rastner.
20: Hier ist die Landesverkehrsmeldezentrale. Breiner Autobahn in Richtung Norden zwischen Trient Süd und Klausen. Wie auch in Richtung Süden, zwischen Süd und Affi, Kolonnenverkehr wegen Überlastung. Sonst wurden uns keine Störungen gemeldet. Gute Fahrt!
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1: Ingrid Lechner gehört seit Jahren zu den markantesten Stimmen der Südtiroler Kabarettszene. Heute gastiert sie mit ihrem Soloprogramm Volle Kanne, einer pointierten Zustandsbeschreibung unserer leistungsgetriebenen Zeit, im Jumpus. Lechner zeigt eine Frau, die rennt, organisiert, optimiert und glaubt, alles im Griff zu haben. Bis das Leben anders entscheidet. Im Mittelpunkt steht eine ehemalige Managerin, die nach Burnout und Selbstoptimierungswahn mit einem rätselhaften Spezialauftrag zurückkehrt und dabei merkt, dass Erfolgsrhetorik und Kontrollanspruch nicht mehr funktionieren. Lechner zeigt diese Figur mit viel Humor, genauer Beobachtung und ohne sie bloßzustellen. Regie führt Gabi Rothmüller, den Text entwickelte Lechner gemeinsam mit dem Münchner Kabarettisten Alex Liegel. Ein Abend mit Tempo, Sprachwitz und viel Selbstironie, heute um 20.30 Uhr im Jumpus in Brixen. Etat Sauvage bringt heute eine körperlich dichte, rhythmische und atmosphärische Performance in den Semirurali-Park nach Bozen. Zeitgenössischer Tanz trifft auf Live-Musik und schafft ein sinnliches Erlebnis zwischen Ritual, Trance und roher Präsenz. Die Choreografin Francesca Ziviani steht gemeinsam mit Chloe Bellevere und Schlagzeugerin Olympia Boyle auf der Bühne. Ihr Zusammenspiel erforscht die Spannung zwischen Instinkt und Kontrolle, Körper und Geist. Der pulsierende Schlagzeugrhythmus, wie ein archaischer Herzschlag, trägt die Bewegungen und öffnet einen Raum, in dem Animalität, Hingabe und unmittelbare Energie spürbar werden. In Zusammenarbeit mit Tanz Bozen wird das Stück heute zum ersten Mal in Italien aufgeführt, und zwar um 20.30 Uhr im Semirurali-Park in Bozen. Auf dem Stanglerhof wird's heute amüsant, anarchisch und musikalisch wild. Musical Insanity bringt ein Duo auf die Bühne, das sich mit voller Absicht von richtig und falsch verabschiedet. Mara Miribung am Cello und Lukas Rickli mit Synthesizer, Klangobjekten und Gesang sind Partner im musikalischen Wahnsinn. Sie feiern das Chaos, das genussorientierte Spielen und die spielerische Unordnung. Ein Abend, an dem Klangexperimente, Humor und spontane Energie im Mittelpunkt stehen. Ein Programm, das sich nicht einordnen lässt und genau deshalb so viel Spaß macht. Musical Insanity, heute ab 21 Uhr im Stanglerhof in Völs.

Musik aus den 90ern von den Backstreet Boys hier auf Reis Südtirol. Wenn die Natur wütet. In seinem Buch, erschienen 2024 im Athesia Verlag, beschreibt der Journalist und Autor Manfred Schirtl historische Naturkatastrophen von Kufstein bis Salurn. Er dokumentiert zum Beispiel Waldbrände im Inntal und im Eisacktal, schreibt über einen Brand, der im August 1911 bei Franzensfeste gewütet hat. Nach einer längeren Hitzewelle haben dort Holzfäller in einer Hütte Feuer gemacht, um Mittagessen zuzubereiten. Sie waren dabei aber unvorsichtig und die ganze Hütte hat schließlich Feuer gefangen und auch der angrenzende, von der Hitze ausgetrocknete Wald. Ja, Manfred Schirtl schreibt über Erdbeben, Bergstürze, Plagen und Wetterkatastrophen und wie diese das Gebiet des historischen Tirols geprägt haben. Sie können dieses Buch gewinnen, wenn Sie die Frage zum Café richtig beantworten. 8, 3 mal die 0, 144, 77, das ist unsere gebührenfreie Nummer. Rufen Sie an, wenn Sie die letzten 3 Monate nichts hier bei uns gewonnen haben.

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1: Patricia aus Profais hat inzwischen angerufen und versucht, die Frage zum Kaffee zu beantworten. Hallo Patricia.
2: Hallo, grüß Gott.
1: Guten Nachmittag. Hier in Bozen haben wir 35 Grad. Wie schaut es in Profais aus?
2: Da haben wir gerade noch geschaut, gerade ungefähr 28, 29 Grad.
1: Auch heiß.
2: Ja,
1: Gut. Wie behelfen Sie sich dann bei der Hitze?
2: Na, halt geht eigentlich. Man kann ja in den Schatten gehen. Ich habe das Glück, ich muss nicht den ganzen Tag in der Sonne arbeiten.
1: Genau.
2: Und gehe halt ins Haus oder in den Keller oder in die Garage oder nachher heimgespielt und sein mit so.
1: Und in der Nacht, da kühlt es auf 1400 Meter ungefähr, ist Profais schon ein bisschen ab.
2: Ja, genau. Man kann auch gut schlafen, kennt mir für.
1: Fein. Patricia, Sie können das Buch »Wenn die Natur wütet« von Manfred Schiertl gewinnen. Historische Naturkatastrophen von Kufstein bis Saluren werden da beschrieben. Und ja, in der Frage geht es auch um eine Naturkatastrophe. Es geht um das Sturmtief Vaia. Orkanartige Winde von bis zu 200 km/h und massive Regenfälle haben große Waldflächen zerstört. In Südtirol wurden 6000 Hektar Wald zerstört. Die Frage ist, wann hat Vaia gewütet? War das A im Oktober 2010, B im Oktober 2014 oder C im Oktober 2018?
2: Aha, die Zeit vergeht schnell.
1: Ja.
2: Aber ich denke, so, lass das auch noch mit her gewesen sein.
1: 2010, 2014, 2018.
2: Das wollte ich heute noch. Ich glaube, 2018.
1: Stimmt. Es ist spannend, man verliert irgendwie das Zeitgefühl, oder?
2: Ja, das stimmt, weil es kann ja oft denkt man sich, das ist jetzt erst 2 Jahre her und weil ist es schon 5 Jahre her oder so. Und selber bin ich mir jetzt ganz verunsichert.
1: Auf jeden Fall haben Sie die richtige Antwort gegeben. Das Buch gehört Ihnen, wenn die Natur wütet. Da finden Sie viele Naturkatastrophen darin beschrieben und eben wie diese Naturkatastrophen das historische Gebiet von Tirol beziehungsweise das Gebiet des historischen Tirols auch geprägt haben. Waldbrände, Erdrutsche und so weiter und so fort. Gut, Maria, ja, Patricia, Entschuldigung.
2: Freude mich über dein Buch.
1: Patricia, danke fürs Mitmachen und ja, ich wünsche Ihnen noch einen feinen Donnerstag.
2: Danke,
1: auf Wiederhören.
2: Auf Wiederhören.

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0: Hier ist die Landesverkehrsmeldezentrale. Auf der Jaufenbachstraße bei Walten staute sich in beiden Richtungen nach einem Unfall.
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2: 35 Grad werden aktuell in Bozen und in Auer gemessen. 34 Grad sind es in Brixen und in Meran. 32 Grad in Schlanders und in Sterzing. 33 in Bruneck und 27 Grad in St. Valentin auf der Heide. Ja, wir stecken mitten in der vierten Hitzewelle. Es ist heiß, es bilden sich nur kleinere Quellwolken und die Gewitterneigung bleibt gering. Viel Sonnenschein gibt es auch am morgigen Freitag, vor allem am Vormittag bei maximal 32 bis 37 Grad. Im Tagesverlauf bilden sich dann vermehrt Quellwolken und am Abend muss man mit einzelnen lokalen Hitzegewittern rechnen.

0: Das ist der Donnerstagnachmittag auf Reis Südtirol. Es ist gleich 20 vor 3. Fibermaxing, vielleicht haben Sie davon schon gehört. Fiber steht für Faser und wird im Englischen auch verwendet, wenn es um Ballaststoffe geht. Und ja, beim Fibermaxing geht es darum, möglichst viele Ballaststoffe zu essen. Beworben wird das in den Socials von verschiedenen Influencern und Influencerinnen und versprochen werden viele positive Effekte für unsere Gesundheit. Aber wie viele Ballaststoffe brauchen wir wirklich? Wie viele Ballaststoffe werden empfohlen? Und was bewirken sie überhaupt? Gertrud Brenn hat darüber mit der Ernährungswissenschaftlerin Yvonne Dauroux gesprochen.
1: Ballaststoffe sind Bestandteile von Pflanzenzellen, also sie kommen in allen pflanzlichen Lebensmitteln vor. Sie werden unverdaut, sie werden aufgenommen und dann unverdaut eigentlich gelangen sie bis zum Dickdarm, wo sie dann eben abgebaut werden von den Bakterien. Sie wurden als Ballaststoffen genannt, weil sie als Ballast angesehen wurden, das heißt nicht nützlich. Heute weiß man aber, dass sie für unsere Gesundheit sehr wirksam sind und viele günstige Effekte auf unser Wohlbefinden haben.
2: Und wo finde ich Ballaststoffe?
1: Ballaststoffe finden wir eben, wie gesagt, in den pflanzlichen Lebensmitteln, aber vor allem in Vollkorn, also im gesamten Korn und deshalb auch in einem Vollkornmehl. Dann in Gemüse und Obst, sei es in der Schale, als aber auch im Fruchtfleisch. Dann sind Nüsse und vor allem Samen sehr ballaststoffreich. Pilze sind ebenso ballaststoffreich. Wir sind ja im Sommer, gell? Also Pfifferlinge.
2: Wir warten drauf, ja, dass es genau regnet mal. Ja.
1: Genau. Und also top von dem Ballaststoffgehalt sind eigentlich die Hülsenfrüchte, Bohnen und Linsen, die weitaus einen sehr hohen Gehalt an Ballaststoffen haben.
2: Und das Gesunde daran, haben Sie jetzt gesagt, ist, dass Sie dem Darm keine Probleme machen, also dass sie sozusagen gut für den Darm sind.
1: Ja, sie machen nicht nur keine Probleme, sondern sie sind eigentlich sehr gut für den Darm. Man unterscheidet zwischen lösliche und unlösliche Ballaststoffe. Die löslichen Ballaststoffe gelangen in den Darm, saugen so Flüssigkeit auf und werden dann von den Bakterien eben auch abgebaut. Über diesen Abbau entstehen dann Fettsäuren und wie zum Beispiel Butyrat und Propionat. Und man hat gesehen, dass diese Entstehung dieser Fettsäuren eigentlich die Darmschleimhaut eine sehr gesundheitliche Wirkung auf der Darmschleimhaut hat. Und was die Unlöslichen anbelangt, diese gelangen in den Darm. Sie putzen so quasi den Darm aus, binden dann eben auch Gallensäuren, Schwermetalle und unterstützen noch einmal die Gesundheit der Darmzellen. Und da gibt es ganz, ganz viele Studien, die einfach zeigen, dass sie zum Beispiel, dass eine ballaststoffreiche Kost auch eine Vorbeugung für Krebsentstehung im Darm eigentlich ist.
2: Wir essen ja schon Ballaststoffe, das haben wir ja schon gewusst. Warum ist es jetzt der Trend, warum gibt es jetzt diesen Trend, dass man so viele wie möglich essen muss? Weil alles, was zu viel ist, ist ja normalerweise nicht gesund.
1: Ja, ich weiß nicht genau, wie dieser Trend entstanden ist. Aber Tatsache ist, dass wir im Generellen zu wenig Ballaststoffe zu uns nehmen. Also die Empfehlung wäre die 30 Gramm am Tag. Und so im Durchschnitt nimmt man so auf die 15 Gramm auf, wenn man nicht beachtet, dass die Ernährung eben reich an Vollkorn ist, reich an Gemüse, dass eben auch Obst täglich gegessen wird und vor allem meines Erachtens auch die Hülsenfrüchte und die Nüsse und die Samen. Jetzt, wir sind gerade in der Sommerzeit, man kann sehr wohl die Ballaststoffaufnahme erhöhen, indem man in den alltäglichen Mittagssalat oder in den Salaten auch Bohnen hinzufügt und Samen wie Sesamsamen, geschrottete Leinsamen hinzufügt.
0: Ein Tipp von Ernährungswissenschaftlerin Yvonne Dauroux. Also 30 Gramm Ballaststoffe am Tag haben wir gehört. Das ist eine gute Sache und das ist ausreichend. Und das hören wir ja immer wieder, eben buntes, ausgewogenes Essen ist gesund, gemüsereich, pflanzenreich Essen. Und dabei spielt natürlich auch das Genießen eine wichtige Rolle. Ein zu viel, egal wovon, kann Probleme verursachen. Das ganze ausführliche Gespräch finden Sie in unserer Reis Südtirol Radiomediathek.

0: Paul Young und Zucchero im Duett Senza una Donna hier im Nachmittag von Reis Südtirol an diesem heißen 30. Juli. Fein, dass Sie dabei sind. Vorhin haben wir gehört, 30 Gramm Ballaststoffe am Tag sind ideal. Wir tendieren dazu, weniger zu konsumieren, weil wir eben zu wenig zum Beispiel Gemüse und Vollkornprodukte essen oder auch zu wenig Hülsenfrüchte. Jetzt kommen wir zum Thema Fleisch. Die Deutsche Gesellschaft für Ernährung empfiehlt, nicht mehr als 300 Gramm Fleisch die Woche zu essen. Um sich orientieren zu können, eine Bratwurst, eine Grillwurst wiegt um die 100, 125 Gramm und Bratwürste werden aktuell gerne gekauft und auf den Grill geworfen und nicht nur Würste. Barbara Wiest hat mit dem Metzger Philipp Fracchetti über Vorlieben in der heurigen Grillsaison gesprochen.
1: Also ein Grillfleisch sind die Klassiker, die am meisten verkauft werden. Wir haben zwischen Grillwürste, Salsicce, Schopfschnitzeln, ganz typisch, Truthahnschnitzel, Huhnschnitzel und dann vom Rind ein Rostbeef.
2: Gerade bei den Fleischsorten stellen Sie immer wieder fest, dass es gewisse Grilltrends gibt, die dann auch wieder abflachen. Zum Beispiel wurde vor einigen Jahren ganz viel trockengereiftes Rindsfleisch gekauft. Das ist jetzt nicht mehr so gefragt.
1: Ja, genau, trockengereift, also dry-aged beef. Bei mir mittlerweile Nachfrage hat sich abgeflacht. Ein anderer Trend, den es gab oder immer noch gibt, ist das Barbecue, wo eben Fleischstücke bei niederer Temperatur für längere Zeit gegart werden. Das ist halt dann eben zeitintensiv und auch nicht jedermanns Sache.
2: Gerade jetzt im Sommer kommen vermehrt männliche Kunden zu Ihnen ins Geschäft, denn der Grilleinkauf, der ist Männersache.
1: Ja, das stimmt allerdings. Also der Wochenend-Grilleinkauf, das ist noch Männersache. Unter der Woche kommt meistens die Frau einkaufen für die gesamte Familie. Aber Grillthema ist immer noch dem Mann vorbehalten. Und ja, da wird dann auch manchmal übertrieben, was den Hunger anbelangt, und ein bisschen mehr eingekauft.
2: Aber insgesamt wird immer weniger Fleisch gekauft, wenn es jetzt ums Grillen geht.
1: Also generell ist der Fleischkonsum rückläufig. Man merkt, früher wurde effektiv mehr Fleisch verkauft. Also man hatte Kunden, die was für größere Gruppen, also für die ganzen Freunde, Familie eingekauft haben. Mittlerweile hat es ein bisschen nachgelassen. Es wird eher in der kleinen Familie, also 4, 5, 6 Leute gegrillt. Aber größere Gruppen haben wir eher weniger.
2: Außerdem haben Sie festgestellt, dass die Kunden auch immer weniger selber grillen, sondern sich mittlerweile sogar jemanden anstellen, der für sie grillt.
1: Ja, ganz genau. Also die Gründe sind vielfältig, oft aus Platzmangel, weil jemand hat keinen Garten zu Hause, dann wird dann oft da eine Location mittlerweile ausgesucht. Und es ist auch eine ganz logische Sache. Mittlerweile, die Haushalte sind immer kleiner. Und wenn man dann anfangen muss, für 10 bis 20 Personen zu grillen, dass man nicht alles im Haushalt hat, ist, glaube ich, verständlich.
0: Der Metzger Philipp Fracchetti war das im Gespräch mit Barbara Wiest. In ein paar Minuten ist es 3:00.

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1: Bei einem Verkehrsunfall auf der Jaufenpassstraße kommt ein Motorradfahrer ums Leben. Ein weiterer wird schwer verletzt. Italiens Regierung sieht für die Wahlkreise Trentino-Südtirol keine Regeln für geschlechtergerechte Kandidaturen vor. Das Wetter sonnig und heiß bei 34 bis 38 Grad. Auf der Jaufenpassstraße bei Walten sind bei einem schweren Verkehrsunfall ein Motorradfahrer getötet und ein weiterer schwer verletzt worden. Sie befanden sich auf der Abfahrt vom Jaufenpass mit ihren beiden dreirädrigen Trike-Motorrädern, als sie frontal gegen die Leitplanken prallten. Dabei wurden die beiden Urlauber von ihren Motorrädern heruntergeschleudert. Einer verstarb noch an der Unfallstelle, ein weiterer wurde schwer verletzt mit dem Notarzthubschrauber Pelikan 1 ins Bozner Krankenhaus gebracht. Laut dem Bozner PD-Senator Luigi Spagnoli plant die Regierung im Rahmen der Wahlrechtsreform für die Wahlkreise Trentino-Südtirol keine Regeln für eine gerechte Geschlechtervertretung bei den Kandidaturen. Dieses Vorgehen sei besonders schwerwiegend, sagte Spagnoli nach der Anhörung im zuständigen Senatsausschuss. Dieser Mangel an paritätischer Gleichstellung im geplanten Wahlgesetz für das Parlament drohe Südtirol 30 Jahre zurückzuwerfen. Spagnoli kritisiert vor allem die SVP, die sich angesichts dieses Missstandes samt der geplanten Änderung des Bozner Senatswahlkreises in der Abgeordnetenkammer der Stimme enthalten habe. Italiens Pläne zur Videoüberwachung öffentlicher Plätze mit einer Gesichtserkennungssoftware könnten EU-rechtswidrig sein. Auch deshalb wurden die geplanten Abstimmungen zum Regierungsvorhaben in den Parlamentsausschüssen vorerst aufgeschoben. Laut EU-Kommission könnten Italiens Gesichtserkennungsvorgaben die EU-Richtlinien zur künstlichen Intelligenz verletzen. Die verbieten grundsätzlich eine Gesichtserkennung im öffentlichen Raum. In Ungarn ist aufgrund der Rekordhitze das Atomkraftwerk Pax vom Netz genommen worden. Wegen des historischen Tiefststandes des Donauwasserpegels fehle dem Kraftwerk genügend Kühlwasser, teilten die AKW-Betreiber mit. Deshalb müsse das Kraftwerk in den kommenden 72 Stunden abgeschaltet werden. In Polen laufen die Untersuchungen nach dem Absturz eines bisher unbekannten Flugobjekts in der vergangenen Nacht. Laut polnischen Medien soll es sich um eine russische Rakete handeln, die Luftverteidigung in Alarmbereitschaft versetzt hatte. Mit Suchhubschraubern wurden die Trümmerteile gefunden, nun sollen sie ausgewertet werden. Die Absturzstelle soll sich unweit der ukrainischen Grenze befinden. Die Bozner Finanzwache muss in den kommenden Monaten alle 1700 Sprachzertifikate überprüfen, die mutmaßlich gefälscht sein können. Dabei werde gegen die Personen ermittelt, die diese in Kampanien und Latium erworbenen Zertifikate für die Teilnahme einer öffentlichen Stellenausschreibung in Südtirol eingereicht haben. Sollten sich die Sprachzertifikate als falsch erweisen, droht neben einem Strafverfahren der Verlust des Arbeitsplatzes und eine mögliche Lohnrückforderung durch die öffentliche Verwaltung. Besonders betroffen von der möglicherweise gefälschten Zertifikaten ist laut Ermittlern der Gesundheitsbereich. Im Jaufental ist ein Waldstück am Sennerberg in Brand geraten. Gegen Mittag schlugen mehrere Wanderer Alarm, weil sie Rauchsäulen aufsteigen sahen. Laut dem Abschnittsinspektor der Feuerwehr Norbert Treuer befindet sich der Brand an einer Bergflanke im äußerst unwegsamen Gelände. Im Moment versuche die Feuerwehr mit Hilfe eines Hubschraubers Wasser abzuwerfen, um den Brand zu löschen. Der Einsatz von Löschmannschaften vor Ort sei noch nicht möglich. Brandauslöser war wahrscheinlich ein Blitzeinschlag während eines Gewitters in der vergangenen Nacht. Das Wetter. Der Nachmittag verläuft sehr sonnig und heiß, es bilden sich nur kleinere Quellwolken. Die Gewitterneigung bleibt gering. Die Temperaturen erreichen Höchstwerte von 34 Grad in Sterzing und 38 Grad in Bozen. Morgen Freitag geht es mit viel Sonne weiter. Im Tagesverlauf bilden sich Quellwolken und bis zum Abend hin kommt es zu lokalen Hitzegewittern. Das waren die Nachrichten von RAI Südtirol.
2: Guten Nachmittag aus der Landesverkehrsmeldezentrale. Die Jaufenpassstraße ist bei Walten weiterhin nach einem Unfall gesperrt. auf der Brenner Staatsstraße im Bereich der Kreuzung mit der Landesstraße Vilnius wird gearbeitet. Es staut sich in beiden Richtungen. Bitte fahren Sie vorsichtig. Gute Fahrt.
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3: Er kann sich akrobatisch durch die Häuserschluchten von New York schwingen. Er hat übermenschliche Kräfte, kann tonnenschwere Autos heben oder er kann geschossen blitzschnell ausweichen. Ja, Spider-Man ist wieder da.
4: Vielleicht schreibe ich das nur für mich. Und das ist vielleicht meine Bestimmung, allein mit der Wahrheit zu leben. Denn ich bin nicht nur Peter Parker. Ich bin Spider-Man.
3: Spider-Man Brand New Day heißt der neue Spider-Man-Film. Und diesen Film und auch andere wird uns Kollege Stefan Windecker vorstellen, nach Musik von den Carpenters, Musik von Echt und Musik von Leo Sayer, More Than I Can Say. Fein, dass Sie dabei sind hier im Nachmittag von Reich Südtirol.

0: Schwester und Bruder Richard und Karen Ann Carpenter, die gemeinsam Musik gemacht haben als Carpenters. Sehr sanfte Musik in einer Zeit in den 70ern, als Bands wie AC/DC entstanden sind oder Led Zeppelin aktiv war. Wir haben die Carpenters gehört mit Please, Mr. Postman. Das ist der Nachmittag auf Reis Südtirol. Viele verbinden ihn bis heute mit seiner Oscar-prämierten Rolle als Autist Raymond Babbitt in Rain Man, an der Seite des damals noch jungen Tom Cruise, Dustin Hoffman. Er wird am 8. August 89 Jahre alt und er steht noch immer vor der Kamera. In dieser Woche ist der Hollywood-Veteran in The Piano Tuner wieder im Kino zu sehen, als Mentor eines jungen Klavierstimmers, dessen außergewöhnliches Gehör ihn in kriminelle Machenschaften hineinzieht. Stefan Windecker hat den Film bereits gesehen.
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2: Hi, schön, dich wiederzusehen.
3: Hey.
2: Ich bin Ruthie.
4: Hallo Ruthie, ich bin Harry Horowitz. Du kannst Harry zu mir sagen. Sag nur nicht, es gibt nichts mehr zu futtern.
5: Dustin Hoffman arbeitet als Klavierstimmer in New York. Gemeinsam mit seinem Lehrling Nicky bringt er die Flügel und Klaviere wohlhabender Kunden wieder in Einklang. Nicky träumt eigentlich von einer Karriere als Pianist, doch eine Krankheit macht ihm das Leben schwer.
4: Er hat ein Gehörleiden, wie du an diesen Ohrstöpseln sehen kannst. Das ist kein Hörgerät, auch wenn es viele annehmen. Er ist nicht unhöflich, ist eine ärztliche Anweisung. Und habe ich es erwähnt? Der Junge ist noch zu haben.
3: Harry, bitte hör auf.
5: Die talentierte Klavierstudentin Ruthie ist von Nicky fasziniert. Trotz seines Gehörleidens kann der attraktive junge Mann komplexe Tonfolgen exakt erkennen. Seine außergewöhnliche akustische Begabung macht ihn jedoch auch für Kriminelle interessant. Sie setzen ihn ein, um Geldtresore zu knacken. Doch je tiefer Nicky in ihre Machenschaften hineingezogen wird, desto schwieriger wird es, sein gefährliches Doppelleben vor Ruthie zu verbergen.
3: Ich hab Scheiße gebaut, es tut mir leid.
2: Ich hab mir Sorgen um dich gemacht.
6: Öffne den Safe. Öffne den Safe.
5: The Piano Tuner ist Musikromanze, Drama und Thriller zugleich. Regisseur Daniel Roher, der mit seiner Oscar-prämierten Dokumentation Nawalny international auf sich aufmerksam gemacht hat, verknüpft die verschiedenen Erzählstränge in seinem Spielfilmdebüt so geschickt, dass der Film mühelos zwischen den Genres wechselt. Mit Oscar-Preisträger Dustin Hoffman und Nachwuchsschauspieler Leo Woodall ist der Film zudem hervorragend besetzt. Das Sounddesign und der Soundtrack runden das Filmerlebnis ab. Mein Fazit: Daumen nach oben. The Piano Tuner ist sehenswert. Zweiter Kino-Neustart dieser Woche. Spider-Man Brand New Day.
7: Hi, mein Name ist Peter Parker. Ich muss dir etwas sagen, das sich total verrückt anhört.
5: Für Peter Parker beginnt tatsächlich ein verrücktes neues Kapitel. Am Ende des letzten Films hat ein Zauber dafür gesorgt, dass sich niemand mehr an ihn erinnert. Weder seine große Liebe MJ noch sein bester Freund Ned. So wollte Peter sie vor den Gefahren seines Lebens als Spider-Man schützen. Doch der Preis dafür ist hoch. Peter ist völlig auf sich allein gestellt.
7: Vielleicht schreibe ich das nur für mich. Und das ist vielleicht meine Bestimmung, allein mit der Wahrheit zu leben. Denn ich bin nicht nur Peter Parker. Ich bin Spider-Man.
5: Gleichzeitig taucht eine neue Bedrohung auf.
8: Wir stehen vor einer unkontrollierbaren Bedrohung. Eine, die wir nicht mal sehen können.
9: Halt dich ja von mir fern.
5: Ein Schurke mit telepathischen Kräften versetzt New York in Angst und Schrecken. Während Spider-Man versucht, ihn aufzuhalten, kämpft Peter mit einer ganz persönlichen Frage. Soll er seine Liebsten weiterhin aus seinem Leben heraushalten oder einen Weg finden, sie zurückzugewinnen? Spider-Man Brand New Day greift ernste Themen auf, wie Trauer, Einsamkeit und Ausgrenzung. An Action mangelt es dabei nicht. Und auch fürs Herz ist gesorgt. Zwischen Peter Parker und seiner Freundin knistert es gewaltig. Das wirkt umso authentischer, weil die beiden Hauptdarsteller Tom Holland und Zendaya auch privat ein Paar sind und in diesem Jahr geheiratet haben. Unterm Strich erfindet Spider-Man Brand New Day das Marvel-Universum zwar nicht brandneu, bietet aber kurzweiliges Popcorn-Kino mit viel Action, Emotion und auch Humor.
7: Bereit?
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0: If Tomorrow Never Comes mit Ronan Keating, ein Stück durch diesen Donnerstagnachmittag hier auf Reis Südtirol. Bergauf, bergab, das ist eines der Grundmotive beim Bergsteigen. Die Varianten dieses Auf und Abs können aber recht vielseitig sein. Man denke nur an die Skier oder das Bergradl. Da lassen sich viele Touren kombinieren. Aber es gibt auch neue Trends, weiß Thomas Heinz.
1: Neu dazugekommen ist letzthin der Gleitschirm. Elisabeth hat diesen Trend schon länger für sich entdeckt.
2: Das ist eine ganz eigene Disziplin. Das auch ich gern auf dem Berg und nach oben kann ich Schirm ausbreiten und auffliegen. Das eröffnet dann total viele Möglichkeiten, weil ich kann eine Bergtour einfach viel mehr ausdehnen, weil ich weiß, ich muss den Abstieg nicht mehr bewältigen und der Abstieg verkürzt sich brutal viel zeitlich gesehen. Ich kann praktisch 2000 Höhenmeter in 20 Minuten absteigen.
1: Videos in den sozialen Medien heizen den Trend an. Aber viele unterschätzen das Risiko. Und nur wer lange genug Erfahrung gesammelt hat, der weiß, in dem Moment, wo sich der Schirm mit Luft füllt, setzt man sich einer Dynamik aus, die auch außer Kontrolle geraten kann. Klingt einfach, aber wer abhebt, der braucht auch viel Hintergrundwissen und Routine, sagt Lukas Hitaler von der Flugschule Südtirol.
3: Da gehört natürlich viel dazu. Das heißt, es ist wieder eine Grundausbildung, aber auch danach, dass ich fest dahinter bleibe und dass ich mal klar bin, dass das noch nicht allem geht. Das heißt, die ersten 2-3 Jahre muss ich da dahinter sein, dass ich da eine gewisse Routine aufbaue. Weil allein Hike and Fly, meiner Meinung nach, tust du zu wenig fürs Fliegen dazu. Dann kriegst du nicht die Sicherheit, die du brauchst, um den Sport lange zu betreiben.
0: Ja, Hike and Fly, ein neuer Trend im Bergsport. 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

0: Blue Night Shadow, Musik aus den 80ern, aus Deutschland vom Duo Two of Us. Es ist jetzt gleich 3:30 und wir hören, was auf unseren Straßen los ist.
1: Guten Nachmittag aus der Landesverkehrsmeldezentrale. Die Auffahrstraße ist bei Walten weiterhin nach einem Unfall gesperrt. Auf der Brenner Staatsstraße im Bereich der Kreuzung mit der Landesstraße Vilnius wird gearbeitet. Es staut sich in beiden Richtungen. Bitte fahren Sie vorsichtig. Gute Fahrt.
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0: 37 Grad werden aktuell in Bozen gemessen, 36 Grad in Meran und in Brixen, 30 Grad in Antholz-Obertal und im Flersch und 25 Grad in Sulden. Ja, wir stecken mitten in der vierten Hitzewelle. Es ist heiß, es bilden sich nur kleinere Quellwolken und die Gewitterneigung bleibt gering. Viel Sonnenschein am Vormittag vor allem gibt es auch am morgigen Freitag bei maximal 32 bis 37 Grad. Im Tagesverlauf bilden sich dann vermehrt Quellwolken und am Abend muss man mit lokalen Hitzegewittern rechnen.

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1: Martha Kröss aus Sarntal hat ein Dialektwort für uns, das Sie vielleicht kennen.
2: Hennenziempf. Hennenziempf.

Hennenzirpf. Ich habe das Wort noch nie gehört, aber vielleicht wissen Sie Bescheid und wollen mitmachen bei unserem Sommerspiel. 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Was bedeutet Hennenzirpf? Alle, die mitmachen, ob sie richtig liegen oder nicht, können eine Führung durch unser Funkhaus gewinnen. 8 3 mal die 0 144 77, das ist unsere gebührenfreie Nummer.

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1: Hennenzirnf, das ist das Dialektwort, dem wir auf der Spur sind, sozusagen. Ja, was bedeutet das? An dieses Wort hat sich niemand herangewagt. Leider hat niemand angerufen, aber die Auflösung gibt es trotzdem von Martha Kröss aus Sarntal.
2: Die Hennen oft einmal, also geben einen Laut für sich, der ähnlich wie in Schluckauf ist. Und dann sagt man auch bei den Leuten, heute hat er einen Hennenzirnf, wenn er in Schluckauf hat.
1: Hennenzirnf, also Schluckauf, Schnackel, Schnackler, würde ich das sagen. Sehr interessant, Hennenzirnf. Ja, wir spielen unser Sommerspiel hier im Radio von Reis Südtirol und auch auf Instagram. Auch da stellen wir jeden Tag ein Dialektwort vor gegen 9 Uhr. Sie können dann Ihren Tipp abgeben und alle, die mitmachen, haben die Chance, eine Führung durch unser Funkhaus zu gewinnen. Die Auflösung gibt es auf Instagram jeweils um 18 Uhr. Auf Instagram findet man uns als Reis Südtirol und unsere aktuelle Redaktion übrigens als Reis Südtirol News.

0: Roxette mit Fading Like a Flower an diesem 30. Juli auf Reiss-Südtirol. Morgen beginnt die 11. Ausgabe vom Burning Park Festival in Welsberg im Brenninger Park. Alle Fans von härterer Musik kommen da auf ihre Kosten. Günther Edler ist seit seinen Anfängen Teil dieses Festivals, ist mit dabei bei der Organisation und bei vielem mehr. Und er wird uns nach 17 Uhr sagen, worauf man sich freuen kann bei der heurigen Ausgabe. Wir werden auch härtere Musik ein bisschen anspielen. Ausgespielt wird sie dann bei meinen Kollegen Roland Leitner und Reinhold Jovanet. Auch bei ihnen ist das Burning Park Festival ein Thema.
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1: Ein Motorradfahrer aus Fahren kommt bei einem schweren Unfall am Jaufenpass ums Leben. Ein weiterer wird schwer verletzt. Im Biemont und der Lombardei müssen mehr als 100 Gemeinden wegen der Trockenheit mit Trinkwasserlieferungen versorgt werden. Das Wetter sonnig und heiß bei 34 bis 38 Grad. Auf der Jaufenpassstraße bei Walten sind bei einem schweren Verkehrsunfall ein Südtiroler Motorradfahrer getötet und ein weiterer Südtiroler schwer verletzt worden. Die beiden Männer aus Fahren befanden sich auf der Abfahrt vom Jaufenpass mit ihren beiden dreirädrigen Trike-Motorrädern, als sie frontal gegen die Leitplanken prallten. Dabei wurden sie von ihren Motorrädern heruntergeschleudert. Ein 49-Jähriger verstarb noch an der Unfallstelle. Ein 60-Jähriger wurde schwer verletzt mit dem Notarzthubschrauber Pelikan 1 ins Bozner Krankenhaus gebracht. Laut einer Studie der EURAG wünscht sich mehr als die Hälfte der Befragten eine weitere Aufarbeitung der Corona-Pandemie. Das sei bemerkenswert und dem müsse auch die Politik sich stellen, sagte der Leiter des Center for Advanced Studies, Harald Bechlaner. Es seien 4 Teilstudien und eine Befragung von 1.500 Personen durchgeführt worden. Dabei komme heraus, dass die Pandemie nicht zu einer Spaltung der Gesellschaft geführt hat. Laut Bechlaner hat Corona hingegen die zwischenmenschlichen Beziehungen innerhalb von Familien und in Freundeskreisen sehr belastet. Da ziehe sich oftmals ein Riss durch. Italiens Pläne zur Videoüberwachung öffentlicher Plätze mit einer Gesichtserkennungssoftware könnten EU-rechtswidrig sein. Auch deshalb wurden die geplanten Abstimmungen zum Regierungsvorhaben in den Parlamentsausschüssen vorerst aufgeschoben. Laut EU-Kommission könnten Italiens Gesichtserkennungsvorgaben die EU-Richtlinien zur künstlichen Intelligenz verletzen. Die verbieten grundsätzlich eine Gesichtserkennung im öffentlichen Raum. Laut einer ersten Stellungnahme der Regierung sollen die italienischen Pläne sehr wohl die EU-Vorgaben einhalten. Der niedrige Pegelstand von Italiens größten Fluss, dem Po, spitzt sich weiter zu. Bei einer Krisensitzung des Beobachtungskomitees wurde die Warnstufe auf sehr kritisch hinaufgestuft. Mehr als 100 Gemeinden entlang des Po zwischen dem Biemont und der Lombardei verfügen über nicht mehr ausreichend Grundwasser und müssen mit Tanklastwagen versorgt werden. In Ungarn ist aufgrund der Rekordhitze das Atomkraftwerk Pax vom Netz genommen worden. Wegen des historischen Tiefststandes des Donauwasserpegels fehle dem Kraftwerk genügend Kühlwasser, teilten die AKW-Betreiber mit. Deshalb müsse das Kraftwerk in den kommenden 72 Stunden abgeschaltet werden. Laut dem Bozner PD-Senator Luigi Spagnoli plant die Regierung im Rahmen der Wahlrechtsreform für die Wahlkreise Trentino-Südtirol keine Regeln für eine gerechte Geschlechtervertretung bei den Kandidaturen. Dieses Vorgehen sei besonders schwerwiegend, sagte Spagnoli nach der Anhörung im zuständigen Senatsausschuss. Dieser Mangel an paritätischer Gleichstellung im geplanten Wahlgesetz für das Parlament drohe Südtirol 30 Jahre zurückzuwerfen. Spagnoli kritisiert vor allem die SVP, die sich angesichts dieses Missstandes samt der geplanten Änderung des Bozner Senatswahlkreises in der Abgeordnetenkammer der Stimme enthalten habe. Aufgrund der Ermittlungen um 1.700 möglicherweise gefälschter Sprachzertifikate im öffentlichen Dienst ist laut dem Team K eine umfassende Reform der Sprachprüfung überfällig. Das aktuelle System der Sprachprüfungen sei gescheitert, sagte der Team K-Landtagsabgeordnete Franz Blohner. Es gewähre weder ausreichende Kontrollen noch eine praxisgerechte Bewertung der Sprachkompetenz. Blohner fordert lückenlose Kontrollen, Intensivkurse und eine verpflichtende Prüfung für all jene, die Sprachzertifikate extern erwerben. Das Wetter. Der Nachmittag verläuft sehr sonnig und heiß, es bilden sich nur kleinere Quellwolken. Die Gewitterneigung bleibt gering. Die Temperaturen erreichen Höchstwerte von 34 Grad in Sterzing und 38 Grad in Bozen. Morgen Freitag geht es mit viel Sonne weiter. Im Tagesverlauf bilden sich Quellwolken und bis zum Abend hin kommt es zu lokalen Hitzegewittern. Das waren die Nachrichten von RAI Südtirol.
2: Aktuelle Meldungen aus der Landesverkehrsmeldezentrale. Auf der Brennerstadtstraße bei Bozen Nord Stau nach einem Unfall. Fahren Sie vorsichtig.
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3: Und jetzt mit Karl Pfeiffer an der Technik. Hallo, guten Nachmittag. Heute vor 163 Jahren hat Henry Ford das Licht der Welt erblickt. Er war ein US-amerikanischer Erfinder und ein Pionier. Über sein Leben und über seine Karriere in der Automobilbranche mit seiner Ford Motor Company erfahren wir einiges im heutigen Kalenderblatt in ungefähr 10 Minuten.

0: Schön, dass Sie dabei sind, hier im Nachmittag von Reis Südtirol. Er gilt für viele als einer, der den amerikanischen Traum gelebt hat. Er hat es geschafft, sozusagen. Henry Ford, der Gründer der Automarke Ford. Als Sohn eines einfachen Farmers geboren, gelingt ihm durch Erfindergeist und harte Arbeit der Aufstieg. Er wird zu einem der erfolgreichsten Unternehmer seiner Zeit. Lea Robatscher berichtet über sein Leben, das genau heute vor 163 Jahren begonnen hat.
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2: Henry Ford wird am 30. Juli 1863 im US-Bundesstaat Michigan geboren. Seine Familie besitzt einen Bauernhof, auf dem er seine Kindheit verbringt. Mit 17 Jahren verlässt er die Farm und zieht nach Detroit, wo er eine Ausbildung zum Maschinisten beginnt. Nach dem Abschluss wird er während der Sommermonate eingesetzt, um auf verschiedene Farmen die Leistungsfähigkeit moderner Dampfmaschinen zu demonstrieren. Die Winter verbringt er auf dem Bauernhof, wo er gemeinsam mit seinem Vater an der Entwicklung einer eigenen Dampfmaschine arbeitet. Während einer dieser Winterperioden lernt Ford seine spätere Ehefrau kennen. Nach der Hochzeit zieht das Paar nach Detroit. Dort nimmt Ford eine Stelle bei der Edison Illumination Company an, um Geld zu verdienen und gleichzeitig sein Wissen über Elektrizität zu erweitern. Dank dieser Arbeit und seiner eigenen Nachforschungen in seiner Freizeit gelingt es ihm schließlich, einen benzinbetriebenen Motor mit elektrischer Zündung zu entwickeln. 1896 vollendet Ford sein erstes vierräderiges Fahrzeug. Er ist davon überzeugt, dass Autos den Menschen das Leben erleichtern, indem sie Entfernungen schneller überbrücken und den Transport von Gütern vereinfachen. Gemeinsam mit Investoren gründet Ford zunächst mehrere Unternehmen, die jedoch nach kurzer Zeit wieder scheitern. Beim dritten Anlauf gelingt schließlich der Durchbruch. Henry Ford gründet die Ford Motor Company. Das erste Fahrzeug des Unternehmens, das Modell A, wird für 850 US-Dollar verkauft. Dieser Erfolg ermöglicht es Ford, seine Pläne weiter zu verfolgen und die Konstruktion seiner Fahrzeuge kontinuierlich zu verbessern. Nach den Modellen B, C und F entwickelt er das legendäre Modell T. Henry Ford benutzt dafür ein eigens erfundenes Vanadiumstahl, das das Automobil stabiler und zuverlässiger macht. Außerdem lässt Ford den Wagen schwarz lackieren, weil diese Farbe schneller trocknet als andere. Das Modell T entwickelt sich rasch zu einem großen Verkaufserfolg und perfekt für eine Massenanfertigung. Innerhalb von 17 Jahren produziert und verkauft das Unternehmen rund 15 Millionen Fahrzeuge des Typs Modell T. Anstatt das verdiente Geld ausschließlich zu verwenden, um sich ein Leben in purem Luxus zu erlauben, entschied Henry Ford, die Löhne zu erhöhen und die Arbeitszeit seiner Beschäftigten zu verkürzen. Damit will er nicht nur die Produktivität und Qualität der Arbeit steigern, sondern auch qualifizierte Fachkräfte für sein Unternehmen gewinnen. Nach Ende des Zweiten Weltkrieges übergibt Henry Ford den Vorsitz der Ford Motor Company an seinen Enkel und geht in den Ruhestand. Nur zwei Jahre danach, am 7. April 1947, stirbt Henry Ford im Alter von 83 Jahren auf seinem Anwesen in Michigan. Anschließend wird er auf den Ford-Friedhof in Detroit beigesetzt.
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0: Aktuelle Meldungen aus der Landesverkehrsmeldezentrale. Auf der Brennerstadtstraße bei Bozen Nord Stau nach einem Unfall. Fahren Sie vorsichtig.
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2: Es ist heiß, ja. 38 Grad werden mittlerweile in Bozen und in Auer gemessen, 36 Grad in Brixen, 37 in Naturns und 27 in St. Magdalena in Xiers. Es sind einige Quellwolken entstanden im Laufe des Tages, aber die Gewitterneigung bleibt gering. Morgen ist sie größer, vor allem gegen Abend. Morgen Vormittag erwarten uns noch viel Sonnenschein und wieder hohe Temperaturen. 33 bis 37 Grad sollen maximal erreicht werden, am Samstag dann maximal 29 bis 36 Grad. Und auch da am Samstag viel Sonne und am Nachmittag bzw. am Abend einzelne Hitzegewitter.

0: Bob Marley and the Wailers mit Could You Be Loved hier auf Reis Südtirol. Und jetzt können Sie sich vielleicht von Noemi Bonnell inspirieren lassen. Sie hat für uns einen Blick in den Veranstaltungskalender geworfen.
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2: Ingrid Lechner gehört seit Jahren zu den markantesten Stimmen der Südtiroler Kabarettszene. Heute gastiert sie mit ihrem Soloprogramm Volle Kanne, einer pointierten Zustandsbeschreibung unserer leistungsgetriebenen Zeit, im Jumpus. Lechner zeigt eine Frau, die rennt, organisiert, optimiert und glaubt, alles im Griff zu haben. Bis das Leben anders entscheidet. Im Mittelpunkt

Mittelpunkt steht eine ehemalige Managerin, die nach Burnout und Selbstoptimierungswahn mit einem rätselhaften Spezialauftrag zurückkehrt und dabei merkt, dass Erfolgsrhetorik und Kontrollanspruch nicht mehr funktionieren. Lechner zeigt diese Figur mit viel Humor, genauer Beobachtung und ohne sie bloßzustellen. Regie führt Gabi Rothmüller, den Text entwickelt der Lechner gemeinsam mit dem Münchner Kabarettisten Alex Liegel. Ein Abend mit Tempo, Sprachwitz und viel Selbstironie, heute um 20.30 Uhr im Chumpus in Brixen. État Sauvage bringt heute eine körperlich dichte, rhythmische und atmosphärische Performance in den Semiruralipark nach Bozen. Zeitgenössischer Tanz trifft auf Live-Musik und schafft ein sinnliches Erlebnis zwischen Ritual, Trance und roher Präsenz. Die Choreografin Francesca Ziviani steht gemeinsam mit Chloe Bellevere und Schlagzeugerin Olympia Boyle auf der Bühne. Ihr Zusammenspiel erforscht die Spannung zwischen Instinkt und Kontrolle, Körper und Geist. Der pulsierende Schlagzeugrhythmus, wie ein archaischer Herzschlag, trägt die Bewegungen und öffnet einen Raum, in dem Animalität, Hingabe und unmittelbare Energie spürbar werden. In Zusammenarbeit mit Tanz Bozen wird das Stück heute zum ersten Mal in Italien aufgeführt, und zwar um 20.30 Uhr im Semiruralipark in Bozen. Auf dem Stanglerhof wird es heute amüsant, anarchisch und musikalisch wild. Musical Insanity bringt ein Duo auf die Bühne, das sich mit voller Absicht von richtig und falsch verabschiedet. Mara Miribung am Cello und Lukas Rickli mit Synthesizer, Klangobjekten und Gesang sind Partner im musikalischen Wahnsinn. Sie feiern das Chaos, das genussorientierte Spielen und die spielerische Unordnung. Ein Abend, an dem Klangexperimente, Humor und spontane Energie im Mittelpunkt stehen. Ein Programm, das sich nicht einordnen lässt und genau deshalb so viel Spaß macht. Musical Insanity, heute ab 21 Uhr im Stanglerhof in Völs.

0: Boston mit More Than a Feeling. Auch so klingt dieser Donnerstagnachmittag auf Rai Südtirol. Es ist 10 vor 5. Am 12. Juni hat die letzte Nacht der Keller stattgefunden. Eine Veranstaltung, die den Weinbau, die Weinproduktion entlang der Südtiroler Weinstraße bewirbt und auch einen Blick hinter die Kulissen bzw. in die Keller ermöglicht. Auch die Kellerei Nalsmark-Reit war dieses Jahr beteiligt und das mit einer besonderen Aktion. Man wollte neben dem Wein auch der Kunst Aufmerksamkeit schenken mit einer Kunstausstellung. Wie sich Wein und Kunst ergänzen, welche Parallelen man ziehen kann, das hat Nicole Abler, Kulturmanagerin und Kuratorin der Ausstellung, im Gespräch mit Theo Hendrich erklärt.
1: Wenn wir schauen, Wein und Kunst sind beide kreative Prozesse. Beide eröffnen neue Perspektiven, neue Welten. Sie benötigen vor allem auch Zeit und Reife. Denn große Weine und auch große Kunst werden erst dann so gut, wenn sie die Aufmerksamkeit bekommen. Beides erzählen Geschichten und ich finde das genau spannend. Man bekommt da neue Menschen, man bekommt neue Blickwinkel, man eröffnet vielleicht neue Welten, die man vorher gar nicht kannte.
2: Auf der anderen Seite ist aber genau das ja auch wieder ein bisschen das Trennende, weil in der Kunstwelt hat der Mensch eher die Möglichkeit, kreativ auf den Prozess einzuwirken. Hingegen in der Weinwelt ist der bestimmende Faktor die Natur. Das sind ja unterschiedliche Herausforderungen und Herangehensweisen.
1: Ich würde aber trotzdem sagen, dass beide sehr kreativ in ihrem Prozess sind. Die Weinwelt hat natürlich sehr viel mit der Natur, mit der Landschaft zu tun. Aber so ist es auch in der Kunst. Künstlerinnen und Künstler nehmen ihre Ideen viel von ihrer Umwelt wahr, von der Landschaft, auch von den Räumen, in der sie dann ausstellen werden. Es ist ein Prozess, der sich entwickelt.
2: Wir können das jetzt an einem konkreten Beispiel ein bisschen festmachen. Es war ja am 12. Juni diese Vernissage und zwar in Zusammenarbeit mit der Kellerei Nalsmark-Reit. Anlass war ja auch Nacht der Keller. Da konnten Sie konkret das, was Sie jetzt gesagt haben, auch umsetzen. Wie sind Sie jetzt an diese Ausstellung herangegangen und was gab es schlussendlich auch dort zu sehen?
1: Nun, als erstes, man muss den Raum, wirklich die Außen- und die Innensicht eines Raumes spüren, man muss sie wahrnehmen. Ich bin öfters in die Kellerei gegangen, habe dort selbstverständlich auch mit den verschiedensten Leuten gesprochen und habe mal die Kellerei auf mich wirken lassen. Und habe dann für mich entschieden, welche Kunst überhaupt hier Platz findet. Und deshalb war es mir auch wichtig, Kunstwerke zu finden, beziehungsweise einen Künstler oder eine Künstlerin zu finden, die mit einem großen Arbeiten. Und deshalb habe ich mich schlussendlich für Elias Wallnöfer entschieden. Er ist ein junger Künstler aus Laas. Er arbeitet vor allem mit sehr starken Materialien, also Marmor, Stein, Bronze. Und diese haben dann im Außen, sowohl im Innen- als auch im Außenbereich der Kellerei, wunderbar harmoniert.
2: Teil Ihres Jobs ist ja auch eben zu vermitteln zwischen dieser Kunst und dieser Weinwelt. Wenn Sie jetzt diesen Prozess so von außen betrachten, wie haben Sie feststellen können, hat sich die Weinwelt auf das Ganze eigentlich einlassen können? Und wie hat die Kunstwelt, in dem Fall eben der Künstler Wallnöfer, sich auf diesen Prozess einlassen können, das zusammenzubringen?
1: Ich finde es sehr spannend, dass eine Kellerei auch mit Kunst ein eigenes Event organisieren möchte. Und deshalb hat es mich sehr gefreut. Wenn wir schauen, natürlich bei Nacht der Keller werden die Tore zu den verschiedenen Kellereien geöffnet. Wenn die Menschen kommen, erwarten sie sich gute Weine oder beziehungsweise exzellente Weine und sie möchten die Kellerei kennenlernen. Der Überraschungseffekt bei diesem Event war aber auch die Kunst zu erleben. Und da sah man plötzlich, dass Weinkenner dann durch die Ausstellung gegangen sind. Sie haben dort aufmerksam auch geschaut, mit den Künstlern, mit mir, mit verschiedenen Menschen interagiert und nebenbei selbstverständlich auch ein Glas wunderbaren Wein getrunken. Und da hat es eben diese Parallele gefunden.
2: Ja, jetzt liegt die Frage nahe, kann ein gutes, gepflegtes Glas inspirierend auf eine Kunstausstellung einwirken? Oder würden Sie das jetzt ein bisschen differenzieren?
1: Wein ist exzellent schon per se. Wenn wir aber durch einen Raum gehen und dann auch noch mit unserem Auge etwas Wunderbares, nicht nur mit dem Geschmackssinn sehen, dann wird doch unsere Wahrnehmung ja noch mehr verschärft. Und ich glaube, diese Sinnlichkeit zwischen diesem Geschmack eines Weins und mit der Kunst, die ist ja unübertrefflich. Und ich finde, diese Balance, dieser Dialog zwischen den Weinen und der Kunst macht schlussendlich das Event erfolgreich.
0: Ja, die Kulturmanagerin und Kuratorin Nicole Abler zieht im Gespräch mit Theo Hendrich die Parallelen zu Wein und Kunst und sagt, wie sich beide ergänzen können.

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1: Bei einem Motorradunfall auf der Jaufenpassstraße kommt ein Südtiroler ums Leben. Ein weiterer Südtiroler wird schwer verletzt. In Piemont und der Lombardei müssen mehr als 100 Gemeinden wegen der Trockenheit mit Trinkwasserlieferungen versorgt werden. Das Wetter: morgen viel Sonne mit Gewittern, am Nachmittag bei 33 bis 37 Grad. Ein Motorradfahrer aus Fahren ist bei einem schweren Verkehrsunfall auf der Jaufenpassstraße bei Walten getötet worden. Ein weiterer Motorradfahrer aus Fahren wurde schwer verletzt. Sie befanden sich zu Mittag mit ihren dreirädrigen Trike-Motorrädern auf der Abfahrt vom Jaufenpass, als sie in einer Kurve hintereinander gegen die Leitplanken prallten. Die beiden Männer aus Fahren wurden von ihren Motorrädern heruntergeschleudert. Ein 49-Jähriger verstarb noch an der Unfallstelle. Ein 60-Jähriger wurde schwer verletzt mit dem Notarzthubschrauber Pelikan 1 ins Bozner Krankenhaus gebracht. Die beiden Männer waren Teil einer Gruppe von Trike-Motorrädern, die auf der Passstraße unterwegs waren. Die genauen Umstände des Unfalls werden untersucht. Auf der Brenner Staatsstraße bei der Autobahnausfahrt Bozen Nord ist ein LKW mit einem PKW zusammengeprallt. Mehrere Personen sind nach ersten Informationen in den Unfall verwickelt. Der Feuerwehr von Kardaun-Karneit gelang es, die Insassen aus den Fahrzeugen zu befreien. Informationen zu möglichen Verletzten liegen noch nicht vor. An der Kreuzung zwischen Autobahnausfahrt Bozen Nord und Brenner Staatsstraße kommt es beinahe täglich zu Verkehrsunfällen. Der niedrige Pegelstand von Italiens größtem Fluss, dem Po, spitzt sich weiter zu. Bei einer Krisensitzung des Beobachtungskomitees wurde die Warnstufe auf sehr kritisch hinaufgestuft. Mehr als 100 Gemeinden entlang des Po zwischen dem Piemont und der Lombardei verfügen über nicht mehr ausreichend Grundwasser und müssen mit Tanklastwagen versorgt werden. In Ungarn ist aufgrund der Rekordhitze das Atomkraftwerk Pax vom Netz genommen worden. Wegen des historischen Tiefststandes des Donauwasserspiegels fehle am dem Kraftwerk genügend Kühlwasser, teilten die AKW-Betreiber mit. Deshalb müsse das Kraftwerk in den kommenden 72 Stunden abgeschaltet werden. In Spanien ist aufgrund von Erfolgen im Kampf gegen die Waldbrände der nationale Notstand wieder aufgehoben worden. Ministerpräsident Pedro Sanchez verkündete die Entscheidung nach einer Sitzung mit den Verantwortlichen der Regionen. Zuvor konnte der Waldbrand nahe der Hauptstadt Madrid gelöscht werden und auch ein weiteres Feuer in der Region Avila wurde stabilisiert. Im Jaufental gehen die Löscharbeiten wegen eines Waldbrandes am Sennerberg weiter. Es seien zwei Löschhubschrauber mittlerweile im Einsatz, sagte der Abschnittsdirektor der Feuerwehr, Inspektor der Feuerwehr Norbert Treuer zu Reise Südtirol. Der Brand sei noch nicht unter Kontrolle. Aufgrund des steilen Geländes könne nur mit Hubschraubern gearbeitet werden. Der Einsatz von Löschmannschaften sei nicht möglich. Brandauslöser war wahrscheinlich ein Blitzeinschlag während eines Gewitters in der vergangenen Nacht. Aufgrund der Ermittlungen um 1.700 möglicherweise gefälschter Sprachzertifikate im öffentlichen Dienst ist laut dem Team K eine umfassende Reform der Sprachprüfung überfällig. Das aktuelle System der Sprachprüfungen sei gescheitert, sagte der Team K-Landtagsabgeordnete Franz Blohner. Es gewähre weder ausreichende Kontrollen noch eine praxisgerechte Bewertung der Sprachkompetenz. Blohner fordert lückenlose Kontrollen, Intensivkurse und eine verpflichtende Prüfung für all jene, die Sprachzertifikate extern erwerben. Laut einer Studie der EURAG wünscht sich mehr als die Hälfte der Befragten eine weitere Aufarbeitung der Corona-Pandemie. Das sei bemerkenswert und dem müsse sich auch die Politik stellen, sagte der Leiter des Center for Advanced Studies, Harald Pechlaner. Es seien vier Teilstudien und eine Befragung von 1.500 Personen durchgeführt worden. Dabei komme heraus, dass die Pandemie nicht zu einer Spaltung der Gesellschaft geführt hat. Laut Pechlaner hat Corona hingegen die zwischenmenschlichen Beziehungen innerhalb von Familien und in Freundeskreisen sehr belastet. Da ziehe sich oftmals ein Riss durch. das Wetter. Der morgige Freitag beginnt wieder mit einem wolkenlosen Himmel und viel Sonnenschein. Im Tagesverlauf bilden sich vermehrt Quellwolken. Am Nachmittag und am Abend kommt es zu lokalen Hitzegewittern. Es wird wieder heiß, die Temperaturen erreichen Höchstwerte von 33 Grad im Wipptal und 37 Grad im Raum Bozen. Am Samstag ändert sich am Wetter wenig. Nach viel Sonne in der ersten Tageshälfte entwickeln sich am Nachmittag Quellwolken und ein paar Hitzegewitter sind die Folge. Das waren die Nachrichten von RAI Südtirol.
2: Aktuelle Meldungen aus der Landesverkehrsmeldezentrale. Auf der Brennerstadtstraße bei Bozen Nord Stau nach einem Unfall. Fahren Sie vorsichtig!

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1: Ich grüße Sie. Hallo. In der Black Rock Wüste in Nevada in den USA findet jedes Jahr das Festival Burning Man statt. Heuer beginnt es am 30. August und endet am 7. September. Es ist ein riesiges Festival, bei dem sozusagen eine temporäre Stadt aufgebaut wird, samt Flughafen und Krankenhaus. Die Besucher bringen alles selbst mit. Danach wird alles wieder abgebaut und aufgeräumt. Man kann sich das wie eine große Kunstausstellung und Party gleichzeitig vorstellen. Und der Höhepunkt ist der brennende Mann, The Burning Man. Eine riesige Statue wird angezündet. Und das war vielleicht auch eine Inspiration für das Burning Park Festival hier bei uns in Südtirol in Welsberg. Auch da wird etwas in Flammen stehen. Einer der Mitbegründer des Festivals, Günther Edler, wird uns in Kürze sagen, was, und er wird uns dieses Festival auch vorstellen.

0: Das ist der Nachmittag auf Reis Südtirol an diesem heißen 30. Juli. Noch einmal schlafen und dann wird in Welsberg gefeiert und getanzt beim Burning Park Festival. Im Prenninger Park findet das Festival statt, heuer zum 11. Mal. Und von Anfang an mit dabei ist Günther Edler. Mit ihm bin ich jetzt telefonisch verbunden und er wird uns dieses Festival in Welsberg vorstellen. Hallo Günther. Guten Nachmittag, Günther.
1: Hallo Simone.
0: Günther,
1: hallo,
0: hallo, guten Nachmittag. Ja, Günther, das Festival bedeutet immer viel Musik und bei euch kommen Fans von härterer Musik auf ihre Kosten. Was bekommt man so zu hören bei euch?
1: Ja, unser Musikprogramm ist bunt gemischt. Wir haben verschiedene Genres dabei, von Metal bis Rock bis Ska bis Psychobilly. Also verschiedene Richtungen in dem Bereich spielen bei uns am Festival.
0: Ich habe gesehen, die Headliner am Freitag, die sind zu hören ab 23.30 Uhr. Das sind die Underwaves, eine Metalcore-Band aus Rumänien. Und die spielen schon etwas härtere Musik.
1: Ja, genau. Das ist eine Metal-Band mit einer bärigen Frontstimme. Eine Frau. Also klingt super. Sind wir schon gespannt und freuen uns auf den Auftritt morgen.
0: Und ich habe ein bisschen reingehört in die Musik von Underwaves. Da gibt es auch Männer, die singen. Ich habe nämlich ein Musikbeispiel rausgesucht. Das heißt Dancing with the Devil. Wir hören da ein Stück rein und da hören wir einen Mann am Anfang singen. Wir hören mal rein.

0: Die Underwaves, eine Metalcore-Band aus Rumänien. Wir hören hier im Hintergrund noch ein bisschen den Song Dance with the Devil. Heute später bei Radio Freier Fall, bei Reinhold Jovanet und Roland Leitner. Da wird auch mehr härtere Musik gespielt, nämlich von Outhouse. Das ist eine Band, die man auch hören kann beim Burning Park Festival in Welsberg. Morgen um 18.30 Uhr beginnen sie zu spielen. Günther, wie hat sich denn das Festival mit der Zeit entwickelt? Heuer die 11. Ausgabe, Bands, Publikum. Wie hat sich das alles entwickelt mit der Zeit?
1: Ja, das Festival war ein kleines Festival. Ein paar Freunde, die sich zusammengetan haben und gesagt, jetzt machen wir mal ein kleines Festival mit zwei, drei Bands. Schon damals war unser Element eine brennende Gitarre. Die war damals noch sehr klein, 1-2 Meter groß. Und so wie die Gitarre ist auch das Festival jedes Jahr gewachsen. Mehr Zuschauer, mehr Leute. Die Organisation ein bisschen professioneller, das Rahmenprogramm größer mit Artistenausstellungen, Feuershows, Kinderprogramm am Nachmittag mit Mitmachzirkus. Und ja, es ist mittlerweile ein interessantes Festival geworden mit bis zu 1000 Besuchern übers Wochenende, mit der besten Ausgabe. Und ja, wir freuen uns, auch heuer wieder viele neue Gesichter in Welsberg begrüßen zu dürfen und hoffen auf ein spannendes Festival.
0: Beim Burning Man Festival in Nevada in der Black Rock Wüste brennt alljährlich eine riesige menschliche Statue. Bei euch brennt die Gitarre. Habt ihr euch vom Burning Man inspirieren lassen?
1: Zum Teil vielleicht, aber der Name an sich hat mehr und mehr mit dem Park an sich zu tun. Der Park im Welsberg heißt Brenninger Park und ja, das klingt ja schon noch etwas brennender, also Brennen, Burning Park, ja, liegt auf der Hand.
0: Und diese Gitarre wird hergestellt von euch oder gibt es da ein paar Tischler, die dabei sind, die das machen, die diese Gitarre machen, bauen?
1: Ja, wir haben mittlerweile sehr viele fleißige, freiwillige Helfer. Ohne die wäre das Festival in der Größe nicht möglich. Und da sind auch viele Handwerker dabei, die gut mit Holz arbeiten können. Und die freuen sich auch jedes Jahr eine größere Gitarre anzufertigen, die wir dann anzünden oder entzünden dürfen am späten Samstagabend.
0: Und da der Headliner danach sozusagen nach der Burning Guitar zu späterer Stunde um Mitternacht ist Talco, eine Ska-Punk-Band aus Venedig. Und wir hören mal ein bisschen in ihre Musik rein. Wir hören ein Stück aus dem Song Danza dell'Autunno Rosa.

0: Musik von Talco, die kann man hören übermorgen beim Burning Park Festival in Welsberg. Günther, Sie haben gesagt, die Gitarre wird brennen um 21 Uhr, eben am 1. August. Es gibt dann noch eine Burning Guitar Kids um 16.30 Uhr am 1. August, also immer am Samstag. Das heißt, es gibt die große Gitarre für die Erwachsenen und die kleine für die Kinder, oder wie kann man sich das vorstellen?
1: Ja, genau, sozusagen gibt es eine Kinder-Edition. Die Kinder haben ja am Nachmittag einen Kinderzirkus, da werden ein paar Spiele und ein paar Zauberstücke beigebracht von zwei netten Damen, die Kinder betreuen. Und ja, da wird auch diese kleine Gitarre bemalt und dann aufgestellt. Und die können wir dann bewundern.
0: Also die wird bewundert oder angezündet dann auch?
1: Ich denke, die werden wir nicht anzünden. Das ist vielleicht nicht ganz ideal.
0: Stimmt.
1: Sicherheitstechnisch nicht ganz in Ordnung.
0: Das wird so sein. Ja. Einlass am Samstag ist ab 11 Uhr, morgen ab 18 Uhr. Gibt es persönliche Ziele, Wünsche für das Burning Park Festival?
1: Ja, also uns ist wichtig, dass wir die Live-Musik und die Festivals in Südtirol weiter fördern und beleben. Wir freuen uns, wenn viele neue Gesichter kommen jedes Jahr. Wir haben ja mittlerweile ein treues Stammpublikum, aber freuen uns auch auf neue Gesichter, die wir in Welsberg begrüßen dürfen. Und ja, wenn wir das Festival weiterhin machen können in der Größe und spannendes Programm bieten dürfen, dann sind wir auf dem richtigen Weg und die Leute danken es uns mit ihrer Teilnahme, mit dem Spaß, die sie eigentlich jedes Jahr haben beim Festival.
0: Auf Instagram zum Beispiel findet man das Programm, einfach nach Burning Park Welsberg suchen. Metal, Punk, Ska, Rock, Feuershows, ein Programm für Kinder, eine brennende Gitarre. Günther Edler, ich wünsche ein schönes Burning Park Festival und sage danke für das Gespräch. Dankeschön.
1: Ich bedanke mich. Schönen Tag und bis morgen oder übermorgen am Festival.
0: Das Burning Park Festival in Welsberg. Und um da nochmal musikalisch ein bisschen hinzuspüren, hören wir Musik von Jet Flag, eine Reggae-Band aus dem Pustertal ist das. Sie wird am Samstag am Samstag um 13.30 Uhr zu hören sein beim Festival in Welsberg. Also auch gemütliche Musik ist vertreten. Wir hören Jet Flag mit Treiben aus dem Album Blau.

0: Schönen Nachmittag wünscht Barbara Widotta aus der Landesverkehrsmeldezentrale. Auf der Brennerstadtstraße zwischen Bozen Süd und Blumau Stau nach einem Unfall. Und zwischen der Haltestelle Vilnius und der Industriezone Brixen Stau wegen Arbeiten. Heute braucht es Geduld. Fahren Sie vorsichtig und gute Fahrt.
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2: 39 Grad haben wir inzwischen in Bozen erreicht, 37 in Meran und in Saluren, 34 Grad in Bruneck und in Schlanders und 33 Grad in Sterzing. Es sind einige Quellwolken entstanden, aber die Gewitterneigung bleibt gering. Morgen ist sie größer, vor allem gegen Abend. Morgen Vormittag erwarten uns noch viel Sonnenschein und dann auch wieder hohe Temperaturen. 33 bis 37 Grad sollen maximal erreicht werden, am Samstag dann maximal 29 bis 36 Grad und auch da am Samstag viel Sonne und am Nachmittag bzw. am Abend einzelne Hitzegewitter.

0: Neil Diamond mit I'm a Believer hier auf Reis Südtirol um kurz nach 5:30. Bei uns in Südtirol wird das Ehrenamt sehr groß geschrieben und es gibt auch viele Menschen, die ganz im Stillen helfen. Das kann der Busfahrer sein, die nette Nachbarin, die die Blumen gießt, während man im Urlaub ist, oder der Kaufmann Peter Bingera, der die Lebensmittel auch mal ins Haus liefert.
1: Meistens, wenn man die Leute kennt, gerade erst ja, vor 10 Tagen habe ich ein Nachbarin gefragt und ich sagte, ich sehe die Frau nicht mehr. Und er sagte, ja, die ist im Spital, um sie her und die Spital. Und dann hat sie nach 8 Tagen oder 10 hat sie untertelefoniert. Kannst du mir nicht etwas bringen? Ich bin vom Spital gekommen, habe nichts daheim und darf mal nicht rausgehen. Dann bringt man halt etwas nicht. Das ist normal, nicht?
0: Heute Abend sehen Sie

0: Musik aus Österreich aus den 80ern von Opus. Life is life. 7 Gemeinschaftshäuser gibt es mittlerweile in Südtirol. Es handelt sich dabei um eine Erweiterung der bereits bekannten Sprengel. Sie sollen die Notaufnahmen im Land entlasten. Im Gespräch mit Katrin Bragagna hat Gesundheitslandesrat Hubert Mesner heute im Treffpunkt Forum hier bei uns auf Reis Südtirol erklärt, mit welchen Symptomen man sich an ein Gemeinschaftshaus wenden soll.
1: Es ist so, dass klarweise die Symptome, die in einem Gemeinschaftshaus behandelt werden, die gleichen sind, die auch ein Hausarzt behandeln würde.
2: Das heißt, mit der Grippe, mit dem Husten würde ich
1: dorthin
2: gehen? Also
1: mit Fieber, mit Husten, mit Kopfschmerzen, mit Halsschmerzen, mit Thoraxschmerzen, also die nicht schwere sind, auch mit kleinen Verletzungen, kleinen Verstauchen, gehen Sie klarweise Gemeinschaftshaus, aber immer, wenn Ihr Hausarzt nicht erreichbar ist. Sonst ist der erste Ansprechpartner bleibt und ist der Hausarzt und die Hausärztin.
0: Und in Notfällen ist natürlich immer noch das Krankenhaus zuständig. Und Hubert Mesner hat erzählt, dass es im Krankenhaus Bozen schon einen ersten kleinen Erfolg gibt. 50 bis 60 Menschen besuchen täglich das Gemeinschaftshaus

0: am Löw-Cardonna-Platz und die Aufnahmen in der Ersten Hilfe im Krankenhaus sind um etwa 5% zurückgegangen in den ersten Monaten. Im Gemeinschaftshaus werden auch chronisch kranke Patientinnen und Patienten betreut, um ihnen die vielen Wege durch verschiedene Abteilungen zu ersparen. In Brixen, Bozen, Innichen, Klausen, Mals, Naturns und Leifers gibt es bereits Gemeinschaftshäuser und in den nächsten Monaten und Jahren kommen 5 weitere dazu. Die Ausstattung ist in allen Häusern dieselbe.
1: Wir werden sicherlich nicht zu Beginn alles anbieten können, was ich verstehe, dass die Leute das sich wünschen. Es ist ein Prozess. Wir werden sicherlich Zeiten brauchen, um das alles anbieten zu können. Wir brauchen auch das Personal dazu, klarerweise, sei es von den Hausärzten, Fachärzten und Krankenpflege und anderen gesundheitlichen Berufen. Wir sind dabei, diese Stellen auszuschreiben. Aber ich bitte auch wirklich die Bevölkerung, Verständnis zu haben, dass das nicht von heute auf morgen passieren wird, sondern wir brauchen dazu die Zeit. Es ist wirklich ein Paradigmawechsel. Wir versuchen, Krankenhäuser zu Akutkrankenhäuser zu machen und die wohnortnahe Betreuung so weit wie möglich und so, ja, bürgerfreundlich anzubieten für die Zukunft.
2: Öffnungszeiten der Gemeinschaftshäuser sind vielleicht noch wichtig für die Patientinnen?
1: Öffnungszeiten, die großen Gemeinschaftshäuser in den Städten also sind von 8 Uhr morgens bis also 24 Stunden am Tag, 7 Tage die Woche offen. Die kleinen Gemeinschaftshäuser, wie zum Beispiel jetzt Naturns oder Mals oder Leifers, sind von 8 Uhr morgens bis 8 Uhr abends 6 Tage die Woche offen.
0: Gesundheitslandesrat Hubert Mesner war heute Gast im Treffpunktforum bei meiner Kollegin Katrin Braganja. Die Sendung zu den neuen Gemeinschaftshäusern in Südtirol zum Nachhören gibt's in der Mediathek von Reiss Südtirol.

Heliant mit Sounds and Shapes hier im späten Nachmittag auf Reis Südtirol. Weite Wanderungen machen auf Fernwanderwegen, das liegt im Trend. In Südtirol gibt es bereits zahlreiche Angebote in dieser Hinsicht, zum Beispiel den Dolomitenhöhenweg oder den neuen Fernwanderweg, der auf bestehenden Routen quer durch Südtirol führt. Er verbindet die beiden Bergsteigerdörfer Matsch und Longiarü, also dem Finchgau, mit dem Gardertal. Und ein neuer Trend in den Bergen ist Hike and Fly. Zu Deutsch Bergsteigen und Fliegen. Dafür interessieren sich vor allem junge Menschen zunehmend. Weitwandern und Hike and Fly, das sind die Themen der heutigen Ausgabe von Unser Land Alpin. Gleich nach den Nachrichten geht's los. Wir vom Nachmittag verabschieden uns und wünschen gute Unterhaltung. Wir, das sind Karl Pfeiffer an der Technik und ich, Simone Meyer. Machen Sie es gut. Bis morgen.

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1: Bei einem Motorradunfall auf der Jaufenpassstraße kommt ein Südtiroler ums Leben. Ein weiterer Südtiroler wird schwer verletzt. In Messina werden nach einem Einsturz eines Wohnhauses mehrere Menschen vermisst. Das Wetter: morgen viel Sonne mit Gewittern, am Nachmittag bei 33 bis 37 Grad. Ein Motorradfahrer aus Farn ist bei einem schweren Verkehrsunfall auf der Jaufenpassstraße bei Walten getötet worden. Ein weiterer Motorradfahrer aus Farn wurde schwer verletzt. Sie befanden sich zu Mittag mit ihren dreirädrigen Trike-Motorrädern auf der Abfahrt vom Jaufenpass, als sie in einer Kurve hintereinander gegen die Leitplanken prallten. Die beiden Männer aus Farn wurden von ihren Motorrädern heruntergeschleudert. Ein 49-Jähriger verstarb noch an der Unfallstelle. Ein 60-Jähriger wurde schwer verletzt, mit dem Notarzthubschrauber Pelikan 1 ins Bozner Krankenhaus gebracht. Die beiden Männer waren Teil einer Gruppe von Trike-Motorrädern. Die genauen Umstände des Unfalls sind noch nicht bekannt. Bei einem Verkehrsunfall auf der Kreuzung zwischen der Autobahnausfahrt Bozen Nord und der Brenner Staatsstraße sind zwei Personen verletzt worden. Ein LKW und ein PKW prallten kurz vor 16 Uhr zusammen. Dabei wurden die Insassen im Auto eingeklemmt und mussten von den Wehrleuten der Feuerwehr Kardau und Karneit befreit werden. Sie wurden anschließend von den Rettungssanitätern versorgt und ins Bozner Krankenhaus gebracht. In der Folge des Unfalls kam es zu langen Staus. An der Kreuzung zwischen Autobahnausfahrt Bozen Nord und Brenner Staatsstraße kommt es beinahe täglich zu Verkehrsunfällen. In Messina ist ein Wohngebäude nach einer Explosion eingestürzt. Mehrere Personen wurden dabei verletzt. Laut ersten Informationen wurden 5 Schwerverletzte in die Krankenhäuser rund um die Stadt auf Sizilien eingeliefert. Noch ist unklar, wie viele Menschen in den Trümmern des Gebäudes vermisst werden. Laut Bürgermeister Federico Basile war eine Gasflasche explodiert, die zum Einsturz des Gebäudes geführt hat. Die Europäische Union erschwert künftig wehrfähigen ukrainischen Männern die Flucht vor dem Krieg. Demnach können wehrfähige Ukrainer künftig nicht mehr von der vereinfachten Aufnahmeregel in der EU profitieren. Grund dafür ist unter anderem die Bitte der Ukraine, die Regeln strenger zu handhaben. Denn der ukrainischen Armee gelingt es kaum, aufgrund der hohen Zahl an Fahnenflüchtigen die Verluste auszugleichen. Seit Beginn des Krieges 2022 haben fast 4,5 Millionen Menschen aus der Ukraine Schutz in der EU gefunden. Im Jaufental gehen die Löscharbeiten wegen eines Waldbrandes am Sennerberg weiter. Es seien 2 Löschhubschrauber im Einsatz, sagte der Abschnittsinspektor der Feuerwehr Norbert Treuer zu Reis Südtirol. Der Brand sei noch nicht unter Kontrolle. Aufgrund des steilen Geländes können nur mit Hubschraubern gearbeitet werden. Der Einsatz von Löschmannschaften sei nicht möglich. Brandauslöser war wahrscheinlich ein Blitzeinschlag während eines Gewitters in der vergangenen Nacht. Laut einer Studie der EURAG wünscht sich mehr als die Hälfte der Befragten eine weitere Aufarbeitung der Corona-Pandemie. Das sei bemerkenswert und müsse sich auch auf die Politik auswirken, sagte der Leiter des Center for Advanced Studies, Harald Bechlaner. Es seien 4 Teilstudien und eine Befragung von 1.500 Personen durchgeführt worden. Dabei komme heraus, dass die Pandemie nicht zu einer Spaltung der Gesellschaft geführt hat. Laut Bechlaner hat Corona hingegen die zwischenmenschlichen Beziehungen innerhalb von Familien und innerhalb von Freundeskreisen sehr belastet. Da ziehe sich oftmals ein Riss durch. Der Südtiroler Fußballprofi Raphael Kofler hat am Nachmittag auf Sardinien seinen Vertrag mit dem Serie A-Club Cagliari unterzeichnet. Er sei sehr froh, hier zu sein und freue sich auf seinen neuen Trainer und die Vorbereitung mit seinen neuen Teamkollegen, sagte Kofler. Der 21-jährige Burggräfler Verteidiger gehört seit 3 Jahren zu den FCS-Profis. Der FC Südtirol soll 3 Millionen Euro für den Verkauf erhalten. Das Wetter. Der morgige Freitag beginnt wieder mit einem wolkenlosen Himmel und viel Sonnenschein. Im Tagesverlauf bilden sich vermehrt Quellwolken. Im Laufe des Nachmittags und am Abend kommt es zu lokalen Hitzegewittern. Es wird wieder heiß, die Temperaturen erreichen Höchstwerte von 33 Grad im Wipptal und 37 Grad im Raum Bozen. Am Samstag ändert sich am Wetter wenig. Nach viel Sonne in der ersten Tageshälfte entwickeln sich am Nachmittag Quellwolken und ein paar Hitzegewitter sind die Folge. Das waren die Nachrichten von RAI Südtirol.
2: Guten Nachmittag wünscht Barbara Widot aus der Landesverkehrsmeldezentrale. Auf der Brennerstadtstraße zwischen Bozen Süd und Blumau Stau nach einem Unfall. Und zwischen der Haltestelle Vilnius und Industriezone Brixen Stau wegen Arbeiten. Heute braucht es Geduld. Fahren Sie vorsichtig und gute Fahrt.
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3: Um diese Zeit im Jahr ist der Weg in die Berge zwar manchmal etwas anstrengender, gerade an schwülheißen Tagen. Aber einmal oben angekommen, ist die kühlere Bergluft umso mehr Genuss und tut einfach gut. Wir jedenfalls sind einmal mehr unterwegs und freuen uns, wenn Sie uns ein Stück begleiten. Eine schöne Zeit wünscht Thomas Heinz. Musik.

Immer mehr Menschen möchten in ihrem Urlaub möglichst aufs Auto verzichten. Dafür mit öffentlichen Verkehrsmitteln und zu Fuß Neues erkunden. Auch deshalb liegt das Weitwandern im Trend. In Südtirol gibt es bereits zahlreiche Angebote in dieser Hinsicht, etwa in den Dolomiten, die verschiedenen Höhenwege oder die Fernwanderwege. Jetzt gibt es zusätzlich einen neuen Weg, der auf bestehenden Routen quer durch Südtirol führt. Er verbindet die beiden Bergsteigerdörfer Matsch und Longiarü, also den Finchgau mit dem Gardertal. Mehr dazu in einem Schwerpunkt in etwa 20 Minuten in dieser Sendung. Vorher gehen wir noch in die Luft. Hike and Fly, zu Deutsch Bergsteigen und Fliegen. Auch so ein Trend, der vor allem junge Menschen zunehmend fasziniert. Aber alles schaut wie immer leichter aus, als es ist. Wir haben nachgefragt bei leidenschaftlichen Anhängern wie bei Experten dieses Bergsports. Mehr nach ein paar Takten Musik.

0: bergauf, bergab. Das ist das Grundmotiv beim Bergsteigen. Die Varianten dieses Auf und Ab können aber recht vielseitig sein. Man denke nur an die Skier oder das Bergradl. Da lassen sich viele Touren kombinieren. Neu dazugekommen ist letzthin der Gleitschirm. Elisabeth hat diesen Trend schon länger für sich entdeckt.
1: Das ist eine ganz eigene Disziplin. Das auch ich gern auf dem Berg und nach oben können den Schirm ausbreiten und auffliegen. Das eröffnet dann total viele Möglichkeiten, weil ich kann eine Bergtour einfach viel mehr ausdehnen, weil ich weiß, ich muss den Abstieg nicht mehr bewältigen. Und der Abstieg verkürzt sich brutal viel zeitlich gesehen. Ich kann praktisch 2000 Höhenmeter in 20 Minuten absteigen.
2: Da gibt es ja verschiedene Größen von Schirmen und verschiedene Arten von Schirmen.
0: Erklärt Patrick, der seinen Schwerpunkt immer gerne aufs Fliegen legt.
2: Weil wir haben heute mit einem kleinen Schirm geflogen. Das ist ein kleiner Hike- und Fly-Schirm, der eigentlich mehr oder weniger live fürs Abgleiten. Das ist ein Abstieg der Sport, aber ich kann auch sagen, ich starte da oben auf Ground und nachher, wenn ein guter Tag ist, dann fliege ich bis auf den Gardasee und wieder zurück. Die Möglichkeiten sind offen. Man muss gleich zuarbeiten langsam, nicht Schritt für Schritt.
0: Videos in den sozialen Medien heizen den Trend an. Aber viele unterschätzen das Risiko. Und nur wer lange genug Erfahrung gesammelt hat, der weiß, in dem Moment, wo sich der Schirm mit Luft füllt, setzt man sich einer Dynamik aus, die auch außer Kontrolle geraten kann.
1: Fliegen geht nicht allem, das ist auf jeden Fall bei der Planung mit einzuberechnen. Also es muss allem noch der Zeitraum da sein, um einen eventuellen Abstieg zu machen. Beziehungsweise auch die Ressourcen und die Energie vorhanden sein. Ich kann nicht bis ans Letzte auf dem Gipfel auch gehen, weil wenn es effektiv nicht zu fliegen geht, dann muss ich allem noch genug Energie haben, wieder reinzugehen. Genau.
0: Gleitschirmfliegen braucht viel Zeit und Energie und im richtigen Moment auch eine gewisse Demut.

0: Hike and Fly, also hinaufsteigen und hinunterfliegen. Wir haben es gerade gehört, es ist ein neuer Trend im Alpinismus und er steht für die Kombination aus Bergsteigen und Paragliden in seinen unterschiedlichsten Spielarten, ob zum schnellen Abgleiten nach einer Tour oder als zusätzliche Komponente der Fortbewegung, auch über weite Strecken. Das entscheidet dann jeder für sich selbst. Klingt einfach, aber wer abhebt, der braucht auch viel Hintergrundwissen und Routine, sagt Lukas Hitaler von der Flugschule Südtirol.
1: Also Trendsportart Hike and Fly ist natürlich in den letzten Jahren voll gewachsen. Seit 10 Jahren gibt es in Entwicklung Materialien und mit Schirmen, die einfach geworden sind, um da einfach anzukommen. Und du verwendest das eben als Abstiegshilfe, damit du einfach von da hast.
2: Aber es ist natürlich ein Trend, der gewisse, ja, Gefahren birgt auf der einen Seite, weil es ein bisschen unterschätzt wird. Fliegen ist eben nur Fliegen.
1: Fliegen ist Fliegen, genau. Viele unterschätzen die Einfachheit. Natürlich sieht man viel auf Social Media, wenn ich da oben starte und nachfliege, das taugt alle. Aber da gehört natürlich viel dazu. Das heißt, so wie die Grundausbildung, aber auch danach, dass ich fest dahinter bleibe und dass ich mal klar bin, dass das noch nicht allem geht. Nicht? Das heißt, die ersten 2-3 Jahre muss ich da dahinter sein, dass ich da gewisse Routine aufbaue.
2: Das heißt, jemand, der in die Materie einsteigt, es nutzt nichts, einen Kurs zu machen. Man muss sich eigentlich relativ stark einhängen in die Geschichte.
1: Genau. Wichtig ist, dass man sich weiterbildet, genau. Dass man mit Leuten geht, die was verstehen, die das vielleicht lange schon fliegen, dass man sich nicht selber überschätzt, ist ganz ein wichtiger Punkt. Und dass man einfach dahinter bleibt. Dass man nicht zum Beispiel sagt, jetzt im Winter gehe ich nicht fliegen, weil ich gehe Skitour, sondern dass ich wirklich alle nur von dahinter bleibe und das viel praktiziere, dass ich auch die Sicherheit noch habe, wenn ich am Berg bin und selber eine sichere Entscheidung trifft, dass ich noch da Augen kriege.
2: Und wenn man so ein bisschen eingrenzt, es gibt da die verschiedenen Sachen. Nicht? Man kann erzählen lernen, um einfach euch zu kennen. Das ist dann so einfach schon das Leichteste.
1: Ja.
2: Es gibt aber auch Schirme, mit denen man eine Strecke fliegen kann. Aber in jedem Fall muss man sich halt mit den unterschiedlichen Möglichkeiten auseinandersetzen.
1: Das Gleitschirmfliegen hat die letzten Jahre einfach eine riesen 360-Grad-Wende gemacht für viele Disziplinen. Nicht? Es gibt Streckenfliegen, es gibt Hike-and-Fly, es gibt Speed-Flying, es gibt Paramotor. Es gibt ganz viele verschiedene Sachen und da wichtig ist, glaube ich, deswegen, dass man sich in Umfang in der Ausbildung nicht auf Ursache fixiert, sondern dass man offen bleibt für alles und das Fliegen in seiner Gesamtheit lernt, um sich dann vielleicht zu spezialisieren. Nicht? Weil allein Hike and Fly, meiner Meinung nach, tust du zu wenig fürs Fliegen dazu lernen. Kriegst du nicht die Sicherheit, die du brauchst, um den Sport lange zu betreiben.
2: Wenn man es jetzt, wie in unserem Fall, ganz, ganz stark mit dem Bergsteigen kombiniert, also dann wäre das ja etwas, was eigentlich, wo das Fliegen selber eigentlich weniger wichtig ist, wo es eigentlich mehr zum Hilfsmittel wird. Wo geht da der Trend hin?
1: Man, der Trend geht haben ganz klar in der Ausrüstung auf ultra, ultra leichte Materialien. Das heißt, wir kriegen Materialien mit 1 Kilo, mit einer Packmaß von 4 bis 5 Liter, was ich wirklich einmal zum Beispiel beim Eisklettern hernehmen kann. Also was einem ganz wichtig zu sagen ist, dass die Start- und Landetechnik sicher sitzen muss. Und dass ich mal glauben bin, was mit den Schirmen natürlich weniger Gleit zu machen, als das Leihmittel sein, abzusteigen.
2: Und da auch wieder nicht, kann ich mir vorstellen, unterschätzen viele das. Wie schwierig es dann trotzdem ist, das Hilfsmittel, das man ja eigentlich als Hilfsmittel nimmt, auch wirklich zu beherrschen.
1: Da die Profis auch wieder auf Social Media, wie zu Ihnen jetzt her, am Gil Simon zum Beispiel oder Osha Shelley, die haben das Hilfsmittel im Griff und fliegen von den höchsten Bergen oder von den schwierigsten, wie Patagonien, Viceroy oder Cerro Torres haben sie auch geflogen. Nicht? Aber das kann man noch nicht hernehmen, zu sagen, okay, das möchte ich jetzt auch tun, sondern das ist ein weiter Weg dahin, bis ich da bin, dass ich da fliegen kann. Da muss ich dahinter bleiben, da muss ich Training machen, da muss ich mich fest weiterbilden, da muss ich einfach den Sport probieren, so viel wie möglich Praxis zu sammeln und natürlich auch mich gut auskennt bei den ganzen anderen Faktoren, wie Wetter, Wind und so weiter.
2: Und wenn ich jetzt jemandem sagen muss, wie viel Zeit, wie viel Energie muss ich in den Sport wirklich einstecken, um das im Griff zu haben?
1: Die ersten 2 Jahre definitiv sehr viel Energie einstecken. Ganz viele kommen mit der Vorstellung, Hike and Fly zu machen. Nicht? Weil sie es vielleicht irgendwo gesehen haben oder weil sie auf dem Berg waren und nur sagen, sie will nicht zur Woche fliegen, als wenn es bei geht. Sagen aber nur ein Lauf auf einen Kurs, dass das viel mehr, dass da viel mehr dabei ist, als wir auch in einem Däufling, sondern dass sie sich da wirklich mit der Materie befassen müssen. Ich muss sagen, bei den 90% von unseren Schülern will das Hike and Fly machen. Aber der Trend geht sicherlich dahin. Es schiene meiner Meinung nach ist, wenn du wirklich sagst, du kombinierst High and Fly, aber auch ein bisschen Fliehen. Das heißt, du wirst Augen mit der mittelschweren Ausrüstung von 4, 5, 6 Kilo und kannst noch auch eine Stunde, zwei fliehen. Da, ich denke, der Trend geht voll in diese Richtung. Auf das ultra, ultra leichte High and Fly heißt dann natürlich eher, wenn du noch sagst, ich kaufe mir einen zweiten Schirm, das ist dann eher eine Expertenrichtung.

Musiker aus der Feder der Psyra-Harfenistin Heidi Bixner. Die Schwester des bekannten Multi-Instrumentalisten Herbert Bixner hat auch eigene Kompositionen und eigene Alben veröffentlicht. Eine Kostprobe daraus ist dieser Titel, Endlos, feine Harfenklänge aus dem gleichnamigen Album. Die freie Natur, das sei ihr liebstes Orchester und der Wind, ihr liebster Dirigent, so sagt Heidi Bixner. Nach intensiven Jahren auf der Bühne mit dem Bixner Project hat sie sich in diesem Jahr eine längere Bühnenpause vergönnt. Vielleicht ja, um wieder neue, eigene Musik zu schaffen. Von dem, was es bisher gibt, hier noch eine Kostprobe.

0: Wer sich am liebsten zu Fuß auf den Weg macht, dem sind eigentlich so gut wie keine Grenzen gesetzt. Und das wortwörtlich, auch wenn uns das heutzutage oft gar nicht mehr so richtig bewusst ist. Denn bis zum Inkrafttreten des Schengen-Abkommens war es auch in Europa nicht selbstverständlich, ohne Pass oder ohne Ausweis eine Grenze zu passieren. Am einfachsten war das noch zu Fuß, zum Beispiel auf einem der zahlreichen Fernwanderwege, die es inzwischen seit über 50 Jahren gibt. Ein Konzept, das erfolgreich weiterentwickelt worden ist, denn das Weitwandern wird immer beliebter. Und inzwischen locken, auch bei uns in Südtirol, viele unterschiedliche Weitwanderrouten die Menschen in die Berge, oft von Hütte zu Hütte.
1: Ich finde es persönlich total schön, wenn man einfach den Alltag einmal ein bisschen entfliehen kann und wirklich abschalten. Und es hat schon einen ganz besonderen Reiz, auf so einer Hütte zu übernachten und am Morgen vor die Tür zu gehen und wieder vor so einem Panorama munter zu werden.
0: Natürlich macht in dem Kontext natürlich dieses

0: Fallen schon oft einmal welche aus oder kommt einmal jemand nicht, weil die Reservierungsmoral ist auch nicht allem gegeben auf die Schutzhütten. Aber sonst normalerweise muss man schon reservieren, ja.
1: Immerhin, das Publikum wird immer internationaler.
0: Die ganze Welt. Die ganze Welt. Also Amerika sind jetzt ganz viele, was sie jetzt angefangen haben. In Australien, Neuseeländer. Ja, wie gesagt, von Niederlande sind ganz viele. Wir haben täglich so bis zu 10 Nationen da.
1: Aber man kann sich auch seine eigene Route abseits überlaufener Pfade zusammenstellen. Das haben Nadja Anstein aus dem Oberfinchgau und Christoph Alfreider aus Longerue im Gardertal gemacht. Beide sind aktiv bei den sogenannten Bergsteigerdörfern engagiert. Das sind von den alpinen Vereinen empfohlene Orte, die auf sanften Wander- und Outdoor-Tourismus setzen. Die Idee der beiden: Warum denn nicht die beiden Südtiroler Bergsteigerdörfer durch eine mehrtägige Wanderung verbinden? Christoph Alfreider.
2: Die Idee ist bei einem Frühstück entstanden. Wir treffen uns mit den zwei Bergsteigerdörfern so am Jahr in Porzen. Dann haben wir halt wieder ein Projekt gesucht und da ist die Idee gekommen, den Weitwanderweg, die zwei Bergsteigerdörfer zu verbinden. Und ja, dann hat die Arbeit angefangen. Zuerst ganz analog auf die Karten haben wir es mal ausgesucht. Ungefähr, wo es gehen kann. Das geht alles auf schon bestehende Wege natürlich. Und noch habe ich halt den ganzen Winter ein bisschen dahinter gearbeitet. Und voriges Jahr im Herbst sind wir den Weg angegangen, einfach zu verstehen, ob das alles passt, was wir programmiert haben. Und nein, es funktioniert einwandfrei. Und das war ganz interessant. Wir haben die Hälfte gemacht, hier in Longerue bis Psaia. Und von Psaia weiter ist die Nadja weitergegangen bis in Matsch.
1: Mehr dazu nach ein paar Takten Musik.

0: Die beiden Südtiroler Bergsteigerdörfer Matsch und Longarü setzen beide auf nachhaltigen und naturnahen Tourismus und sind jetzt durch einen gemeinsamen Weitwanderweg verbunden. Quer, so lautet der Name der neuen mehrtägigen Route, die vom Gardertal über Fülnöss, die Sarntaler Alpen, die Texelgruppe bis ins Oberfinchgau führt. Wanderurlaube werden ja zunehmend attraktiver und orientieren sich nicht selten an vorgegebenen Routen. Der neue Weg versucht deshalb, gerade den vom Fremdenverkehr weniger beachteten Gegenden etwas mehr Sichtbarkeit zu geben. Nadja Anstein und Christoph Alfreider haben deshalb gemeinsam bestehende Wege erkundet, Übernachtungsmöglichkeiten ausgeforscht und so einen neuen Themenweg geschaffen.
1: Es ist einfach nicht ein klassischer Weitwanderweg, es ist einfach ein Gebiet, wo es einfach ruhiger ist. Es ist wirklich nur Natur. Natürlich, wenn man im Tal unten ist, ist es anders. Aber oben am Berg und im hinteren Sarntal oder im hinteren Psaiertal ist es einfach ruhiger. Und man kann wirklich Natur genießen. Und natürlich sind die Gebirgsgruppen anders. Wir sind in die Dolomiten gewöhnt. Da hinten ist wirklich anders, es ist viel rauer. Mir gefällt es nahezu gut da hinten. Man hat schon viel zu sehen jeden Tag und die Höhenunterschiede sind auch nicht zu unterschätzen. Ja, ich habe noch die Möglichkeit gehabt, den Jahr ein bisschen ein paar Etappen zu gehen, was ich davor nicht gegangen bin. Und mittlerweile kenne ich den Ganzen und ja, es ist schon eine coole Sache.
2: Oma Fülnöss, das ist das, was du natürlich ganz gut kennst. Man kommt dann Fülnöss rein und zu der Etappe gehört ein bisschen Kloster Seben dazu. Und das spricht auch ein bisschen für den Typus von dem von dem Weg. Also er kommt auch richtig euch ins Tal und für die war wahrscheinlich auch das Mittelgebirge zu durchwandern ganz interessant.
1: Ja genau, man kommt beim Kloster vorbei, ist auch eine ganz interessante Geschichte überhaupt für die Gardertaler. Die gehen ja jedes dritte Jahr pilgern die von Gardertal bis zum Kloster Seben und eben über den Weg, was wir da gehen. Und das hat auch ein bisschen Geschichtliches dabei. Man ist mehrmals im Tal, man ist oft einmal auf die Hütte, mehrmals im Tal. Und ja, ganz interessant, ein Tag bis unten in die Weinberge, ein paar Tage danach bis oben auf 3000 Meter, Parisa Lourseen und so weiter. Also ja, ist für einen weiteren Wanderweg könnte man fast sagen, untypisch. Ganz interessant ist auch, Matsch und Longarü werden auch sprachlich eigentlich ein bisschen verbunden, weil damals hat man in Matsch auch rätoromanisch gesprochen. Also da gibt es auch so einen roten Faden zwischen die zwei Dörfer, was sich verbinden.
2: Das sind ja alles bestehende Wege, zum Beispiel eben, man kennt den Weg ja über das Platz von Sarkreiz, der was noch um die vier Zarntal, nicht? Und von dort auch weiter. Ich habe es echt auch versucht, da sozusagen einfach bestehende Wege themenmäßig zu verbinden.
1: Ja, wir haben die bestehenden Wege genutzt und bewusst nicht ausgeschildert, weil es sind mittlerweile einfach eine Unmenge an Schilder herum und das ist nicht der Fall. Und heutzutage hat man ja alles digital, das ist auch ein Vorteil wieder, dass man da einfach immer schauen kann, wo man ist und wo man geht. Deswegen, den Weitwanderweg findet man ja auf Alpenverein aktiv. Ist schon drauf mit den ganzen Etappen und alle Informationen drin.

0: Die Etappe, was mir am meisten imponiert hat, ist einfach die Etappe Latz von der Kreuz Benz, Sarntal, über die Flackerscharte. Das ist ein Weg, was ich noch nie gegangen bin davor. Und das hat mir schon imponiert. Das war richtig schön. Es war, die Idee davor war Latz von der Kreuz, Benzer Joch. Aber Benzer Joch hat wieder den Übernachtungsproblem. Da ist einfach allem ausgebucht. Dann haben wir ein bisschen müssen ändern und dann sind wir auch Benz. Haben wir da den Etappenziel gemacht. Übernachten in Tal ist sicher wieder einmal gut für verschiedene Sachen. Natürlich hat man dort vielleicht leichter einmal eine Dusche, man hat ein Geschäft vorhanden und ja, es sind halt wieder ein bisschen andere Luft. Dann ist man wieder am nächsten Tag hinterher gekommen und abwechselnd. Man hat ein bisschen alles, ja.
1: Das ist aber schon ein Stück zu gehen.
0: Ja, man spürt schon auf den Abend, dass man etwas gemacht hat.
1: Das ist zwar zum Teil eine Hufeisenroute, aber wenn man dann einmal über den Joch drüber kommt, dann ist es wieder ganz eine neue Gegend.
0: Es sind einfach ganz, ganz wenige Leute unterwegs. Von Pensaui über die sieben Schupfen, hinten Weißenbachtalleine, über den Wanser Joch und danach bist du einfach da unten allein, bis unten in Walten, im Psaia, ja, ist richtig entspannend, ja.
1: Und dann kommt ja wieder relativ bekanntere Passage, birgt man ein bisschen ein auf den Meraner Höhenweg eigentlich.
0: Genau, da danach ist Felder Stettiner Hütte, wo Etappenziel der Eisenhof ist. Und da ist man natürlich wieder nicht mehr allein, da hat man schon viele Leute unterwegs. Aber das ja, ist auch ganz interessant, das ist ja ziemlich hochalpin. Und hochalpin ist auch danach die Etappe von Kurzras oder Verrettas Hütte. Da sind wir den Jahr, früher sind wir noch ganz schön in den Schnee gekommen da oben. Bildstöckljoch ist nicht mehr begehbar. Man kommt dann auch rum, aber man muss über den Langlaubjoch gehen. Das ist ganz ein guter Weg, ganz gut gebaut. Komplimente an die Wegwarte da hinten, die haben wirklich einen super Weg gemacht. Wow, ja.
1: Und für die war das als Herausforderung, da den Weg zu suchen. Da muss man natürlich mit Karten und mit den Sachen schon ein bisschen umgehen können, also um das auszufinden.
0: Ja, das ist eine Sache, was mir ganz gut passt. Ich arbeite gerne mit Wanderkarten und das ging natürlich digital auch. Aber mir hat es halt so gepasst, ich habe dort Zeit verbracht wieder.
1: Aber du musst schon aussuchen, weil es gibt ja in ganz vielen Orten gibt es eigentlich dann viele verschiedene Möglichkeiten.
0: Ja, natürlich. Man muss auch ein bisschen schauen, dass die Etappen nicht zu lang werden und den Höhenunterschied nicht zu viel. Zum Beispiel von Klausen auf der Latz von der Kreuz ist einfach zu viel. Da haben wir gesagt, den Tag davor geht man halt bis verdings. Da hat man schon 400 Höhenmeter weniger, weil sonst wäre so viel. So Kleinigkeiten hat man halt müssen allen wieder ein bisschen verstellen und nochmal suchen und nochmal einen anderen Weg und bis man dahin gekommen ist.

0: das Weitwandern ist ein bisschen im Trend. Du merkst es selber als Wanderführer, aber bist mittel in den Dolomiten, in Longjarü gehen viele so Weitwanderwege vorbei. Was kann man da für Leute?
1: Ja, man sieht das gerade, wenn man in Longjarü wohnt. Ist interessant, wenn bei Schlechtwetter müssen oft einmal die Leute durchsteigen im Dorf, dass sie nicht weiterkommen. Und da sieht man, dass ganz viele junge Leute unterwegs sind, überall, speziell auf dem Weg München-Venedig oder ja, auf dem Dolomitenhöhenweg Nummer 2, was da vorbeigeht. Und das sind alleweil mehr und alleweil jünger. Sehr international schon, und das glaube ich auch ein bisschen deswegen, weil das einfach heutzutage mit den Medien wird das so viel verbreitet, dass es bekannter wird.
0: Auf was müssen sich die einstellen? Das, was die größte Herausforderung auf ist, wird das Wetter sein zum Beispiel.
1: Ja, natürlich, das Wetter ist ein Thema, ein großes Thema. Nicht? Und oftmals muss man sich auch bewusst sein, dass es einfach nicht geht. Man muss vielleicht 2 Tage in der Hütte bleiben, wenn es nicht anders geht. Oder direkt durchsteigen in Dorf. Nicht unbedingt weitergehen müssen, das kann nicht sein. Mhm. Wenn es nicht geht, geht es nicht.
0: Man muss ja heute eine Hütte fast buchen. Schon lange voraus, weil sonst kriegt man gar keinen Platz. Also sind sie ein bisschen unter Druck. Da entsteht sicherlich auch ein bisschen eine Problematik.
1: Ja, sicher. Die Hütten auf die Höhenwege sind momentan schon ein Jahr vorausgebucht ungefähr. Und das machen viele Agenturen für die eigenen Gäste schon 1 Jahr oder 2 Jahre voraus. Ja, natürlich entsteht da ein Riesenproblem, weil wenn du den Tag nicht da bist und der den nächsten Tag ankommst, am nächsten Tag ist die Hütte schon wieder ausgebucht und ausgefüllt. Dann muss man sich Lösungen finden, wahrscheinlich unten in Tol. Es lässt sich schon machen. Natürlich muss man ein bisschen herumbasteln so da bei der Tour, aber ja, da muss man flexibel sein. Oft einmal kennen die Leute nicht und deswegen findet man vielleicht schon echt ein Bett oder 2. Aber natürlich für kleinere Gruppen so eine Runde zu machen, ist einfach schwierig, weil man findet einfach die Übernachtungen nicht.
2: Erzählt Christoph Alfreider. Vielleicht haben Sie ja jetzt auch Lust bekommen, die Karte zur Hand zu nehmen und sich einen eigenen, ganz persönlichen Weitwanderweg zusammenzustellen. Schwierig ist es nicht, wenn man sich ein bisschen in der Gegend auskennt, in der man unterwegs ist.

Das war es auch schon wieder in dieser Ausgabe von Unser Land Alpin. Wir haben Sie mitgenommen in die Luft mit Hike & Fly und über weite Strecken mit dem neuen Weitwanderweg zwischen den beiden Bergsteigerdörfern Matsch und Longjarü. Ich hoffe, es war etwas für Sie mit dabei. Bleiben Sie uns gewogen. Bis zum nächsten Mal verabschiedet sich Thomas Heinz am Mikrofon und Heike Genett in der Redaktion.

0: Es ist 19.30 Uhr. 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
1: Auf der Jaufenpassstraße kommt ein 49-jähriger Motorradfahrer aus Fahren ums Leben. In Messina werden 6 Personen nach dem Einsturz eines Gebäudes vermisst. Das Wetter: morgen viel Sonne mit Gewittern, am Nachmittag bei 33 bis 37 Grad. Bei einem schweren Motorradunfall auf der Jaufenpassstraße bei Walten ist ein Motorradfahrer aus Fahren ums Leben gekommen. Ein weiterer Motorradfahrer, ebenfalls aus Fahren, wurde schwer verletzt. Die beiden befanden sich zu Mittag mit ihren dreirädrigen Trike-Motorrädern auf der Abfahrt vom Jaufenpass, als sie in einer Kurve hintereinander gegen die Leitplanken prallten. Die beiden wurden von ihren Motorrädern heruntergeschleudert. Der 49-Jährige verstarb noch an der Unfallstelle. Der 60-Jährige wurde schwer verletzt mit dem Notarzt-Hubschrauber Pelikan 1 ins Bozner Krankenhaus gebracht. Die beiden Männer waren Teil einer Gruppe von Trike-Motorrädern. Die genauen Umstände des Unfalls sind noch nicht bekannt. 2 Personen sind bei einem Verkehrsunfall auf der Brenner Staatsstraße an der Abzweigung zur Autobahneinfahrt Bozen Nord verletzt worden. Ein LKW und ein PKW prallten kurz vor 16 Uhr zusammen. Dabei wurden die Insassen im Auto eingeklemmt und mussten von den Wehrleuten der Feuerwehr Kadaun Kanait befreit werden. Sie wurden anschließend von den Rettungssanitätern versorgt und ins Bozner Krankenhaus gebracht. Am Kreuzungsbereich zur Autobahneinfahrt Bozen Nord kommt es beinahe täglich zu Verkehrsunfällen. In Messina werden nach dem Einsturz eines Gebäudes 6 Personen vermisst. Gegen 16 Uhr war das zweistöckige Gebäude infolge einer Explosion eingestürzt. Suchmannschaften konnten bisher mehrere verletzte Personen aus dem Gebäude bergen. 3 Schwerverletzte wurden in die Krankenhäuser gebracht. Nach ersten Informationen des Bürgermeisters Federico Basile könnte eine explodierte Gasflasche zum Einsturz des Gebäudes geführt haben. Italiens Pläne zur Videoüberwachung öffentlicher Plätze mit einer Gesichtserkennungssoftware könnten EU-rechtswidrig sein. Auch deshalb wurden die geplanten Abstimmungen zum Regierungsvorhaben in den Parlamentsausschüssen vorerst aufgeschoben. Laut EU-Kommission könnten Italiens Gesichtserkennungsvorgaben die EU-Richtlinien zur künstlichen Intelligenz verletzen. Die verbieten grundsätzlich eine Gesichtserkennung im öffentlichen Raum. Laut einer ersten Stellungnahme der Regierung sollen die italienischen Pläne sehr wohl die EU-Vorgaben einhalten. Der niedrige Pegelstand von Italiens größtem Fluss, dem Po, spitzt sich weiter zu. Bei einer Krisensitzung des Beobachtungskomitees wurde die Warnstufe auf sehr kritisch hinaufgestuft. Mehr als 100 Gemeinden entlang des Po zwischen dem Piemont und der Lombardei verfügen über nicht mehr ausreichend Grundwasser und müssen mit Tanklastwagen versorgt werden. Die Europäische Union erschwert künftig wehrfähigen ukrainischen Männern die Flucht vor dem Krieg. Demnach können wehrfähige Ukrainer künftig nicht mehr von den vereinfachten Aufnahmeregeln in der EU profitieren. Grund dafür ist unter anderem die Bitte der Ukraine, die Regeln strenger zu handhaben. Denn der ukrainischen Armee gelingt es kaum, aufgrund der hohen Zahl an Fahnenflüchtigen die Verluste auszugleichen. Seit Beginn des Krieges 2022 haben fast 4,5 Millionen Menschen aus der Ukraine Schutz in der EU gefunden. Laut dem Bozner PD-Senator Luigi Spagnoli plant die Regierung im Rahmen der Wahlrechtsreform für die Wahlkreise Trentino-Südtirol keine Regeln für eine gerechte Geschlechtervertretung bei den Kandidaturen. Dieses Vorgehen sei besonders schwerwiegend, sagte Spagnoli nach der Anhörung im zuständigen Senatsausschuss. Dieser Mangel an paritätischer Gleichstellung im geplanten Wahlgesetz für das Parlament drohe Südtirol 30 Jahre zurückzuwerfen. Spagnoli kritisiert vor allem die SVP, die sich angesichts dieses Missstandes samt der geplanten Änderung des Bozner Senatswahlkreises in der Abgeordnetenkammer der Stimme enthalten habe. Aufgrund der Ermittlungen um 1.700 möglicherweise gefälschter Sprachzertifikate im öffentlichen Dienst ist laut dem Team K eine umfassende Reform der Sprachprüfung überfällig. Das aktuelle System der Sprachprüfungen sei gescheitert, sagte der Team K Landtagsabgeordnete Franz Plohner. Es gewähre weder ausreichende Kontrollen noch eine praxisgerechte Bewertung der Sprachkompetenz. Die Freiheitlichen verteidigen hingegen die aktuelle Handhabe. Der Fälschungsskandal dürfe nicht zum Angriff auf die Zweisprachigkeit und den Minderheitenschutz missbraucht werden, so der freiheitliche Obmann Roland Stauder. Laut einer Studie der EURAG wünscht sich mehr als die Hälfte der Befragten eine weitere aufgebraucht werden, so der freiheitliche Obmann Roland Stauder. Laut einer Studie der EURAG wünscht sich mehr als die Hälfte der Befragten eine weitere Aufarbeitung der Corona-Pandemie.

0: menschlichen Beziehungen innerhalb von Familien und in Freundeskreisen sehr belastet. Da ziehe sich oftmals ein Riss durch. Im Jaufental in der Gemeinde Ratschings ist ein Waldbrand mittlerweile unter Kontrolle. Seit den Mittagsstunden standen die Feuerwehrmannschaften wegen des Brandes am Sennerberg im Einsatz. Mit Hilfe von zwei Löschhubschraubern gelang es, den Brand einzugrenzen. Im Moment sei eine 10-köpfige Mannschaft am Berg und versuche, kleinere Glutnester zu löschen, sagte Einsatzleiter Christoph Siller zu Rai Südtirol. Etwa 1000 Quadratmeter Wald wurden zerstört. Brandauslöser war wahrscheinlich ein Blitzeinschlag während eines Gewitters in der vergangenen Nacht. Der Südtiroler Fußballprofi Raphael Kofler hat am Nachmittag auf Sardinien seinen Vertrag mit dem Serie A-Club Cagliari unterzeichnet. Er sei sehr froh, hier zu sein und freue sich auf seinen neuen Trainer und die Vorbereitung mit seinem neuen Teamkollegen, sagte Kofler. Der 21-jährige Burggräfler Verteidiger gehört seit 3 Jahren zu den FCS-Profis. Der FC Südtirol soll 3 Millionen Euro für den Verkauf erhalten. Die Europäische Fußballunion UEFA hat mit einem WM-Boykott gedroht, sollte FIFA-Präsident Gianni Infantino den geplanten Investorendeal durchziehen. Die Nationalmannschaften der 55 Mitgliedsländer der UEFA würden an keinen FIFA-Bewerben teilnehmen, solange diese Vorschläge im Raum stehen, teilte die UEFA mit. Infantino hatte den geplanten Einstieg von externen Geldgebern als einmalige Chance für die Entwicklung des Fußballs bezeichnet. Kritiker werfen Infantino persönliche Bereicherung vor. Und nun zum Wetter. Der morgige Freitag beginnt wieder mit einem wolkenlosen Himmel und viel Sonnenschein. Im Tagesverlauf bilden sich vermehrt Quellwolken. Am Nachmittag und am Abend kommt es zu lokalen Hitzegewittern. Es wird wieder heiß, die Temperaturen erreichen Höchstwerte von 33 Grad im Wipptal und 37 Grad im Raum Bozen. Am Samstag ändert sich am Wetter wenig. Nach viel Sonne in der ersten Tageshälfte entwickeln sich am Nachmittag Quellwolken und ein paar Hitzegewitter sind die Folge. Auch am Wochenende geht es sonnig und heiß weiter. Sowohl Samstag als auch am Sonntag entwickeln sich größere Quellwolken und in der Folge sind ein paar Hitzegewitter möglich. Und jetzt zu den Tageshöchsttemperaturen von heute. Bozen 39 Grad, Meran 37, Brixen 37, Bruneck 35 Grad, Sterzing 33, Schlanders 34, Reschen 28, Toblach 32 Grad und auf der Blose auf 2500 Meter Meereshöhe 18 Grad. Das waren die Nachrichten von Rai Südtirol.
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0: Ein heißer Sommertag geht zu Ende, aber die Nacht ist noch jung und der Abend vor allem, der ist noch sehr jung. Und die Nacht, die wird lang heute. Auch auf Rai Südtirol haben wir viel heiße News dabei. Gleich starten wir mit dem Inhaltsverzeichnis bei Radio Freier Fall. Willkommen zu dieser Sendung, sagen heute am Mikrofon
1: Reinhold Giovanet
0: und Roland Leitner. An der Technik ist Maximilian Ebner. Wir sind bis 22 Uhr heute, ausnahmsweise bis 22:20 Uhr. Voraussichtlich plus minus unterwegs, denn wir haben so viel Material zusammenbekommen, dass es einfach unvermeidlich war, ein bisschen in die Verlängerung zu gehen. Deshalb ganz kurz das Inhaltsverzeichnis. Neue Töne mit Franz Weber, Ena und Rudi MC stehen gleich bevor. Dann begeben wir uns nach Brixen und zwar zum Wirt an der Mar. Dort haben wir uns getroffen mit Roman Santin. Er ist der Schlagzeuger der Band Nein. Neun aus Brixen, eine Band, die unter anderem auch beim Rockfest Milland auftreten wird und an diesem Wochenende beim Harley Disaster Weekend in Altrai aufspielen wird. Und, das ist eigentlich die Nachricht, das zweite Album ist kurz vor seiner Fertigstellung. Darüber werden wir mit Roman sprechen und es gibt auch einen zweiten Teil des Interviews nächste Woche dann. Da werden wir ganz speziell über das Rockfest Milland sprechen.

0: Dann haben wir Ungehörtes mit Reinhold. Er ist unter anderem den neuen Alben auf die Spur gegangen von Ina Pross. Da gibt es tolle Neuigkeiten, aber auch viele weitere. Und er wird dann im Anschluss ein Interview führen mit Erik Milesi. Erik Milesi, Gitarrist und Songschreiber von Outhouse. Outhouse, die Band, die momentan sehr angesagt ist und die beim Burning Park Festival in Welsberg auftreten wird. Ganz zum Schluss dann noch das Fade Out. Und das ist diese Woche gewidmet Krabicht. Ja, Krabicht hat einen Song über Tesselberg geschrieben, ein Thema, das ihm sehr nahe geht. Er wird darüber sprechen, ganz am Ende der Sendung, also gegen 22 Uhr dann. Radiofreier Fall hier, gute Unterhaltung auf Radio Südtirol. Ja, die einleitenden Worte sind gesprochen und neue Töne sind jetzt angesagt. Wir haben drei vorbereitet für die heutige Ausgabe. Alle kommen von der DJ-Szene. Wir beginnen mit einer Dame aus dem Wipptal, DJ Ena, so ihr Künstlername. Vor fast zwei Wochen ist ihr neuer Song Move in the Fire erschienen. Eine ganz besondere Nummer mit einem sehr besonderen Video, das man auf YouTube anschauen kann. Wir haben DJ Ena kontaktiert und mein Kollege Henrik Lindmalm hat sie natürlich zum außergewöhnlichen Drehort des Videos auf über 3000 Höhenmeter befragt. Und was dieser Schauplatz mit der Botschaft des Songs eigentlich zu tun hat. DJ Ena.
1: Also bei der Produktion war für mich schon klar, dass das Lied braucht einen besonderen Ort, wo wir es hinbringen, also wo wir ein Musikvideo dazu machen. Ich bin ja Südtirolerin, ich komme aus dem Wipptal und für mich war auch irgendwie wichtig, das bei uns im Wipptal dort zu halten. Und deswegen ist das einzigartige Becherhaus, wo ich eben gedacht habe, es passt perfekt zum Lied. Es zeigt genau das, was das Lied eigentlich widerspiegelt und zählisch Freiheit oder auch Energie, sowie ganz im Moment zu sein und zählisch von mir aus gesehen das, was man genau hat, wenn man auf dem Becher ist. Auf 3195 Höhenmeter. Und deswegen habe ich mir gedacht, jetzt probieren wir das Abenteuer einmal umzusetzen. Dann haben wir gleich einmal ins ein wenig umgekocht und mit dem Hüttenwirt Kontakt aufgenommen. Und jeder war halt von Anfang an gleich voll positiv überrascht vom Projekt und gleich dabei und haben es gerne unterstützt.
0: Ja, da kommt viel Begeisterung herüber aus den Worten von Ena. Ena, erzähl uns doch ein bisschen auch von der Vorgeschichte dieses Unterfangens, denn der Drehort stellt in so einem Fall bestimmt die größte Herausforderung dar. Gab es für dich auch den Gedanken, das ganze Vorhaben abzubrechen?
1: Ja, es waren mehrere Herausforderungen bei dem Projekt. Einmal war es ansuchnah, also um die Genehmigung, dass wir das Projekt überhaupt abhalten dürfen. Das war schon mal schwierig, weil wir uns kurz einmal gedacht haben, okay, na, es seien zu viele Auflagen. Aber wir haben zum Glück noch einmal die ganze Kraft zusammengenommen und haben gesagt, das Projekt wählen wir. Wir stehen da dahinter. Und für mich und für das ganze Team war es sehr wichtig, dass das ganz umweltschonend durchgeführt wird, weil wir alle Naturliebhaber, Tierliebhaber sein und haben geschafft, die Genehmigung zu kriegen dafür. Und es war noch wieder sehr herausfordernd, in sehr kurzer Zeit eben alles zu organisieren. Also die genaue Planung, die genaue Organisation mit Technik, wir haben es so minimal wie möglich mitgenommen, um das eben umweltschonend durchzuführen. Und das war noch eben sehr herausfordernd, wie gesagt, in die letzten paar Tage da alles zu organisieren für ein Videoteam. Wie machen wir es? Wie planen wir es? Drohne, wie die Fotos auch so gemacht werden. Deswegen, es waren mehrere Momente, ja, wo ich mir gedacht habe, wow, ich hoffe, es geht alles gut.
0: Ja, aber nichtsdestotrotz, die Schwierigkeiten vor den Aufnahmen des Videos waren natürlich viele, aber trotzdem wurde das Ganze realisiert. Das Wetter hat übrigens wunderbar mitgespielt. Nicht nur die Genehmigungen, sondern auch ein respektvoller Umgang mit der Natur ist in die Planungen mit eingeflossen.
1: Wie wir schon besprochen haben bezüglich der umweltschonenden Durchführung, was für mich und fürs ganze Team im Vordergrund gestanden ist. Wenn man zum Beispiel das Video, das fertige Musikvideo oder auch die Reels, wo wir die ganze Vorbereitung zeigen und den ganzen Verlauf zeigen, sieht man genau, dass alles aufs Minimum reduziert worden ist. So wie, was ich auch ganz viel betonen möchte, auf die Videos sieht man genau, es handelt sich bei den Boxen um kleine Studio-Monitor-Boxen, wo eine Lautstärke von einer Gesprächslautstärke rauskommt und das sind 60 Dezibel. Und das war für uns auch wichtig. Man möchte auch mal gleich betonen, dass Lebensmittel und so weiter von den Hütten auch mit transportiert worden ist. Deswegen, wie schon gesagt, ins war das Wichtigste, das umweltschonend zu machen. Und wenn man sich oft einmal denkt, wie viele Events auf Berge sein, beziehungsweise Hochzeiten, wo keine Ahnung, wie viele Flüge gemacht werden, um die ganzen Personen auch zu transportieren, beziehungsweise sonst die ganzen Rundflüge und so weiter, dann kann man wirklich sehen, dass in der Vordergrund war, das nachhaltig und die Natur schonend zu machen.
0: Komplimente Ena für dieses umweltbewusste Engagement. Ja, die Veröffentlichung von DJ Enas neuem Song Move in the Fire erfolgte bereits am 17. Juli 2026. Das Musikvideo ist inzwischen auf YouTube sowie auf den Social-Media-Kanälen von DJ Ena veröffentlicht. Und jetzt hören wir den Song natürlich hier auf Radio Freier Fall. Move in the Fire, DJ Ena.

0: Ja, ein ganz besonderes Projekt. Hoch über dem Ridnauntal, die Jane Ena war beim Becherhaus und hat dort ihr neues Video gedreht. Interessant wäre natürlich auch ein Making-of zu sehen. Vielleicht ist da noch etwas drinnen und es kommt noch was. Move in the Fire steht jedenfalls für die Energie eines Augenblicks. Eine tolle Botschaft an einem tollen Ort. Die außergewöhnliche Kulisse über den Bergen wurde bewusst gewählt, denn sie spiegelt genau das wider, wofür der Song steht. Energie, Emotion, Freiheit und die Kraft, ganz im Moment zu sein. Ja, und jetzt geht's bei uns weiter mit dem zweiten Programmpunkt nach einem kurzen Jingle. Neue Töne heute auf Radio Freier Fall. Einen davon haben wir immer, wenn ich drauf bin. Ja, was damit gemeint ist, erfahren wir jetzt im Gespräch mit DJ Franz Weber. Hallo Franz Weber, danke für die Zeit für Radio Freier Fall. Grüß dich.
1: Ja, hoi Roland, danke für die Einladung. Freut mich brutal, da zu sein. Ich hoffe, dir geht's auch gut.
0: Mir geht's auch gut. Wir kennen uns, so viel sei nur am Rande angemerkt. In diesem Fall geht es um deinen neuen Release, Immer wenn ich drauf bin. 26. Juli ist Release-Date gewesen. Genau. Dein erster eigener Track, den du veröffentlichst als DJ, richtig?
1: Ja, das wird jetzt mein erster eigener Release, komplett selber gemacht. In Kooperation mit der Kollegin von mir, der Victoria Winkler, studierte Filmmusikerin. Und dann haben wir da halt ein bisschen geschaut, dass wir miteinander innerhalb von 5 Tagen, also einmal musikalisch quasi von Null auf zu machen und halt noch auch textlich in der Zeit das zu verfassen.
0: Als Genre hast du im Song angeben Hyperpop, Hypertechno. Kannst du ein bisschen zu diesen zwei Stichworten was anführen?
1: Ich habe ja draußen in Stuttgart studiert und habe halt gerade die Zeit, wenn so Hyperpop und Hypertechno so aufgekommen ist, also vor ein paar Jahren. Es ist eher so poppig, also so modern, so leicht radiotauglich, aber wenn man noch darunter noch ein Techno-Beat hat und Hyper steht ja auch noch für hohe Geschwindigkeit, ne? Also wir haben da jetzt 160 BPM, ist das praktisch so eine Mischung aus schnellen Techno-Beats und poppige Vocals, poppige Melodien und halt auf einer höheren Geschwindigkeit, und deshalb so praktisch beschreibt man das Genre und auch den Song. Und ja, mit den Rap-Vocals drauf, beziehungsweise gesungener Rap, ist das noch zu denken geworden.
0: Hast du Erfahrungswerte als DJ? Hast du einen Song eingesetzt? Wie reagiert die Dance-Community auf deinen Song, wenn du den spielst?
1: Also sagen wir so, das ist jetzt nicht so mein Genre, was ich jetzt auflegen würde, aber ja, es wird akzeptiert, also Leute gehen keine von der Tanzfläche, und da bin ich eigentlich schon mal recht glücklich, wenn es so ist, wenn ich den Song spiele.
0: Wie darfst du den Song jetzt lancieren, wenn du an der Konsole bist, im Publikum, mitten in der Action drinnen? Wie kündigst du den Titel an als DJ? Moderierst du ja auch ein bisschen, nicht?
1: Also ich als DJ bin eher bekannt so als Silent DJ. Mir kommt vor, dass er deinen eigenen MC machen. Okay. Nein, aber generell jetzt, wenn ich das so ans Publikum, ans Spotify-Publikum, Deezer, Apple Music-Publikum so vorstellen würde, und auf alle anderen Plattformen logischerweise auch. Dann würde ich eher sagen, das ist ein Song über Gedanken eines jungen Burschen, der sich halt ein bisschen verschaut hat. Und ja, es seien halt, wie soll ich das jetzt sagen, ja, flotte Klänge, bärige Melodie, eindringlicher Text. Und ich würde auch sagen, das war einfach so, wenn man jetzt mal im Bus fährt oder so, ist das schon entspannt, aber echt gasierend unzulosen. Und hältet die halt ein an jeden Roten, das sich mal zu gönnen das Lied, mal einzulassen, jetzt nicht gleich im Radio, sondern auch mal privat allein und mal zu denken, was er halt zu dem Thema so denkt.
0: Aber jetzt im Radio, Radio Premiere bei Radio Freier Fall, DJ Franz Weber mit Immer, wenn ich drauf bin.
1: Genau.
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Immer wenn ich drauf bin, Franz Weber, DJ, und hier noch die Credits für diese Produktion. Produktion selbst von Franz Weber und Victoria Winkler, wie wir vorhin gehört haben, von Franz Weber selbst im kurzen Interview, das wir vor der Sendung aufgezeichnet haben. Text Franz Weber, Gesang Lil Frankie. Genre Hyperpop, Hypertechno, und erschienen ist das Ganze am 26. Juli 2026. Ja, bei uns geht's weiter mit den nächsten neuen Tönen, und da sind gleich viele Töne dabei, denn wir bleiben im DJ-Bereich, und von einem Silent DJ, wie Franz Weber vorhin im Interview gesagt hat, wechseln wieder zu einem, der sehr wohl seine Songs lanciert und ansagt und ja, das Publikum förmlich mitreißt durch seine Moderation. Er ist bekannt dafür, ein exzellenter MC zu sein, eben ein Master of Ceremony. Gemeint ist DJ Rudy MC. Er ist seit vielen Jahren erfolgreich unterwegs, vor allem in Österreich, aber weit darüber hinaus. Er war in Kroatien auch heuer wieder unlängst, und er führt alles Mögliche auf und hat damit Erfolg. So war er auch heuer beim Blasmusikfestival Woodstock der Blasmusik. Ein Wahnsinn, was da abging. DJ Rudy MC hat seine Show geliefert, featuring Woodstock All-Star Band. Und da gibt es ein tolles Video auf YouTube, das wir gefunden haben, das auf der offiziellen Woodstock der Blasmusik-Seite übrigens erschienen ist. Und da wollen wir kurz reinhören, um euch diese Stimmung ein bisschen übers Radio schmackhaft zu machen. Also jetzt Bühne frei für DJ Rudy MC featuring Woodstock All-Star Band. Und jetzt geht's so richtig los.

DJ Rudy MC featuring Woodstock All-Star Band auf Radio Freier Fall. Das war der dritte von drei neuen Tönen. Das Video in seiner vollen Länge kann man natürlich auf YouTube finden, auf der offiziellen Seite Woodstock der Blasmusik, Rudy MC eingeben, und dann kann man sich die ganze Show vom Anfang bis zum Ende reinziehen. Wir aus zeitlichen Gründen haben nur einen kleinen Teil davon geboten, aber um damit euch, liebe Hörerinnen und Hörer, einen Eindruck zu vermitteln, was bei diesen Shows von DJ Rudy MC so alles passiert. Ja, und bei uns geht's weiter mit dem nächsten Beitrag. Am 9.09.2021 ist das Album erschienen, das wir jetzt spielen möchten. Nein nennt es sich. Nein, nicht das Gegenteil von Ja, sondern Nein als 9 gemeint. Englisch 9. Und die 9, die Zahl 9, die hat eine ganz besondere Bedeutung für die Rockband aus Brixen-Milland, die in den nächsten Minuten bei uns zu Wort kommt. Wir haben uns getroffen, und zwar in der Nähe von Brixen, in einem feinen altehrwürdigen Gastgarten, nämlich beim Wirt an der Mar, mit Roman Santin. Er ist der Schlagzeuger, Musiker von Nein und ziemlich viele Jahre schon bei dieser Band dabei, die uns sagen wird im Interview. Und es gibt einige Neuheiten zu dieser Band. Einstimmen lassen wir uns jetzt aber mit dem Intro und dann In the Darkness. Es geht richtig hard and heavy zur Sache jetzt auf Radio Freier Fall. Dazu wünschen wir euch, wo immer ihr uns hört, gute Unterhaltung.

0: beim Wirt an der Mar an einer historischen Stätte und treffen uns mit Roman Santin, Schlagzeuger von der Gruppe Nein und auch Organisator, einer der Organisatoren.
1: Ja, das stimmt, von Rockfest Midland, aber auch gleichzeitig Präsident von ASV Midland Sportverein.
0: Es geht jetzt um die Gruppe Nein. Im ersten Teil von dem Interview, nächste Woche werden wir dann den zweiten Teil hören, wo wir das genaue Programm vom Rockfest Midland vorstellen, das der ASV Midland organisiert. Heute die Gruppe Nein. Roman, wir haben uns länger nicht mehr gehört jetzt. Irgendwie gibt es neue Songs und auch ein neues Album, das an denen ist schon lange arbeitet.
1: Ja, genau, das stimmt. Wir sind schon länger dabei, ein neues Album aufzunehmen. Und zwar schon beim letzten Album, bei der Auswahl von den Lieder, sind zwei, drei Lieder übrig geblieben, die wir ein bisschen überarbeitet haben und die jetzt aufs neue Album aufkommen. Und gleichzeitig haben wir natürlich mehrere neue Songs gemacht. Insgesamt sollten es bei den 9-10 Lieder sein, die aufs neue Album aufkommen. Also die Lieder selber stehen schon, aber im Studio müssen wir sie noch verwirklichen praktisch.
0: Zwei Singles sind ja schon länger heraus und wie gehört, die sind schon ein bisschen richtungsweisend. Also stilmäßig bleibt es hard and heavy, treu, so mal. Das ist so der Grundstil, aber ob es eine besondere Unterrichtung bei hard and heavy, wie kann man eigentlich stilistisch einordnen als Gruppe? Nein.
1: Ja, du hast eigentlich schon ziemlich genau gut getroffen. Wir haben Lieder, was nicht so heavy sind, was vielleicht eher in einen, sag ich mal, in einen harten Hardrock hineinpassen. Und ein Lied ist wahrscheinlich sogar eins, was ACDC-mäßig klingt, aber halt ist leider eins. Ein paar sind härtere Lieder, eins ist ein ziemlich hartes Lied. Ja, durch die Bank eigentlich, also wie in der Richtung, ja.
0: Ja, Feier ist die älteste Single. Wir haben sie schon gespielt bei Radio Freier Fall. Vielleicht ein kurzes Intro zu dem Song, den spielt sie auch live natürlich.
1: Feier spielen wir sowieso live, also wir seit die Single heraus nicht, spielen wir es allem live bei jedem Auftritt eigentlich. Ist von mir gesehen eins von unseren bayerischen Lieder. Wobei natürlich auch für die Neuen ein paar dabei sein werden, was richtig gut klingen, ja.

0: Also wir sind beim Wirt an der Mar und ab und zu wird man ein bisschen den Hund bei den Herren und ein paar Kellner vorbeigehen, aber es ist ein ganz gemütliches Platz mit dem Roman. Weiter geht's im Interview. Ja, die Band ist nach wie vor in unveränderter Besetzung. Und der Bandname, das haben wir ja schon ein paar Mal erklärt, ist entstanden, weil es um 9 Uhr abends beim Probentreff zu haben, oder? Ist halt unverändert bis jetzt.
1: Ja, genau, Roland, das ist genau, wie du sagst. Der Name stammt eigentlich vor meiner Zeit, weil bei der Gründung waren noch der Alex, der Paul und die Vanya. Während der Martin, die Vanya und ich bei einer zweiten Band waren, die haben damals Black Velvet geheißen, aber weil sei es die eine Band wie die andere Band ein bisschen Besetzungsprobleme wieder gehabt haben, dann hat die Vanya die gute Idee gehabt, genau die fehlenden Teile zusammenzufügen und so ist wie ein Puzzle entstanden, die Band 9. Und der Name ist genau wie du sagst so entstanden, dass sich die damaligen drei, die ersten drei haben sich alle getroffen, um 9 zu proben und haben irgendwann, als sie überlegt haben, wie der Bandname heißen soll, haben sie gesagt, ja, eigentlich könnte man ja 9 heißen.
0: Ja, das ist bis zum heutigen Tag so geblieben und ich kann mich noch gut erinnern, am 9.09.2021 habe ich das Album vorgestellt, das sie da mitgenommen haben und aus dem wir vielleicht später auch noch einen Song hören werden. Das ist nach wie vor ein sehr, sehr ja, echtes Statement von euch, würde ich sagen, ein sehr authentisches Album.
1: Ja, genau. Zum ersten Teil von deiner Frage, das war genau auf Nomen bezogen, um am 9.09., damals war noch Corona-Zeit, haben wir das Album released. Und wie du sagst, das Album spiegelt genau in so einem Körper, sage ich mal, wieder. Und ja, sehr, sehr authentisch, würde ich sagen, ja.
0: Gibt es einen Song, der dich besonders berührt, noch 5 Jahre immerhin, fast 5 Jahre ist jetzt her?
1: Ja, ich muss sagen, in der Tat gibt es 2, 3 Lieder auf dem Album, was mir besonders gut gefallen. Eins davon ist sicher Nein, was leider, muss ich sagen, aufnahmetechnisch auf dem Album jetzt nicht so gut gelungen ist, wie wir es live spielen. Also haben wir es ein Stück bergiger. Der ganze Inhalt vom Text ist super. Dann ist Too Late, was mir allem schon ganz gut gefallen hat, was man damals auch durch mein Drängen noch mal das Auge getan aufs Album. Anfangs waren wir uns nicht ganz sicher, noch mal das Dächt aufgetan, ist sicher ein sehr gelungener Song. Und was mir allem gut gefällt, ist Warrior Woman, er ist ein bisschen heaviger als die anderen. Und ja, das sind so mal die 3 Lieder, was mir nach wie vor allem noch ganz gut gefallen.

0: Kämmer aufs Repertoire zu sprechen. 12 Songs sind auf dem Album oben, die vielleicht auch nicht mehr alle unbedingt live gespielt werden, aber die meisten. Und die 9 Songs, wie viel habt ihr jetzt eigene Songs auf dem Repertoire für eure Konzerte?
1: Ja, jetzt bei mir das neue Album, was wir ja noch fertig einlernen müssen, aber wir haben auch schon gesagt, wir werden jetzt bei den nächsten Auftritten werden wir schon so ein oder das andere Mal so live hinbauen, zu schauen, wie es gut ankommt. Und insgesamt, glaube ich, haben wir jetzt bei den 19, 20 eigene Songs, was wir live spielen können. Wenn wir irgendwo auftreten, wo wir länger spielen müssen, dann spielen wir auch das ganze alte Album all mit ein, zu den paar Covers, was wir auch machen, damit wir auch natürlich über die Zeit genug Programm haben. Das kommt ganz auf die Veranstaltung davon.
0: Ja, der nächste Auftritt haben wir vorhin kurz angedeutet, wird am 1. August sein, und zwar Samstag, also schon den Samstag, in Altrei bei Harley Club Südtirol, Disaster Days. Was spielst du, Stintl, zwei, was wirst du auf die Bühne bringen?
1: Ja, genau, ungefähr kommt sie für 1,5-2 Stunden, definitiv. Zusammen möchten wir eine gute Mischung aus Covers und eigene Lieder machen. Dann werden wir sicher nicht zu viel eigene spielen, weil man am Motorrad fährt, ist sicher berg, wenn man ein paar Klassiker spielt. Wir spielen nicht ein paar Lieder von Scorpions oder Maiden oder so, die können wir eigentlich bei den Rockfestivals ganz gut tun.
0: Ja, da bin ich jetzt neugierig geworden, weil da fallen natürlich große Namen, die noch unterwegs sind. Erst vor kurzem hat man gesehen, die Scorpions in Norditalien gespielt und die Maiden um San Siro gefüllt. Also, das sind nach wie vor unterwegs. Was macht es denn von den Bands da?
1: Also von den Scorpions machen wir aus den 80er Jahren Blackout. Ja, halt spielen wir. Und für die Maiden spielen wir Run to the Hills. Ja, für die Judas Priest spielen wir Brick in the Love und so weiter, ja.
0: Also schon ein paar ordentliche Klassiker gibt es auf die Ohren. Für die Biker aber nicht nur. Die Woche drauf ist dann das Rockfest. Da werden wir im Anschluss noch einiges darüber hören, beziehungsweise im zweiten Teil des Gesprächs, das wir für nächste Woche planen mit dem Roman. Ja, jetzt die zweite Single aus dem neuen Album, wir haben schon angedeutet, stilistisch ändert sich nicht viel, es bleibt einer Linie treu, oder habt ihr ein bisschen Innovatives eingebaut im neuen Album?
1: Ja, also ich würde sagen, ein neues Album macht man auch deswegen, weil man sich weiterentwickelt. Ich glaube, wir lassen mehr die Gitarren ein bisschen mehr einfließen im neuen Album. Wir spielen die Gitarren oft zweistimmiger, so Maiden-mäßig ganz gut kommt. Und ich glaube schon, dass wir uns weiterentwickelt haben. Und ich glaube, dass es Bergs Album wird, ja.
0: Ja, wenn wir es noch so kommen, übrigens. Ob es schon ein Release-Termin ist, wieder der 9.9. oder? Ich frage mal.
1: Nein, das geht sich leider nicht mehr aus. Wir müssen jetzt einfach auf die nächsten 2-3 größeren Konzerte. Eins davon ist ganz ein Bergs Konzert in Delft draußen. Da haben wir Vorband von Primal Fear und Ellie Berlin spielt es auch. Das sind große Namen im Metal-Zirkus und dann dürfen wir als erste Vorband spielen. Ja, und da müssen wir uns einmal auf Sell mehr konzentrieren. Wie ich davor gesagt habe, wir werden schauen bei den Konzerten schon das eine oder das andere live mit einspielen. Ein Release-Termin in dem Sinne gibt es noch nicht, ein Datum gibt es noch nicht, aber versprochen, dass es noch das Jahr rauskommt.
0: Also hier noch, gibt es schon einen Albumtitel oder ist Sell noch verfrüht?
1: Es ist noch ein bisschen verfrüht, wir sind noch ein bisschen beim Hin und Her diskutieren innerhalb der Band. Was ich schon ein bisschen verraten kann, ein bisschen durch Zufall, kommen viele Elemente bei uns vor, also wir haben eben das Lied Fire. Auch ein bisschen durch Zufall spielen die Elemente bei uns eine Rolle und deswegen kann es ohne weiter sein, dass der Titel von dem Album noch irgendwie mit den Elementen in Verbindung gebracht wird.
0: Also man darf gespannt bleiben, innerhalb 2026 das zweite Album von Nein aus Brixen. Ja, jetzt hören wir Demon in My Head, die zweite Single. Bisher sind leider zwei Singles von dem Album rausgekommen.
1: Ja, das stimmt. Bis jetzt, also die beiden Lieder sind relativ rasch nach dem ersten Album in die Köpfe gekommen und haben es versucht, auch relativ schnell umzusetzen. Und haben gesagt, damit es nicht zu lange dauert, bis die aufs Album kommen, dass die Leute von den Liedern hören, haben wir sie als Single schon einmal rausgebracht.

0: Demon in my head. Nein, heute bei Radio Freier Fall. Und wir sind nach wie vor im Gespräch mit Roman Santin von Nein. Vielleicht kann er uns noch kurz verraten, ja, wie es bei den Konzerten weitergeht. Wir haben schon gehört, einige der Songs werden getestet. Der Live-Test ist natürlich für euch als Band sehr, sehr wichtig, weil ihr noch auch feststellen könnt, welche Songs in der Setliste dann auch bleiben, schlussendlich.
1: Ja, genau, das ist auch der Grund dahinter, dass der, vor allem der Martin hat die Idee gehabt, dass wir jetzt so ein bis zwei Songs versuchen, pro Auftritt einzubauen. Dann sieht man ein bisschen, wie das Publikum darauf reagiert, ob sie vielleicht sogar schon mitsingen oder ob sie mitklatschen oder ob sie allein mit große staunende Augen schauen. Ja, müssen wir schauen, aber es ist sicher wichtiger.
0: Letzte Frage für den ersten Teil des Gesprächs. In einer Woche werden wir uns wieder hören, um über das Rockfest Milan zu sprechen und dort auch die Bands vorzustellen. Die Frage ist die, seid ihr eigentlich in Gespräch oder in Verhandlung mit einem Plattenlabel oder werdet ihr das zweite Album wieder in Eigenverlag? Ich glaube, das erste war im Eigenverlag rausgebracht.
1: Ja, praktisch das erste Album haben wir mit dem Much Leitner Michel von Fundus gemacht und da werden wir auch weiterhin mit ihm, er ist gut befreundet mit uns, wir verstehen uns mit ihm gut. Er weiß ziemlich genau, was wir wollen und das hat eigentlich beim ersten Album schon gut funktioniert. So wie ich davor schon gesagt habe, noch mehr uns ein bisschen weiterentwickelt, hat er sich sicher auch weiterentwickelt und wir sind schon ganz gespannt, wie das neue Album werden wird. Also die Aufnahme wird im Little Studio.
0: Und Sally steht noch auf dem Album auch oben. Ist Sally irgendwie das Label unter Anführungszeichen oder der Herausgeber gibt es da oder Produzent? Seid ihr sowieso hier als Gruppe Nein?
1: Genau, das hast du genau richtig gesagt. Der Herausgeber sind wir selber. Und das Little Studio ist halt das Aufnahmestudio von Michel. Und das steht noch schon drauf auf dem Album, aber es ist halt kein Label im klassischen Sinne.
0: Fein, dann hören wir noch einen Song aus dem ersten Album von Nein und sagen Danke inzwischen bei Roman. Hören wir uns heute in der Woche wieder bei Radio Freier Fall.
1: Ja, danke Roland und danke an die Zuhörer und ich freue mich schon aufs nächste Interview.

0: Blackbirds, ein Titel, der uns sehr an die Stoner Rock Zeiten, aber ein bisschen auch, muss ich ehrlich sagen, an die guten alten Black Sabbath erinnert hat. Blackbirds, gespielt von Nine, die Rockband um Roman Santin und natürlich die anderen vier Musikerinnen und Musiker, die nächste Woche auch spielen werden. Diese Woche sind sie, wie gehört, in Altrai bei den Harley Disaster Days, beim Harley Disaster Weekend. Und dann sind sie nächste Woche natürlich als Gastgeber quasi beim Rockfest in Milan. Darüber wollen wir berichten, heute in einer Woche an dieser Stelle. Da wird es dann den zweiten Teil des Gesprächs geben, dass wir mit Roman Santin dann in der Funktion als Veranstalter des Rockfest Milan geführt haben.
1: Kommen wir zu einem klassischen Drei-Song ungehört. Das Track Nummer 1 ist ein Song aus einem Album, von dem ich gar nicht wusste, dass es rauskommt. Rauskommt am 25. Juli, und also vor der Portug, und kommt von der Ina Prosse aus Neumarkt. Die Ina Prosse ist live ziemlich viel unterwegs zurzeit und hat ein 8-Track-Album released. Das Album heißt On Fire, und ich tat gern in Opener spielen und den Titelsong Ina Prosse mit On Fire.

Das war Inner Pross mit dem Song On Fire. Aus dem Album On Fire, das rausgekommen ist vor ein paar Tagen, also am 26. Juli 2026. Und am Tag danach ist die neue Single von der Partner Rockband, Rock-Pop-Band Atop the Hill erschienen, La Bella Stagione. Und die haben wir jetzt, Atop the Hill aus Partner mit La Bella Stagione.

Das waren die Bozner Dr. Hill mit ihrer aktuellen neuen Single La Bella Stagione. Außerkommen am 27. Juli 2026. Und die nächste Single, der nächste Song, ist auch letzte Woche erschienen und zwar am 24. Juli. Es ist die neue Single von die Madrigal. Madrigal ist die Band von Raphael Gamper, der Schameraner Ultner, der in Deutschland Musik studiert hat und in Deutschland mit einem österreichischen Schlagzeuger und einem deutschen Cellisten eine Band gemacht hat. Die Band heißt Madrigal. Wir haben sie schon gespielt bei Radio Freier Fall, haben ihn Raphael Gamper schon zu Gast gehabt. Cellist heißt übrigens Gottfried Tadashi Fork und der Schlagzeuger Perkussionist Maximilian Wolfgang Schwarz. Der Perkussionen und Electronics miteinander verbindet. Das ist ein Bergs Projekt, Bergs musikalisches Projekt, eine Band, die von mir aus gesehen auf der Suche ist, was eine spannende Angelegenheit ist. Und wie gesagt, am 24. Juli haben sie die erste Single Nami veröffentlicht. Single Nummer 2 wird am 7. August rauskommen, Days of Rain, und das Album nachher Between Homes am 21. August. Und mit dem Song darf ich gerne das Ungehörte beschließen, Madrigal mit Nami.

Morgen, Freitag, 31. Juli 2026, erscheint die neue EP für die Outhouse. Das ist ein Trio aus Bruneck, ein junges Trio aus Bruneck, das bärige Musik macht, die mir wirklich sehr gut gefällt. Und wir haben das Vergnügen, bei Radio Freier Fall die EP vorab schon zu spielen zu können. Wir haben ein Interview mit Erik Milesi, der sich Zeit genommen hat für Radio Freier Fall. Und Erik ist der Gitarrist und der Sänger von der Band. Und die Band wird übrigens morgen auf der Bühne stehen, und zwar beim Burning Park Festival in Welschberg. Und ja, das waren die Basisinfos für die nächste Stunde. Musik ist super, finde ich. Und alle weiteren Infos zur EP, zur Band, zum Projekt, zu den Live-Aktivitäten für die Outhouse im folgenden Interview. Und jetzt haben wir Outhouse mit Greed.

0: Das war jetzt der Opener Greed aus der neuen EP What Lies Beyond Our Reach für die Outhouse aus Bruneck. Eine EP, die offiziell erst am 31. erscheint, also morgen Freitag, 31. Juli 2026 und ganz exklusiv jetzt schon bei Radio Freier Fall. Und die Band bzw. der Gitarrist von der Band und der Sänger Erik Milesi hat uns das Album schon vorab zugeschickt. Er ist am Telefon zudem für ein Interview. Danke Erik für die EP, für die Vorab-EP und für die Zeit fürs Interview, das wir jetzt bei Radio Freier Fall hören.
1: Ja, hallo Reinhold. Danke als allererstes einmal, dass wir da jetzt unsere EP vorstellen dürfen, erwähnt bei dir. Ich weiß, wir waren schon jetzt ein paar Mal dabei und es freut uns allen wieder, wenn wir dabei sein können.
0: Ja, Outhouse haben wir gespielt, unsere erste EP und gerade ich glaube letzte Woche haben wir sie gehabt und ich habe jetzt einmal ein Morse-Signal am Anfang von Track und deswegen habe ich eigentlich nicht geplant gehabt, den Song zu spielen heute, weil wir schon zweimal gehabt haben. Die erste Frage, wieso habt ihr das Morse weggetan auf der EP? Und die zweite Frage, stimmt's, dass das Morse-Signal This is Outhouse heißt?
1: Also allererstes zum Morse-Signal selber mit dem This is Outhouse bist du goldrichtig gewesen. Hat uns auch ganz gefreut, weil wir Radio Freier Fall zugekocht haben, dass da ein AFSL achten geben wird. Es ist unter anderem auch Morse-Code in Outro gewesen. Sel hat so für uns die EP ankündigen gesagt. Also im Laufe der Woche ist jetzt ein Post erschienen für uns. Klären wir das alles genau auf, weil du es schon vorab geleakt hast für uns. Nicht? jetzt zum Thema, wieso das jetzt auf der EP-Version nicht drauf ist. Wir haben einfach ein wenig probiert, experimenteller zu sein, besonders bei der ersten Single. Und dann haben wir uns gedacht, das ist ganz ein netter Gimmick, eben genau für die EP. Also die EP unzukündigen effektiv nicht. Deswegen ist schon bei der EP-Version noch nicht mehr drauf.
0: Wieso habt ihr auf die Experimentierfreudigkeit, zurückgeschraubt?
1: Ich glaube, das haben wir nicht zurückgeschraubt. Nein, insgesamt nicht. Es war einfach ein netter Gimmick, was wir so durchziehen gewählt haben in dem Fall. Und besonders, weil es unsere erste Single war, einfach auch der Satz This is Outhouse. Um einfach einmal ein bisschen ein Zeichen zu setzen, das sind wir und das machen wir prinzipiell.
0: Ist es ja nur eine akustische Besonderheit, ein Gimmick, wie du es hörst, drein bei Lilith, was wir später hören, ist ein Cowbell drein, eine Kurglock. Stimmt's denn?
1: Genau. Da ist der Stefan ein Mordsfan von.
0: Cool. Dann starten wir das Interview offiziell. Das war eigentlich persönliche Neugier gewesen.
1: Okay.
0: Das Line-Up ist nach wie vor zu dritt. Das habe ich auf dem Video gesehen oder halt auf die Foto. Aber das Line-Up ist nach wie vor du natürlich, Erik Milesi, Gitarre, Stimme, Simon Rubner, Bass und Stefan Reifer, Schlagzeug.
1: Ja, genau, richtig. Also nach wie vor Album zu dritt. Beim Simon hat sich auch wieder etwas geändert. Der Sel hat zusätzlich zum Bass noch ein kleiner Specialty parat bei uns mittlerweile. Und sei schon einfach sein Sound, wird nebenbei Augen gepitcht und erzeugt somit eine zweite Gitarre im Raum praktisch. Nicht? Vis-à-vis vom Bass kann man auch so sagen.
0: Ist Sel bei Illusion, kommt Sel vor? Ich glaube, beim selben Song.
1: Es kommt bei den meisten Liedern ist sicherlich drinnen, also es ist überall drinnen. Es ist halt bei gewissen Liedern markanter, wie zum Beispiel bei Lilith, besonders beim Intro. Und bei gewissen Liedern ist es ein wenig zurückgeschraubt worden. Eben auch ganz bewusst in Vibe von Lied, nicht zu sehr zu verzerren vielleicht.
0: Mhm. Klingt auf alle Fälle super, der Boss. Er ist ja nicht durchgehend allem gleich eingestellt. Also der Simon ist ein Bassist, wie er gehört. Er passt den Bass an, wie er ihn braucht für einen Song.
1: Genau. Auch beim Songwriting, beim künstlerischen Prozess dahinter ist der Simon einer, was mir sehr viel unter die Arme greift generell, weil er einfach so viel ein experimentierfreudiger Mensch ist, eben, wie man es schon vielleicht in der EP merkt. Und auch so ein i-Tüpfelreiter ein bisschen ist manchmal, ich mag es jetzt so überspitzt sagen eigentlich, aber mehr oder weniger ist er selbst schon für uns drei.
0: Ich höre, ohne dir und den Stefan etwas zu nehmen, ich höre der, was in Groove bringt.
1: Groove generell, glaube ich, kommt mehr von Schlagzeug. Ich glaube, an Simon kommt wirklich das feine musikalische Händchen ein bisschen dazwischen aus, glaube ich. Halt, hatte ich abgegeben mit Simon.
0: Ich bin einer, der gern in Schubladen denkt oder halt gern die Bands stilistisch irgendwie einordnet, da die Stoner sagen, beziehungsweise Hardrock mit psychedelischen Tendenzen, mit starken psychedelischen Tendenzen. Wie darfst du Outhouse mittlerweile beschreiben? Weil jetzt hab's ja. Es hat sich ja entwickelt. Ja. Es gibt eigentlich seit 2013, 2014 und in 2 Jahren entwickelt sich ja der Bandsound bis zu einem bestimmten Punkt auch unabhängig von dem, was man will. Nicht?
1: Ja,
0: Sicher, es
1: genau.
0: entwickelt.
1: Ja, genau. Und besonders wenn man so Session-like wie mir die Lieder schreiben, generell dann ist das nochmal viel extremer. Deswegen tut man sich oft schwer, so die rote Linie zwischen verschiedenen Liedern zu finden. Nicht? Ich würde unser Genre jetzt generell auch so beschreiben, ich glaube, wie einen guten Tee. Das heiße Wasser ist der Hardrock. Und der Teebeutel ist so das Psychedelische, was wir innen tun. Und ein bisschen das i-Tüpfelchen ist noch der Zucker und selber noch ein bisschen die Stone-Elemente, was wir innen tun. Aber ich glaube, mit deinem Satz davor hat man's schon gut getroffen.
0: Ich habe mich auch gefragt, was eigentlich musikalischen Bezugspunkte sein, weil ganz grob gesagt, kann man sich mit dem Sound an aktuelle Bands orientieren oder an die Stonerwelle von den 90er Jahren, Kajas und die Bands oder eben ganz weit zurückgehen in die 70er. Erzähl ein bisschen von eigentlich Bezugspunkte. Habt ihr bestimmt Bands, Musiker, Musikerinnen, Alben, die euch besonders gefallen?
1: Ich denke mir so, Kaios ist sicher Ursprung von der Musik generell gewesen. Also von unserer Musik, was wir jetzt machen insgesamt. Aber eben auch, wenn man nicht so weiterdenkt, so was hat sich aus Kaios entwickelt und selber hat noch Queens of the Stone Age nicht. Und Sam hat man auch schon eher einen Referenzpunkt wieder zu uns nicht. Natürlich haben wir auch teilweise gewisse Elemente von aktuellere Bands drin. Kann man jetzt zum Beispiel Royal Blood oder Dimmu Happy relativ gut hernehmen. Aber eben allem noch mit den verbundenen Zifferia. Aber jetzt strikt an jemand orientieren und in seinem noch diese Genre nachäffen, hell glaube ich einfach nicht in so Ding generell.
0: Natürlich habe ich auch nicht gemeint. Gerade die Musik ist auch, dass man einen Sound schafft, wo man sich wohlfühlt und wo man einfach gut drin schwimmen kann. Das ist so mein Eindruck von den Bands, die den Sound machen. Da geht es eher um einen Gesamtsound und weniger um Egos, um einzelne
1: Genau.
0: kreative Egos. Nicht?
1: Nein, eben, halt bei euch vollkommen auch in anderen Bands zum Beispiel, wenn man es jetzt so dazu lässt. Ich glaube, die guten Bands, was wir so gehört haben, sind die guten Musiker drinnen in diesen Bands, was eher zuerst sich in Verstärker zurückschalten, um das ganzheitliche Bild natürlich zu retten. Und dann bin ich eigentlich ein großer Bejaher davon. Deswegen auch gewisse andere Musikinstrumente bei uns Platz zu lassen, mehrere haben, bin ich sicherlich offen auch nicht. Wenn nur als Gesamtpaket ein cooler Song ist, wo man sich wohlfühlt, wie gesagt.
0: In ein paar, ihr seid ja nicht die Einzigen, die den Sound machen zurzeit in Südtirol. Die Bands, ich darf da gerne 4 Namen sagen, schauen, ob du die kennst und wenn du sie kennst, dass sie kurz kommentierst, ob sie dir gefallen, nicht gefallen, ob du da Ähnlichkeiten siehst oder nicht. Sind alle ein bisschen anders natürlich, aber fallen von mir aus gesehen in den Spektrum eine, wo ist auch rein seid, die Hiss aus Bozen. Sind ein bisschen elektronischer, aber haben definitiv Stoner-Elemente. Kennst du die Hiss?
1: Ich kenne die Hüsse, ich war sogar auf 2 Konzerte von ihnen. Einmal im Bruneck beim Altstadtfest und einmal, glaube ich, beim Funkdown, wenn es mit Allstar ist. Nein, ist eine super Gruppe, kann ich Leute bejahen.
0: Noch Merningen aus Marling.
1: Merningen heißt auch cool, haben kann der Simon viel dazu sagen. Dasselbe war bei diesem, glaube ich, ein paar Mal ein Konzertstel. Sicherlich auch eine coole Truppe, jetzt immer das, was sie released haben, auch mal kurz umgekocht. Finde ich cool, geht mehr in die in die Oldschool-Richtung kommt mir jetzt so viel.
0: Ja,
1: auf den
0: so
1: ersten Satz,
0: Klassikrock,
1: gell?
0: ja. Ja, genau. Na, die Chasing Rabbits aus dem Gardertal, die sind mir sich kennen.
1: Ja, die sind keine Ahnung. Die sind, habe ich einmal jetzt bei einem Konzert in Brunnen gekocht. Na, ganz cooler Typen. Halt sind sicher mehr die Grunge-Version insgesamt, wenn ich das so sagen darf. Aber sicherlich auch ein guter Musiker.
0: Und der Jamband, wie ist nicht? So für die Songs her kommt man viel
1: Genau, genau,
0: Jam in
1: genau.
0: Dezember.
1: Kann ich mir gut vorstellen bei ihrem Sound.
0: Und die vierte Band kommt aus meiner Gegend, Black is Just a Dark White.
1: Oh ja, das haben wir die Ehre gehabt, das letzte Mal bei dir noch ins zu hören. Und das habe ich davor zu meiner Schande noch nie gekocht. Haben wir Stumpi drauf gebracht. Danke dafür deshalb. cooler Sound, voller fetter Sound. Richtig guter psychedelischer Part, gefällt mir richtig, richtig gut. Hat mich auch geholt das letzte Mal, wirklich. Respekt.
0: Sie könnten ja auch Outhouse heißen, weil Sie verzichten auf die Stimme, sein außerhalb seinen Außengebäude, also machen Musik jenseits, abseits von Mainstream, so wie es. Darfst du dich wohlfühlen ohne Stimme?
1: Weil ich umgekehrt habe, mit Outhouse ihren davor wirklich keine Sängererfahrungen. Mein Herz vielleicht auch das ein oder andere Mal. Aber ich glaube, ich habe mich sehr stark weiterentwickelt in der Hinsicht mit den Vocals. Und ich glaube, ich jetzt ohne Vocals nicht mal live zu spielen, war eine schwere Tablette zu schlucken. Weil man hat es mittlerweile wirklich lieben gelernt, so muss man so.
0: Ich verstehe.
1: Aber,
0: Nimm ich das als Übergang zum nächsten Song. Illusion heißt der nächste, ist eine Forstballade. Dunkle psychedelische Rockmusik, das ich jetzt mal sagen. Da
1: ja.
0: kommt der Satz vor: Far away from home he wanders. Wo wandert er hin, der im Song?
1: Man weiß es nicht genau. Also praktisch, das Lied, das ist schon ein relativ altes Lied. Das ist noch mit der alten Konstellation entstanden für Outhouse, bevor wir überhaupt aufgetreten sind. Und so die Textidee von den Ganzen habe ich gekriegt in Brunnen in der Bar, da war ein eher älterer Herr mit grauen Haaren. Die Brunnen kenne ich sicher, wenn ich nicht so beschreibe. Ja, und das hat mir so einen Impuls gegeben, über das so ein Lied und eine Geschichte, so fast schon ein Mythos drüber zu schaffen. Nicht? Und auch teilweise ein selbstfinderisch zu werden. Nicht? Also die Lyrics sind von mir oft sehr repetitiv. Und die nutzt das bewusst oft als Stilmittel, dass man sich wirklich bewusst auf gewisse Geschichten ein zweites Mal vielleicht zuersetzt und vielleicht auch noch einmal hinlässt und selber interpretiert.
0: Super, klingt spannend und ist eine perfekte Brücke zum nächsten Themenblock, den wir besprechen werden, nach dem Song Outhouse mit Illusion.

0: Das war Illusion, der zweite Track aus Trepi. Aus Trepi ist mir noch nicht hundertprozentig geläufig. Der Titel What Lies Beyond Our Reach, ein relativ komplizierter Titel, aber mit einem superbären Konzept dahinter. Bei mir am Telefon Erik Milesi, Gitarrist und Sänger von der Band, sind zu dritt, kommen aus Bruneck. Und Erik, im nächsten Blog würde ich gerne über das Konzept für der EP reden, beziehungsweise Polis Cover gesehen haben. Dann habe ich zuerst an das Bildnis von Dorian Gray gedenkt, von Oscar Wilde, eine Horrorgeschichte. Aber dann habe ich den Titel gelesen und What Lies Beyond Our Reach heißt ja, was außerhalb unserer Reichweite liegt. Und in Verbindung mit dem Spiegelbild und mit dem Titel, die Verbindung der zwei, ist nachher praktisch will in philosophischen Gedanken einfangen, dass man sich selber praktisch die Selbsterkenntnis, beziehungsweise dass es nicht möglich ist, die wahre Selbsterkenntnis zu erreichen. Habe ich das richtig interpretiert?
1: Genau. Genau, also die Message ist bei mir auch gleich mal in Anfang als umgekommen. Also ich muss ganz ehrlich sein, weil wir den ganzen Recording-Prozess um die EP gestartet haben, haben wir noch keinen Titel für die EP gehabt und waren auch mal eine Zeit lang gar ein Wimpern Kopf, wenn ich mich richtig erinnern kann, wie das noch genau heißen soll. Effektiv, der Wendepunkt ist noch gekommen, weil wir die Schlagzeugband Stefan in den Keller aufgenommen haben. Noch hat er als Post-its überall hängen gehabt mit einzelnen Songtexten. Das waren Songtexte von der Band Carnival und halt die Textline What Lies Beyond Our Reach kommt von Lied Sky Machine. Und das ist einfach so irgendwo in den Raum gegangen und dann habe ich mir gedacht, boah, das hat mich eigentlich richtig gefangen, weil besonders die erste EP, man weiß nicht, was rauskommt und das ist wirklich wie wenn du jetzt im Nachhinein weiß man im Prozess und weiß man alles zu schätzen. Aber effektiv hat man beim diesem Punkt noch nicht gewusst, was außerhalb von unserer Reichweite liegt. Deswegen auch der Name.
0: Noch bin ich zu weit gegangen mit meiner Interpretation. Oder hast du noch in der Laura Reifer, die das Cover gemacht hat, in Titel gegeben und sie hat den nachher übersetzt?
1: Also die Laura Reifer heißt meine Freundin, die hat dort hobbymäßig zeichnen. Das hat mir das wunderschöne Cover gezeichnet. Wie gesagt, ich habe ihr einen Titel gegeben. Idee habe ich jetzt nicht wirklich einer geredet. Also das mit dem Spiegel, mit dem Portal ähnlichen, selber hat sie komplett für sich selber ausinterpretiert. Was ich ihr aber gegeben habe, waren die Demos, damals noch für die Lieder. Und sie hat noch sehr viel geschaffen, da künstlerisch hinzubauen. Deswegen ein Chapeau an die Laura.
0: Ja, bei mir hat sie eben den Gedanken getriggert und ja, machen wir fertig den Gedanken. Was sagst du? Kann man sich selbst erkennen oder nicht? Ist Selbsterkenntnis möglich oder nicht?
1: Es ist zu einem Teil möglich, das ich so sagen. Aber der Teil liegt allem in der eigenen Offenheit des Geistes. Das jetzt einmal so ganz philosophisch sagen.
0: Sel heißt, dass man sich bewusst sein muss, dass man allem wieder auf Unbekanntes stoßen wird.
1: Genau. Also der Weg ist nicht ein geebneter Weg. Der Weg kann holprig sein, kann steinig sein, Hürden in den Weg haben. Aber im Endeffekt, wenn man irgendwo ein Ziel vor Augen hat, findet man schon über den Horizont.
0: Berg. Spiel mal einen Song, und zwar in Track Nummer 3, Lilith, in Nachschau. Erst kann ich mal vier kennen, den Namen kenne ich aus der Bibel, aber es hat nicht zugetroffen. Es ist eine altorientalische Gottheit, ein weiblicher Dämon aus der Sumererzeit. Erzähl ein bisschen über das.
1: Genau. Also nochmal vorab, bei gewissen Liedern, bei gewissen Songs, versuche ich allem Geschichten oder Gedanken zu erfassen generell. Also das ist so mein Hauptmantra bei den ganzen Sachen. Ja, und in dem Fall war halt einerseits mein Gedanke der toxische Maskulismus, was aktuell oft herrscht, nicht in unserer Gesellschaft. war vielleicht auch ein Input. Und ich denke mir oft, wieso gibt es Leute toxischen Maskulinismus, wenn man das jetzt so richtig sagt, und dort auch toxischen Feminismus. Sel soll auch ein bisschen einen kritischen Blick auf das ganze Thema werfen. Wie gesagt, generell ist das auch aus einer wahren Geschichte entstanden. Nicht? Also man kann schon fast sagen, so eine kleine Love Story am Rande, aber allem in Mischung mit den Gedanken und mit der Geschichte.
0: Praktisch, die ist interessanter, dass du das sagst, weil das ist ja auf einer höheren Ebene ein Kulturkampf, nicht? Wo das Patriarchat praktisch an Macht verliert und wenn wir in Trump hernehmen oder in Orban oder in Putin oder die Typen, die versuchen mit allen Mitteln festzuhalten an den männlichen, starken
1: Dings. Genau.
0: Aber links und rechts bricht es euch und echt wird als woker und angenehmer und die Gesellschaft entwickelt sich, will ich sagen. Und da sind wir in einer Übergangszeit. So, Sigis.
1: Auf jeden Fall. Nein, ich sage eben, jetzt ohne groß politisch zu werden, weil ich denke, in die Lieder oder generell in Musik, man redet schon den ganzen Tag. Ich werde mal mit politischen Themen oder politischen Gedanken überflutet. Nicht? Das soll einfach auch ein bisschen auch mal vielleicht einen anderen Blickwinkel auf einen toxischen Feminismus geben, was mittlerweile vielleicht auch nicht mehr zu verneinen ist, leider Gottes.
0: Sagst du.
1: Aber wie gesagt,
0: wo siehst du ihn, Sam?
1: Ja, also im toxischen Feminismus, wenn man es halt wirklich so sagen darf oder so bezeichnen darf, so hat bei mir, glaube ich, relativ und sobald Frauen auf Demos Plakate aufheben mit Kill All Men zum Beispiel. Wie gesagt, wir wollen auf keinen Fall gegen Feminismus plädieren und auf jeden Fall für Gleichheit, also für Geschlechtergleichheit. Deswegen supporten wir auch in, sagen wir so, neutralen Feminismus sicherlich. Aber mir verabscheuen hat jeglicher Form von Extremität, sei es maskulin wie feminin. Ja, und ich glaube, eben genau der Konflikt zwischen den zwei Parteien, woraufhin die hauptsächliche Influence für den Songtitel, einfach einmal auf sein Thema ein bisschen aufmerksam zu machen.
0: Erik, danke für die Einleitung. Ist wieder länger geworden, wie geplant. Spielen wir jetzt den Song mit der Kurglocke übrigens. Und Lilith ist der Song, der mich am meisten an Kaios erinnert hat. Outhouse mit Lilith.

0: Das war Lilith aus der neuen EP für die Outhouse What Lies Beyond Our Reach. Der EP wird offiziell am 31. Juli erscheinen, also den Freitag, morgen Freitag. Und dann werden Outhouse live auf der Bühne stehen, und zwar in Welsberg beim Burning Park Festival. Bevor wir zum Burning Park Festival kommen, Erik, ich habe es eigentlich am Bering Sommer hinterher bis jetzt schon. Ich habe es das letzte Wochenende in Sterzing gespielt. Habe es auch schon beim Rock im Ring gespielt heuer. Beriger Sommer, nehme ich an, bei Jasch. Erzähl ein bisschen von den zwei Live-Erfahrungen.
1: Nein, auf jeden Fall eine super Erfahrung gewesen. Also jeder Gig, was wir spielen, wir nehmen allem das Maximum mit für den nächsten auf gut Deutsch. Und ja, Rock im Ring war sicher eine super Gelegenheit, sich auf der ganz großen Bühne zu zeigen. Ich kann leider dankbar sein für jeden, der was mich ins Allem einladet, bei den Gigs dabei zu sein. Ich habe eine Riesenfreude, egal ob das jetzt auf einer kleineren Bühne wie zum Beispiel in Nordpark oder in Astra ist. Ebenso wie Rock im Ring. Nicht? Also wir haben auf jeder Bühne Bock zu spielen, und einen Bock, glaube ich, werden wir jetzt so schnell verlieren.
0: Wie ist denn das gewesen? Also, ihr habt mit sehr unterschiedlichen Bands, also das Line-Up für die zwei Festivals war ja sehr unterschiedlich. Ein Astra war es mit Metalcore-Bands auf der Bühne, wenn ich mich richtig erinnere. Wie reagiert denn da das Publikum auf einen Sound?
1: Allem gemischt. Also man muss wirklich bewusst teilweise auch in das Set umpassen, was wir auch wirklich aktiv tun. Also ich glaube, wir haben heute kein Set zweimal gespielt, eben weil wir auch bewusst gewählt haben, das Publikum in dem Moment mitziehen oder gedacht haben, schau, der Song geht um die Uhrzeit vielleicht ein bisschen besser wie ein bisschen später in Abend. Nicht? Generell versucht man sich da immer wieder ans Publikum umzupassen, welche Songs man noch effektiv spielt. Heißt jetzt nicht unbedingt, dass man bei vor einer Metalcore-Band oder Punk-Band andere Energie vermitteln soll, sondern wirklich die Lieder allem gleich ausspielen soll, mehr oder weniger. Aber allem mit einem gewissen Respekt vor dem, was sie dann auch spielen. Nicht? Dass man ihnen praktisch so wie in, also als Open, besonders in den Weg ein bisschen aufbereitet, so muss man so.
0: Aber als Publikum kann ich mir vorstellen, Punk-Bands, Metalcore-Bands, Pop-Bands, die haben alle, ihre Songs sind sehr komprimiert, sehr komprimiert, kann man sagen, auf den Punkt gebracht. Es nimmt seine Zeit. Es lässt sein keine Zeit, nicht? Es ist entspannt. Eine Musik klingt relativ entspannt. Das muss ja noch eine gewisse Spannung, aber die Leute ein bisschen so durchstehen lassen.
1: Natürlich. Also man generell so beim Setaufbau, man startet jetzt nicht mit dem ersten Kracher. Wir versuchen es allem so aufbauend wie möglich zu machen. Natürlich auch mit einem kurzen Fall und wieder eine Erhöhung in der Energie zum Beispiel, nicht? Und ich glaube, wir haben ein recht gutes Songportfolio, dass man auch vor einer Metal-Band spielen kann. Gleich als wir danach eine Stoner-Band kommen, dann werden wir halt ein anderes Set spielen. Ich glaube, da sind wir recht gut gerichtet und wissen genau mittlerweile auch durch ein bisschen Erfahrung jetzt in den letzten Jahren, was wann ein bisschen besser umkommt und was wann ein bisschen schlechter umkommt generell.
0: Dann lese ich da aus, dass ein paar Songs in einem Repertoire sein, die stilistisch, dass es härtere und schnellere Songs gibt in einem Repertoire.
1: Wir haben alle in unserer Linie, was wir versuchen durchzuziehen eigentlich. Und sicherlich ein paar Lieder, wissen wir jetzt auch aus Erfahrung, kommen besser an oder bei härteren also Leute, die eine härtere Musik mehr feiern, besser an. Und gewisse Songs kommen bei den gemütlicheren Mindsets, kann man mal sagen, besser an.
0: Ich verstehe.
1: Eben, wie gesagt, ist eben breit gefächert, das Portfolio, hier gebe ich dir schon recht, ja.
0: Okay. Nächster Punkt, Burning Park Festival in Welsberg geht zwei Tage, morgen Freitag, 31. Juli und Samstag, 1. August. Jetzt wird es in Freitag auf der Bühne stehen, morgen also. Ich habe am 1. Juli und Samstag am 1. August. Jetzt werde ich am Freitag auf der Bühne stehen, morgen also. Ich habe am 1. Festival, ich selber bin

0: was zeitlich vereinbar ist mit effektiv so einem Auftritt, was wir vielleicht haben. Und ja, wir Burning Park werden wir sicher unseren Release feiern, mit allen zusammen hoffentlich. Und ich hoffe, es kommen ordentlich Leute, dass wir das gebührend feiern dürfen.
1: Ja, ist ja fast ein Heimspiel, nicht?
0: Ja, kann man so sagen. Also heuer wirklich ist Nächtigste daheim.
1: Cool. Wie schaut denn der Rest von Jahr aus? Habt ihr schon andere Termine oder gibt es jetzt einmal eine Ruhe und seid zufrieden?
0: Ma, es war jetzt einmal sehr intensiv, muss man wirklich sagen. Also da von Ende Juni bis jetzt Ende Juli 4 Auftritte gehabt. Das ist schon, ja, ist schon viel gewesen, aber logisch auch eine super coole Erfahrung. Nicht? Logisch spielt man gerne jeden Tag. Hell, kann man sich. Ich glaube, das ist der Traum von jedem, einmal jeden Tag zu spielen. Aber nein, jetzt ist nächst, der Rest von Jahr schaut eigentlich recht ruhig aus, sofern, aber wie gesagt, wir sind offen. Wenn irgendjemand einen Auftritt hat, spielen wir gern, natürlich.
1: Super. Dann spielen wir den nächsten Song und hören uns danach wieder zur letzten Runde, in der wir über die Aufnahmen von den 5 Songs reden werden. Outhouse mit 39031 oder 39031 oder 319 31. Wir tun einen singschen Titel, werden wir danach fragen, was das bedeutet. Outhouse aus der EP What Lies Beyond Our Reach.

0: Das war der vierte und vorletzte Track aus der EP von The Outhouse, What Lies Beyond Our Reach. Erik Milesi, Gitarrist und Sänger von The Outhouse, ist am Telefon, nimmt sich Zeit für Radio Freier Fall. Und Erik, ich habe gestaunt, weil ich den Songtitel gelesen habe. Wer ist denn der Hip-Hopper unter Rank wegen dem Titel? Weil die Rapper, die selben haben ziemlich Tradition, dass die Postleitzahl im Song vorkommt, um zu zeigen, wo man herkommt. 39031 ist die Postleitzahl von Bruneck.
1: Ja.
0: Wer ist denn der Hip-Hopper und Renk?
1: Ma, jetzt als Hip-Hopper darf man es nicht bezeichnen, aber man kann schon sagen, dass er die Influencer auch im Titel von seinem Cam ist. Nicht? Aber generell der Songtext sollte ja auch ein bisschen über unsere Heimat reden, also über das Tal, wo wir leben, wo wir hausen und wo wir auch gewisser Missstände zeichnen, nicht? Und eben auch ein bisschen kritisch auf unserer wunderschönen Heimatstadt blicken.
0: Was sind denn so Missstände, was dir ins Auge stechen?
1: Denk mal, hauptsächlich Overtourism, das jetzt so als ein großes Thema stechen. Und generell Konsum bei uns. Konsum wird im Pustertal besonders sehr unterschätzt. Als valide Sucht, das jetzt einmal so behaupten.
0: Praktisch, dass die Leute, ja, ich sehe es bei dir in meiner Nachbarschaft, da liegt fast jeden Tag kommt ein Amazon-Lieferant
1: genau,
0: vorbei
1: genau.
0: Vor irgendeiner Tier liegt halt mir ein Amazon-Paktel. Das meinst du?
1: Ja, genau. Also Konsum, sei es materialistisch, wie breit gefächert, nicht? Also generell, es soll ein kleiner Dorn im Auge sein oder ein kleiner kritischer Punkt sein, wo man sich vielleicht selber ein bisschen eine Meinung machen kann. Mehr nicht. Und jetzt die Postleitzahl, wir leben gerne in Bruneck, ist nicht, dass wir Bruneck hassen, ganz im Gegenteil, denke ich. Aber es soll auch wie ein kritisches Augenmerk drauf werfen.
0: Bei dem Thema denke ich ja auch an die Pizza. Bei uns in Kotatsch gibt es zwei Pizzerien und trotzdem lassen sich die Leute die Pizza heimschicken. Ich finde das auch krass und das fällt da auch ein. Mir vier, nicht?
1: Dass natürlich. Nein, da kann man sehr weit interpretieren, denke ich. Und deswegen finde ich ja einen Songtext recht cool, nicht? Dass man wirklich auch ein bisschen, eben wie gesagt, Impulse setzt. Bei Leuten über gewisse Themen. Nicht? Und das ist sicherlich gut.
0: Wird es die Texte noch bei Spotify? Gibt es die Möglichkeit, Texte zu posten? Wird es das noch erklären?
1: Ja, ich hoffe, dass es funktioniert.
0: Ah, okay.
1: Nein, ich hoffe schon, ja.
0: Cool. Kommen wir zum letzten Themenblock und zwar zum Sound von der EP, weil ich war erstaunt, wie gut die EP klingt, also wirklich schön fett, stückweise, Gitarren nie zu hart, also wirklich bärig. Ob es da ein Klangbild erreicht? Ist das eine Vorstellung von einem Klangbild?
1: Auf jeden Fall. Ich glaube, es hat sogar auch in unserer Vorstellung einen Besitz übertroffen, weil mir die erste Single, was jetzt schon auf Spotify war, haben wir komplett in Eigenregie gemixt, gemastert, aufgenommen. Und eben durch verschiedene Gründe, wie Zeit, wie Nerven, wie alles Mögliche, haben wir uns einfach entschlossen, uns Hilfe zu suchen. Und da sind wir beim Paul Hilber gelandet, von Underland Audio. Und ich muss da jetzt noch kurz anecken, es war mein Gitarrenlehrer, auch noch dazu mal, in der Musikschule Bruneck. Und wie gesagt, er hat sich viel Zeit genommen, in so einen Sound zu verstehen und noch effektiv auch zu verstehen, was wir wollen und was wir auch brauchen. Und sein wirklich großes Chapeau an den Paul für die Mühen und für die Arbeit, was er da gemacht hat.
0: Er hat am Berg, was wichtig ist bei einem Sound, am Berg großen Raum geschaffen. Nicht? Das ist schön breit alles zusammen.
1: Nein, auf jeden Fall.
0: Du spielst Gibson SG, stimmt's an?
1: Ja, genau.
0: Oder ein Epiphone. Ist das ein Gibson?
1: Nein, ist ein Gibson, ja.
0: Ah, super. Der ja so klingt, wie sie klingt. Der klingt perfekt für einen Sound. Nicht? Hast du erst die Gibson gehabt oder erst den Sound und dann hast du die Gibson gekauft wegen dem Sound?
1: Ich glaub, da ist ja eine Inspiration auch von Simon gekommen, muss ich wirklich sagen, was bei den Lauten Gitarrist ist. Das hat mir einmal seine SG gegeben Und aber die Action war brutal hoch und es war einfach unfein, das Spiel in Umfang, der alten, was er gehabt hat. Und dann habe ich gedacht, der klingt so gut, aber wenn die Action so hoch ist und so unfein eingestellt, dann weiß ich jetzt nicht, ob es meine Gitarre ist.
0: Was heißt denn Action, die der Abstand von den Seiten?
1: Die Seiten her, okay, ja. Ja, nur irgendwie hat mir der Sound echt angeholt, zu viel, und nur habe ich mir selber eine geholt. Und muss sagen, wenn man sie richtig einstellt, dann ist es echt eine feine Gitarre auch zu spielen, natürlich.
0: Und sie weckt nicht viel, nicht?
1: Na, das ist ein leichtes Brett, kann man so sagen.
0: Ich habe es in den Proberaum aufgenommen und den Paul Hilberner die Files geschickt.
1: Proberaum nicht direkt, also ich Schlagzeug mit beim Stefan daheim auch genommen, so wie die einzelnen Stems von der Gitarre auch. Ich muss auch dazu sagen, wir haben es digital aufgenommen, also über die Einspur aufgenommen und danach beim Paul reampen gelassen.
0: Ah, okay.
1: Beziehungsweise mit Plugins noch gearbeitet, auch nicht.
0: Hätte ich jetzt nicht gesagt, weil es klingt sehr organisch. Also es klingt wirklich, als wenn es miteinander zu dritt im Studio oder halt im Proberaum oder wo auch immer, als wenn es zu dritt spielen darf. Es klingt sehr organisch. Also Hut ab, dass eigentlich das gelungen ist.
1: Er war sicher ein Ziel für uns, ja. Na, und da lassen wir Beispiel die Aufnahmen bis auf die Solos sind bei mir alles One-Take-Aufnahmen. Also ebenso wie beim Stefan, zum Beispiel beim Schlagzeug. Und ich glaube schon, dass er viel ausgemacht hat, dass wirklich auch ein bisschen den Live-Feel hat. Was wir eben genauer in Erzielen gewählt haben.
0: Super, danke Erik für die Zeit. Wir haben wieder überzogen. Was üblich ist bei freier Fall, kennt man fast vier. Danke für die Zeit. Kompliment für die EP. Erscheint morgen Freitag, 31. Juli 2026. Die Band wird zusammen beim Burning Park Festival in Welschberg auf der Bühne stehen. Und wie früh seid ihr dran?
1: Wir müssen um 18 Uhr anheben, wenn ich alles richtig im Kopf habe. Ja. Also kommt es vorbei und wir freuen uns auf jeden, was kommt. Und damit ist dann auch eins auf die EP anstoßt.
0: Ganz genau, ist ja genug Zeit, nicht noch
1: Ja, auf jeden Fall.
0: die ganze Serata-Zeit zu feiern. Super, danke Erik. Und der letzte Song ist der Titelsong, den wir schon gespielt haben, aber den wir gerne nochmal spielen. Im neuen Soundkleid, muss man sagen. Zwar ohne Morse, aber nichtsdestotrotz wunderbarer Song, wunderbarer Sound. Outhouse mit Outhouse. Und danke Erik nochmal.
1: Danke, danke.

0: Das war Radiofeuerfall von Donnerstag, 30. Juli 2026. Danke fürs Zuhören im Namen von Roland Leitner. Für heute war auch noch eine Festivalübersicht geplant gewesen, aber hat nicht Platz gehabt. Ich werde die Festivalübersicht für den August nächste Woche nachliefern. Das Wochenende, wie gesagt, Burning Park Festival in Welschberg, Bergs Festival für die ganze Familie, obwohl harter Sound auf der Bühne sein wird, harter und schneller Sound, unter anderem eben die Outhouse morgen und die Slow Torch morgen. Es findet die Infos zum Festival auf die Socials. Die Promo für den Burning Park ist wie jedes Jahr super. Man findet alle Infos, die man braucht. Ja, hier ein neues Fade-Out für ein Konzert ist heute ein bisschen anders als wir gewöhnlich, weil ich wollte einen Song spielen und dann bedenkt, eigentlich könnte ich mal ein kurzes Statement einholen von einem Musiker, der den Song veröffentlicht hat. Und ist ein bisschen länger geworden, das Gespräch, knappe 10 Minuten. Ich wollte es nicht kürzen, ich wollte es ganz spielen. Das Konzept dahinter ist super, finde ich. Deswegen haben wir jetzt ein Fade-Out mit Interview ganz gleich und wir hören uns, wenn es will, nächste Woche wieder bei Radio Freier Fall, 20 vor 8 bis 10 mit der Musik aus Südtirol. Zurzeit haben wir echt ein Luxusproblem. Ich zum Beispiel kann auswählen, nicht gleich für die Sachen, für gute Sachen, sondern auch für Sachen, die mir persönlich sehr gut gefallen. Also ist wirklich die ideale Situation für jemanden, der eine Sendung macht wie Radio Freier Fall. Danke fürs Zuhören, Heint, und wünsche euch Berge knappe 10, 15 Minuten mit Krabicht aus Geis und wünsche euch damit noch jetzt schon eine schöne Serata. Christoph Brunner, Krawicht, du hast vor, erstens danke, dass du Zeit nimmst für Radio Freier Fall zu später Stunde. Du hast vor ein paar Wochen ein Single rausgebracht mit dem Titel Tesselberg, wo es um historische Angelegenheit geht in Südtirol. Bevor ich dich bitten darf, über den Single zu reden, über den Inhalt, du wirst Ende August ein neues Album veröffentlichen. Ein Album mit dem Titel Kehler. Erzähl uns ein bisschen etwas über das Album. Ist schon fix und fertig, nehme ich an. Cover habe ich schon gesehen. Schaut gut aus.
1: Ja, also Kehler, freue mich schon drauf. Kommt am 28. August raus, solange, wenn alles gut geht. Also es ist schon unterwegs zu den Streamingdiensten. Und Kehler ist praktisch die Kehlburg oberhalb von Geis, meine Heimatgemeinde. Ich schon ein Leben lang, wenn ich in der Früh das Fenster war, das Erste ist, was ist ich eigentlich? Also in der neuen Wohnung. ja. Das ist so. Und er hat eine lange Geschichte. Und das hat sich angeboten, weil mein Projekt sich entwickelt hat. Jetzt sind Dialektlieder dabei, wie vielleicht auch nicht andere schon mitgekriegt hat. Aber auch Englische, und dann habe ich mir sehr schwer getan, einen Titel fürs Album zu finden. Und dann ist eigentlich die beste Lösung, man nimmt weder einen Dialekttitel, nicht einen englischen, sondern einen irgendeinen anderen. Und zuerst jetzt in Latein eigentlich, von Kehla Castrum. Also es geht um die Kehlburg, es gibt auch ein Lied drauf, was er so heißt. Und das hat sich dann also umgeboten, damit kein Spruch zu kurz kommt in dem Sinn.
0: Die Kehlburg ist die Burg, wenn man in Tol reinfährt, auf der linken Seite, nicht? Oder?
1: Nein, auf der rechten Seite.
0: Auf der rechten Seite.
1: Wenn du von Brunneck Richtung Geis fährst, dann ist es auf der rechten Seite. Ah. Da ist die Ruine oberhalb. Also wenn ich jetzt da Augen gehe, dann wäre ich vielleicht in einer halben Stunde bin ich oben oder so.
0: Ah, okay. Muss man Obacht geben, das ist mir gar nicht aufgefallen. Wie heißt noch die Burg auf der linken Seite, wenn man in Tol reinfährt?
1: Nein, da ist Schloss Neuhaus.
0: Ah, okay. Mhm. Du hast mit Tesselberg, wir haben heute übrigens ein Interview mit der Outhouse gehabt, eine junge Stoner-Band aus Bruneck, der ja einen Song hat mit Lokalbezug auf ihren neuen EP. Finde ich, Berg, dass über lokale über lokale Fakten praktisch singst oder halt jetzt zum Thema von Songs macht. Desselberg wirkt so geschah so einer. Hast du eine gute Erfahrung mit denen mittlerweile? Oder was bringt die zu denen?
1: Ja, es ist ja wie ein, man jeder oder viele wissen mittlerweile die spezielle Art, wenn ich so sagen darf, wie meine Musik mache, mein Projekt gestalte. Und ich habe festgestellt, dass ich etwas schaffen muss oder will, was echt an für sich steht oder an Wiedererkennungswert hat. Was man auch hat von der ganzen Masse. Und das gibt es halt irgendwie auch nicht. Oder nicht in der Art, sage ich mal so sicher. Es gibt Bands, was ein, wie Greform, glaube ich, was die Dolomiten sagen, behandelt haben. Und es gibt sicher mehr, aber das, ich mag, ich beziehe es wirklich auch fast schon auf meine Heimat da, auf die Heimatgemeinde, um eine Einzigartigkeit herzustellen, trotz der Umstände, wie ich halt mein Projekt betreibe. Ja. Deswegen auch der Dialekt und da die Geige, was Eingang gefunden hat ins Projekt und da die Dialektlieder, ja.
0: Die Geige, ich komme ein paar Tesselberg vor, noch bevor wir über Tesselberg reden. Und weil du Graveform erwähnt hast und die Dolomiten sagen, strebst du da historische Genauigkeit an oder nimmst die Kehlburg zum Beispiel, nimmst einen realen Fakt, um deine eigenen Geschichten zu erzählen?
1: Ja, sowohl als auch. Also Kehlburg oder Kehla, das Lied ist eigentlich wirklich eine Hommage irgendwie an den Umstand, dass ich allem in der Früh, wenn ich die Rollo anziehe, oder jetzt ist das Dachfenster, dann schaut man die Kehlburg an. Und wenn ich die Rollo niederlasse und zutue, dann ist das das Letzte, was ich sehe, ich nicht. Und die ist schon ein Bezug über die lange Zeit, was die Kehlburg schon gibt. Ich meine, da ist urkundlich erwähnt, glaube ich, das erste Mal 996 oder so. Ist wirklich ein alter Kasten. Es ist ja nicht mehr viel übrig. Aber ja, nein. Und ziehe ich das schon ein bisschen in eine neue Zeit. Ich glaube, es gibt mittlerweile einen Krampusverein, der heißt die Kehlburg Teufel, der kommt auch für, also ziehe ich es halt ein bisschen über die ganze Geschichte, durch die Jahrhunderte ein bisschen durch. Desselberg ist noch schon wieder konkreter, wenn man es so ausdrücken darf. Es nimmt mich praktisch eine Begebenheit aus meiner Heimatgemeinde, die was gekannt hat, eine Tragödie wären. Um aber ein allgemeines Statement aufzugeben, wenn man so will, ein politischer irgendwo. Und aber hoffnungsvoll, nicht? Dass auch wenn man oft oder in anderen Staaten zum Beispiel der Polizeiwillkür ausgesetzt ist, nicht? Oder Militär kommt das, oder Diktaturen sein, wo nicht die Rechte herrschen, was wir zumindest nicht haben. Nicht? Mhm. Aber es gibt halt da die Hoffnung, wie es halt in Desselberg war, dass ein oder auch stört und Nein sagt. Nicht? Mhm.
0: Erzähl konkret, es geht ja um die Buschtrauben, nicht?
1: Ja, genau. Ja, das ist, da ist die Staatsmacht ist praktisch in Form von Carabinieri und Militär, glaube ich, wenn ich es richtig in Erinnerung habe, sind in Desselberg eingefallen, am 10. September 1964 muss das gewesen sein. Haben praktisch sich auf die Suche gemacht nach den Buschtrauben und in dem Zuge ist auch zu einer Schießerei gekommen. Es ist auch von meiner Mutti, die Cousine, ist auch angeschossen geworden, die was taubstumm war und hat da praktisch im Befehl nicht gehört. Und ja, hat sich das halt so entwickelt. Das ist halt nur ein Karabiniere hat den Befehl verweigert, wo der Befehl ergangen ist, dass die ganzen Leute zu erschießen seien und die Höfe unzuzünden. Er hat den Befehl verweigert und sie haben den Kommandanten noch, der was, so wie man, soweit ich das nachgelesen habe, offensichtlich betrunken gewesen ist, weg vom Geschehen. Und dann ist halt irgendwie zu der Tragödie nicht gekommen. Das hätte aber gekannt, fast nicht geglaubt, dass das keiner, wie sagt man, dass das, ja, ist 60 Jahre her im Grunde.
0: Hätte kein Massaker sein, nicht?
1: Genau. Und das, wenn man bedenkt, dass ich vielleicht in einer Stunde zu Fuß in Desselberg oben bin, macht einem das schon zu denken, dass das nicht allem so weit weg ist. sei es temporär oder örtlich.
0: Super, finde ich cool, dass du da einen Song drüber gemacht hast. Single ist vor ein paar Wochen rausgekommen. Läuft sie gut?
1: Ja, sie ist sehr gut gelaufen. Es ist, wenn mir das nicht alles da ist, Anfang Juli muss eine Änderung im Spotify-System zumindest gegeben haben. Das ist schon mal, seit eben sind die Streams schon ja, was bedenklich immer ist. Das ist halt ziemlich nach unten gegangen. Aber wird schon mit der KI muss ich verdient haben. Ja, offiziell hätte ich jetzt nicht gelesen, da also wirklich das Scam Zeug millionenfach gelöscht haben, zuletzt seine mitgekriegt. Es kann aber auch sein, dass schon länger nichts mehr war. Ich weiß nicht, wie das mit den Algorithmus ganz genau wird. Vielleicht bin ich ja aus einem anderen Grund hinten ausgerechnet.
0: Ja,
1: Ja,
0: die Konkurrenz ist ja groß. Es kommt viel Zeug raus,
1: nein,
0: ne?
1: das
0: Es
1: auch.
0: kommt viel Zeug raus.
1: Ja, nein, nicht von selben. Also, wie gesagt, mir ist das nicht so jetzt ganz wichtig. Natürlich ist es ja nicht, ist das Schienen und man freut sich ja, wenn das. Trotz, wie kann es allem wieder betonen, trotz der speziellen Art, wie das oder nicht betreiben muss, zumindest. Und ich eigentlich schon relativ viele Streams, glaube ich. Also ich bin voll zufrieden, deswegen.
0: Ja,
1: Weil.
0: weil du es mit, so geht's mal ein großes Wort, weil du es mit Menschlichkeit fühlst, nicht? Du nimmst es
1: Ja,
0: als Tool und nicht
1: ja.
0: als Ersatz, oder?
1: Ja, das genau. Es ist für mich. Ich sage in letzter Zeit oft so, wie gesagt, die Texte, wie ich schon öfter gesagt habe, die Texte sind 100% von mir. Für mich ist das eine Art, die Texte zu präsentieren irgendwie. Ja, das ist, auch wenn es dahingehend dann eine weitere Entwicklung schon gegeben hat, also ich schon, ich glaube, wir haben das im Privaten eh schon einmal erzählt, ich probiert mit selber zu singen. Es hat nicht so geklappt, es ist noch in einem, klein auch im ersten Schrei schon in einen fürchterlichen
0: Muss
1: Hustenanfall
0: üben,
1: ausgelaufen.
0: üben, nicht? Wie
1: Ja.
0: alle
1: Ich habe
0: Bands.
1: gestellt, dass nach 20 Jahren das ETAF-Knopfdruck wieder funktioniert. Nein, ich habe mit der KI, ich habe mit der Gitarre, ich meine, ich kann jetzt nicht außergewöhnlich gut Gitarre spielen, ich habe ein paar Zupfe gemacht. Und also es sind insgesamt, glaube ich, jetzt mal es sind 4 Lieder auf dem neuen Album, wo ich mit der Gitarre ein bisschen zumindest dabei bin.
0: Na, cool.
1: Wo es absolut beeindruckend ist, vielleicht greife ich da jetzt aber auch schon vor, ich hatte, was man in sozusagen Dialog mit der KI eigentlich schaffen kann. Ich möchte nicht wissen, was da andere, was richtig gut Gitarre spielt, kennen oder ein anderes Instrument oder so. Was die eigentlich damit machen könnten, das muss gigantisch sein. Ich bin überzeugt, das ist.
0: Cool. Es ist in
1: Ja,
0: Entwicklung. Es ist in Entwicklung, nicht? So
1: nein,
0: ist
1: es geht
0: super.
1: mir auch so. Ich meine, wie gesagt, ich bin halb offen damit umgegangen, dass das KI-Musik ist. Man wird es auf dem neuen Album vielleicht ein bisschen verstärkt hören, weil es ein bisschen eine Achterbahnfahrt ist, durch mehrere Versionen, durch meine Organentwicklung, wie das Projekt sich entwickelt hat. Und natürlich ist die deutsche Stimme nicht ganz genau so wie die englische, deswegen ist das ein bisschen, naja, schon ein bisschen, wie eine zwiespältige Sache, aber ich freue mich trotzdem drauf, weil ich finde, was ich finde, dann eigentlich cooler Lieder drauf.
0: Seien wir gespannt. Wir hören es noch im September. Es kommt Ende August raus. Hören wir im September, um das Album bei Freier Fall vorzustellen. Danke, Christoph Brunner,
1: Super.
0: Krabicht, und Grüße nach Geis. Und jetzt hören wir den Song Tesselberg.
1: Dankeschön.

Vielen Dank. Dankeschön. Dankeschön. Das war ein Stück eines meiner Lieblings-Jazz-Komponisten, Thelonious Monk, Trinkel Tinkel. Und wir bleiben gleich bei Monk, einem kleinen Monk-Set jetzt für Sie. Ein weiteres Stück von ihm, das nennt sich Think of One.

Dankeschön. 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